0: Es ist 5 Uhr.
1: 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Juli. Der Mensch Adam sagte: Die Frau, die du mir beigegeben hast, sie gab mir von dem Baum und ich aß. Das sind Worte aus 1. Mose 3, Vers 12. Der andere ist schuld. Adams Antwort auf Gottes Frage, ob er von dem verbotenen Baum gegessen habe, zeigt: Sünde macht feige. Adam hätte einfach zugeben können: Oh Gott, das Schlimmste, was geschehen konnte, ist passiert. Ich habe von dem Baum gegessen, von dem ich nicht essen dürfte. Gibt es eine Möglichkeit, das wieder in Ordnung zu bringen? Aber Adam reagiert leider ganz anders. Und darin kommt eine hässliche Eigenschaft der Sünde zum Vorschein, der wir auf Schritt und Tritt begegnen. Man versucht, die Verantwortung für sein falsches Tun auf andere zu schieben. Adam erklärt, dass Eva ihm von der verbotenen Frucht gegeben habe, und indirekt gibt er Gott die Schuld, indem er Eva als die Frau, die du mir zur Seite gegeben hast, bezeichnet. Dreister geht es kaum. Wie oft haben wir schon Schuld von uns weggeschoben? Wir sind in dieser Hinsicht sehr einfallsreich. Und wie viele Unverfrorenheiten dieser Art haben wir uns Gott gegenüber schon erlaubt? Immer ist der andere schuld. Wie oft passiert das zwischen Ehepaaren, in der Familie oder unter Arbeitskollegen? Man sucht die Schuld nur oder vor allem bei den anderen. Merken wir nicht, dass das Problem oft bei uns selbst liegt? Schuld zu leugnen, sie von sich zu schieben oder anderen zuzuweisen, gehört von Anfang an zum Wesen der Sünde. Das sehen wir an Adams Antwort. Und wie ernst ist es erst, wenn wir Gott die Schuld an allem zuschreiben? Das verbaut uns noch dazu den einzigen Ausweg, denn wir können nur dann von unserer Schuld frei werden, wenn wir unsere Verfehlungen offen vor Gott eingestehen. Er will jedem vergeben, der zu ihm umkehrt. Die Voraussetzung dafür hat er durch den Sühnetod seines Sohnes geschaffen.

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Juli. Wir lesen aus der Übersetzung Neues Leben aus dem zweiten Buch Chronik, die Kapitel 8 bis 10. Salomos Verdienste. Nach den 20 Jahren, in denen Salomo das Haus des Herrn und seinen Königspalast errichtet hatte, wandte er seine Aufmerksamkeit dem Wiederaufbau der Städte zu, die er von Hiram erhalten hatte, und siedelte Israeliten darin an. Damals griff Salomo auch Hamat Zoba an und eroberte es. Er baute die Wüstenstadt Tadmor wieder auf und gründete im Gebiet von Hamat Siedlungen, in denen die Kornvorräte gelagert wurden. Salomo befestigte das obere und das untere Bet-Horon, zog Stadtmauern hoch und ließ Tore einsetzen, die verriegelt werden konnten. Baalat wurde wieder aufgebaut, dazu Siedlungen, in denen große Kornspeicher waren, und andere, in denen seine Streitwagen und Pferde stationiert waren. Überall in Jerusalem, im Libanon und in seinem ganzen Herrschaftsbereich ließ er durch die Fronarbeiter Bauten errichten. Noch immer lebten einige Leute im Land, die keine Israeliten waren, darunter Hethiter, Amoriter, Perisiter, Hiviter und Jebusiter. Sie waren Nachkommen der Völker, die Israel nicht ganz ausgerottet hatte. Diese verpflichtete Salomo als Fronarbeiter, und so ist es bis heute. Die Israeliten dagegen verpflichtete Salomo nicht zur Fronarbeit, sondern wies ihnen Aufgaben zu als Krieger und Schreiber und Offiziere in seinem Heer, zum Beispiel als Befehlshaber über die Streitwagen und Wagenlenker. 250 von ihnen ernannte Salomo zu Oberaufsehern über das Volk. Salomo brachte seine Frau, die Pharaonentochter, aus der Stadt Davids in den neuen Palast, den er für sie gebaut hatte, denn er sagte: Keine Frau soll im Palast Davids, des Königs von Israel, wohnen, denn dort stand die Bundeslade des Herrn. Es ist heiliger Boden. Dann opferte Salomo dem Herrn Brandopfer auf dem Altar des Herrn, den er vor dem Eingang des Tempels errichtet hatte. Er tat dies gemäß den Geboten für jeden Tag, die Mose dem Volk gegeben hatte, am Sabbat, zu den Neumondfesten und den drei Jahresfesten, dem Fest der ungesäuerten Brote, dem Wochenfest und dem Laubhüttenfest. Bei der Einteilung der Priester zu ihrem Dienst hielt Salomo sich an die Vorschriften seines Vaters David. Auch die Leviten bestellte er, damit sie Gott durch ihren Gesang lobten und den Priestern bei ihren täglichen Pflichten halfen. Die Torhüter wies er je nach ihren Abteilungen bestimmten Toren zu, auch dabei hielt er sich an die Vorschriften Davids, des Mannes Gottes. Und die Anordnungen des Königs bezüglich der Priester, Leviten und Schatzkammern wurden in allen Punkten erfüllt. So wurde Salomos ganzes Werk ausgeführt, von dem Tag der Grundsteinlegung des Hauses des Herrn an bis zu seiner Vollendung. Schließlich war das Haus des Herrn fertig. Danach wandte Salomo sich den Städten Esjon-Geber und Elat zu, die im Edom an der Küste des Meeres lagen. Hiram stellte ihm Schiffe und erfahrene Seeleute zur Verfügung. Sie segelten zusammen mit Salomos Männern nach Ophir, kehrten mit 450 Talenten Gold zurück und brachten es König Salomo. Der Besuch der Königin von Saba. Als Salomos Ruhm bis zur Königin von Saba drang, machte sie sich nach Jerusalem auf, denn sie wollte ihn mit Rätseln auf die Probe stellen. Sie zog mit großem Gefolge in die Stadt ein, begleitet von einer mit Balsamöl, Gold und kostbaren Edelsteinen reich beladenen Kamelkarawane. Als sie zu Salomo kam, sprach sie mit ihm über alles, was sie sich vorgenommen hatte. Salomo beantwortete alle ihre Fragen. Nichts war so schwierig, dass er es ihr nicht erklären konnte. Als die Königin von Saba die Weisheit Salomos erkannte und den Palast sah, den er gebaut hatte, war sie außer sich vor Staunen. Sie bewunderte auch die erlesenen Speisen, die vor ihm aufgetragen wurden, seinen geschickten Umgang mit seinem Gefolge, die prächtige Kleidung seiner Sekretäre und ihr Auftreten, seine Mundschenke und die Brandopfer, die Salomo im Haus des Herrn darbrachte. Sie sagte zum König: »Alles, was ich in meinem Land über deine Fähigkeiten und deine Weisheit gehört habe, ist wahr. Ich habe es nicht geglaubt, bis ich hierher kam und es mit eigenen Augen sah. Dabei wurde mir nicht einmal die Hälfte davon berichtet. Deine Weisheit ist noch größer, als man mir sagte. Wie glücklich dieses Volk sein muss.
Welch ein Vorrecht für deine Minister, dir Tag um Tag zu dienen und deine Weisheit zu hören. Der Herr, dein Gott, sei gepriesen, der Freude an dir hat und dich auf den Thron gesetzt hat, damit du in seinem Namen herrschst. Weil dein Gott Israel so sehr liebt und weil er will, dass dieses Reich für immer besteht, hat er dich zum König gemacht, damit durch dich Recht und Gerechtigkeit herrschen. Dann schenkte sie dem König 120 Talente Gold, große Mengen Balsamöl und kostbare Edelsteine. So wohlriechende Öle, wie sie die Königin von Saba Salomo schenkte, hatte es noch nie im Land gegeben. Auch die Schiffsmannschaften von Hiram und Salomo brachten mit dem Gold aus Ophir große Ladungen Sandelholz und wertvolle Edelsteine mit. Aus dem Sandelholz ließ der König Stufen für das Haus des Herrn und den Königspalast sowie Harfen und Zithern für die Sänger anfertigen. Nie zuvor hatte es so erlesenes Sandelholz in Juda gegeben. König Salomo gab der Königin von Saba alles, was ihr gefiel und worum sie ihn bat, zusätzlich zu seinen Geschenken, mit denen er sie großzügig bedachte. Dann brach sie mit ihrem Gefolge auf und kehrte in ihr eigenes Land zurück. Salomos Reichtum und Größe. Salomo nahm alljährlich 666 Talente Gold ein, nicht mitgerechnet die Abgaben der Kaufleute und Händler. Auch die Könige Arabiens und die Statthalter des Landes brachten Salomo Gold und Silber. Der König ließ 200 große Schilde aus getriebenem Gold anfertigen. Für jeden wurden 600 Schekel Gold verarbeitet. Außerdem ließ er noch 300 kleinere Schilde aus getriebenem Gold herstellen, von denen für jeden 300 Schekel Gold gebraucht wurden. Und er ließ sie in das Libanon-Waldhaus bringen. Dann ließ der König einen mächtigen Thron aus Elfenbein bauen und mit reinem Gold überziehen. Der Thron hatte 6 Stufen und einen Fußschemel aus reinem Gold.

Gottheit. Die Könige aller Völker kamen zu ihm, um ihn zu sehen und Zeugen der Weisheit zu werden, die Gott ihm verliehen hatte. Jahr um Jahr brachten ihm alle, die ihn besuchten, Geschenke: silberne und goldene Geräte, Gewänder, Waffen, Balsamöle, Pferde und Maultiere. Salomo hatte 4000 Stallplätze für Pferde und Streitwagen und 12.000 Pferde. Er stationierte sie in den Garnisonsstädten und auch in seiner unmittelbaren Nähe in Jerusalem. Er herrschte über alle Könige vom Euphrat bis zum Land der Philister und im Süden bis nach Ägypten. Der König sorgte dafür, dass es in Jerusalem so viel Silber gab wie Steine. Und Zedernholz war so verbreitet wie das Holz der Maulbeerfeigenbäume, die im Hügelland wachsen. Salomos Pferde wurden aus Ägypten und vielen anderen Ländern eingeführt. Zusammenfassung von Salomos Herrschaft. Die übrigen Ereignisse während Salomos ganzer Herrschaft sind im Bericht des Propheten Nathan, in der Weissagung Ahias aus Silo und in den Visionen des Sehers Jedo gegen Jerobeam, den Sohn Nebats, beschrieben. Salomo regierte 40 Jahre von Jerusalem aus über ganz Israel. Als er starb, wurde er in der Stadt seines Vaters David begraben. Nach ihm wurde sein Sohn Rehabeam König. Aufruhr in den Städten des Nordens. Rehabeam machte sich auf den Weg nach Sichem, denn ganz Israel hatte sich dort versammelt, um ihn zum König zu krönen. Als Jerobeam, der Sohn Nebats, die Nachricht vom Tod Salomos erhielt, kehrte er aus Ägypten zurück, wohin er vor König Salomo geflohen war. Die führenden Männer Israels ließen ihn holen, und er und das ganze Volk Israel traten gemeinsam vor Rehabeam. »Dein Vater war ein sehr strenger Herrscher«, sagten sie. »Von dir hoffen wir, dass du unseren Dienst erleichterst und das schwere Joch, das er uns auferlegt hat. Dann werden wir dir treu dienen.« Doch Rehabeam antwortete: »Kommt in 3 Tagen wieder zu mir.« Damit zog das Volk ab. König Rehabeam besprach sich mit den erfahrenen Beratern, die schon seinem Vater Salomo zur Seite gestanden hatten, als er noch lebte. »Was ratet ihr mir?«, fragte er. »Was soll ich dem Volk antworten?« Sie entgegneten: »Wenn du dich dem Volk freundlich und wohlgesinnt zeigst und ihnen gibst, worum sie dich bitten, werden sie dir treue Untertanen sein.« Doch Rehabeam verwarf den Rat der erfahrenen Berater und holte stattdessen die Meinung der jungen Männer ein, die mit ihm aufgewachsen waren und ihm jetzt dienten. »Was ratet ihr mir?«, fragte er sie. »Was soll ich dem Volk antworten, das von mir verlangt hat, erleichtere uns das Joch, das dein Vater uns auferlegt hat?« Die jungen Männer, die mit ihm aufgewachsen waren, antworteten: »Du solltest den Leuten, die sich über die harten Lasten deines Vaters beklagt haben, antworten: Mein kleiner Finger ist dicker als die Taille meines Vaters. Mein Vater hat euch schwere Lasten auferlegt, aber ich werde noch viel mehr von euch verlangen. Mein Vater hat euch mit der Peitsche bestraft. Ich werde eine Peitsche mit Stacheln verwenden.« 3 Tage später kehrte Jerobeam mit dem ganzen Volk zurück, um Rehabeams Entscheidung zu hören, wie es der König angekündigt hatte. Da fuhr Rehabeam sie schroff an, denn er hatte sich dem Rat der älteren Berater verschlossen und folgte stattdessen dem seiner jüngeren Ratgeber. Er antwortete dem Volk: »Mein Vater hat euch schwere Lasten auferlegt, aber ich werde noch viel mehr von euch verlangen. Mein Vater hat euch mit der Peitsche bestraft. Ich werde eine Peitsche mit Stacheln verwenden.« Und so weigerte sich der König, der Bitte des Volkes nachzukommen. Auf diese Weise erfüllte sich die Botschaft des Herrn an Jerobeam, den Sohn Nebats, die ihm der Prophet Ahia aus Silo überbracht hatte. Als die Israeliten erkannten, dass der König ihre Bitte ablehnte, riefen sie: »Was haben wir mit David zu schaffen? Dieser Sohn Isais geht uns nichts an. Lass uns heimziehen, Israel. Sorge selbst für dein Haus, David.« Und sie kehrten nach Hause zurück. Rehabeam herrschte jedoch weiter über die Israeliten, die in den Städten Judas lebten. Der König schickte Adoniram, den Aufseher der Fronarbeiter, doch er wurde von den Israeliten zu Tode gesteinigt. Und König Rehabeam sprang auf seinen Streitwagen und floh nach Jerusalem. Bis heute weigern sich die nördlichen Stämme Israels, einen Nachkommen Davids als König anzuerkennen. Aus der Übersetzung Das Buch lesen wir aus Römer 8, die Verse 18 bis 30.
die allumfassende Hoffnung.

Ich komme nämlich zu dem Urteil, dass die Leiterfahrungen, die wir hier und jetzt auf uns nehmen müssen, nicht der Rede wert sind angesichts der wunderbaren Herrlichkeit, die sich in ihrer ganzen Schönheit in uns entfalten wird. Ja, die gesamte erschaffene Welt erwartet voller Sehnsucht den Augenblick, an dem die Söhne und Töchter Gottes sichtbar werden. Die geschaffene Welt ist ja im tiefsten der Bedeutungslosigkeit unterworfen. Das geschah nicht aus freiem Willen, sondern durch den, der sie dieser Vergänglichkeit unterworfen hat. Und doch lebt in ihr die Hoffnung. Sie hofft darauf, dass die erschaffene Welt selbst von der Versklavung an die Vergänglichkeit befreit wird und Anteil an der strahlenden Freiheit der Kinder Gottes gewinnt. Wir wissen ja, dass die gesamte Schöpfung zusammen seufzt und zusammen in den Geburtswehen liegt, bis in die Gegenwart hinein. Und nicht nur sie, sondern auch wir, die wir das Begrüßungsgeschenk des Gottesgeistes bekommen haben, wir seufzen auch und erhoffen den Augenblick, wo wir endgültig als Söhne und Töchter Gottes eingesetzt werden. Das ist der Augenblick, in dem wir die vollständige Erlösung unseres Körpers erleben werden. Denn wir sind schon gerettet, aber so, dass wir noch hoffen müssen. Eine Hoffnung, die wir schon erfüllt sehen, ist ja keine Hoffnung mehr. Das ist doch klar. Wer etwas sieht, muss nicht mehr darauf hoffen. Wenn wir nun auf das hoffen, was wir noch nicht sehen können, dann erwarten wir es ja voller Ausdauer. Genau so hilft der Gottesgeist uns in unserer Schwachheit auf. Denn wir wissen ja überhaupt nicht, wie wir beten sollen. Doch er selbst, der Gottesgeist, kommt uns immer wieder mit seinen unaussprechlichen Seufzen zu Hilfe. Und Gott, der die Herzen durchleuchtet, der kennt das Denken des Gottesgeistes genau. Ja, und er, der Geist, setzt sich für die ein, die ganz und gar zu Gott gehören und tut das im Sinne Gottes. Wir wissen ja, dass für die, die Gott lieb haben, alle Lebensumstände am Ende zum Guten zusammenwirken. Für die, die nach dem schon vorher gefassten Beschluss Gottes von ihm berufen sind. Denn Gott hat die Menschen, auf die er schon vorher seinen Blick geworfen hat, auch schon vorher dazu bestimmt, dass sie dem Bild seines eigenen Sohnes gleich werden sollen. Auf diese Weise wird er, Jesus, zum Erstgeborenen unter vielen Geschwistern. Und die, die er schon vorher dazu bestimmt hat, die hat er auch zu sich gerufen. Und die, die er gerufen hat, die hat er auch gerecht gemacht. Und die, die er gerecht gemacht hat, die hat er auch mit seinem herrlichen Lichtglanz erfüllt. Aus der Übersetzung Das Buch lesen wir aus Psalm 18, die Verse 17 bis 35. Aus der Höhe streckte er seine Hand aus und ergriff mich. Er zog mich heraus aus den Wassermassen. Er rettete mich vor meinem mächtigen Feind, vor denen, die mich hassen, denn sie waren stärker als ich. Sie stürmten auf mich ein am Tag meines Unglücks, doch da hielt der Herr mich aufrecht. So führte er mich hinaus ins Weite. Er befreite mich, weil er sich an mir freute. Der Herr handelt so an mir, weil ich gerecht lebe, weil meine Hände rein sind, beschenkt er mich. Denn ich habe mein Leben nach dem Willen des Herrn geführt und mich nicht selbstherrlich vor meinen Gott abgewendet. Ja, alle seine Vorschriften sind mir vor Augen und seine Ordnungen habe ich nicht von mir gewiesen. Ja, untadelig bin ich vor ihm und hüte mich davor, schuldig zu werden. Darum belohnt mich der Herr, weil ich gerecht lebe, weil meine Hände rein sind vor seinen Augen. Dem Gottesfreund erweist du Freundschaft. Ohne Tadel bist du für den, der untadelig ist. Dem, der rein lebt, begegnest du rein, aber von dem, der Verkehrtes tut, kehrst du dich ab. Ja, du rettest die, die unterdrückt sind, doch die Selbstherrlichen zwingst du zu Boden. Du lässt mein Lebenslicht aufstrahlen. Der Herr, mein Gott, macht meine Dunkelheit hell. Denn mit dir überrenne ich feindliche Horden, ja, mit meinem Gott springe ich über Mauern. Gott, sein Weg ist vollkommen. Was der Herr sagt, ist ganz und gar zuverlässig. Ein Schild ist er für alle, die bei ihm Zuflucht suchen. Denn wer ist Gott außer dem Herrn? Und wer ist ein Fels als nur unser Gott? Gott ist es, der mich umgürtet mit Kraft und der meinen Weg gerade macht. Er macht meine Füße den Rehen gleich, er stellt mich auf die Berghöhen.
Meine Hände lehrt er zu kämpfen, meine Arme spannen selbst den Bronzebogen. Aus Sprüche Kapitel 19 lesen wir Vers 26 aus der Übersetzung Das Buch. Ein Mensch, der seinen Vater misshandelt oder seine Mutter verjagt, ist eine Schande, für die man sich schämt.

0: Es ist 5 Uhr und 30 Minuten.
1: Geknickt und ausgebrannt, wenn fast nichts mehr geht. Siehe, mein Knecht, das geknickte Rohr wird er nicht zerbrechen und den glimmenden Docht wird er nicht auslöschen. Er wird der Wahrheit gemäß das Recht kundtun. Er wird nicht ermatten und nicht niedersinken. Jesaja Kapitel 42, die Verse 1, 3 und 4. Der Knecht des Herrn ist Jesus Christus. Als er seinen einzigartigen Dienst auf der Erde ausübte, buhlte er nicht darum, von der Führerschaft des Volkes anerkannt zu werden. Er diente vielmehr denen, die hilflos, elend und unbeachtet waren. Er wandte sich geknickten Rohren und glimmenden Dochten zu. Ein geknicktes Schilfrohr ist zu nichts zu gebrauchen. Man faltet es zusammen und wirft es weg. Und eine abgebrannte Kerze, deren Docht nur noch rußt, wird schnell ausgemacht. Doch wer geknickt am Boden liegt und nur noch wenig Licht verbreitet, darf mit der rücksichtsvollen Gnade des Herrn rechnen. Er wird das Schwache nicht zerstören. Der Herr selbst ermattet nicht und sinkt nicht nieder. Er verglimmt nicht und knickt nicht ein. Er ist voll Licht und Stärke. So ist er bestens dafür geeignet, Niedergebeugte aufzurichten und das Feuer der Hingabe in mutlosen, trägen Herzen wieder anzufachen. Das sehen wir bei den zwei Jüngern in Lukas Kapitel 24. Sie gingen niedergeschlagen von Jerusalem nach Emmaus, weil mit Jesus ihre Hoffnung auf die Erlösung Israels begraben worden war. Doch dann gesellte sich der Auferstandene zu ihnen, richtete die Geknickten auf und machte ihre Herzen brennend. Er tat es, indem er ihnen die Schriften öffnete und ihnen Wahrheit und Lehre brachte. Wenn du dich schwach fühlst und das Licht deines Zeugnisses nur noch flackert, dann vergrabe dich in die Wahrheit der Bibel. Der Herr wird sein Wort gewiss benutzen, um dich aufzurichten und neu zu beleben.

mag sein. Er sieht die Früchte seiner Leiden, der in dem Kreuzestod

die sich für sein Reich entscheiden, dass solches Opfer nicht

0: Und Josef nahm den Leib und wickelte ihn in ein reines Leinentuch und legte ihn in seine neue Gruft, die er in den Felsen ausgehauen hatte.
1: So steht's geschrieben, dass Christus leiden wird und auferstehen von den Toten am dritten Tage.

brach, geschah ein großes Erdbeben. Denn der Engel des Herrn kam vom Himmel herab, trat hinzu und wälzte den Stein von der Tür und setzte sich darauf. Und seine Gestalt war wie der Blitz und sein Kleid weiß wie Schnee. Christus ist auferstanden.

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1: Liebe Hörer, wir wollen Sie in InfoG ganz herzlich begrüßen. Am Mikrofon begleiten Sie meine Frau Tabea, unsere Praktikantin Anna Frech und mein Name ist Marc Thorsten Wardein. Manfred Mack ist der Geschäftsführer der christlichen Polizeivereinigung, kurz CPV. Unsere Praktikantin Anna Frech hat ihn interviewt.
2: Wo stößt man im Polizeidienst an seine Grenzen?
3: Allgemein werden ja Polizisten nicht zu Geburtstagspartys eingeladen, sondern wenn Polizei so richtig zum Einsatz kommt, dann sind ja meistens gravierende Umstände, sind Unfälle passiert, sind Gewalttaten passiert, Straftaten oder sind auch zum Teil Katastrophen passiert. Man sieht sehr viel Not, man sieht Verletzte, man erlebt menschliches Leid. Bei Vernehmungen wird man permanent angelogen. Und ich denke, das ist die größte Herausforderung, einen Mechanismus und einen Schutz zu entwickeln, um mit diesen Dingen umzugehen, aber nicht daran zu zerbrechen.
0: Nach der Musik berichtet Ihnen Manfred Mack, in welchen Bereichen er gearbeitet hat.

0: Manfred Mack ist einer der Geschäftsführer der Christlichen Polizeivereinigung, kurz CPV. Unsere Praktikantin Anna Frech hat ihn interviewt.
1: In welchen Bereichen hast du gearbeitet?
2: Also das waren überwiegend folgende Schwerpunkte. Am Anfang wie üblich, wenn man zur Polizei geht, die Bereitschaftspolizei. Dann anschließend ging es dann in den Bereich Kriminalitätsbearbeitung, Unfallaufnahme und Ermittlungsdienst. Und eine Zeit lang auch im Bereich des Personenschutzes, damals am Bundesgerichtshof in Karlsruhe. Aufgabe war dann, die Bundesrichter, Bundesstaatsanwälte zu begleiten und aufzupassen, dass ihnen nichts passiert.
1: Wie bist du mit schwierigen Situationen im Dienst umgegangen?
2: Das ist relativ unterschiedlich. Es kam immer auf die Situation an. Was mir am meisten geholfen hat, ist, mit vertrauten Kollegen drüber zu reden oder mit Freunden, die das verkraften konnten. Ich denke gerade, ein Unfall mit einem schwer verletzten Kind, das dann gestorben ist, oder eine Situation, Motorradunfall. Ich habe mit der Sozia noch geredet und sie wurde abtransportiert. Eine Stunde später kam die Mitteilung tot. Und das sind alles so Momente, die man nicht einfach so leichtfertig wegsteckt. Und das ist gut, man hat Leute, mit denen man drüber reden kann. Und andere Bereiche auch, wenn man auch den Eindruck hat, man hat hier versagt, ist auch das Gebet für mich. Einfach die Sache auch bei Gott abgeben, wo Versagen ist, Schuld bekennen und dann wieder frisch weitermachen.
1: Musstest du einmal auf einen Menschen schießen?
2: Es war ganz knapp dran. Hintergrund war laufende, fortwährende Lederjackendiebstähle in einer Diskothek in unserem Dienstbereich. Und daraufhin haben wir eine technische Überwachung geschaltet, präparierte Jacken aufgehängt. Und das Ziel war dann, wenn der Täter den Alarm auslöst, die Türe zuzuschließen, weil da gab es eine Besenkammer, wo nur einer der Beamten reingepasst hat, und ihn dann so lange hinzuhalten, bis der zweite Mann da ist. Und just während meiner Schicht ging der Alarm runter, kurz vor Mitternacht. Nur war das Problem, der rannte die Treppe hoch und war bereits am Türausgang. Verständigung vom zweiten Kollege hat nicht mehr geklappt und der andere wollte flüchten. Und ich dann hinterher, haben dann im Stadtpark erwischt, ihm die Festnahme erklärt, Pistole gezogen, aber das hat ihn gar nicht interessiert. Er hat auf mich eingeschlagen, ist wieder geflüchtet. Nach einer weiteren Verfolgungsfahrt hatte ich ihn dann wieder, konnte ihn wieder festpacken. Nur hat sich dann herausgestellt, er war Athlet und ich hatte Konfektionsgröße 48 damals und das waren schlechte Voraussetzungen. Und er hat mich dann über diesen Metallstachetenzaun mit dem Rücken nach hinten gedrückt, sein Körper vor mich, die linke Hand eingequetscht. Und das Einzige, was er noch hatte, war in der rechten Hand die Pistole in Höhe seines Kopfes. Und dann begann er mir die Luftröhre zuzudrücken, wo wirklich, ich merkte, jetzt wird's eng. Und in dieser Paniksituation, vor der hatte ich eigentlich Angst im Vorfeld schon, was mache ich, wenn ich in die Situation komme. Und dann habe ich wirklich ganz klar einen Gedanken gekriegt, Mensch, dreh die Pistole um. Und habe ihm dann mit dem Knauf über eine Schädeldecke gezogen. Und nach ein paar Mal hat er losgelassen und ich habe wieder Luft gekriegt.
0: Nach der Musik stellt Ihnen Manfred Mack das Angebot der Christlichen Polizeivereinigung vor.

0: Manfred Mack ist einer der Geschäftsführer der Christlichen Polizeivereinigung, kurz CPV. Unsere Praktikantin Anna Frech hat ihn interviewt.
1: Was bietet die Christliche Polizeivereinigung an? Also wie hilft sie auch Polizisten, die psychisch belastet sind?
2: Also was wir anbieten können, das sind vertraute Gesprächsbegegnungen. Wir haben Regionalgruppen, wo Kollegen, Kolleginnen zusammenkommen, um sich über ihre Erlebnisse auszutauschen, auch über ihre Belastungen, aber auch die Frage zu stellen, wie können christliche Werte umgesetzt werden. Und dann gibt es auch persönliche Beziehungen, wo dann auch Gespräche weitergeführt werden.
1: Wie ist die Christliche Polizeivereinigung entstanden?
2: Also Hintergrund war, dass sich mancher Polizist als Exot vorkam mit seiner christlichen Überzeugung, weil er nicht viele kannte, die in seinem Umfeld ähnliche Maßstäbe vertrat. Und da begaben sich einige auf die Fahndung nach gleichgesinnten Kollegen und das hatte ansteckende Wirkung. Und so ist mittlerweile im Bundesgebiet ein Netzwerk entstanden, wo sehr viele Polizeibedienstete sich nun kennengelernt haben, sich treffen, wo Veranstaltungen stattfinden. Und man merkt, hoppla, Christsein ist eine wichtige Sache in diesem Beruf.
1: Wie finanziert sich die Vereinigung?
2: Ich denke, unser Hauptstandbein sind einerseits Mitglieder, die durch ihren Beitrag dazu helfen, dass diese Arbeit geschehen kann. Aber ein zweites ganz wichtiges Standbein sind viele Freunde und Förderer, denen es wichtig ist, dass christliche Werte in der Polizei sichtbar werden. Und die helfen mit, dass viele Projekte angepackt werden können.
0: Wenn Sie Kontakt zur Christlichen Polizeivereinigung wünschen, können Sie anrufen oder schreiben. Die Nummer 07434 91100 und die Internetadresse www.cpv-online.org. Nochmal zum Mitschreiben, die Nummer 07434 91100 und die Internetadresse www.cpv-online.org. In der nächsten Sendung berichtet Manfred Mack mehr über die Arbeit der Christlichen Polizeivereinigung, CPV.

0: Wilfried Schulte von Neues Leben Medien spricht heute über das Bibelwort »Seid nicht nur Hörer allein«.
1: Mein Bücherregal beherbergt eine Menge Literatur zum Thema Zeitmanagement. Effektivität und Effizienz sind ja

0: Verheißungen, die in Gottes Wort stehen. Er darf sich freuen, denn Gott segnet sein Tun.
1: Liebe Hörer, heute berichtete Manfred Mack einiges über die Arbeit der christlichen Polizeivereinigung CPV. In der nächsten Sendung erzählt er mehr über seinen Glauben an Jesus. Falls Sie Fragen oder Anregungen haben, können Sie uns anrufen oder schreiben. Die Angaben folgen mit der nächsten Melodie. Wir wünschen Ihnen Gottes Segen.
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Ich wünsche Ihnen noch Gottes Segen.

Vom Fremden zum Mitbürger ist es hierzulande oft ein langer und beschwerlicher Weg. Seit in den 60er Jahren die ersten Gastarbeiter die deutsche Grenze passierten, ist unsere multikulturelle Gesellschaft immer bunter geworden. Und viele fragen sich noch heute, wer darf eigentlich richtig zu uns gehören? Genau dieses Problem ist bereits vor rund 2000 Jahren unter den ersten Christen brandaktuell. Bevor Jesus Christus auf die Erde kam, war es für das jüdische Volk klar. Wir allein sind Gottes auserwähltes Volk. Den ringsum lebenden Heiden hat er sich nicht offenbart. Mit Jesus Christus kommt nun dieses vertraute Denkschema gründlich ins Wanken. Denn er ist für alle Menschen auf dieser Welt erschienen. Darum macht er es seinen 12 Jüngern und später dem Apostel Paulus so eindrücklich klar. Verkündet meine Freudenbotschaft bis in die letzten Winkel der Erde. Macht vor keiner fremden Kultur, keiner unverständlichen Sprache, keiner anderen Hautfarbe Halt. Skeptiker gab und gibt es immer. Früher die Judenchristen, die den jungen Christen anderer Völker unbedingt die Last des mosaischen Gesetzes auferlegen wollten. Heute die Menschen, die Anstoß nehmen an Tradition von Christen anderer Kulturen. Doch die bunten Fäden laufen in dem einen Weg und Ziel zusammen. Jesus Christus, er macht uns alle zu einem, weil zu seinem Volk. So seid ihr nun nicht mehr Gäste und Fremdlinge, sondern Mitbürger der Heiligen und Gottes Hausgenossen. Das schreibt der Apostel Paulus in seinem Brief an die Epheser, nachzulesen in Kapitel 2, Vers 19. Dies waren Gedanken zum Wochenspruch für den siebten Sonntag nach Trinitatis, verfasst von Angelika Grieser, produziert von Petra Schmid.

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1: Es ist 6:30 Uhr.

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1: Herzlich willkommen zu einer weiteren Ausgabe der Sendereihe Durch die Bibel. Wir machen weiter mit unserer Betrachtung des Römerbriefes. In den Kapiteln 12 bis 16 geht es schwerpunktmäßig um das praktische Verhalten eines Christen. Grundlage auch dafür ist, was Paulus am Anfang seines Briefes herausgestellt hat. Die Bereitstellung einer Gerechtigkeit des Menschen kommt einzig und allein von Gott. Das wird im zweiten Teil des 12. Kapitels nun weiter ausgeführt und setzt sich noch fort im 13. und 14. Kapitel. Gleich am Anfang des heutigen Abschnitts nimmt uns Paulus mit hinein in die Bedingungen des Christseins auf dieser Erde. Und das hat viel mit dem zu tun, wie wir als Christen miteinander umgehen. Zu Beginn von Kapitel 12 war vom vernünftigen Gottesdienst die Rede. Christen sollen ein echtes Leben führen, in der Kraft des Heiligen Geistes, mitten im Alltag. Als nächstes, nachdem der Apostel Paulus die ersten Sätze über das praktische Leben der Christen zu Papier gebracht hat, kommt er auf ein spezielles Thema zu sprechen, und das befasst sich mit der Beziehung zu anderen Christen. Die Liebe sei ohne Falsch, hasst das Böse, hängt dem Guten an, Römer 12, Vers 9. Die Liebe sei ohne Falsch, das heißt ohne Heuchelei. Klopfen Sie keinem anderen Christen auf die Schulter und sagen dann etwas, was Sie nicht meinen. Liebe soll ohne Falsch sein. Hass das Böse bedeutet, den Hass auf das, was böse ist, zum Ausdruck zu bringen. Wenn Sie irgendein Unrecht in der Gemeinde finden, machen Sie die zuständigen Leute darauf aufmerksam. Wenn Sie im Gemeindevorstand sind und feststellen, dass da manches geschieht, was nicht ehrlich ist, sollen Sie sich für die Wahrheit einsetzen. Es gibt zu viele Leute ohne Rückgrat, Menschen, die keine Kraft haben, für das, was ehrenhaft ist, gerade zu stehen. Das ist der Grund, weshalb viele gute und auch evangelikale Kirchen in Schwierigkeiten geraten. Wir brauchen Männer und Frauen mit Charakter, die ihren Hass gegenüber dem, was böse ist, zum Ausdruck bringen. Hängt dem Guten an, hängen an etwas ist die Fähigkeit zu kleben wie Klebeband, verschweißt werden oder zusammengekittet sein mit dem Guten. Der Christ sollte immer mit Gutem gleichgesetzt werden und nie mit dunklen oder fragwürdigen Praktiken. Paulus fährt fort: Die brüderliche Liebe untereinander sei herzlich. Einer komme dem anderen mit Ehrerbietung zuvor. Seid nicht träge in dem, was ihr tun sollt. Seid brennend im Geist. Dient dem Herrn. Römer 12, Vers 10 bis 11. Das sind gute Hinweise. Einen Ehrenkodex haben und glühen im Geist Gottes. Lassen Sie niemals nach im Eifer. Bewahren Sie eine Begeisterung für Jesus Christus. Die brüderliche Liebe untereinander sei herzlich. Mit anderen Worten, in puncto brüderlicher Liebe sollen Sie eine familiäre Zuneigung untereinander haben. Der anglikanische Schriftsteller Frederick William Farrar formulierte: Liebe die Brüder im Glauben, als wären sie Blutsbrüder. Ein Beispiel: Drei Männer sitzen beieinander. Zwei davon sind eineigige Zwillinge. Einer davon ist ein Christ, der andere nicht. Bei ihnen sitzt ein Christ aus Afrika, dessen kultureller Hintergrund und Sprache ganz anders sind. Seine Hautfarbe ist anders, aber er kennt den Herrn als seinen Erlöser. Der Zwilling, der Christ ist, steht dem Mann von Afrika eigentlich näher als seinem leiblichen Zwillingsbruder. Sie sollten netter zu Mitchristen sein, weil sie die ganze Ewigkeit mit ihnen leben werden. Also lieber gleich anfangen, mit ihnen auszukommen und sich mit ihrem komischen Verhalten abfinden. Allerdings werden die Mitchristen dort einen neuen Leib haben und ihre alte Natur los sein, und sie ebenfalls. Das macht die Sache für sie beide besser. Nicht träge in dem, was ihr tun sollt, kann auch übersetzt werden mit: Lasst nicht nach im Eifer, setzt euch unermüdlich für Jesus Christus ein. Seid brennend im Geist oder glühend vom Geist deutet an, dass unser Eifer und unsere Begeisterung unter der Kontrolle des Heiligen Geistes sein sollen. Dient dem Herrn weist alles im Verhalten eines Christen auf diesen entscheidenden Punkt hin. Paulus fasst nun das Verhalten eines Christen in einer einprägsamen Aufzählung von Anweisungen zusammen. In Vers 12 bis 14 heißt es: Seid fröhlich in Hoffnung, geduldig in Trübsal, beharrlich im Gebet. Nehmt euch der Nöte der Heiligen an, übt Gastfreundschaft, segnet, die euch verfolgen, segnet und flucht nicht. Fröhlich in Hoffnung sollte das Los jedes Christen sein. Die Umstände des Lebens mögen vielleicht ein Fröhlichsein nicht gewährleisten. Anscheinend trifft eher das Gegenteil zu. Aber der Christ sieht die Zukunft. Und er kann sich in der Hoffnung in einer anderen Situation sehen, die günstiger ist. Ich denke an einen Christen unten in den Südstaaten. In einem Gottesdienst sprachen die versammelten Gemeindeglieder über ihre Lieblingsverse aus der Bibel. Er stand auf und sagte, sein Lieblingsvers sei »It came to pass«, was übersetzt zweierlei heißen kann, eigentlich »und es begab sich«. Für diesen Christen aber hatte es die Bedeutung, es kam, um vorüberzugehen. Jeder der Anwesenden war jedenfalls überrascht. Der Prediger stand auf und sagte, »Bruder, wie können die Worte »It came to pass« Ihr Lieblingsvers sein?« Seine Antwort war, »Wenn ich Ärger oder Schwierigkeiten habe, dann lese ich die Worte »It came to pass« und dann weiß ich, dass mein Problem gekommen ist, um vorüberzugehen. »It hasn't come to stay«. Und das heißt auf Deutsch, es ist nicht gekommen, um zu bleiben. Er hielt Ausschau nach einem neuen Tag und das hatte Paulus im Sinn, als er sagte, »Seid fröhlich in Hoffnung«. Beharrlich im Gebet heißt, dass man ein Mann des Gebets oder eine Frau des Gebets ist. Nehmt euch der Nöte der Heiligen an. Das heißt, dass man das Lebensnotwendige mit bedürftigen Christen teilt. Eine große Anzahl von Kirchen machen viel Wesens darum, dass sie Armenkassen eingerichtet haben, aber wie oft machen sie davon Gebrauch? Gott erwartet von uns, dass wir das, was er uns gegeben hat, mit anderen Christen teilen, die in Not sind. Wenn Paulus sagt, übt Gastfreundschaft, dann heißt das eigentlich, strebt nach Gastfreundschaft. Das bedeutet, wir sollen uns nach anderen Christen umschauen, denen wir Gastfreundschaft gewähren können. Vielleicht gibt es in Ihrer Nachbarschaft oder sogar in Ihrer Gemeinde jemanden, der in sich gekehrt und zurückgezogen lebt, aber doch Verlangen nach christlicher Gemeinschaft in sich trägt. Wir sollen ihn aufsuchen und ihm unsere Gemeinschaft anbieten. Segnet, die euch verfolgen, scheint eine unnötige Aufforderung unter Christen zu sein. Sicher wird ein Christ keinen anderen verfolgen, oder doch? Es ist schwer, den zu segnen, von dem man getreten wird. Aber wir sollen segnen und nicht fluchen. Weiter mit Vers 15 und 16. Freut euch mit den Fröhlichen und weint mit den Weinenden. Seid eines Sinnes untereinander. Trachtet nicht nach hohen Dingen, sondern haltet euch herunter zu den Geringen. Haltet euch nicht selbst für klug. Freut euch mit den Fröhlichen. Der Leitsatz der Welt lautet, lache und die Welt lacht mit dir, weine und du weinst allein. Aber das gilt nicht für einen Christen. Wir sollen uns einfühlen in die Freuden und Sorgen anderer Christen. Weint mit den Weinenden. Seid eines Sinnes untereinander bedeutet nicht Übereinstimmung des Denkens, sondern dass wir gemeinsam die Gesinnung Christi haben sollen. Christen sollten lernen, sich in das Leben anderer Glaubensgeschwister einzufühlen. Ich denke, das ist etwas, was Christen so großartig macht. Trachtet nicht nach hohen Dingen, sondern haltet euch herunter zu den Geringen. Davor lassen sie uns nicht zurückschrecken. Es bedeutet, dass wir uns auf die gleiche Stufe mit ganz einfachen Menschen stellen und uns mit Dingen befassen, die wenig gelten. Paulus sagte den Philippern, ein jeder sei gesinnt, wie Jesus Christus es auch war. Philipper 2, Vers 5. Was für eine Art Gesinnung hatte Christus? Eine demütige Gesinnung. Haltet euch nicht selbst für klug. Mit anderen Worten, gebt es auf, eurer Meinung nach weise zu sein. Was für ein Befehl ist das? Sehr viele Christen denken, sie seien geistliche Riesen, aber das ist nicht so. Salomo, ein mit Gottes Weisheit gesegneter Mann, brachte dazu einen sehr interessanten Hinweis. Wenn du einen siehst, der sich weise dünkt, da ist für einen Toren mehr Hoffnung als für ihn. Sprüche 26, Vers 12. Ich würde nicht wagen, so etwas zu sagen, aber Salomo tat es. Sie und ich leben in einer Welt von Nichtchristen. Wie sollte unsere Beziehung zu ihnen aussehen? Vergeltet niemand Böses mit Bösem. Seid auf Gutes bedacht gegenüber jedermann. ist's möglich, so viel an euch liegt, so habt mit allen Menschen Frieden. Römer 12, Vers 17 und 18. Vergeltet niemand Böses mit Bösem. Dahinter steht der Gedanke, dass der Christ von den Händen der Welt Böses zu erwarten hat. Doch sollen wir nicht zurückschlagen. Es gibt nichts, was der Sache Christi mehr schaden kann, als ein Christ, der Böses tut. Der Nichtchrist interessiert sich nicht für die Lehre, die sie vertreten, wie sie zum tausendjährigen Reich stehen oder ob sie an die Erwählung oder an die Willensfreiheit glauben. Aber er möchte wissen, ob sie Gutes tun oder nicht und ob sie ihre Schulden bezahlen und ihren Verpflichtungen nachkommen. Kann man sich auf sie verlassen? Gutes gegenüber jedermann zu tun, ist erheblich besser, als religiöse Blättchen zu verteilen. Ich will Ihnen ein Beispiel dazu erzählen. In Memphis, Tennessee, gab vor einigen Jahren ein Christ einem anderen Mann ein Traktat, eine Broschüre mit christlichem Inhalt. »Was ist das?«, fragte der Mann. »Es ist ein Traktat und ich möchte, dass Sie es lesen.« »Ich lese sowas nicht«, erwiderte der Mann, »aber ich will Ihnen sagen, was ich tue. Ich werde Ihr Leben lesen.« Ja, genau so ist es. Die Welt interessiert sich für ihr Verhalten, nicht für die Schriften, die sie weitergeben. Aber missverstehen Sie mich bitte nicht. Zum Glauben einladendes Material zu verteilen ist wichtig. Nur, wenn Sie so etwas verteilen, dann sollten Sie auch ein Leben führen, das den Inhalt der Verteilschriften bestätigt. Ist's möglich, so viel an euch liegt, so habt mit allen Menschen Frieden. Das gefällt mir. Denn es gibt Leute, mit denen man nicht auskommen kann. Sie verhindern es, dass man mit ihnen auskommt. Eine allein lebende, liebenswerte Dame, eine feine Christin, rief mich eines Tages an. Sie war sehr beunruhigt, weil sie eine Nachbarin hatte, mit der sie nicht zurechtkam. Sie wollte wissen, ob ich kommen und mit ihrer Nachbarin sprechen könnte. Als ich dorthin fuhr, dachte ich, diese Dame könnte ja, weil sie alleine lebte, obwohl sie Christ war, selbst ein bisschen schwierig sein. So fuhr ich dorthin und sprach mit ihrer Nachbarin. Nun, die Nachbarin erzählte mir, was sie von mir und auch von dieser netten Dame hielt. Ich kam mit diesen Informationen zurück zu der liebenswürdigen Christin und sagte, ich glaube, Sie brauchen sich keine Gedanken mehr darüber zu machen, wenn Sie mit ihr nicht in Frieden leben können. Niemand kann sich mit dieser Frau vertragen. Die Bibel sagt, so viel an euch liegt. Sie sagt nicht, dass Sie mit ihr auskommen müssen. Versuchen Sie, so gut wie möglich mit ihr auszukommen. Zurück zu Paulus. Er schreibt in den Versen 19 und 20, »Rächt euch nicht selbst, meine Lieben, sondern gebt Raum dem Zorn Gottes. Denn es steht geschrieben, die Rache ist mein, ich will vergelten, spricht der Herr. Vielmehr, wenn deinen Feind hungert, gib ihm zu essen. Dürstet ihn, gib ihm zu trinken. Wenn du das tust, so wirst du feurige Kohlen auf sein Haupt sammeln.« Das ist eins der wichtigsten Grundsätze im Wort Gottes. Und doch ist es das Schwierigste, was ein Christ zu tun hat. Wenn sie von jemandem auf die eine Backe geschlagen werden, dann ist es schwierig, die andere Backe hinzuhalten. Ich kann da von mir selbst sprechen, denn ich bin so wie jener Ire, der auf eine Backe geschlagen wurde und aufstand und die andere Backe hinhielt. Diesmal traf ihn der andere so stark, dass er ihn niederschlug. Dann stand der Ire auf und machte den anderen fix und fertig. Jemand fragte ihn, »Wie konntest du das nur tun?« »Nun«, sagte er, »die Bibel sagt, man soll die andere Backe hinhalten, und ich hatte nur eine andere Backe. Der Herr sagte mir nicht, was ich dann tun sollte. Deshalb tat ich, was ich meiner Meinung nach zu tun hatte.« Das ist es, was die meisten unter uns tun. Es fällt uns schwer, nicht zurückzuschlagen. Aber sobald wir die Sache in unsere eigenen Hände nehmen, sieht das so aus. Wir versuchen, die Sache zu regeln, indem wir so feste zuschlagen, wie wir können. Und damit haben wir die Sache Gott aus der Hand genommen. Und wir handeln nicht mehr aus Glauben. Gott sagt uns aber, lebe mit mir aus dem Glauben und lass mich die Sache für dich machen, denn ich werde sie richtig handhaben. Wenn diese Person dich verletzt hat, dann werde ich mich um sie kümmern. Sie und ich können solche Angelegenheiten in Gottes Hand legen, und das sollten wir auch tun. Ich kann Ihnen wohl sagen, was Sie tun sollten, aber ich bekenne, dass es mir selbst oft äußerst schwer fällt, das auch zu tun. Aber es ist schon ein- oder zweimal so vorgekommen, da habe ich es dem Herrn überlassen. Und dann war ich sehr erstaunt, wie gut er es geregelt hat. Er macht es erheblich besser als ich. In einer der Gemeinden, in der ich arbeitete, gab es einen Mann, der mich sehr verletzt hat und mir furchtbar Unrecht getan hat. Meine erste Reaktion war, ich hätte ihn gern verprügelt, aber ich dachte an diese Bibelstelle. Ich wandte mich im Gebet zum Herrn Jesus Christus und sagte ihm Folgendes: Herr, ich würde gerne zurückschlagen und ich kann es auch, aber ich glaube, ich will das lieber nicht tun. Ich werde ihn dir überlassen und ich erwarte, dass du dich mit ihm befasst. Nun, ich habe diesen Mann vor kurzem gesehen. Ich habe noch nie jemanden angeschaut, der so unglücklich war wie dieser Mann. Er hat Probleme, wirklich. Als ich in sein Gesicht sah, da konnte ich nicht anders, als ihn zu bemitleiden. Ich würde gerne sagen können, dass ich immer all diese Angelegenheiten dem Herrn übergebe, aber ich bekenne, dass ich manchmal zurückschlage. Schließlich gibt Paulus noch folgenden Rat: Lass dich nicht vom Bösen überwinden, sondern überwinde das Böse mit Gutem. Römer 12, Vers 21. Mit anderen Worten, wir werden hier dazu aufgerufen, mit dem Bösen keine Kompromisse einzugehen. Ich möchte Ihnen das persönlich ans Herz legen. Hören Sie auf damit, sich vom Bösen überwinden zu lassen. Überwinden Sie das Böse mit Hilfe des Guten. Auf seinem Weg durch diese böse Welt mit ihrem satanischen System kann der Christ nicht auf sich gestellt im Kampf bestehen. Er kann sie, die Welt, nicht selbst bekämpfen. Wer versucht, dieses satanische System zu bekämpfen, den wird es besiegen. Sie können sich nicht die gleiche weltliche Taktik des Hasses und der Rache zu eigen machen. Wenn sie das tun, dann werden sie unweigerlich verlieren. Überwinde das Böse mit Gutem. Gott hat dem Christ den Guten gegeben, nämlich den Heiligen Geist. Christen sollen im Geist leben. Dazu äußert sich Paulus im Galaterbrief, im 5. Kapitel. Ich sage aber, lebt im Geist, so werdet ihr die Begierden des Fleisches nicht vollbringen. Galater 5, Vers 16. Paulus fährt in Vers 25 fort, indem er ein Fazit zieht. Wenn wir im Geist leben, so lasst uns auch im Geist wandeln. Wir haben es im 12. Kapitel des Römerbriefes zu tun mit dem Leben der Christen. Es soll bestimmt sein von Gottes Maßstäben, und zur Erfüllung derselben lässt uns Gott nicht allein. Er hat uns seinen Geist zugesagt. Diese Tatsache wird uns auch noch in den folgenden Kapiteln beschäftigen. In der nächsten Ausgabe der Sendereihe durch die Bibel steht der Rest des 12. Kapitels des Römerbriefs im Mittelpunkt. Bis dahin auf Wiederhören und Gott befohlen.

Es ist nichts, was hier bleibend ist. 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Morgen vielleicht krank oder sogar nicht mehr da. 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

0: Es ist 7 Uhr.
1: 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Der Mensch Adam sagte: Die Frau, die du mir beigegeben hast, sie gab mir von dem Baum und ich aß. Das sind Worte aus 1. Mose 3, Vers 12. Der andere ist schuld. Adams Antwort auf Gottes Frage, ob er von dem verbotenen Baum gegessen habe, zeigt: Sünde macht feige. Adam hätte einfach zugeben können: Oh Gott, das Schlimmste, was geschehen konnte, ist passiert. Ich habe von dem Baum gegessen, von dem ich nicht essen durfte. Gibt es eine Möglichkeit, das wieder in Ordnung zu bringen? Aber Adam reagiert leider ganz anders. Und darin kommt eine hässliche Eigenschaft der Sünde zum Vorschein, der wir auf Schritt und Tritt begegnen. Man versucht, die Verantwortung für sein falsches Tun auf andere zu schieben. Adam erklärt, dass Eva ihm von der verbotenen Frucht gegeben habe. Und indirekt gibt er Gott die Schuld, indem er Eva als die Frau, die du mir zur Seite gegeben hast, bezeichnet. Dreister geht es kaum. Wie oft haben wir schon Schuld von uns weggeschoben? Wir sind in dieser Hinsicht sehr einfallsreich. Und wie viele Unverfrorenheiten dieser Art haben wir uns Gott gegenüber schon erlaubt? Immer ist der andere schuld. Wie oft passiert das zwischen Ehepaaren, in der Familie oder unter Arbeitskollegen? Man sucht die Schuld nur oder vor allem bei den anderen. Merken wir nicht, dass das Problem oft bei uns selbst liegt? Schuld zu leugnen, sie von sich zu schieben oder anderen zuzuweisen, gehört von Anfang an zum Wesen der Sünde. Das sehen wir an Adams Antwort. Und wie ernst ist es erst, wenn wir Gott die Schuld an allem zuschreiben? Das verbaut uns noch dazu den einzigen Ausweg, denn wir können nur dann von unserer Schuld frei werden, wenn wir unsere Verfehlungen offen vor Gott eingestehen. Er will jedem vergeben, der zu ihm umkehrt. Die Voraussetzung dafür hat er durch den Sühnetod seines Sohnes geschaffen.

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Wir lesen aus der Übersetzung Neues Leben aus dem zweiten Buch Chronik, die Kapitel 8 bis 10. Salomos Verdienste. Nach den 20 Jahren, in denen Salomo das Haus des Herrn und seinen Königspalast errichtet hatte, wandte er seine Aufmerksamkeit dem Wiederaufbau der Städte zu, die er von Hiram erhalten hatte, und siedelte Israeliten darin an. Damals griff Salomo auch Hamat Zoba an und eroberte es. Er baute die Wüstenstadt Tadmor wieder auf und gründete im Gebiet von Hamat Siedlungen, in denen die Kornvorräte gelagert wurden. Salomo befestigte das obere und das untere Bet Horon, zog Stadtmauern hoch und ließ Tore einsetzen, die verriegelt werden konnten. Baalat wurde wieder aufgebaut, dazu Siedlungen, in denen große Kornspeicher waren, und andere, in denen seine Streitwagen und Pferde stationiert waren. Überall in Jerusalem, im Libanon und in seinem ganzen Herrschaftsbereich ließ er durch die Fronarbeiter Bauten errichten. Noch immer lebten einige Leute im Land, die keine Israeliten waren, darunter Hethiter, Amoriter, Perisiter, Hiviter und Jebusiter. Sie waren Nachkommen der Völker, die Israel nicht ganz ausgerottet hatte. Diese verpflichtete Salomo als Fronarbeiter, und so ist es bis heute. Die Israeliten dagegen verpflichtete Salomo nicht zur Fronarbeit, sondern wies ihnen Aufgaben zu als Krieger und Schreiber und Offiziere in seinem Heer, zum Beispiel als Befehlshaber über die Streitwagen und Wagenlenker. 250 von ihnen ernannte Salomo zu Oberaufsehern über das Volk. Salomo brachte seine Frau, die Pharaonentochter, aus der Stadt Davids in den neuen Palast, den er für sie gebaut hatte, denn er sagte: Keine Frau soll im Palast Davids, des Königs von Israel, wohnen, denn dort stand die Bundeslade des Herrn. Es ist heiliger Boden. Dann opferte Salomo dem Herrn Brandopfer auf dem Altar des Herrn, den er vor dem Eingang des Tempels errichtet hatte. Er tat dies gemäß den Geboten für jeden Tag, die Mose dem Volk gegeben hatte, am Sabbat, zu den Neumondfesten und den drei Jahresfesten, dem Fest der ungesäuerten Brote, dem Wochenfest und dem Laubhüttenfest. Bei der Einteilung der Priester zu ihrem Dienst hielt Salomo sich an die Vorschriften seines Vaters David. Auch die Leviten bestellte er, damit sie Gott durch ihren Gesang lobten und den Priestern bei ihren täglichen Pflichten halfen. Die Torhüter wies er je nach ihren Abteilungen bestimmten Toren zu, auch dabei hielt er sich an die Vorschriften Davids, des Mannes Gottes. Und die Anordnungen des Königs bezüglich der Priester, Leviten und Schatzkammern wurden in allen Punkten erfüllt. So wurde Salomos ganzes Werk ausgeführt, von dem Tag der Grundsteinlegung des Hauses des Herrn an bis zu seiner Vollendung. Schließlich war das Haus des Herrn fertig. Danach wandte Salomo sich den Städten Esjon-Geber und Elat zu, die im Edom an der Küste des Meeres lagen. Hiram stellte ihm Schiffe und erfahrene Seeleute zur Verfügung. Sie segelten zusammen mit Salomos Männern nach Ophir, kehrten mit 450 Talenten Gold zurück und brachten es König Salomo. Der Besuch der Königin von Saba. Als Salomos Ruhm bis zur Königin von Saba drang, machte sie sich nach Jerusalem auf, denn sie wollte ihn mit Rätseln auf die Probe stellen. Sie zog mit großem Gefolge in die Stadt ein, begleitet von einer mit Balsamöl, Gold und kostbaren Edelsteinen reich beladenen Kamelkarawane. Als sie zu Salomo kam, sprach sie mit ihm über alles, was sie sich vorgenommen hatte. Salomo beantwortete alle ihre Fragen. Nichts war so schwierig, dass er es ihr nicht erklären konnte. Als die Königin von Saba die Weisheit Salomos erkannte und den Palast sah, den er gebaut hatte, war sie außer sich vor Staunen. Sie bewunderte auch die erlesenen Speisen, die vor ihm aufgetragen wurden, seinen geschickten Umgang mit seinem Gefolge, die prächtige Kleidung seiner Sekretäre und ihr Auftreten, seine Mundschenke und die Brandopfer, die Salomo im Haus des Herrn darbrachte. Sie sagte zum König: »Alles, was ich in meinem Land über deine Fähigkeiten und deine Weisheit gehört habe, ist wahr. Ich habe es nicht geglaubt, bis ich hierher kam und es mit eigenen Augen sah. Dabei wurde mir nicht einmal die Hälfte davon berichtet. Deine Weisheit ist noch größer, als man mir sagte. Wie glücklich dieses Volk sein muss.
Welch ein Vorrecht für deine Minister, dir Tag um Tag zu dienen und deine Weisheit zu hören. Der Herr, dein Gott, sei gepriesen, der Freude an dir hat und dich auf den Thron gesetzt hat, damit du in seinem Namen herrschst. Weil dein Gott Israel so sehr liebt und weil er will, dass dieses Reich für immer besteht, hat er dich zum König gemacht, damit durch dich Recht und Gerechtigkeit herrschen. Dann schenkte sie dem König 120 Talente Gold, große Mengen Balsamöl und kostbare Edelsteine. So wohlriechende Öle, wie sie die Königin von Saba Salomo schenkte, hatte es noch nie im Land gegeben. Auch die Schiffsmannschaften von Hiram und Salomo brachten mit dem Gold aus Ophir große Ladungen Sandelholz und wertvolle Edelsteine mit. Aus dem Sandelholz ließ der König Stufen für das Haus des Herrn und den Königspalast sowie Harfen und Zithern für die Sänger anfertigen. Nie zuvor hatte es so erlesenes Sandelholz in Juda gegeben. König Salomo gab der Königin von Saba alles, was ihr gefiel und worum sie ihn bat, zusätzlich zu seinen Geschenken, mit denen er sie großzügig bedachte. Dann brach sie mit ihrem Gefolge auf und kehrte in ihr eigenes Land zurück. Salomos Reichtum und Größe. Salomo nahm alljährlich 666 Talente Gold ein, nicht mitgerechnet die Abgaben der Kaufleute und Händler. Auch die Könige Arabiens und die Statthalter des Landes brachten Salomo Gold und Silber. Der König ließ 200 große Schilde aus getriebenem Gold anfertigen. Für jeden wurden 600 Schekel Gold verarbeitet. Außerdem ließ er noch 300 kleinere Schilde aus getriebenem Gold herstellen, von denen für jeden 300 Schekel Gold gebraucht wurden. Und er ließ sie in das Libanon-Waldhaus bringen. Dann ließ der König einen mächtigen Thron aus Elfenbein bauen und mit reinem Gold überziehen. Der Thron hatte 6 Stufen und einen Fußschemel aus reinem Gold. Auf beiden Seiten des Sitzes befanden sich Armlehnen und rechts und links davon stand die Gestalt eines Löwen. Und 12 weitere Löwen wurden zu beiden Seiten der 6 Stufen aufgestellt. Kein Thron auf der ganzen Welt war vergleichbar mit diesem. Sämtliche Trinkgefäße König Salomos waren aus Gold, ebenso wie alle übrigen Gerätschaften im Libanon-Waldhaus. Sie waren nicht aus Silber, denn dieses war zur Zeit Salomos nichts wert. Der König besaß eine Flotte von Tarsisschiffen, bemannt mit Hirams Seeleuten. Alle 3 Jahre kehrten die Schiffe zurück, beladen mit Gold, Silber, Elfenbein, Affen und Pfauen. So übertraf König Salomo alle anderen Könige der Erde an Reichtum und Weisheit. Die Könige aller Völker kamen zu ihm, um ihn zu sehen und Zeugen der Weisheit zu werden, die Gott ihm verliehen hatte. Jahr um Jahr brachten ihm alle, die ihn besuchten, Geschenke: silberne und goldene Geräte, Gewänder, Waffen, Balsamöle, Pferde und Maultiere. Salomo hatte 4000 Stallplätze für Pferde und Streitwagen und 12.000 Pferde. Er stationierte sie in den Garnisonsstädten und auch in seiner unmittelbaren Nähe in Jerusalem. Er herrschte über alle Könige vom Euphrat bis zum Land der Philister und im Süden bis nach Ägypten. Der König sorgte dafür, dass es in Jerusalem so viel Silber gab wie Steine. Und Zedernholz war so verbreitet wie das Holz der Maulbeerfeigenbäume, die im Hügelland wachsen. Salomos Pferde wurden aus Ägypten und vielen anderen Ländern eingeführt. Zusammenfassung von Salomos Herrschaft. Die übrigen Ereignisse während Salomos ganzer Herrschaft sind im Bericht des Propheten Nathan, in der Weissagung Ahias aus Silo und in den Visionen des Sehers Jedo gegen Jerobeam, den Sohn Nebats, beschrieben. Salomo regierte 40 Jahre von Jerusalem aus über ganz Israel. Als er starb, wurde er in der Stadt seines Vaters David begraben. Nach ihm wurde sein Sohn Rehabeam König. Aufruhr in den Städten des Nordens. Rehabeam machte sich auf den Weg nach Sichem, denn ganz Israel hatte sich dort versammelt, um ihn zum König zu krönen. Als Jerobeam, der Sohn Nebats, die Nachricht vom Tod Salomos erhielt, kehrte er aus Ägypten zurück, wohin er vor König Salomo geflohen war. Die führenden Männer Israels ließen ihn holen und er und das ganze Volk Israel traten gemeinsam vor Rehabeam. »Dein Vater war ein sehr strenger Herrscher«, sagten sie.
Von dir hoffen wir, dass du unseren Dienst erleichterst und das schwere Joch, das er uns auferlegt hat, dann werden wir dir treu dienen. Doch Rehabiam antwortete, kommt in 3 Tagen wieder zu mir. Damit zog das Volk ab. König Rehabiam besprach sich mit den erfahrenen Beratern, die schon seinem Vater Salomo zur Seite gestanden hatten, als er noch lebte. »Was ratet ihr mir?« fragte er. »Was soll ich dem Volk antworten?« Sie entgegneten, »Wenn du dich dem Volk freundlich und wohlgesinnt zeigst und ihnen gibst, worum sie dich bitten, werden sie dir treue Untertanen sein.« Doch Rehabiam verwarf den Rat der erfahrenen Berater und holte stattdessen die Meinung der jungen Männer ein, die mit ihm aufgewachsen waren und ihm jetzt dienten. »Was ratet ihr mir?« fragte er sie. »Was soll ich dem Volk antworten, das von mir verlangt hat, erleichtere uns das Joch, das dein Vater uns auferlegt hat?« Die jungen Männer, die mit ihm aufgewachsen waren, antworteten, »Du solltest den Leuten, die sich über die harten Lasten deines Vaters beklagt haben, antworten, »Mein kleiner Finger ist dicker als die Taille meines Vaters. Mein Vater hat euch schwere Lasten auferlegt, aber ich werde noch viel mehr von euch verlangen. Mein Vater hat

Sohn Nebats, die ihm der Prophet Ahia aus Silo überbracht hatte. Als die Israeliten erkannten, dass der König ihre Bitte ablehnte, riefen sie: Was haben wir mit David zu schaffen? Dieser Sohn Isais geht uns nichts an. Lass uns heimziehen, Israel. Sorge selbst für dein Haus, David. Und sie kehrten nach Hause zurück. Rehabeam herrschte jedoch weiter über die Israeliten, die in den Städten Judas lebten. Der König schickte Adoniram, den Aufseher der Fronarbeiter, doch er wurde von den Israeliten zu Tode gesteinigt. Und König Rehabeam sprang auf seinen Streitwagen und floh nach Jerusalem. Bis heute weigern sich die nördlichen Stämme Israels, einen Nachkommen Davids als König anzuerkennen. Aus der Übersetzung Das Buch lesen wir aus Römer 8, die Verse 18 bis 30. Die allumfassende Hoffnung. Ich komme nämlich zu dem Urteil, dass die Leiterfahrungen, die wir hier und jetzt auf uns nehmen müssen, nicht der Rede wert sind angesichts der wunderbaren Herrlichkeit, die sich in ihrer ganzen Schönheit in uns entfalten wird. Ja, die gesamte erschaffene Welt erwartet voller Sehnsucht den Augenblick, an dem die Söhne und Töchter Gottes sichtbar werden. Die geschaffene Welt ist ja im tiefsten der Bedeutungslosigkeit unterworfen. Das geschah nicht aus freiem Willen, sondern durch den, der sie dieser Vergänglichkeit unterworfen hat. Und doch lebt in ihr die Hoffnung. Sie hofft darauf, dass die erschaffene Welt selbst von der Versklavung an die Vergänglichkeit befreit wird und Anteil an der strahlenden Freiheit der Kinder Gottes gewinnt. Wir wissen ja, dass die gesamte Schöpfung zusammen seufzt und zusammen in den Geburtswehen liegt, bis in die Gegenwart hinein. Und nicht nur sie, sondern auch wir, die wir das Begrüßungsgeschenk des Gottesgeistes bekommen haben, wir seufzen auch und erhoffen den Augenblick, wo wir endgültig als Söhne und Töchter Gottes eingesetzt werden. Das ist der Augenblick, in dem wir die vollständige Erlösung unseres Körpers erleben werden. Denn wir sind schon gerettet, aber so, dass wir noch hoffen müssen. Eine Hoffnung, die wir schon erfüllt sehen, ist ja keine Hoffnung mehr. Das ist doch klar. Wer etwas sieht, muss nicht mehr darauf hoffen. Wenn wir nun auf das hoffen, was wir noch nicht sehen können, dann erwarten wir es ja voller Ausdauer. Genau so hilft der Gottesgeist uns in unserer Schwachheit auf. Denn wir wissen ja überhaupt nicht, wie wir beten sollen. Doch er selbst, der Gottesgeist, kommt uns immer wieder mit seinen unaussprechlichen Seufzen zu Hilfe. Und Gott, der die Herzen durchleuchtet, der kennt das Denken des Gottesgeistes genau. Ja, und er, der Geist, setzt sich für die ein, die ganz und gar zu Gott gehören, und tut das im Sinne Gottes. Wir wissen ja, dass für die, die Gott lieb haben, alle Lebensumstände am Ende zum Guten zusammenwirken. Für die, die nach dem schon vorher gefassten Beschluss Gottes von ihm berufen sind. Denn Gott hat die Menschen, auf die er schon vorher seinen Blick geworfen hat, auch schon vorher dazu bestimmt, dass sie dem Bild seines eigenen Sohnes gleich werden sollen. Auf diese Weise wird er, Jesus, zum Erstgeborenen unter vielen Geschwistern. Und die, die er schon vorher dazu bestimmt hat, die hat er auch zu sich gerufen. Und die, die er gerufen hat, die hat er auch gerecht gemacht. Und die, die er gerecht gemacht hat, die hat er auch mit seinem herrlichen Lichtglanz erfüllt. Aus der Übersetzung Das Buch lesen wir aus Psalm 18, die Verse 17 bis 35. Aus der Höhe streckte er seine Hand aus und ergriff mich. Er zog mich heraus aus den Wassermassen. Er rettete mich vor meinem mächtigen Feind, vor denen, die mich hassen, denn sie waren stärker als ich. Sie stürmten auf mich ein am Tag meines Unglücks, doch da hielt der Herr mich aufrecht. So führte er mich hinaus ins Weite, er befreite mich, weil er sich an mir freute. Der Herr handelt so an mir, weil ich gerecht lebe, weil meine Hände rein sind, beschenkt er mich. Denn ich habe mein Leben nach dem Willen des Herrn geführt und mich nicht selbstherrlich vor meinem Gott abgewendet. Ja, alle seine Vorschriften sind mir vor Augen und seine Ordnungen habe ich nicht von mir gewiesen. Ja, untadelig bin ich vor ihm und hüte mich davor, schuldig zu werden. Darum belohnt mich der Herr, weil ich gerecht lebe, weil meine Hände rein sind vor seinen Augen. Dem Gottesfreund erweist du Freundschaft.
ohne Tat.

Tadel bist du für den, der untadelig ist. Dem, der rein lebt, begegnest du rein, aber von dem, der Verkehrtes tut, kehrst du dich ab. Ja, du rettest die, die unterdrückt sind, doch die Selbstherrlichen zwingst du zu Boden. Du lässt mein Lebenslicht aufstrahlen. Der Herr, mein Gott, macht meine Dunkelheit hell. Denn mit dir überrenne ich feindliche Horden, ja, mit meinem Gott springe ich über Mauern. Gott, sein Weg ist vollkommen. Was der Herr sagt, ist ganz und gar zuverlässig. Ein Schild ist er für alle, die bei ihm Zuflucht suchen. Denn wer ist Gott außer dem Herrn? Und wer ist ein Fels als nur unser Gott? Gott ist es, der mich umgürtet mit Kraft und der meinen Weg gerade macht. Er macht meine Füße den Rehen gleich, er stellt mich auf die Berghöhen. Meine Hände lehrt er zu kämpfen, meine Arme spannen selbst den Bronzebogen. Aus Sprüche Kapitel 19 lesen wir Vers 26 aus der Übersetzung Das Buch. Ein Mensch, der seinen Vater misshandelt oder seine Mutter verjagt, ist eine Schande, für die man sich schämt.

0: Wir sind zurzeit an den messianischen Psalmen, das heißt an den Psalmen, die prophetisch auf Jesus Christus hinweisen. Das letzte Mal haben wir uns mit Psalm 40 beschäftigt. Ein Psalm steht da vor uns, der im Neuen Testament ausdrücklich auf Christus bezogen wird. Und das hat uns dann auch geholfen, diese schwierige Stelle einzuordnen. Jetzt gehen wir doch zu Hebräer 10. Da wird das sehr schön erklärt. Liest jemand nochmals ab Vers 8?
1: Zuerst hatte er gesagt, Opfer und Gaben, Brandopfer und Sündopfer hast du nicht gewollt, sie gefallen dir auch nicht, welche doch nach dem Gesetz geopfert werden. Dann aber sprach er, siehe, ich komme zu tun Gott deinen Willen. Da hebt er das erste auf, damit er das andere einsetze. In diesem Willen sind wir geheiligt ein für allemal durch das Opfer des Leibes Jesu Christi.
0: Also er zitiert nochmals ganz kurz diese verschiedenen Opfer, die da erwähnt sind, und dann kommentiert er, die nach dem Gesetz dargebracht werden. Also das ist jetzt eben ein Beispiel für einen guten Bibelkommentar oder eine Predigt, ja? Man wiederholt kurz den Bibeltext und gibt dann die Erklärung, also bei diesen Opfern handelt es sich eben um diese Opfer, die Gott im Gesetz gefordert hatte, die man also nach göttlicher Vorschrift dargebracht hatte. Und dann geht er weiter, zitiert weiter nochmals den Text, Vers 9. Also er sagt, das erste, die Opfer, und das zweite, das Opfer Jesu, ja? Und so sagt er, das erste wird jetzt quasi auf die Seite gestellt, damit das zweite seine Bedeutung bekommt. Und das Großartige ist ja, dass eben mit dem Opfer des Herrn Jesus am Kreuz ist ja das Ende des Opfersystems im Judentum gekommen. Das heißt also endgültig ab dem Jahr 70, als die Römer Jerusalem und den Tempel zerstörten, hörte der Opferdienst auf. Das war vorbei. Das war so katastrophal für das Judentum, dass man eigentlich die ganze Religion ändern musste. Plötzlich musste man sich abfinden, eine Religion, die früher das Opfer im Zentrum hatte, eine Religion zu haben ohne Opfer. Und dann hat man versucht, ihm zu erklären, ja, wir können auch beten und Gott kann unser Gebet als ein Opfer annehmen. Aber das blieb dann nicht nur bis zum Jahrhundert, auch nicht bis zum Jahr 200, dass keine Opfer mehr da waren. 300, 400, 500, Jahr 2000, immer noch keine Opfer. 2008, immer noch keine Opfer. Das ist unglaublich. Gott hat diese Opfer weggenommen und nicht mehr zugelassen bis heute, dass sie zurückkämen. Also er nimmt das erste weg, damit er das zweite aufrichte. Und eigentlich kann man sagen, haben die Opfer ihr Ende gefunden, sogar vor dem Jahr 70. Weil im Talmud, im Traktat Sanhedrin, steht, 37b, steht 40 Jahre lang, vor der Zerstörung des Tempels, kam das Los nicht mehr in die rechte Hand. Und die rot gefärbte Schnur wurde nicht mehr weiß. Das sind ein bisschen mysteriös, oder? Gebe ich zu. Aber was ist gemeint mit dem Los, das nicht mehr in die rechte Hand kam? Das wichtigste Opfer in diesem ständigen Opferdienst war ja das Yom Kippur-Opfer, das einmal im Jahr dargebracht wurde für die Sünden des ganzen Volkes Israel im vergangenen Jahr. Und darum spricht übrigens Paulus auch in Hebräer 10. In unserer Stelle spricht er gerade in den Versen vorher über das Yom Kippur-Opfer. Und es war so, nach 3. Mose 16 mussten zwei Ziegenböcke vor den hohen Priester gebracht werden. Und er musste nun entscheiden oder herausfinden, welcher Bock sollte als Sündenbock in die Wüste hinausgejagt werden, beladen mit der Schuld Israels. Und das hat man so gemacht, man hat ihm eine Box gereicht, in der zwei Lose waren. Und da steht in 3. Mose 16, er soll mit dem Los entscheiden, welcher Bock eben in die Wüste soll und welcher geschlachtet werden muss. Und da hat er mit beiden Händen in diese Box hineingegriffen, er hat einen Deckel, oder? Aber blind hineingegriffen und in jede Hand ein Los genommen. Diese Lose waren aus Metall und konnten aufgeklappt werden. Auf dem einen Los stand Ladonai, für den Herrn. Und auf dem anderen stand La'Azazel, für Azazel. Das heißt, für den Bock, der weggeht. Und nun hat man im Judentum das so aufgefasst, wenn das Los für Gott in die rechte Hand kam, dann war das das göttliche Zeichen, dass Gott bereit war, das Opfer am Yom Kippur anzunehmen. Und nun sagt diese Talmudstelle im Traktat Sanhedrin, in den 40 Jahren vor der Zerstörung des Tempels kam das Los nicht mehr in die rechte Hand. Das heißt, 70 weniger 40 bringt uns genau auf die Zeit Jesu. Das heißt, die Kreuzigung Jesu fand eigentlich statt im Jahr 32, das heißt also 38 Jahre vor der Zerstörung. Aber der erste Mordversuch fand schon ganz früh am Anfang seines dreijährigen Dienstes statt. Wie er beschrieben wird in Markus 3 bereits. Markus Evangelium. Markus 1 beginnt mit dem öffentlichen Dienst des Herrn Jesus und dann Kapitel 3 kommt schon der erste Mordversuch. Und so kann man sagen, eigentlich seit dem ersten Mordversuch der Führer im Judentum kam am Yom Kippur das Los nicht mehr in die rechte Hand. Und alle wussten, Gott nimmt das Yom Kippur-Opfer nicht mehr an. Nächsten Jahr wieder Ladonai in der linken Hand. Nächsten Jahr wieder, im Jahr 32, auch wieder, als die Kreuzigung stattfand. Gott nimmt das Opfer nicht an, was ist los? 34, 35. Man kann ja mal zu Hause mal üben mit einem Eurostück und schauen, wie groß die Wahrscheinlichkeit ist, dass man 40 Mal immer die gleiche Seite kriegt, Zahl kriegt. Es ist einfach unmöglich. Und natürlich kann jemand sagen, ja, das ist vielleicht eine schöne, nette Geschichte da im Talmud. Also, da müsste man ja auf den Kopf gefallen sein, wenn man eine solche Geschichte erfindet. Das wäre das größte Eigentor für das orthodoxe Judentum, das Jesus als Messias ablehnt, zu sagen, übrigens ab dem Jahr 30 waren die Opfer wirkungslos. Und ab dem Jahr 70 hatten wir gar keine mehr. Also das ist natürlich ein ganz starkes Argument, dass eben diese Überlieferung, diese talmudische, rabbinische Überlieferung, das der Tatsache entspricht. Ja. Das sind also zwei Fragen. Es wurde dann betont, ab der Zeit, wo man keine Opfer mehr hatte, wir können anstatt eben zu opfern, können wir beten. Und auch am Yom Kippur, also Jahr für Jahr wird Yom Kippur gefeiert ohne Opfer, ohne hohen Priester. Aber man bekennt in den Synagogen die Sünden. Für manche ist das ein äußerliches Ritual, für andere ist das eine sehr ernsthafte Sache. Da findet man alles. Aber die große Frage ist, wo ist das Opfer? Und Gott hat eben seinem Volk dieses Opfer weggenommen, damit sie sehen müssen, das wahre Opfer ist das Opfer vom Psalm 40. Er nimmt das erste weg, damit er das zweite aufrichte. Und Paulus sagt, als Jude, der eine rabbinische Ausbildung gemacht hatte, durch welchen Willen wir geheiligt sind, durch das ein für allemal dargebrachte Opfer des Leibes Jesu Christi. Ja, also das hat Gott so ausgeführt, um eben dem Volk Israel, aber auch allen anderen Völkern zu zeigen, wo das wahre Opfer zu finden ist. Jetzt die andere Frage, warum führt man im Judentum keine Opfer mehr ein? Die Römer, die hatten den Tempel zerstört im Jahr 70 und die wollten keinen neuen Tempel mehr. Also die durften wegen den Römern keinen Tempel mehr bauen. Dann aber kam plötzlich eine Wende in der Zeit von Kaiser Hadrian, Anfang des 2. Jahrhunderts, der sagte den Juden, ihr könnt den Tempel wieder bauen. Er wollte so auf guten Fuß stehen mit den Juden. Und dann kam da eine riesige Euphorie auf, jetzt bauen wir den Tempel. Und dann haben, so wie das in der rabbinischen Literatur überliefert, die Samariter, die ja Feinde der Juden waren, da in Nablus, Sichem, haben die eine Delegation zum Kaiser geschickt und gesagt, erlaubt das ja nicht. Wenn die wieder einen Tempel haben, dann fangen die wieder an zu rebellieren. Sag ihnen, sie können den Tempel bauen, aber übrigens ein paar Ellen verschoben zum früheren Standort. Und das hat er so gemacht. Und das Judentum hat dann eine Wehklage veranstaltet und das ganze Projekt wurde begraben. Es geht nicht, ein paar Ellen verschoben zur richtigen Position den Tempel zu bauen. Gerade deswegen kam dann eben ein Riesenaufstand der Juden und einen falschen Messias. Und das hat zu einem verheerenden Krieg geführt mit mehr als 1 Million Toten unter dem jüdischen Volk. Kaiser Hadrian hat alles blutig niedergeschlagen und war dann so wütend auf die Juden, dass er am Standort des Allerheiligsten einen Jupiter-Tempel aufrichten ließ. Und Juden durften überhaupt nicht mehr die Stadt betreten. Und so ging das weiter. Später auch die Byzantiner haben den Juden nicht erlaubt, den Tempel zu bauen. Es gab eine kleine Ausnahme unter Julian, dem Abgefallenen, dem Apostat im 4. Jahrhundert. Mit Kaiser Konstantin kam ja die Wende. Das römische Reich wurde plötzlich christianisiert. Ja? Der römische Kaiser betrachtete sich als Christ. Und dann eben ein etwas späterer Kaiser, aber immer noch im 4. Jahrhundert, der hat dann gesagt, weil er vom Christentum nichts mehr wissen wollte, die Juden dürfen den Tempel wieder aufbauen. Dann hat das zu einer Bewegung geführt. Enthusiastisch wurde da, ging man an die Arbeit, wollte den Tempel bauen. Und dann gab's ein Erdbeben, von dem es übrigens noch archäologische Spuren gibt. Und das hat eine Explosion gegeben auf dem Tempelplatz. Wahrscheinlich ist Erdgas entwichen. Mit Toten, das ganze Projekt wurde begraben. Und dieser Julian war sowieso nur eine kurze Zeit an der Macht und dann kam wieder ein anderer, der wollte nichts mehr wissen von einem jüdischen Tempel. Dann etwas später, im 7. Jahrhundert, kamen die Muslime, haben dort den Felsendom hingebaut und der steht bis heute, der Islam will absolut keinen jüdischen Tempel dort. Aber so hat Gott das Judentum gehindert, sie konnten keine Opfer mehr haben. Und natürlich wichtig zu wissen, 5. Mose 12, Verse 13 bis 14 sagen, dass man die Opfer nur an diesem einen auserwählten Ort darbringen darf. Und das ist eben der Tempelberg in Jerusalem. Es gibt keine Alternative. Also es bringt nichts, wenn man in Singen irgendwo ein größeres Grundstück freimachen würde. Das ist keine Alternative. Nur dort. Und Gott hat es nicht erlaubt, eben zu zeigen, er hat das erste weggenommen, damit er das zweite aufrichte. Es wurde noch die Frage gestellt, wie das ist mit den Opfern im Blick auf die Zukunft. Es gibt ja jüdische Bewegungen, die den Opferdienst wieder einführen wollen. In der Offenbarung wird tatsächlich gesprochen davon, dass wieder ein Tempel in Jerusalem stehen wird. Offenbarung 11 spricht von diesem Tempel. Auch der Altar wird erwähnt. Hesekiel auch, aber Hesekiel beschreibt ihn bereits in seiner vollen Ausführung dann im tausendjährigen Reich. Hesekiel 40 bis 48 beschreibt den neuen Tempel im tausendjährigen Reich. Also es wird wieder ein Tempel kommen. Es werden Opfer kommen. In Offenbarung 11 ist es sogar der Tempel noch vor der Wiederkunft Christi, wird der wieder gebaut werden. Das heißt, er muss unbedingt stehen nach der Entrückung der Gemeinde. Und da ist zu sagen, in Hosea 3, Verse 4 und 5 wird gesagt, die Kinder Israel werden viele Tage ohne König und ohne Fürsten sein. Also staatenlos. Eben nicht ewig, sondern lange Zeit. Und tatsächlich, ab dem Jahr 70, in der Folge, ging der Judenstaat unter, aber 1948 wurde er wieder gegründet. Und in dieser Stelle heißt es nicht nur, denn die Kinder Israel werden viele Tage ohne König und ohne Fürsten sein, sondern auch ohne Schlachtopfer. Also nicht ewig. Die werden wieder kommen. Aber es ist so, dass in dieser Zeit, wenn der Tempel eben so eine große Rolle wieder spielen wird, das ist die Zeit, in der die große Erweckung in Israel stattfinden wird. Der Überrest wird umkehren. Natürlich nach der Entrückung der Gemeinde wird es in Israel eine Erweckung geben. Und diese Juden werden sich um den Tempel bemühen, aber die werden auch wissen, wo das wahre Opfer stattgefunden hat. Also Gott hat für diese lange Zeit bis jetzt diese Opfer weggenommen, um dem Judentum zu zeigen, wo das wahre Opfer ist. Aber der Tempel wird wiederkommen, nur wird man dann eben verstehen, diese Opfer sind nur ein Symbol und sie weisen hin auf das wahre Opfer, das eben im Psalm 40 vor uns steht. Ja, jetzt gehen wir zu Psalm 40 zurück. In Vers 9 sagt der Herr Jesus, nachdem er gesagt hat, siehe, ich komme, in der Rolle des Buches steht von mir geschrieben, dein Wohlgefallen zu tun, mein Gott, ist meine Lust und dein Gesetz ist im Innern meines Herzens. Das ist ein sehr schönes Wort. Es ist ja so, die Bundeslade, die stellt ja auch den Herrn Jesus Christus symbolisch dar. Die Bundeslade, auf ihr hat am Yom Kippur der hohe Priester das Blut des stellvertretenden Opfers gesprengt. Und so wurde eben die Bundeslade bzw. der Deckel aus Gold darauf zum Versöhnungsdeckel. So konnte Gott vergeben. Und der Herr Jesus wird ausdrücklich genannt mit diesem Ausdruck des Versöhnungsdeckels in Römer 3. Wenn wir kurz aufschlagen. Römer 3, Vers 23. Kann das jemand lesen? Bis 25.
1: Denn es ist hier kein Unterschied. Sie sind allzumal Sünder und mangeln des Ruhmes, den sie bei Gott haben sollten, und werden ohne Verdienst gerecht aus seiner Gnade durch die Erlösung, die durch Christus Jesus geschehen ist. Den hat Gott für den Glauben hingestellt in seinem Blut als Sühnopfer, damit Gott erweise seine Gerechtigkeit.
0: Ja, da bist du hin. Als einen Sühneort. Das griechische Wort hier ist Hilasterion. Das ist der Fachausdruck in der Bibel für den Deckel der Bundeslade. Also Gott hat Christus als Bundeslade hingestellt, als Ort der Versöhnung. Weil er die Versöhnung durch sein Blut gebracht hat. Nun, die Bundeslade bestand aus Holz, in Akazienholz, überzogen mit Feingold. Das Holz ist ein Bild der Menschheit des Herrn Jesus. Eben dieser Reis ist, das aufwächst, Jesaja 53, Vers 2, ein Schössling aus ihrem Erdreich. Und er sagt ja auch in Lukas 23, wenn man dies an dem grünen Holz tut, was wird geschehen, wenn man es an dem dürren tut? Er vergleicht sich selber mit dem grünen Holz, ja? Also, das spricht von seiner Menschheit, das Akazienholz, überzogen mit Gold. Das reine Gold spricht in der Bibel wovon? Einer der Freunde Hiobs, der Älteste, hieß Eliphas. Eliphas bedeutet, mein Gott ist Feingold. Eli, mein Gott, Phas, Feingold. Also, die Bundeslade spricht davon, dass der Herr Jesus Gott und Mensch in einer Person ist. Und jetzt, das ist der langen Rede kurzer Sinn, was war in der Bundeslade? Dein Gesetz ist im Innern meines Herzens. Also es geht ja hier um den Erlöser, der in diese Welt kommt. Gott hat ihm einen Leib bereitet, im Mutterleib von Maria. Er kommt in diese Welt, um die Prophetie zu erfüllen. In der Rolle des Buches steht von mir geschrieben, um Gottes Willen auszuführen. Und sein ganzes Leben ist zur Ehre Gottes, nämlich so, dass er das Gesetz in seinem Leben vollkommen verwirklicht. Nicht als etwas Äußerliches, sondern ein Gesetz ist im Innern meines Herzens. Und so sagt der Herr Jesus in Matthäus 5, wenn wir kurz aufschlagen, in der Bergpredigt, Vers 17.
1: Ihr sollt nicht wähnen, dass ich gekommen bin, das Gesetz oder die Propheten aufzulösen. Ich bin nicht gekommen, aufzulösen, sondern zu erfüllen.
0: Jawohl. Also der Jesus sagt ganz klar, er ist nicht da, um das Gesetz irgendwie aufzulösen, sondern zu erfüllen, das heißt, das Gesetz in seiner ganzen Fülle darzustellen. Er ist der einzige Mensch, der die Tora wirklich gehalten hat. Und es ist ganz falsch, wenn manchmal gesagt wird, der Jesus hätte sich an gewisse Dinge nicht gehalten, das Sabbatgebot gebrochen und hätte das und das gemacht. Das hat er nie. Er hat nur Dinge gebrochen, die die Menschen aufgebaut haben, indem sie gewisse Gebote überzogen haben, in einer Art, wie Gott das nicht gemeint hat. Und darum hat er auch am Sabbat geheilt. Aber die Heilung am Sabbat, das war ja gar nicht eine Arbeit. Gott hat verboten Arbeit am Sabbat. Aber das war nicht eine Arbeit, die er gemacht hat. Das war völlig überzogen, das als Arbeit zu bezeichnen. Und so hat der Herr Jesus gezeigt, wie Gott diese Gebote wirklich gemeint hat. Und gerade in den weiteren Versen erklärt er dann zum Beispiel Matthäus 5, 21, ihr habt gehört, dass du den Alten gesagt hast, du sollst nicht töten. Und dann erklärt er, im Grundsatz ist dieses Gebot bereits gebrochen, wenn man jemanden als Dummkopf bezeichnet. Also das Herabwürdigen des Nächsten ist im Grundsatz eben schon der Bruch des Gebotes, der dann ganz am Schluss endet mit dem Mord. Und er erklärt dann auch in Vers 27, du sollst nicht Ehe brechen. Da sagt er, das beginnt nicht erst dann, wenn die Ehe wirklich in Tat und Wahrheit als ausgeführte Tat gebrochen ist, sondern er sagt, der Ehebruch beginnt schon, wenn ein Mann eine andere Frau anschaut und sie begehrt. Das ist bereits im Grundsatz der Bruch dieses Gebots. Und so erklärt der Herr Jesus, wie Gott das wirklich gemeint hat. Also so gewisse überzogene Auffassungen der Pharisäer, die sehr stark auf Äußerlichkeit bedacht waren, die hat er abgelehnt, aber dabei hat die ganze innere Kraft gezeigt, dass das Gebot eben viel, viel schärfer zu verstehen ist, als wie das viele verstanden haben. Und so hat der Jesus also das Gesetz in seiner ganzen Fülle dargestellt und in seinem Leben eben auch ausgelebt. Galater 4 sagt, dass Christus geboren worden ist von einer Jungfrau, geboren unter Gesetz. Also er hat sich selber unter das Gesetz gestellt und darum hat der Jesus auch Quasten getragen an den Kleidern. Ja, den Evangelien liest man doch, wie jemand die Quaste seines Kleides berührt hat. Das sind diese blauen Fäden, wie sie Orthodoxe allgemein an den Kleidern tragen, also die Männer. Zwar nicht blau, weil man die Farbe nicht mehr hatte, über Jahrhunderte hinweg. Und darum sind die weiß. Aber in der Zwischenzeit hat man auch diese Farbe wieder neu entdeckt, wie man die herstellen muss. Ja, also der Herr Jesus hat sich an all diese Dinge des Gesetzes gehalten. Das Gesetz war in seinem Herzen. Und das hat ihn dazu geführt, dass er schließlich aber ans Kreuz ging, um die Strafe, die er nicht verdient hatte, aber wie er verdient hatten, auf sich zu nehmen. Und da kommen jetzt aber eigenartige Verse im Psalm 40, gerade diesbezüglich. Wenn er also sagt, dein Gesetz ist im Innern meines Herzens, wie ist das möglich, was da steht im Psalm 40, Vers 13? Psalm 40 ist ja ganz eindeutig vom Heiligen Geist im Neuen Testament auf den Herrn Jesus bezogen. Aber sobald man eben zu Vers 13 kommt, kriegt man ein Riesenproblem. Wie geht das? Nun, genau so wie erklärt worden ist, der Herr Jesus hat am Kreuz unsere Sünden auf sich genommen, von allen, die an ihn glauben, und hat sich so damit identifiziert. Und er wurde von Gott so damit identifiziert, als hätte er diese Sünden begangen. Das ist genau das, was Paulus schreibt in 2. Korinther 5, Vers 21. Können wir das kurz aufschlagen? Liest jemand bitte vor, Vers 21.
1: Er hat den, der von keiner Sünde wusste, für uns zur Sünde gemacht, auf dass wir würden in ihm die Gerechtigkeit, die vor Gott gilt.
0: Jawohl. Also der Ausdruck ist sehr, sehr stark, dass Gott ihn zur Sünde gemacht hat. Der Ausdruck die Sünde ist ja im Neuen Testament sehr oft der Ausdruck für die böse, verdorbene Natur des Menschen. Nicht für die einzelne Tatsünde, sondern die verdorbene Natur wird genannt die Sünde. Besonders im Römerbrief ab Kapitel 5, Vers 12 und folgende. Also Gott hat den Herrn Jesus mit all denen, die an ihn geglaubt haben oder noch glauben werden, identifiziert. Das heißt, er hat ihn am Kreuz juristisch betrachtet, als wäre er die Quelle von all dem Bösen in unserem Leben gewesen. Und so hat der Jesus also unsere Sünden in seinem Leib getragen, nach 1. Petrus 2, unsere Sünden in oder an seinem Leib getragen und er selber wurde eben von Gott zur Sünde gemacht, als wäre er die Quelle. Aber eben juristisch so erklärt, ja, er blieb der Vollkommene in sich. Aber so wurde er mit dem Bösen identifiziert, so dass der Herr Jesus am Kreuz hier spricht, denn Übel bis zur Unzahl haben mich umgeben, meine Ungerechtigkeiten haben mich erreicht, dass ich nichts sehen kann. Zahlreicher sind sie als die Haare meines Hauptes. Das sind Worte, die der Herr Jesus gesprochen hat in den Stunden der Finsternis, als Gott ihn verlassen hat. Gott musste ihn verlassen, weil er das Sündopfer war. Wir haben ja heute vom Sündopfer gesprochen. Wir haben nicht davon gesprochen, das Sündopfer, wo wurde das verbrannt? Das wurde nicht auf dem Altar verbrannt, wie das Brandopfer. Das Sündopfer wurde hinausgeschafft außerhalb des Lagers, das heißt außerhalb der Stadt gab es einen speziellen Ort, wo das Sündopfer verbrannt wurde. Für Gott ist Sünde so abscheulich. Und in dem Moment, wo das Opfertier identifiziert worden war mit dem Sünder, der die Hände aufgestützt hat, war dieses Opfer nicht mehr in der Lage, im Tempel zu bleiben. Es musste hinausgetan werden, aus dem Tempel hinaus, aus der Stadt hinaus und dann eben dort geopfert zu werden. Und so ist der Herr Jesus eben außerhalb der Stadt Jerusalem auf Golgatha gekreuzigt worden. Das zeigt uns etwas von der Schrecklichkeit der Sünde und eben warum der Jesus wirklich von Gott verlassen werden musste, als er gesagt hatte, Eli, Eli, lama sabachthani. Mein Gott, warum hast du mich verlassen? Und wir müssen die Antwort geben, weil er unsere Schuld, unsere Sünde zu seiner eigenen gemacht hat. Und wir haben noch gar nicht gesprochen über die ersten Verse des Psalmes. Da wird eigentlich bereits der Sieg und die Auferstehung beschrieben. Lesen wir nochmals Psalm 40 ab Vers 1 bis Vers 4.
1: Ein Psalm Davids vorzusingen. Ich harrte des Herrn und er neigte sich zu mir und hörte mein Schreien. Er zog mich aus der grausigen Grube, aus lauter Schmutz und Schlamm und stellte meine Füße auf einen Fels, dass ich sicher treten kann. Er hat mir ein neues Lied in meinen Mund gegeben, zu loben unseren Gott. Das werden viele sehen und sich fürchten und auf den Herrn hoffen.
0: Jawohl. Also der Herr Jesus spricht hier, wie er in der Grube des Verderbens war, in kotigem Schlamm. Das spricht eben davon, wie er mit unseren Sünden beladen war. Diese 3 Stunden der Finsternis, das war diese Grube des Verderbens in kotigem Schlamm, aber sein Opfer wurde von Gott angenommen und darum ist der Jesus am 3. Tag von Gott auferweckt worden und spricht hier davon, er hat mich heraufgeführt aus der Grube des Verderbens, aus kotigem Schlamm und hat meine Füße auf einen Felsen gestellt, meine Schritte befestigt. Also der Psalm 40 beginnt eigentlich mit dem Sieg, mit dem vollendeten Werk von Gott angenommen, die Auferstehung. Jesu ist der Beweis, dass Gott dieses Opfer angenommen hat. Und dann, was wir eben zu Beginn angeschaut haben, Verse 7 und folgende, wird erklärt, eben warum der Herr Jesus in diese Welt kam, weil Gott eben nicht diese Opfer eigentlich wollte, sondern das Eigentliche war das wahre Opfer. Und darum sagte er, siehe, ich komme, in der Rolle des Buches steht geschrieben, Gott hat ihm ein Leib bereitet, er hat sein Leben zur Ehre Gottes geführt, das Gesetz Gottes war im Innern seines Herzens. Und nun kommen wir zu den Versen 10 und folgende. Worauf bezieht sich das? Ich habe eine Gerechtigkeit verkündigt in der großen Versammlung. Wer ist diese große Versammlung? Ist das die Gemeinde? Ja, der Jesus hat gepredigt in allen möglichen Synagogen in ganz Galiläa und Judäa. Er hat auch gepredigt unter freiem Himmel und es sind Tausende gekommen. Und Da hat der Jesus die Gerechtigkeit Gottes verkündigt in der großen Versammlung. Bei der Speisung der 5000 wird nicht speziell gesagt, was er dort gepredigt hat. Aber wir haben ja so viele Predigten des Herrn in den Evangelien aufgeschrieben. Ja, die Bergpredigt zum Beispiel ist ja ganz ausgesprochen, Matthäus 5 bis 7, die Verkündigung der Gerechtigkeit Gottes, wo er erklärt, was bedeutet, du sollst nicht töten. Da kann keiner sagen, ja, ich habe noch nie einen umgelegt, also mir ist schon in Ordnung. Und da kommt keiner durch die Masche, weil der Herr Jesus erklärt, nein, du hast das Gebot bereits gebrochen, indem du Schimpfwörter über andere ausgesprochen hast. Und der Jesus sagt, siehe, meine Lippen hemmte ich nicht. Herr, du weißt es. Deine Gerechtigkeit habe ich nicht verborgen im Innern meines Herzens. Und dann, der nächste Punkt, was hat er auch verkündigt? Wo haben wir ein Beispiel, wo er Gottes Treue verkündigt hat? Deine Treue und deine Rettung. Und dann deine Güte. Der Jesus hat ja 3 Jahre lang gepredigt. Und die Evangelisten, die berichten einen Teil, eben einen Ausschnitt aus seinen Predigten. Wenn man alle Predigten in den Evangelien zusammenstellen würde und als Text so durchlesen würde, dann käme man etwa auf 2 Stunden. Aber eben, das ist quasi die Zusammenfassung von all dem, was er in 3 Jahren gepredigt hat. Wo haben wir ein schönes Beispiel, wie er eben die Treue Gottes verkündigt hat? Zum Beispiel Markus 2, dem Gelähmten, deine Sünden sind dir vergeben. Dort könnte man anstatt Treue vielleicht noch eher sagen, deine Rettung habe ich verkündigt. Und Vers 11, eben deine Treue, deine Rettung, deine Sünden sind dir vergeben. Da spricht der Herr Jesus diese Rettung aus. Übrigens, das war ein ganz besonderer Tag, eine besondere Verkündigung. In Markus 2, da waren nämlich Gesetzeslehrer, Rabbiner da, aus jedem Dorf in Galiläa und aus Judäa und aus Jerusalem. Also das war wirklich eine große Versammlung. Die wollten prüfen, ob Jesus Christus wirklich der Messias ist. Dann kam also eine Delegation aus dem ganzen Land, aus jedem Dorf ein abgesandter Rabbiner. Und da hat der Jesus dann eben gesagt, deine Sünden sind dir vergeben. Was er diese Rabbiner dann so geärgert hat. Er kann Sünden vergeben, außer Gott. Ja, richtig, nur Gott. Aber wenn der Messias Gott ist, dann kann er eben Sünden vergeben. Ganz einfach. Und deine Treue, schönes Beispiel, Matthäus 5, gerade wieder in der Bergpredigt, Vers 46. Der Herr sagt, liebt eure Feinde, segnet die euch fluchen und so weiter. Und damit ihr Söhne eures Vaters seid, der in den Himmeln ist, kann jemand weiterlesen?
1: Denn so ihr liebet, die euch lieben, was werdet ihr für Lohn haben? Tun nicht dasselbe auch die Zöllner?
0: Jawohl, also das ist Gottes Treue zum Beispiel. Und dann deine Wahrheit nicht verhehlt. Auch da könnte man die Bergpredigt wieder anführen, wo der Herr Jesus erklärt, dass die Jünger nicht Heuchler sein sollen, sondern eben, wenn sie beten, nicht einfach sich extra von den Leuten sehen lassen wollen. Sie sollen in ihre Kammer gehen, Türe zumachen und so echt wahr beten. Da hat der Jesus so auch die Wahrheit Gottes verkündigt. Ja, also so könnte man nach Beispielen suchen durch die ganzen Evangelien und man wird dann überall fündig werden, wie der Herr Jesus wirklich diese Dinge genauso verkündigt hat. Dann bleibt aber noch eine Erklärung zu den ersten Versen. Ich habe gesagt, der Jesus spricht hier, wie er eben auferstanden ist, aus der Grube des Verderbens heraufgekommen ist. Und nun sagt er, in meinen Mund hat er gelegt ein neues Lied. Das neue Lied ist in der Bibel immer das Lied der Erlösung. Und zwar findet man diesen Ausdruck in der Bibel 7-mal. Also das nur als Hinweis für ein persönliches Bibelstudium. Aber 7 Stellen im Alten und im Neuen Testament. Das neue Lied, dem sollte man nachgehen. Das Lied der Erlösung. Nun sagt der Herr Jesus aber hier nicht nur, in meinen Mund hat er gelegt ein neues Lied, sondern einen Lobgesang unserem Gott. Mit wem macht er sich da eins? Also nicht mit den Menschen allgemein, sondern mit denen, die an ihn glauben. Und so hat der Herr Jesus ja Maria Magdalena gesagt, ich fahre auf zu meinem Vater und zu eurem Vater, zu meinem Gott und zu eurem Gott. Und sie soll diese Botschaft den Jüngern bringen. Unserem Gott. Also der Herr Jesus verbindet sich mit den Erretteten, die durch sein Werk, durch sein Sündopfer gerettet sind und sagt, wenn sie so singen, wird das ein Zeugnis sein. Viele werden es sehen und sich fürchten und auf den Herrn vertrauen. Das zeigt auch, dass der Gottesdienst eben einen zeugnishaften Charakter hat, auch nach außen, wo man das neue Lied, das Lied Erlösung singt. Ja, und dann den Psalm 40, Vers 13, sagt der Messias plötzlich, denn Übel bis zur Unzahl haben mich umgeben, meine Ungerechtigkeiten haben mich erreicht. Wie kann sich eine solche Stelle überhaupt auf Christus beziehen? Aber wir haben gesehen, dass hier eben der Messias beschrieben wird als zur Sünde gemacht am Kreuz. Der Gerechte, beladen mit unserer Schuld, er hat fremde Schuld quasi zu seiner eigenen gemacht. Und darum sagt er, meine Ungerechtigkeiten, das ist keine einzige Sünde, die er begangen hat, aber er hat unsere Sünden zu seinen eigenen gemacht und ist dafür von Gott gestraft worden. Das wird uns helfen, um dann noch weitere schwierige Psalmstellen eben gut zu verstehen, die auf den Messias hinweisen.

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mit Menschen und Engelzungen redete und hätte der Liebe nicht, so wäre ich ein tönend Erz oder eine klingende Schelle. 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

Vom Fremden zum Mitbürger ist es hierzulande oft ein langer und beschwerlicher Weg. Seit in den 60er Jahren die ersten Gastarbeiter die deutsche Grenze passierten, ist unsere multikulturelle Gesellschaft immer bunter geworden. Und viele fragen sich noch heute, wer darf eigentlich richtig zu uns gehören? Genau dieses Problem ist bereits vor rund 2000 Jahren unter den ersten Christen brandaktuell. Bevor Jesus Christus auf die Erde kam, war es für das jüdische Volk klar. Wir allein sind Gottes auserwähltes Volk. Den ringsum lebenden Heiden hat er sich nicht offenbart. Mit Jesus Christus kommt nun dieses vertraute Denkschema gründlich ins Wanken. Denn er ist für alle Menschen auf dieser Welt erschienen. Darum macht er es seinen 12 Jüngern und später dem Apostel Paulus so eindrücklich klar. Verkündet meine Freudenbotschaft bis in die letzten Winkel der Erde. Macht vor keiner fremden Kultur, keiner unverständlichen Sprache, keiner anderen Hautfarbe Halt. Skeptiker gab und gibt es immer. Früher die Judenchristen, die den jungen Christen anderer Völker unbedingt die Last des mosaischen Gesetzes auferlegen wollten. Heute die Menschen, die Anstoß nehmen an Tradition von Christen anderer Kulturen. Doch die bunten Fäden laufen in dem einen Weg und Ziel zusammen. Jesus Christus. Er macht uns alle zu einem, weil zu seinem Volk. So seid ihr nun nicht mehr Gäste und Fremdlinge, sondern Mitbürger der Heiligen und Gottes Hausgenossen. Das schreibt der Apostel Paulus in seinem Brief an die Epheser, nachzulesen in Kapitel 2, Vers 19. 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
1: Es ist 8:30 Uhr.

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1: Herzlich willkommen zu einer weiteren Ausgabe der Sendereihe Durch die Bibel. Wir machen weiter mit unserer Betrachtung des Römerbriefes. In den Kapiteln 12 bis 16 geht es schwerpunktmäßig um das praktische Verhalten eines Christen. Grundlage auch dafür ist, was Paulus am Anfang seines Briefes herausgestellt hat. Die Bereitstellung einer Gerechtigkeit des Menschen kommt einzig und allein von Gott. Das wird im zweiten Teil des 12. Kapitels nun weiter ausgeführt und setzt sich noch fort im 13. und 14. Kapitel. Gleich am Anfang des heutigen Abschnitts nimmt uns Paulus mit hinein in die Bedingungen des Christseins auf dieser Erde. Und das hat viel mit dem zu tun, wie wir als Christen miteinander umgehen. Zu Beginn von Kapitel 12 war vom vernünftigen Gottesdienst die Rede. Christen sollen ein echtes Leben führen, in der Kraft des Heiligen Geistes, mitten im Alltag. Als nächstes, nachdem der Apostel Paulus die ersten Sätze über das praktische Leben der Christen zu Papier gebracht hat, kommt er auf ein spezielles Thema zu sprechen, und das befasst sich mit der Beziehung zu anderen Christen. Die Liebe sei ohne falsch, hasst das Böse, hängt dem Guten an, Römer 12, Vers 9. Die Liebe sei ohne falsch, das heißt ohne Heuchelei. Klopfen Sie keinem anderen Christen auf die Schulter und sagen dann etwas, was Sie nicht meinen. Liebe soll ohne falsch sein. Hass das Böse bedeutet, den Hass auf das, was böse ist, zum Ausdruck zu bringen. Wenn Sie irgendein Unrecht in der Gemeinde finden, machen Sie die zuständigen Leute darauf aufmerksam. Wenn Sie im Gemeindevorstand sind und feststellen, dass da manches geschieht, was nicht ehrlich ist, sollen Sie sich für die Wahrheit einsetzen. Es gibt zu viele Leute ohne Rückgrat, Menschen, die keine Kraft haben, für das, was ehrenhaft ist, gerade zu stehen. Das ist der Grund, weshalb viele gute und auch evangelikale Kirchen in Schwierigkeiten geraten. Wir brauchen Männer und Frauen mit Charakter, die ihren Hass gegenüber dem, was böse ist, zum Ausdruck bringen. Hängt dem Guten an, hängen an etwas ist die Fähigkeit zu kleben wie Klebeband, verschweißt werden oder zusammengekittet sein mit dem Guten. Der Christ sollte immer mit Gutem gleichgesetzt werden und nie mit dunklen oder fragwürdigen Praktiken. Paulus fährt fort: Die brüderliche Liebe untereinander sei herzlich. Einer komme dem anderen mit Ehrerbietung zuvor. Seid nicht träge in dem, was ihr tun sollt. Seid brennend im Geist. Dient dem Herrn. Römer 12, Vers 10 bis 11. Das sind gute Hinweise. Einen Ehrenkodex haben und glühen im Geist Gottes. Lassen Sie niemals nach im Eifer. Bewahren Sie eine Begeisterung für Jesus Christus. Die brüderliche Liebe untereinander sei herzlich. Mit anderen Worten, in puncto brüderlicher Liebe sollen Sie eine familiäre Zuneigung untereinander haben. Der anglikanische Schriftsteller Frederick William Farrar formulierte: Liebe die Brüder im Glauben, als wären sie Blutsbrüder. Ein Beispiel: Drei Männer sitzen beieinander. Zwei davon sind eineigige Zwillinge. Einer davon ist ein Christ, der andere nicht. Bei ihnen sitzt ein Christ aus Afrika, dessen kultureller Hintergrund und Sprache ganz anders sind. Seine Hautfarbe ist anders, aber er kennt den Herrn als seinen Erlöser. Der Zwilling, der Christ ist, steht dem Mann von Afrika eigentlich näher als seinem leiblichen Zwillingsbruder. Sie sollten netter zu mit Christen sein, weil sie die ganze Ewigkeit mit ihnen leben werden. Also lieber gleich anfangen, mit ihnen auszukommen und sich mit ihrem komischen Verhalten abfinden. Allerdings werden die Mitchristen dort einen neuen Leib haben und ihre alte Natur los sein, und sie ebenfalls. Das macht die Sache für sie beide besser. Nicht träge in dem, was ihr tun sollt, kann auch übersetzt werden mit: Lasst nicht nach im Eifer, setzt euch unermüdlich für Jesus Christus ein. Seid brennend im Geist oder glühend vom Geist deutet an, dass unser Eifer und unsere Begeisterung unter der Kontrolle des Heiligen Geistes sein sollen. Dient dem Herrn weist alles im Verhalten eines Christen auf diesen entscheidenden Punkt hin. Paulus fasst nun das Verhalten eines Christen in einer einprägsamen Aufzählung von Anweisungen zusammen. In Vers 12 bis 14 heißt es: Seid fröhlich in Hoffnung, geduldig in Trübsal, beharrlich im Gebet. Nehmt euch der Nöte der Heiligen an, übt Gastfreundschaft, segnet, die euch verfolgen, segnet und flucht nicht. Fröhlich in Hoffnung sollte das Los jedes Christen sein. Die Umstände des Lebens mögen vielleicht ein Fröhlichsein nicht gewährleisten. Anscheinend trifft eher das Gegenteil zu. Aber der Christ sieht die Zukunft. Und er kann sich in der Hoffnung in einer anderen Situation sehen, die günstiger ist. Ich denke an einen Christen unten in den Südstaaten. In einem Gottesdienst sprachen die versammelten Gemeindeglieder über ihre Lieblingsverse aus der Bibel. Er stand auf und sagte, sein Lieblingsvers sei »It came to pass«, was übersetzt zweierlei heißen kann, eigentlich »und es begab sich«. Für diesen Christen aber hatte es die Bedeutung »es kam, um vorüberzugehen«. Jeder der Anwesenden war jedenfalls überrascht. Der Prediger stand auf und sagte, »Bruder, wie können die Worte »It came to pass« Ihr Lieblingsvers sein?« Seine Antwort war, »Wenn ich Ärger oder Schwierigkeiten habe, dann lese ich die Worte »It came to pass« und dann weiß ich, dass mein Problem gekommen ist, um vorüberzugehen. »It hasn't come to stay«, und das heißt auf Deutsch, »es ist nicht gekommen, um zu bleiben«. Er hielt Ausschau nach einem neuen Tag und das hatte Paulus im Sinn, als er sagte, seid fröhlich in Hoffnung. Beharrlich im Gebet heißt, dass man ein Mann des Gebets oder eine Frau des Gebets ist. Nehmt euch der Nöte der Heiligen an. Das heißt, dass man das Lebensnotwendige mit bedürftigen Christen teilt. Eine große Anzahl von Kirchen machen viel Wesens darum, dass sie Armenkassen eingerichtet haben, aber wie oft machen sie davon Gebrauch? Gott erwartet von uns, dass wir das, was er uns gegeben hat, mit anderen Christen teilen, die in Not sind. Wenn Paulus sagt, übt Gastfreundschaft, dann heißt das eigentlich, strebt nach Gastfreundschaft. Das bedeutet, wir sollen uns nach anderen Christen umschauen, denen wir Gastfreundschaft gewähren können. Vielleicht gibt es in ihrer Nachbarschaft oder sogar in ihrer Gemeinde jemanden, der in sich gekehrt und zurückgezogen lebt, aber doch Verlangen nach christlicher Gemeinschaft in sich trägt. Wir sollen ihn aufsuchen und ihm unsere Gemeinschaft anbieten. Segnet, die euch verfolgen, scheint eine unnötige Aufforderung unter Christen zu sein. Sicher wird ein Christ keinen anderen verfolgen, oder doch? Es ist schwer, den zu segnen, von dem man getreten wird. Aber wir sollen segnen und nicht fluchen. Weiter mit Vers 15 und 16. Freut euch mit den Fröhlichen und weint mit den Weinenden. Seid eines Sinnes untereinander. Trachtet nicht nach hohen Dingen, sondern haltet euch herunter zu den Geringen. Haltet euch nicht selbst für klug. Freut euch mit den Fröhlichen. Der Leitsatz der Welt lautet, lache und die Welt lacht mit dir, weine und du weinst allein. Aber das gilt nicht für einen Christen. Wir sollen uns einfühlen in die Freuden und Sorgen anderer Christen. Weint mit den Weinenden. Seid eines Sinnes untereinander bedeutet nicht Übereinstimmung des Denkens, sondern dass wir gemeinsam die Gesinnung Christi haben sollen. Christen sollten lernen, sich in das Leben anderer Glaubensgeschwister einzufühlen. Ich denke, das ist etwas, was Christen so großartig macht. Trachtet nicht nach hohen Dingen, sondern haltet euch herunter zu den Geringen. Davor lassen sie uns nicht zurückschrecken. Es bedeutet, dass wir uns auf die gleiche Stufe mit ganz einfachen Menschen stellen und uns mit Dingen befassen, die wenig gelten. Paulus sagte den Philippern, ein jeder sei gesinnt, wie Jesus Christus es auch war. Philipper 2, Vers 5. Was für eine Art Gesinnung hatte Christus? Eine demütige Gesinnung. Haltet euch nicht selbst für klug. Mit anderen Worten, gebt es auf, eurer Meinung nach weise zu sein. Was für ein Befehl ist das? Sehr viele Christen denken, sie seien geistliche Riesen, aber das ist nicht so. Salomo, ein mit Gottes Weisheit gesegneter Mann, brachte dazu einen sehr interessanten Hinweis. Wenn du einen siehst, der sich weise dünkt, da ist für einen Toren mehr Hoffnung als für ihn. Sprüche 26, Vers 12. Ich würde nicht wagen, so etwas zu sagen, aber Salomo tat es. Sie und ich leben in einer Welt von Nichtchristen. Wie sollte unsere Beziehung zu ihnen aussehen? Vergeltet niemand Böses mit Bösem. Seid auf Gutes bedacht gegenüber jedermann. ist's möglich, so viel an euch liegt, so habt mit allen Menschen Frieden. Römer 12, Vers 17 und 18. Vergeltet niemand Böses mit Bösen. Dahinter steht der Gedanke, dass der Christ von den Händen der Welt Böses zu erwarten hat. Doch sollen wir nicht zurückschlagen. Es gibt nichts, was der Sache Christi mehr schaden kann, als ein Christ, der Böses tut. Der Nichtchrist interessiert sich nicht für die Lehre, die sie vertreten, wie sie zum tausendjährigen Reich stehen oder ob sie an die Erwählung oder an die Willensfreiheit glauben. Aber er möchte wissen, ob sie Gutes tun oder nicht und ob sie ihre Schulden bezahlen und ihren Verpflichtungen nachkommen. Kann man sich auf sie verlassen? Gutes gegenüber jedermann zu tun, ist erheblich besser, als religiöse Blättchen zu verteilen. Ich will Ihnen ein Beispiel dazu erzählen. In Memphis, Tennessee, gab vor einigen Jahren ein Christ einem anderen Mann ein Traktat, eine Broschüre mit christlichem Inhalt. »Was ist das?«, fragte der Mann. »Es ist ein Traktat und ich möchte, dass Sie es lesen.« »Ich lese sowas nicht«, erwiderte der Mann, »aber ich will Ihnen sagen, was ich tue. Ich werde Ihr Leben lesen.« »Ja, genau so ist es. Die Welt interessiert sich für Ihr Verhalten, nicht für die Schriften, die Sie weitergeben. Aber missverstehen Sie mich bitte nicht.« Zum Glauben einladendes Material zu verteilen, ist wichtig. Nur, wenn Sie so etwas verteilen, dann sollten Sie auch ein Leben führen, das den Inhalt der Verteilschriften bestätigt. Ist's möglich, so viel an euch liegt, so habt mit allen Menschen Frieden. Das gefällt mir. Denn es gibt Leute, mit denen man nicht auskommen kann. Sie verhindern es, dass man mit ihnen auskommt. Eine allein lebende, liebenswerte Dame, eine feine Christin, rief mich eines Tages an. Sie war sehr beunruhigt, weil sie eine Nachbarin hatte, mit der sie nicht zurechtkam. Sie wollte wissen, ob ich kommen und mit ihrer Nachbarin sprechen könnte. Als ich dorthin fuhr, dachte ich, diese Dame könnte ja, weil sie alleine lebte, obwohl sie Christ war, selbst ein bisschen schwierig sein. So fuhr ich dorthin und sprach mit ihrer Nachbarin. Nun, die Nachbarin erzählte mir, was sie von mir und auch von dieser netten Dame hielt. Ich kam mit diesen Informationen zurück zu der liebenswürdigen Christin und sagte, ich glaube, Sie brauchen sich keine Gedanken mehr darüber zu machen, wenn Sie mit ihr nicht in Frieden leben können. Niemand kann sich mit dieser Frau vertragen. Die Bibel sagt, so viel an euch liegt. Sie sagt nicht, dass Sie mit ihr auskommen müssen. Versuchen Sie, so gut wie möglich mit ihr auszukommen. Zurück zu Paulus. Er schreibt in den Versen 19 und 20, Rächt euch nicht selbst, meine Lieben, sondern gebt Raum dem Zorn Gottes. Denn es steht geschrieben, die Rache ist mein, ich will vergelten, spricht der Herr. Vielmehr, wenn deinen Feind hungert, gib ihm zu essen. Dürstet ihn, gib ihm zu trinken. Wenn du das tust, so wirst du feurige Kohlen auf sein Haupt sammeln. Das ist eins der wichtigsten Grundsätze im Wort Gottes. Und doch ist es das Schwierigste, was ein Christ zu tun hat. Wenn sie von jemandem auf die eine Backe geschlagen werden, dann ist es schwierig, die andere Backe hinzuhalten. Ich kann da von mir selbst sprechen, denn ich bin so wie jener Ire, der auf eine Backe geschlagen wurde und aufstand und die andere Backe hinhielt. Diesmal traf ihn der andere so stark, dass er ihn niederschlug. Dann stand der Ire auf und machte den anderen fix und fertig. Jemand fragte ihn, »Wie konntest du das nur tun?« Nun, sagte er, die Bibel sagt, man soll die andere Backe hinhalten, und ich hatte nur eine andere Backe. Der Herr sagte mir nicht, was ich dann tun sollte. Deshalb tat ich, was ich meiner Meinung nach zu tun hatte. Das ist es, was die meisten unter uns tun. Es fällt uns schwer, nicht zurückzuschlagen. Aber sobald wir die Sache in unsere eigenen Hände nehmen, sieht das so aus. Wir versuchen, die Sache zu regeln, indem wir so feste zuschlagen, wie wir können. Und damit haben wir die Sache Gott aus der Hand genommen, und wir handeln nicht mehr aus Glauben. Gott sagt uns aber, lebe mit mir aus dem Glauben und lass mich die Sache für dich machen, denn ich werde sie richtig handhaben. Wenn diese Person dich verletzt hat, dann werde ich mich um sie kümmern. Sie und ich können solche Angelegenheiten in Gottes Hand legen, und das sollten wir auch tun. Ich kann Ihnen wohl sagen, was Sie tun sollten, aber ich bekenne, dass es mir selbst oft äußerst schwer fällt, das auch zu tun. Aber es ist schon ein- oder zweimal so vorgekommen, da habe ich es dem Herrn überlassen. Und dann war ich sehr erstaunt, wie gut er es geregelt hat. Er macht es erheblich besser als ich. In einer der Gemeinden, in der ich arbeitete, gab es einen Mann, der mich sehr verletzt hat und mir furchtbar Unrecht getan hat. Meine erste Reaktion war, ich hätte ihn gern verprügelt, aber ich dachte an diese Bibelstelle. Ich wandte mich im Gebet zum Herrn Jesus Christus und sagte ihm Folgendes: Herr, ich würde gerne zurückschlagen und ich kann es auch, aber ich glaube, ich will das lieber nicht tun. Ich werde ihn dir überlassen und ich erwarte, dass du dich mit ihm befasst. Nun, ich habe diesen Mann vor kurzem gesehen. Ich habe noch nie jemanden angeschaut, der so unglücklich war wie dieser Mann. Er hat Probleme, wirklich. Als ich in sein Gesicht sah, da konnte ich nicht anders, als ihn zu bemitleiden. Ich würde gerne sagen können, dass ich immer all diese Angelegenheiten dem Herrn übergebe, aber ich bekenne, dass ich manchmal zurückschlage. Schließlich gibt Paulus noch folgenden Rat: Lass dich nicht vom Bösen überwinden, sondern überwinde das Böse mit Gutem. Römer 12, Vers 21. Mit anderen Worten, wir werden hier dazu aufgerufen, mit dem Bösen keine Kompromisse einzugehen. Ich möchte Ihnen das persönlich ans Herz legen. Hören Sie auf damit, sich vom Bösen überwinden zu lassen. Überwinden Sie das Böse mit Hilfe des Guten. Auf seinem Weg durch diese böse Welt mit ihrem satanischen System kann der Christ nicht auf sich gestellt im Kampf bestehen. Er kann sie, die Welt, nicht selbst bekämpfen. Wer versucht, dieses satanische System zu bekämpfen, den wird es besiegen. Sie können sich nicht die gleiche weltliche Taktik des Hasses und der Rache zu eigen machen. Wenn sie das tun, dann werden sie unweigerlich verlieren. Überwinde das Böse mit Gutem. Gott hat dem Christ den Guten gegeben, nämlich den Heiligen Geist. Christen sollen im Geist leben. Dazu äußert sich Paulus im Galaterbrief, im 5. Kapitel. Ich sage aber, lebt im Geist, so werdet ihr die Begierden des Fleisches nicht vollbringen. Galater 5, Vers 16. Paulus fährt in Vers 25 fort, indem er ein Fazit zieht. Wenn wir im Geist leben, so lasst uns auch im Geist wandeln. Wir haben es im 12. Kapitel des Römerbriefes zu tun mit dem Leben der Christen. Es soll bestimmt sein von Gottes Maßstäben, und zur Erfüllung derselben lässt uns Gott nicht allein. Er hat uns seinen Geist zugesagt. Diese Tatsache wird uns auch noch in den folgenden Kapiteln beschäftigen. In der nächsten Ausgabe der Sendereihe durch die Bibel steht der Rest des 12. Kapitels des Römerbriefs im Mittelpunkt. Bis dahin auf Wiederhören und Gott befohlen.

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Ja, also ich weiß jetzt nicht, ob Sie bei diesem Vortragsthema naturwissenschaftliche Argumente erwarten oder eher eine durch Evolution. Ich möchte mit diesem, ja, mit dieser Passage beginnen, die Bruder Kocholovius eben auch angesprochen hat, ganz kurz, nämlich aus einem Streitgespräch Jesu mit den Pharisäern. In diesem Streitgespräch geht es eigentlich um das Thema Ehe und Ehescheidung. Ist im Moment nicht unser Thema, aber interessanterweise nimmt Jesus in seiner Antwort Bezug auf die Anfänge der Menschheit. Auf die ihm gestellte Frage antwortete, und zwar mit der Frage: Habt ihr nicht gelesen, dass der Schöpfer den Menschen von Anfang an als Mann und Frau geschaffen und gesagt hat, darum wird ein Mann seinen Vater und seine Mutter verlassen und an seiner Frau hangen und die beiden werden ein Fleisch sein? Ich finde diese Antwort Jesu aus mindestens zwei Gründen sehr interessant. Zum einen, weil er sie einleitet mit dieser rhetorischen Frage: Habt ihr nicht gelesen? Sprich, das, was man lesen kann in der Heiligen Schrift und womit er mit den Pharisäern auch einig war, das, was wir lesen können, so wie es uns gesagt wird, das gilt. Habt ihr nicht gelesen? Ja, klar, kennen sie natürlich sehr gut und sie stimmen ihm ja auch zu als Schriftgelehrte. Also das, was geschrieben steht, was wir lesen können, das ist auch so geschehen, wie es dort beschrieben wird. Das ist das, was Jesus hier sagt. Und was steht da? Nämlich, dass der Schöpfer die Menschen von Anfang an als Mann und Frau geschaffen hat. Jesus bestätigt ausdrücklich, dass es sich mit dem Anfang der Menschheit so verhält, wie es in den ersten Kapiteln der Bibel beschrieben wird. Natürlich auszugsweise, aber es ist klar, das steht für das Ganze. Jesus bestätigt ausdrücklich, dass es sich so verhalten hat. Nun versuchen aber trotzdem sehr viele Menschen, auch viele Christen, diese Aussage, dass Gott der Schöpfer ist, dass Gott den Menschen geschaffen hat als Mann und Frau, dass Gott alle Geschöpfe, alle Tiere und Pflanzen und die ganze Welt geschaffen hat durch sein Wort. Sie versuchen das doch auch zusammenzubringen mit einer evolutionären Geschichtsschau, wonach die Lebewesen, die es heute gibt, oder auch andere, die wir in Form von Fossilien etwa kennen, wonach alle diese Lebewesen in einem gemeinsamen Stammbaum aller Lebewesen verbunden sind. Die Lebewesen stammen von andersartigen Vorfahren ab, die wiederum von anderen und so weiter. Es gäbe einen Stammbaum aller Lebewesen und in diesem mutmaßlichen Werdensprozess einer Auseinander- und Höherentwicklung soll sich Gottes Schöpfungshandeln zeigen. Gott schuf durch Evolution. So dann die Denkweise, man sagt dazu auch theistische Evolution, also Evolution theistisch interpretiert, dass Gott da durch diesen Prozess gewirkt habe. Und natürlich gehört dann auch der Mensch dazu. Das würde dann heißen, der Mensch entstammt über viele, viele, viele Generationen aus dem Tierreich, ist allmählich aus tierischen Vorfahren zum Menschen geworden. Das heißt, Gott schuf durch Evolution den Menschen. Dann kann man ja da schlecht herausnehmen, wenn man Evolution akzeptieren sollte. Oder wenn man Evolution eben akzeptiert. Also der Versuch, Schöpfung und Evolution, es war Schöpfung wohlgemerkt im biblischen Sinne, mit Evolution zusammenzubringen, das meint also das Stichwort theistische Evolution. Man akzeptiert in einem solchen Ansatz eine Evolution der Lebewesen, eine Evolution des Menschen eingeschlossen. Man akzeptiert das und interpretiert es als Vorgang der Schöpfung. Das ist damit gemeint. Wo liegt das Problem? Ich gebe zunächst mal eine ganz kurze Übersicht, wo ich das Problem sehe, warum das so nicht funktioniert, und werde das dann im Einzelnen ausführen. Zunächst, wie schon angedeutet, der Knackpunkt ist, dass die biblische Urgeschichte sich in ganz wesentlichen Aspekten wiederfindet im Neuen Testament. Wir haben gerade schon eine Stelle gelesen. Und zwar so, dass die biblische Urgeschichte als tatsächlich abgelaufene Geschichte verstanden wird. Habt ihr nicht gelesen? Punkt, Punkt, Punkt. Das bildet praktisch eine Einheit. Selbst wenn wir die biblische Urgeschichte als Text gar nicht hätten, würden wir wesentliche Aussagen im Neuen Testament trotzdem wiederfinden. Das ist verwoben miteinander. Auf der anderen Seite hat die Evolutionslehre einen anderen Inhalt, die besagt,
dass die Geschichte anders gelaufen ist, als es die biblische Urgeschichte sagt, die ja, wie gesagt, Wert darauf legt, es ist wirklich so passiert. Es sind nicht irgendwelche allgemeinen Wahrheiten in Bildern beschrieben, sondern es ist wirklich passiert. Die Evolutionslehre beinhaltet, dass etwas anderes geschehen ist, nämlich dass der Mensch sich schrittweise ganz allmählich aus dem Tierreich entwickelt hat. Das ist nicht dasselbe. Also da gibt es offensichtlich einen Widerspruch zu dem, wie das die Bibel schildert. Und weil es an dieser Stelle einen Widerspruch gibt, gibt es auch einen Widerspruch zum Neuen Testament, weil eben die biblische Urgeschichte und das Neue Testament engstens miteinander verwoben sind. Und das ist eigentlich der wichtigste Punkt. Es gibt noch andere, aber der wichtigste Punkt in meinen Augen, weshalb die Evolutionsanschauung, auch wenn man sie als durch Gott initiiert, bewirkt, interpretiert, warum das mit letztlich auch dem Neuen Testament nicht zusammenpasst. Die Frage, um die es hier geht, ist also weit zu fassen, nämlich ob die Geschichte des Lebens laut Evolutionsanschauung, eine Evolutionsgeschichte, eine Gesamtgeschichte des Lebens zusammenpasst mit der biblischen Ur- und Heilsgeschichte. Es geht also bei der Frage, schuf Gott durch Evolution, nicht nur um die Frage, wie hat Gott es mit der Schöpfung gemacht, das bleibt meines Erachtens sowieso ein Geheimnis. Da steigen wir nicht durch, das können wir nicht beobachten, da können wir kein Modell drüber machen, keine Theorien, das ist ein kreativer Akt, Gott spricht ein Wort und es geschieht, wie er es will. Das bleibt ein Geheimnis. Aber es gibt natürlich eine Geschichte der Schöpfung. Vom Anfang bis zum Kommen Jesu, bis heute, bis in die Zukunft hinein, ist diese Geschichte, von der Urgeschichte angefangen bis in die Zukunft hinein, wie sie die Bibel zeichnet, ist diese Geschichte kompatibel mit einer evolutionären Geschichte, wo es auch einen Anfang gibt. Irgendwann taucht auch mal der Mensch auf. Manche versuchen auch die Evolutionsgeschichte in die Zukunft hineinzuziehen. Das wird natürlich sehr spekulativ, aber sowas gibt es auch. Passt das zusammen? Es geht also um eine Gesamtschau der Geschichte. Und wenn man sich diese Frage stellt, ob beides irgendwie zusammenzubringen ist, dann muss man sich zunächst einmal klar machen, was Evolution eigentlich beinhaltet. Nach meiner Beobachtung ist es oft durchaus nicht so klar. Oder man macht sich vielleicht irgendwelche falschen oder selbst auserdachten Vorstellungen darüber, was Evolution wohl heißen möge oder dürfte. Man muss aber das zur Kenntnis nehmen, was Evolution wirklich beinhaltet, wie es gelehrt wird und wie das die Biologen verstehen. Nun zunächst einmal ganz klar, wenn es eine Evolution gab aus dem Tierreich zum Menschen, dann gibt es natürlich nicht den ersten Menschen oder das erste Menschenpaar. Warum? Evolution läuft immer so ab, dass ganze Gruppen von Lebewesen, ganze Populationen einer bestimmten Art allmählich andersartig werden. Da kann man nicht sagen, da gibt es den ersten oder das erste Paar. Ein erstes Menschenpaar, ich wüsste nicht, wie das in einen evolutionären Prozess reinpassen sollte. Rein biologisch gesehen, wenn man Evolution mal voraussetzen würde. Ich persönlich glaube es nicht, dass es so war, aber ich denke mal in dieser Linie weiter. Man kann nicht einmal sagen, wo eine Grenze zwischen Tier und Mensch liegt in einem evolutionären Modell. Die Evolutionsbiologen sprechen von einem Tier-Mensch-Übergangsfeld. Das deutet ja schon an, dass man hier nicht sagen kann, bis hier war es Tier und ab jetzt gibt es den Menschen. Also schon diese Grenze ist nicht benennbar oder nicht irgendwo greifbar. Es geht aber noch weiter. Wenn wir Evolution voraussetzen, jetzt kommen wir zu diesem Plakat, das Sie vorhin schon, diesem Bild, das Sie vorhin schon irgendwie interessant fanden. Ja, jetzt kommen wir mal darauf zu sprechen. Also ich denke, eine Sache, die oft auch übersehen wird. Wenn wir Evolution akzeptieren, dann heißt das nicht nur, dass der Mensch in seinen körperlichen Merkmalen ein umgewandeltes Tier ist, letztendlich, sondern dass auch sein Verhalten, das wir heute haben, eine Folge evolutionärer Vorstufen ist. Unser Verhalten, unsere netten Seiten und unsere ekligen und bösen, bösartigen Seiten, die wir haben. Alle diese Dinge sind ein evolutives Erbe und sind deswegen da heute, weil diese Verhaltensweisen unseren Vorfahren, die noch keine Menschen waren, geholfen haben, besser zu überleben. Das ist das Strickmuster der Evolution. Die bestangepassten, dazu gehören auch Verhaltensweisen, dazu gehört einfach die ganze Biologie oder das ganze Wesen, die bestangepassten, die am besten in der Umwelt zurechtkommen, haben am ehesten Nachkommen, andere, die nicht so gut über die Runden kommen, haben weniger oder gar keine, und die bestangepassten, deren Merkmale
kommen in die weiteren Generationen. Und das ist dann das Erbe, was wir aus der Evolution mitbekommen haben. Und das betrifft auch unser Verhalten. Und es wird in diesem Plakat eigentlich wunderbar ausgedrückt. Die Ausstellung, wo du dich kennenlernst. Bei dieser Ausstellung konnte man halt so Fossilformen wie Neandertaler oder Australopithecus und was es da gibt, nicht so wichtig, was es im Einzelnen im Moment ist, also irgendwelche Formen, wo man denkt, evolutionstheoretisch, ja, das sind Vorstufen des Menschen, die konnte man da halt so betrachten und interessanterweise wurde das mit der Aussage verbunden, dass man sich da selber kennenlernen kann, weil damit genau das zum Ausdruck gebracht wird. Wenn wir verstehen, wie wir geworden sind, in dem Fall evolutionär, dann verstehen wir auch, warum wir heute so sind, wie wir sind. Und jeder, der ein bisschen die Bibel kennt, der merkt jetzt schon, da müsste jetzt einiges klingeln, weil das ja auch etwas ist, was der Bibel sehr wichtig ist, dass wir verstehen, warum wir heute so sind, wie wir sind, woher das kommt und was daraus folgt für unser Handeln oder was für uns jetzt wichtig ist. Kommen wir aber noch weiter drauf zu sprechen. Interessant ist, dass Charles Darwin diesen Zusammenhang auch schon sehr früh in seinem Forscherleben oder in seinen Überlegungen gewälzt hat und zu Papier gebracht hat, in dem Fall zunächst in seinen Notizbüchern, später aber auch in einer Publikation, nämlich, dass auch unser Verhalten ein evolutives Erbe sei. Und dazu möchte ich Ihnen mal ein klein bisschen einen Eindruck geben. Er hat zum Beispiel geschrieben, das ist jetzt zum Teil was frei wiedergegeben von zwei Biografen, die ein 800 Seiten starkes Werk über Charles Darwin geschrieben haben, sehr interessant zu lesen. Okay, sie geben seine Überlegungen so wieder, wir hätten, also wir Heutigen sind gemeint, wir hätten Emotionen wie Rache und Zorn, weil sie unseren ethischen Vorfahren genützt hatten. Die Wurzel all unserer bösen Leidenschaften sei somit unsere Abstammung, notierte Darwin. Gut und Böse seien weniger moralische Absoluta als vielmehr ethische Attribute. Oder, um es plastischer auszudrücken, der Teufel in Gestalt des Pavians ist unser Großvater. Na gut, den letzten Satz den hat er natürlich auch nicht so ganz wörtlich gemeint, aber den Gedanken, den er hier zum Ausdruck bringt, das ist eine Sache, die bis heute ein ganz wesentliches Merkmal oder ein wesentlicher Teil von Evolutionsvorstellungen ist. Unsere heutigen Verhaltensweisen, auch die bösen Leidenschaften, wie Charles Darwin es ausgedrückt hat, Rache und Zorn, ist Folge der Evolution aus dem Tierreich, ist unsere Abstammung. Das haben wir so mitgekriegt, bevor wir Menschen wurden. Wir sind automatisch so geworden, durch Evolution. Und er geht noch weiter, er sagt nämlich, dass auch unsere religiösen Vorstellungen, unsere Gottesvorstellungen ein evolutives Erbe seien. Jeder Trieb, jedes Verlangen seien doch evolutionäre Erbgüter, selbst die Anbetung Gottes. Liebe zur Gottheit ist Folge von geistiger Organisation, o du Materialist, flüsterte er sich zu. Also dass Menschen sagen, ich liebe Gott, ich möchte Gott dienen, ich möchte Jesus nachfolgen. Alle solche Aussagen, sagt er, sind Folgen der Höherentwicklung, einer höheren Organisation. Einfach Ausdruck der Höherentwicklung der lebendigen Materie aus der Evolution heraus entstanden, dass es dann inhaltlich, wenn es wirklich so wäre, nicht mehr viel wert sein kann, liegt auf der Hand. Also ich will einfach damit deutlich machen, evolutionäre Vorstellungen umfassen den Menschen als Ganzes, ist auch ganz logisch. Man kann ja wohl schlecht eine Körperevolution des Menschen abtrennen von seinem Verhalten, von der Art, wie Menschen denken, handeln, was ihnen wichtig oder unwichtig, was ihnen wertvoll oder wertlos erscheint und so weiter. Diese Dinge hängen ja alle zusammen. Und es ist logisch, dass Evolutionsbiologen auch intensiv eine Evolution unseres Verhaltens versuchen herauszufinden und zu modellieren. Und das geht dann auch noch weiter. Wir waren es mal vor allen Dingen beim Menschen, aber natürlich betrifft Evolution das Leben insgesamt. Ein Kennzeichen des Lebens ist neben vielen schönen Seiten auch die weniger schönen Seiten, die wir auch nicht so angenehm als angenehm empfinden. Das Fressen und Gefressenwerden. Ein Drittel aller Lebewesen lebt parasitisch auf Kosten anderer und vieles, vieles mehr. Und laut der Sichtweise der Evolutionslehre ist
das eine wesentliche Triebfeder für den Evolutionsprozess. Denn durch dieses Fressen und Gefressenwerden etc. gibt es Konkurrenz. Konkurrenz auch wiederum ist die Triebfeder, immer wieder neue Fähigkeiten irgendwie durch natürliche, zufallsbedingte Änderungen und die bestangepassten Formen zu erwerben, da voranzukommen im evolutionären Prozess. Also Fressen und Gefressenwerden als ganz wichtige Triebfeder für evolutionäre Weiterentwicklung. Und das, diesen Grundgedanken hat auch schon Charles Darwin im Wesentlichen, im Kern formuliert. Und dieses Kernstück von Darwins Theorie ist bis heute wesentlicher Bestandteil von Evolutionsvorstellungen. Also da ist Darwin nach wie vor voll aktuell. Und zwar ganz einfach. Es gibt eine natürliche Variabilität innerhalb von Arten, das heißt, die einzelnen Angehörigen einer bestimmten Art sind voneinander immer ein bisschen verschieden. Zum Beispiel in diesem Raum, wir sehen glücklicherweise alle ein bisschen anders aus. Das ist Variabilität, ist auch ganz praktisch sowas. Ne? Und dann gibt es zweitens in der Regel eine Überproduktion von Nachkommen. Bei den meisten Arten eine sehr große Überproduktion von Nachkommen, aber trotzdem bleiben auf lange Sicht die Populationsgrößen konstant, also gleich groß in etwa mit Schwankungen. Also logische Folge, da kann nur ein kleiner Teil der überproduzierten Nachkommen über die Runden kommen und selber zu weiterer Fortpflanzung gelangen. Was bedeutet es? Na, die Bestangepassten werden ausgelesen, was ich vorhin schon angesprochen hatte. Die werden am ehesten Nachkommen haben, deren Merkmale werden vererbt, die anderen scheiden aus. Und Darwins Idee war, dass durch diese Auslese der Bestangepassten sich die Lebensformen im Laufe der Zeit immer wieder verändern. Also dass Evolution eine Folge daraus sei, aus diesem Ausleseprozess auf der Basis von Variabilität und Überproduktion. Und wenn man das lange genug laufen lässt, dann kriegt man aus den allerersten Lebensformen letztlich alle möglichen Formen, die man überhaupt jemals auf dieser Erde sehen konnte oder heute sehen kann. Das ist so der Grundgedanke. Nur am Rande vermerkt, ist jetzt nicht das Thema. Es gibt gute Gründe dagegen, dass dieser

Voraussetzung dafür ist Konkurrenz und damit natürlich auch der Tod. Die meisten nicht so gut angepassten Formen bleiben frühzeitig auf der Strecke. Und das ist sozusagen die Kehrseite der Bestangepassten. Da bleiben eben sehr viele auf der Strecke zugunsten der wenigen, die durchkommen. Und das wäre jetzt, wenn Evolution der Schöpfungsvorgang wäre, der Vorgang, mit dem Gott geschaffen hätte. Mit einem unglaublichen Ausmaß an unangepassten Formen, die auf der Strecke bleiben, die ausscheiden aus dem Rennen zugunsten der wenigen am besten angepassten Formen. Das heißt Schöpfung durch Evolution. Und was es auch noch heißt, darauf hat Darwin großen Wert gelegt, und das ist bis heute Standard in der Evolutionsbiologie, dass in diesem Prozess quasi kein Ziel eingebaut ist. Es wird als reiner Naturprozess verstanden, also ein Naturvorgang, so wie meinetwegen, wenn man etwas fallen lässt, das halt zu Boden fällt, weil es so von den Naturgesetzmäßigkeiten eingerichtet ist, dass es die Schwerkraft gibt mit entsprechenden Folgen. Und so denkt Darwin auch, dass Evolution, und so denken Evolutionsbiologen bis heute, dass Evolution einfach Folge von Naturgesetzen ist, und das war es dann aber auch schon. Und in Naturvorgängen drin stecken keine Ziele, keine Zielorientierung. Ziele können Menschen, Personen, Akteure, Schöpfer, kreativ handelnde Wesen, geistig begabte Wesen verfolgen, die sich was ausdenken, worauf sie zusteuern wollen. Aber Evolution hat kein Ziel. Das wird also sehr stark auch betont, weil jede Zielvorgabe immer impliziert, da muss es jemanden geben, der was verfolgt, der das Ziel verfolgt, und das passt da eben nicht. Also Darwin hatte schon in frühen Jahren seines Lebens mit evolutionären Vorstellungen gespielt und darum überlegt. Es gibt schon ganz früh in seinen Notizbüchern entsprechende Hinweise und auch schon ganz früh die Vorstellung, dass es nicht nur eine Evolution gab nach seiner Meinung, sondern dass diese Evolution ein reiner Naturprozess war ohne Plan und Lenkung. Ein Zitat aus einem auch sehr lesenswerten Buch über Darwin von David Quammen: Darwin fordert, sich Evolution als die Folge feststehender Gesetze vorzustellen, so wie die Gravitation oder die Wärmebewegung. Läuft aber von alleine ab. Man braucht keinen Schöpfer, der kreativ zielorientiert wirkt. Das sind einfach die Naturgegebenheiten, die von alleine wirken. Ein anderes interessantes Zitat in dem Zusammenhang ist folgendes. Das stammt aus einem Brief Darwins, er geht auf das Argument vom Design ein, das besagt folgendes, dass man anhand komplizierter Einrichtungen der Lebewesen normalerweise so auch rein intuitiv schließen würde, da wird es offenbar einen Designer, einen Urheber, einen Schöpfer gegeben haben, der solche tollen Dinge eingerichtet hat, die noch viel besser sind als das, was wir menschlich kreativ hinkriegen. Das ist das Argument vom Design. Tolle Designs lassen auf einen Schöpfer schließen. Und Darwin fand dieses Argument vom Design ursprünglich in seinem Leben durchaus gut und schlüssig. Und das sagt er hier. Nämlich das alte Argument vom Design in der Natur, wie es von Paley, das war ein damals einflussreicher Theologe, verwendet wurde. Und da es mir früher so schlüssig erschien, scheitert nun, nachdem das Gesetz der natürlichen Auslese entdeckt worden ist. Klammer von ihm. Entdeckt worden ist. Also nochmal hier, ein Naturgesetz statt eines Schöpfers, könnte man kurz gefasst sagen, in Darwins Vorstellung. Und auch nochmal ein Zitat von Darwin, wo auch nochmal das zum Ausdruck kommt, wie er sich den Evolutionsprozess vorstellt. Das ist der vorletzte Satz seines berühmten Buches über den Ursprung der Arten. Das Buch hat 550 Taschenbuchseiten, also im Taschenbuchformat. Und der vorletzte Satz ist dieser hier. Also ganz am Schluss sagt man nochmal das, was eigentlich wichtig ist. Ne? Und das ist also eine dieser wichtigen Sachen, nämlich aus dem Kampf der Natur, aus Hunger und Tod geht also unmittelbar das Höchste hervor, dass wir uns vorstellen können, die Erzeugung immer höherer und vollkommenerer Wesen. Aus Hunger und Tod. Das ist das Mittel, der Mechanismus, etwas überspitzt gesagt, durch den neue Formen hervorgebracht werden. Und Gott schuf durch Evolution heißt, wenn man das zusammenbringt, dieses Zitat damit, Gott schafft durch Hunger und Tod letztlich das immer wieder neue Formen und irgendwann auf irgendeinem der vielen

0: ja auch der Mensch entstanden sein. Das muss man sich einfach mal so zur Kenntnis nehmen. Das gehört einfach dazu, egal was man davon hält. Das heißt, Gott schuf durch Evolution oder theistische Evolution. Also kurz zusammengefasst und nochmal einige Punkte. Wir haben kein erstes Menschenpaar in einer evolutionären Sichtweise. Wir haben nicht einmal eine klare Grenze zwischen Tier und Mensch. Wir haben dann auch keinen Sündenfall, habe ich jetzt nicht ausdrücklich angesprochen, aber geht eigentlich daraus hervor, dass ja das Verhalten, wie wir es heute haben, auch ein Erbe aus der Evolution sein müsste, wenn die Evolution stimmen würde. Sprich, die Verhaltensweisen, die in biblischer Sichtweise als Ausdruck der Sünde, also als Ausdruck unserer Trennung von Gott, gewertet werden, dass diese Verhaltensweisen letztlich eben Evolutionsprodukt sind, aus unserem Kampf ums Dasein unserer Vorfahren heraus zu verstehen sind. Also nicht Ausdruck, dass die Menschen sich irgendwann mal von Gott abgewendet haben, dadurch ja zu Sündern wurden, also zu Getrennten von Gott, das heißt der Sünde im Kern erst einmal Trennung von Gott. Das gibt es da nicht, einen solchen Einschnitt in einem evolutionären Szenario. Und man muss sogar noch weitergehen und sagen, dass Sünde, beziehungsweise jetzt mal rein biologisch oder verhaltensbiologisch gesehen, die entsprechenden Verhaltensweisen, die man biblisch als Ausdruck von Sünde interpretieren würde, dass das Dinge sind, die aus der Evolution heraus folgen, wie dargestellt. Das ist eine Folge der Evolution. Und wenn Evolution der Vorgang der Schöpfung wäre, wäre es letztlich eine Folge der Art und Weise, wie Gott geschaffen hat durch Evolution. Das heißt, Gott hätte den Menschen genauso zum Sünder geschaffen, wie er ihn als Geschöpf hervorgebracht hätte. Gott wäre quasi als Sünder schon geschaffen geworden. Und der Tod in der Schöpfung, der Tod, auch unser eigener Tod, der Tod, den es einfach in der Schöpfung massenhaft gibt, das wäre ein Schöpfungsmechanismus oder eine Voraussetzung, ein Teilaspekt des Prozesses einer Evolution, die man als Schöpfung interpretiert. Ja? Weil ohne den Tod läuft in der Evolution eben nichts. Da haben wir keine Auslese der Bestangepassten, wir hätten dann kein Aussterben von Arten, was evolutionär ganz wichtig ist, damit überhaupt immer wieder das Neue an die Stelle des Alten treten kann, beziehungsweise damit die Bestangepassten auf Kosten der nicht so gut angepassten die Evolution voranbringen können. Das beruht alles darauf, dass es den Tod gibt und ohne den Tod ginge das nicht. Evolution ohne Tod ist schlicht und ergreifend nicht möglich. Deswegen, wenn man Evolution sagt, dann heißt es immer auch, der Tod ist von vornherein mit dabei auch in der Schöpfung. So, das sind Dinge, wo ich denke, an denen kommt man nicht vorbei, wenn man Evolution akzeptiert, auch dann, wenn man Evolution als Vorgang der Schöpfung theistisch interpretiert. Wenn man Gott also nicht aus dem Spiel nimmt, sondern sagt, er wirkt durch diesen Prozess. Das steckt mit drin. Und das möchte ich jetzt kontrastieren mit einigen Texten aus dem Neuen Testament, um dann jeweils nochmal sich klar zu machen, das Neue Testament, natürlich auch das Alte, aber ich schaue mal besonders aufs Neue Testament, hat eine ganz andere Sicht über den Menschen und seine Geschichte explizit, dass es nicht zusammenpasst. Die erste Passage haben wir schon ein bisschen gesehen, da kann ich es etwas kürzer fassen. Ich habe jetzt hier noch den Zusammenhang dabei aus Matthäus 19, Verse 3 folgende, wo gesagt wird, berichtet wird, dass die Pharisäer Jesus eine Frage vorlegten, nämlich wie es ist mit der Ehescheidung. Und Jesus antwortet mit Bezugnahme auf den Anfang, wie Gott den Menschen geschaffen hat als Mann und Frau und dass das die ursprüngliche Schöpfungsordnung auch war, dass Mann und Frau eine lebenslange Beziehung eingehen sollen, wenn sie sich aneinander binden und dass es nicht gedacht ist von Anfang an, dass es auch mal wieder auseinandergehen sollte als eine eventuell mögliche Konsequenz. Okay, das ist das eine, was hier Jesus sagt und was er bestätigt, dass sich es mit den Anfängen so verhält, wie es in den ersten Kapiteln der Bibel steht, wie wir eben schon gesehen hatten eingangs. Jetzt ist es aber so, dass die Pharisäer mit dieser Antwort noch nicht so ganz zufrieden sind und sie haben auch einen nachvollziehbaren Grund, warum sie nochmal nachhaken. Das lesen wir in den nächsten beiden Versen. Sie entgegneten ihm: Warum hat denn Mose geboten, der Frau einen Scheidebrief auszustellen und sie dann zu entlassen? Er antwortete ihnen: Mose hat euch nur mit Rücksicht auf eure Herzenshärte gestattet, eure Frauen zu entlassen, also sich zu scheiden. Aber von Anfang an ist es nicht so gewesen. Das ist sehr interessant. Die Pharisäer nehmen Bezug auf eine Regelung im 5. Buch Mose, dass es bei einer Scheidung dass da eine Beurkundung erfolgen soll, ein Scheidebrief ausgestellt werden soll. Und sagen sie also, wenn das so ist, im mosaischen Gesetz geregelt, dann ist ja Scheidung ja doch möglich. Aber Jesus macht klar, dass es nur eine Notverordnung war, eine nachträgliche Konzession, eine nachträgliche Erlaubnis. Mose hat euch gestattet. Aber warum? Nur weil ihr so hartherzig seid und es zu Ehescheidung leider kommt, dann sollte es wenigstens noch geregelt werden. Aber von Anfang an ist es nicht so gewesen. Klar, von Anfang hat Gott den Menschen nicht hartherzig geschaffen. Gott hat nicht den Menschen geschaffen am Anfang und eine Scheidebriefregelung gleich mitgegeben. Das kam erst später. Von Anfang an ist es nicht so gewesen. Das kann auch nur bedeuten, dass der Mensch nicht von Anfang an hartherzig war. Was ja nicht sehr überraschen kann. Und Jesus macht hier also klar in seiner Antwort, es gibt einen Bruch in der Menschheitsgeschichte, durch den der Mensch hartherzig wurde und weshalb dann später auch diese Scheidebriefregelung gegeben wurde als Notverordnung, mal so in Kurzform zu sagen. Und nun ist es eben so, einen solchen Bruch gibt es in einer evolutionären Welt nicht. Wie soll da die Hartherzigkeit nachträglich dazugekommen sein, wenn doch alle Verhaltensweisen, auch unsere bösen Leidenschaften, laut Darwin, Rache und Zorn, Hartherzigkeit, alle Dinge letztlich Evolutionsprodukt sind und schon längst da waren in den Verhaltensweisen, im Verhaltensrepertoire unserer Vorfahren, die es evolutionär gegeben haben müsste, die noch nicht so ganz menschlich waren. Wir haben es ja nur mitbekommen von denen. Da gibt es keinen Bruch dieser Art, den Jesus hier ganz offensichtlich voraussetzt. Das ist nichts anderes als ein Anklang an den Sündenfall. Auch wenn Jesus das nicht ausdrücklich thematisiert hier an der Stelle. Das war seinen Hörern damals ja sowieso klar. Das musste er hier auch nicht groß erklären. Es gab einen Bruch und der erklärt diese Regelung mit dem Scheidebrief. Aber von Anfang an war das eben nicht so. Das ist nicht das, was ursprünglich war und entsprechend hätte gelten sollen. So, und dieser Bruch, der in den Worten Jesu hier eigentlich nur so andeutungsweise im Hintergrund steht, der wird von Paulus im 5. Kapitel des Römerbriefes ausdrücklich thematisiert. Den schauen wir uns jetzt ein bisschen genauer an, weil ich das für eine recht wichtige und zentrale Stelle halte, gerade in Bezug auf die Frage, wie und wo findet sich die biblische Urgeschichte im Neuen Testament wieder. Und da ist Römer 5, Vers 12 folgende, ganz zentral. Übrigens manches in ähnlicher Form auch im 1. Korintherbrief, Kapitel 15 zu finden, werde ich jetzt nicht näher besprechen. Empfehle es Ihnen aber, das auch mal unter diesem Gesichtspunkt 1. Korinther 15 auch noch zu lesen. Also Paulus schreibt hier Folgendes. Darum, gleich wie durch einen Menschen, das ist betont, ein bestimmter Mensch, also im griechischen Text auch hervorgehoben, ein einziger bestimmter Mensch, die Sünde in die Welt hineingekommen ist und durch die Sünde der Tod, dann kommen einige Zwischengedanken, die ich überspringe, und dieser Einbruch von Sünde und Tod wird im Weiteren dann gegenübergestellt dem, was durch Jesus Christus gekommen ist. Und dann zusammengefasst im Vers 18, wie es durch eine einzige Übertretung für alle Menschen zum Verdammungsurteil gekommen ist, so kommt es auch durch eine einzige Rechtstat für alle Menschen zur lebenwirkenden Rechtfertigung. Hier in diesem Text stehen einander gegenüber zwei Personen, die Bedeutung für die ganze Menschheit hatten bzw. haben, nämlich Adam und Jesus. Adam wird im weiteren Text ab Vers 13 auch ausdrücklich namentlich genannt. Es war so klar, dass der eine nur Adam sein kann. Und er wird gegenübergestellt einem anderen besonderen Menschen, nämlich Jesus Christus, dem menschgewordenen Sohn Gottes. Diese beiden stehen einander gegenüber und das, was durch sie bewirkt wurde, nämlich durch Adam kam die Sünde in die Welt und die Folge der Sünde, die Folge der Trennung von Gott ist der Tod. Und wenn der Mensch von demjenigen getrennt ist, der ihm das Leben ermöglicht, dann kann es nur den Tod geben. Das ist an sich eine logische Folge geradezu, wie auch an anderen Stellen im Neuen Testament nachzulesen ist. Und das Gegenstück ist nun hier, dass durch Jesus Christus die Rechtfertigung kommt. Das ist das Gegenstück zur Sünde. Das bedeutet, dass wir als Menschen vor Gott gerecht sein können, obwohl wir Sünder sind, nämlich weil Jesus für uns die Gerechtigkeit ist, die wir annehmen können im Glauben. Und dann gilt es auch für uns, obwohl wir selber eigentlich von uns aus nicht sind. Das ist Rechtfertigung, vor Gott gerecht sein können, von Gott angenommen werden, weil Jesus für uns eintritt. Und das hat die Folge, dass es den Weg zum Leben gibt. Eine lebenwirkende Rechtfertigung, wie Paulus hier sagt. Das ist dann logischerweise das Gegenstück zum Tod. Und wir befinden uns an dieser Stelle ja offensichtlich an einem ganz zentralen Punkt des Neuen Testamentes und der, was das Neue Testament über Jesus Christus sagt, über die Bedeutung seines Leidens und Sterbens und auch seiner Auferstehung natürlich auch noch. Da befinden wir uns an einem zentralen Punkt und dieser Punkt ist verbunden ganz offensichtlich mit den Anfängen. Warum ist der Mensch überhaupt Sünder und warum ist er dem Tod ausgeliefert und kann da nicht mehr entkommen? Warum ist es überhaupt so? Weshalb braucht er einen Retter, jemand, der für ihn eintritt und dadurch ihm die Möglichkeit gibt, zu Gott zu finden, zum ewigen Leben zu kommen? Warum ist es überhaupt so? Der Hintergrund: durch einen Menschen kam die Sünde in die Welt und durch die Sünde der Tod. Und diesen Hintergrund gibt es in einem evolutionären Rahmen nicht. Da gab es die Sünde schon lang, wenn man diesen Begriff verwenden möchte, bevor der Mensch da war, also entsprechendes Verhalten eben. Und den Tod gab es auch schon längst. Ohne Tod läuft in der Evolution sowieso nichts. Das ist nichts Neues, was da eingebrochen wäre in die Welt. Und deswegen passt dieser zentrale Zusammenhang zur Bedeutung Jesu, passt überhaupt nicht in ein evolutionäres Weltbild rein. Nun versucht man manchmal das so zu lösen, dass man die Idee hat, es könnte ja vielleicht der geistliche Tod gemeint sein, einfach die Trennung des Menschen von Gott. Das ist an dieser Stelle aber nicht möglich, weil Sünde ja im Neuen Testament dasselbe ist wie geistlicher Tod. Sünde bedeutet ja Trennung von Gott. Und die Sünde, sprich geistlicher Tod und der Tod als Ganzes, wird hier gegenübergestellt. Durch die Sünde kam erst der Tod. Ja, das ist unterschieden. Sünde, geistlicher Tod, die Trennung von Gott als Schöpfer, hat zur Folge, dass wir den Tod als Ganzes erleiden müssen. Mit allen Facetten, alles was dazugehört. Also wir können da nicht den Tod als geistlichen Tod quasi, sag's mal so, verharmlosen oder reduzieren drauf. Dann würde die Aussage gar keinen Sinn mehr machen. Dann käme durch die Sünde gleich geistlicher Tod der geistige Tod. Das ist keine Aussage. Es passt übrigens auch deswegen nicht, weil im weiteren Zusammenhang vom Sterben der Generationen nach Adam die Rede ist. Einer starb, der nächste starb. Und auch davor ist vom leiblichen Sterben Jesu am Kreuz die Rede, Kapitel 5, Verse 1 bis 11. Der Kontext ist ganz klar, es geht hier um den Tod, auch in seiner leiblichen Dimension, um den Tod als Ganzes. Man kann sich hier also aus dieser Stelle nicht irgendwie die Sache so lösen, dass man, also lösen im Sinne von, dass man es vielleicht doch mit Evolution zusammenbringen könnte, dass man sagt, vielleicht war es nur der geistliche Tod. Das passt nicht. Das passt übrigens auch noch aus einem weiteren Grunde nicht, den man im weiteren Text lesen kann. Es wird nämlich gesagt im Vers 14, dass die Menschen nach Adam in den nachfolgenden Generationen nicht wie Adam gesündigt haben. Also die Sünde Adams ist eine besondere. Das ist, das konnte so nur Adam begehen, der noch in einer ungetrübten Gemeinschaft mit Gott gelebt hatte und so geschaffen war. Die nachfolgenden Generationen haben nicht mehr diese Ausgangssituation. Die konnte nicht mehr wie Adam sündigen. Wir sind bereits als nachfolgende Generationen eben bis heute, wir sind in dieser Welt der Sünde schon drin. Wir sind da, können da gar nicht, haben da in der Hinsicht gar keine Wahl mehr. auch wenn wir innerlich trotzdem Sünde auch bejahen und deswegen auch zu Recht zur Rechenschaft gezogen werden von Gott, aber diese Art des Einbruchs der Sünde war nur einmalig bei Adam auch möglich, deswegen hier auch diese entsprechende Ausdrucksweise, die deutlich macht, es ist wirklich ein Einschnitt, durch den sich was geändert hat, was vorher noch anders war. Passt nicht zu einer evolutionären Sichtweise. Und interessant ist auch noch, dass gesagt wird, dass der Tod eben von Adam an, also seit Adam da war, auch noch ohne Gesetz, deswegen Adam bis Mose, er hat trotzdem geherrscht aufgrund der Sünde, er hat geherrscht. Das ist auch kein Zufall, dass Paulus nicht einfach sagt, der Tod war da, sondern er hat geherrscht. Sprich, das bringt zum Ausdruck, dass hier der Tod als nicht etwas ganz Normales, Natürliches angesehen wird, sondern als Ausdruck einer Herrschaft, man könnte vielleicht auch sagen, einer Fremdherrschaft, aber es ist einfach nicht einfach das ganz Normale, dass halt in der Welt es den Tod geben müsste. Nee, muss es eigentlich nicht. Hätte nicht sein müssen, aber es ist durch die Sünde des Menschen ist er da und er herrscht. Und weil es ab Adam ist ausdrücklich gesagt, sind auch alle Überlegungen, die es immer wieder auch gegeben hat, es könnte vielleicht neben Adam oder auch vor Adam schon irgendwelche andere Menschen gegeben haben, die vielleicht noch nicht so richtig Mensch waren, im späteren Sinne oder wie auch immer, irgendwelche Prä-Adamiten, also vor Adam, alle solche Überlegungen, die passen nicht. Ab Adam gibt es den Tod, seitdem und vorher eben nicht. Das wird auch bestätigt durch das, was Paulus in 1. Korinther 15 schreibt. Da habe ich nur eine ganz kurze Passage draus. Wie gesagt, es lohnt sich das mal im Zusammenhang das ganze Kapitel zu lesen unter diesem Aspekt. Nämlich, da wird gesagt, dass der Tod der letzte Feind ist, der vernichtet wird. Der letzte Feind, der vernichtet wird, der kann aber nicht zugleich das Mittel der Schöpfung sein, des Hervorbringens der Schöpfung, des erstmaligen Erschaffens. Der da vernichtet wird, ein Feind soll der gewesen sein, den Gott genutzt hat, um überhaupt die Schöpfung hervorzubringen, finde ich nicht glaubhaft. Und es passt auch zu der Ankündigung Gottes, dass der Ungehorsam zum Tod führen wird, aber vom Baum der Erkenntnis des Guten und des Bösen, von dem darfst du nicht essen, denn sobald du von diesem isst, musst du des Todes sterben. Dieses Sterben und des Todessterben im Hebräischen drückt ein ganzheitliches Sterben aus. Das kann man auch nicht vergeistigen in dem Sinne, dass man sagt, ja, das war dann der Moment, wo die Beziehung zwischen den Menschen und Gott gestört oder zerstört war. Nee, das ist ganzheitlich gemeint. Die Menschen sind nicht sofort tot umgefallen. Sie konnten auch nur ewig leben, wenn sie gehorsam waren, hatten kein ewiges Leben in sich, aber sie hätten nicht sterben müssen. Die Möglichkeit war ganz klar da. Der Tod trat deswegen letztlich ein, weil die Menschen sich von Gott abgewendet haben. Dann war ab diesem Zeitpunkt das Todeslos unausweichlich. Da muss man mit Sicherheit des Todes sterben, ist die Aussage. Also auch hier eine klare Sache, dass der Tod in seiner ganzen Dimension, auch leiblichen Dimension, erst da in die Schöpfung reinkam. Und werfen wir jetzt nochmal einen Blick auch auf die übrige Schöpfung. Wie sieht denn es da aus mit dem Sterben, mit dem Fressen und Gefressenwerden und so weiter in der Schöpfung insgesamt? Auch dazu habe ich nochmal eine Passage aus dem Römerbrief, aus dem 8. Kapitel. Die ist nochmal ziemlich schwergewichtig und ich möchte mal in ein paar Schritten durchgehen. Ich lese es zunächst einmal vor. Die ist auch nochmal sehr interessant in Bezug auf die Frage, wie die Bibel die Schöpfung, wie sie heute ist, überhaupt sieht und versteht, aber auch interessant im Hinblick auf die Frage, warum die Schöpfung heute so ist, wie sie ist, mit ihren vielen unschönen und bösen Seiten. Also, die Stelle lautet so: Denn das sehnsüchtige Harren des Geschaffenen wartet auf das Offenbarwerden der Söhne Gottes. Denn der Nichtigkeit ist die ganze Schöpfung unterworfen worden, allerdings nicht freiwillig, sondern um dessen Willen, der ihre Unterwerfung bewirkt hat. Jedoch auf die Hoffnung hin, dass auch sie selbst, die Schöpfung, von der Knechtschaft der Vergänglichkeit befreit werden wird, zur Freiheit welche die Kinder Gottes imstande der Verherrlichung besitzen werden. Wir wissen ja, dass die gesamte Schöpfung bis jetzt noch überall seufzt und mit Schmerzen einer Neugeburt harrt. Okay, muss man tief durchatmen, wenn man diese Passage gelesen hat. Wir gehen jetzt mal einfach ein paar Schritte durch, um auf das Wesentliche zu achten, was es für unsere Fragestellung wichtig ist. Zunächst einmal, wer ist denn diese gesamte Schöpfung? Es gibt zweimal in dieser Passage diesen Ausdruck gesamte Schöpfung. Man kann da verschiedene Möglichkeiten abwägen und im Strich kommt ganz klar raus, es ist offensichtlich die außermenschliche Schöpfung gemeint. Und eines der klarsten Argumente ist das, dass im folgenden Vers, den ich noch nicht vorgelesen hatte, es so weitergeht, aber nicht nur sie, sondern auch wir selbst seufzen. Also wir selbst, in dem Fall spricht Paulus die Gläubigen an, wir seufzen auch wie etwas anderes. Was ist das andere? Ja, die übrige Schöpfung. Und diese übrige Schöpfung kann aber nicht die übrige Menschheit sein, die nicht, vielleicht nicht gläubig ist. Denn die übrige Menschheit, die gar nicht an Jesus glaubt, die erwartet nicht die Befreiung, von der hier die Rede ist, dass sie befreit wird von der Knechtschaft der Vergänglichkeit. Die erwartet nämlich gar nichts von der Zukunft. Sonst würden sie an Jesus glauben. Jedenfalls nicht im Sinne, wie es die Bibel hier schildert. Das würde hier auf die übrige Schöpfung, auf die übrige Menschheit, auf die ungläubige Menschheit würde das nicht passen, was hier gesagt wird. Es bleibt praktisch wirklich nur die Möglichkeit, dass Paulus hier ausdrücklich von der außermenschlichen belebten Schöpfung spricht, die seufzt. Also, das ist mal wichtig, das ist klar zu machen. Paulus spricht hier wirklich über die Tierwelt, über die Schöpfung als Ganzes. Da wird vermutlich die Tierwelt insbesondere vor Augen gestanden sein. Und was wird es darüber gesagt? Nächster Schritt in dem Text. Ich habe entsprechende Punkte wiederum hervorgehoben farblich. Was wird gesagt über diese Schöpfung? In welchem Zustand befindet sie sich? Es wird gesagt, dass sie sehnsüchtig harrt, also ein ganz dringendes Warten auf das Offenbarwerden der Söhne Gottes. Also das ist etwas, was die nichtgläubige Menschheit nicht macht. Das passt da nicht. Sie ist der Nichtigkeit unterworfen. Sie ist geknechtet durch Vergänglichkeit. Sie harrt, sie seufzt, sie hat Schmerzen. Besonders interessant finde ich diese Wendung Knechtschaft der Vergänglichkeit, weil hier erneut zum Ausdruck gebracht wird, dass Vergänglichkeit nicht einfach ein normaler Bestandteil der Schöpfung ist, ein ganz natürlicher Bestandteil, sondern Ausdruck eines Geknechtetseins. Ja? Das Wort Nichtigkeit geht auch so ein bisschen in die Richtung. Knechtschaft. Da gibt es jemanden, der die Schöpfung knechtet. So wie vorhin es geheißen hat, Römer 5, der Tod herrscht. Und der Tod ist nicht einfach ganz normal da, er herrscht. Das ist sehr interessant, drückt auch etwas aus. Wichtig zunächst einmal generell, Paulus hat hier einen ganz klaren Blick, dass die Schöpfung nicht einfach in jeder Hinsicht ganz toll ist, sondern dass sie auch ihre wirklich sehr schmerzlichen und geknechteten und nichtigen Zeiten hat. Was übrigens auch Charles Darwin sehr deutlich gesehen hat und was er nie verstanden hat, von seinem Gottesbild her. Da hat ihm leider was ganz Wichtiges gefehlt von der Bibel her. Ich würde sagen, Römer 8 zum Beispiel hat ihm leider gefehlt, um das zu verstehen. Also ganz wichtig, wir sehen in der Schöpfung, die wir heute bestaunen, zu Recht bestaunen, auch ein anderes Gesicht, nämlich das Geknechtete. Jetzt, wie kam es dazu? Da sagt der Text auch was, wenn auch nicht so ganz klar, wie man es vielleicht manchmal wünschen würde, aber es sind interessante Hinweise, nämlich, dass die Schöpfung unterworfen wurde und es ist ja nochmal die Rede, dass einer die Unterwerfung bewirkt hat und zwar nicht freiwillig. Das Nicht-Freiwillige oder ohne ihren Willen, wie man auch übersetzen kann, das ist auch ein Hinweis, dass hier nicht die Menschen gemeint sein können, weil bei Menschen ist es gerade ganz klar anders. Der Mensch hatte die Wahl, das oder das. Das gilt für die übrige Schöpfung nicht. Die wurde ohne ihren Willen, man könnte sagen, mit hineingezogen in das göttliche Gericht, das hier offensichtlich angesprochen wird, das zu einer Unterwerfung geführt hat der ganzen Schöpfung. Die ganze Schöpfung wird zusammen mit den Menschen in eine Knechtschaftssituation versetzt. Vielleicht für unser modernes Denken schwer nachzuvollziehen. Warum ist es so? Lasse ich einfach mal so stehen. Der Text sagt es, denke ich, doch recht klar. Mensch und übrige Schöpfung gehören zusammen. Und mit dem Fall des Menschen ist die gesamte Schöpfung betroffen. Sie ist auch in diese Knechtschaftssituation versetzt worden, nicht freiwillig, sie ist unterworfen worden. Durch wen? Letztlich kann nur Gott selber der Unterwerfer sein. Am deutlichsten wird es im Text daran, dass gesagt wird, dass die Schöpfung auf Hoffnung hin unterworfen wird. Das kann nur Gott selber. Er handelt hier als Richter, er richtet über die Schöpfung, aber er setzt gleich Hoffnung hinein. Das ist sehr oft wiederzufinden in der Bibel, dass Gott, wo er Gericht hält, aber auch schon neue Hoffnung auch reinpflanzt. Das finden wir hier auch. Also, wir haben hier eine Sichtweise von der Schöpfung, die wiederum sehr markant sich unterscheidet von einer evolutionären Sichtweise, nämlich dass eben das Geknechtetsein, die Vergänglichkeit, die Nichtigkeit Folge eines Bruches ist, der letztlich auf den Bruch des Menschen mit seinem Schöpfer verweist oder von daher zu verstehen ist. Einen solchen Bruch gibt es aber in einem evolutionären Szenario nicht. Da war alles schon da und es war sogar eine notwendige Voraussetzung, eine Triebfeder für die Hörentwicklung, dass es Konkurrenz, Fressen, Gefressen werden etc. gibt. Interessant ist übrigens, dass man hier gewisse Parallelen zur Situation von uns Menschen sehen kann, nämlich Jesus sagt, wir Menschen sind geknechtet durch die Sünde. Das ist natürlich bei der Schöpfung so, nicht bei der übrigen Schöpfung, aber sie ist geknechtet durch Vergänglichkeit. Das ist Knechtschaftsmotiv, findet sich hier wieder. Die Folge der Sünde ist der Tod, die Schöpfung ist durch Vergänglichkeit geknechtet und die Befreiung ist nur möglich durch Gottes Eingreifen. Die Schöpfung wartet auf das Offenbarwerden der Söhne Gottes, kann sich nicht selber aus diesem Knechtschaftszustand herausentwickeln oder irgendwie herausmanövrieren. Sie braucht Gottes Wirken in der neuen Schöpfung letztendlich und das wird ja dann auch angesprochen. Das gilt ja auch für den Menschen. Wir können uns nicht selber retten. Wir brauchen einen Retter, der uns rausholt. Und im Text wird es ja auch angesprochen, nämlich ist von einer Hoffnung die Rede, von einer Befreiung und von einer Neugeburt für die Schöpfung insgesamt. Also finde ich sehr interessant, dass wir auch hier gewisse Parallelen, nicht in jeder Hinsicht, aber doch in interessanter Hinsicht zur Situation des Menschen und zu seiner Hoffnung und Befreiung haben. Die Schöpfung außerhalb des Menschen spiegelt von daher ein Stück weit die Situation des Menschen wieder, die entspricht unserer Situation. Und wenn wir sagen, warum gibt es alles unter Schöpfung, könnte eine Antwort sein oder eine Teilantwort, hat was mit uns zu tun. Das entspricht unserer Situation als Menschen. Das ist das eigentliche Problem, die Trennung von Gott ist und dass das auch die Schöpfung als Ganzes betrifft und dass sie uns das sozusagen einfach widerspiegelt, wenn wir diese Kehrseiten der Schöpfung sehen. Ganz kurz nur noch der Hinweis, dass am Ende des Schöpfungsberichtes vor dem Ruhetag gesagt wird, dass Gott Pflanzennahrung zugewiesen hat, sowohl den Tieren als auch den Menschen. Und es geschah so. Das passt ja auch zu der Aussage in Römer 8, dass das Seufzen und Vergänglichkeit und Nichtigkeit nicht ursprünglich sind. Am Anfang war es anders geregelt mit der Ökologie, mit den Ernährungsweisen. Wie das war, keine Ahnung. Das ist unserer Anschauung leider nicht zugänglich. Wir kennen nur die Schöpfung, wie sie halt heute läuft, mit Fressen und Gefressen werden. Davon haben wir eine Anschauung von einer Schöpfung ohne diese Verflochtenheiten. Von Fressen und Gefressen werden, haben wir keine Anschauung. Wir können das nicht studieren. Es bleibt ein Stück weit natürlich ein Geheimnis. Aber es wird dir gesagt, es war mal so. Zusammenfassend kann man Folgendes sagen. Wir können als Merkmale der heutigen Schöpfung, wie es heute einfach so läuft, feststellen, es gibt Konkurrenzkampf. Klarer Fall. Es gibt das Überleben der Bestangepassten. Die meisten Nachkommen einer Generation bei den Lebewesen kommen frühzeitig um. Es gibt entsprechend Auslese, es gibt den Tod, es gibt das Aussterben von Arten. Die Frage ist auch, was das bedeutet. Laut Evolutionssichtweise ist es ein Mittel der Evolution. Das ist die Triebfeder. Das wirkt als Triebfeder der Evolution. Wie vorhin erläutert mit der Auslese der Bestangepassten. sodass das Mittel sind, die dazu führen, laut Evolutionssichtweise, dass von den ersten einfacheren Lebensformen letztlich die ganze Vielfalt des Lebens auch der Mensch entstanden sei. So, und die Bibel zeichnet ein anderes Bild, das praktisch dem diametral entgegensteht. Wir haben natürlich dieselben Kennzeichen, die sehen wir heute ja direkt. Konkurrenzkampf, Auslese, Tod, Aussterben ist dasselbe, aber anders interpretiert, anders verstanden, nämlich letztlich Folge des Sündenfalls. Ausdruck dessen, dass die Schöpfung nicht mehr im Ursprungszustand ist, sondern in einem geknechteten, in einem unterworfenen Zustand. Das heißt, dieselben Kennzeichen, über die man ja nicht streiten muss, ob es die gibt oder nicht, ist ja offensichtlich, die haben eine ganz unterschiedliche Bewertung und Bedeutung. Und diese beiden Bewertungen oder Bedeutungen, die passen vorne und hinten nicht zusammen. Mittel der Evolution und Folge des Sündenfalls, das sind wirklich zwei ganz verschiedene Dinge. Deswegen zusammenfassend, Schöpfung durch Evolution, Fragezeichen, wesentliche Inhalte der Evolutionslehre stehen im Widerspruch zum biblischen Gesamtzeugnis, denn Sünde wäre nicht Folge von Ungehorsam Gott gegenüber, sondern Produkt der Evolution, speziell der Verhaltensevolution, wie dargelegt. Sünde im biblischen Sinne passt nicht zu einem evolutionären Weltbild. Der Tod wäre auch gar nicht Folge der Sünde, sondern Motor der Evolution, oder als ja, ein wesentlicher Motorbestandteil, könnte man auch sagen. Auf jeden Fall, ohne Tod ginge es in der Evolution nicht, passt also auch gar nicht. Und Jesus Christus, der Retter von Sünde und Tod, passt deswegen auch nicht ins evolutionäre Weltbild, wie dargelegt. Das sind also so für mich ganz wesentliche Punkte, weshalb ich nicht sehe in der Sache, wie man eine Evolutionsanschauung mit dem zusammenbringt, was die Bibel über Gott als Schöpfer und über die Geschichte Gottes mit der Menschheit sagt.
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Herzlich willkommen zu unserer heutigen Live-Gebetssendung hier bei Radio Segenswelle. Hier im Studio sind heute Peter Bergmann sowie Viktor und Anna Sawatzki. In den kommenden Minuten legen wir alles ab und stehen füreinander ein. Viktor wird uns gleich mit hineinnehmen in ein Wort zum Thema Erkenntnis und Danksagung nach 1. Chronik Kapitel 17. Aus der Erkenntnis heraus, wer Gott ist und was er für uns tut, dürfen wir all unsere Anliegen mit Danksagung vor ihm bringen. Wir sind hier im Studio als Gemeinschaft zusammengekommen, um Ihre ganz persönlichen Anliegen jetzt gemeinsam im Gebet zu tragen. Egal, was Sie gerade belastet oder wofür Sie heute einfach Danke sagen möchten. Rufen Sie uns an unter der Telefonnummer 05231 500 5988. Anschließend an das Lied »O mein Jesus, du bist's wert«, gesungen heute von Andreas Kran, hören wir die Kurzandacht von Viktor Sawatzki.

0: Bei meinem Besuch in einer Kolonie in Mexiko fragte ich, warum die Braut auf ihrer Hochzeit ein schwarzes Kleid trägt und kein weißes. Darauf antwortete der Ortsvorsteher der Kolonie: Das ist so wie die Frau mit ihrem Beretta. Die Geschichte geht so. Eine junge Frau beobachtet ihre Mutter beim Sonntagsessen. Bevor die Mutter den Schinken in den Be└legt, schneidet sie an beiden Enden ein Stück ab. »Warum machst du das?«, fragt die Tochter. »Ich weiß es nicht genau«, antwortete die Mutter. »Meine Mutter hat das immer so gemacht.« Die Tochter fragt daraufhin die Großmutter: »Warum hast du beim Schinken immer beide Enden abgeschnitten?« Die Großmutter lächelt und sagt: »Weil meine Mutter das immer so gemacht hat.« Schließlich besucht die Tochter ihre Großmutter im Pflegeheim. »Urgroßmutter, warum hast du beim Schinken immer beide Enden abgeschnitten? Was ist das für ein besonderes Rezept?« Die Großmutter lacht: »Nein, Kind, mein 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getan, ohne den ursprünglichen Grund zu kennen. Traditionen können sinnvoll sein. Aber wenn wir den ursprünglichen Zweck vergessen, tun wir manchmal Dinge nur deshalb, weil man sie eben schon immer so gemacht hat. So war es die Antwort auf die Frage, warum die Braut in ihrer Kolonie ein schwarzes Brautkleid trägt. Einfach, weil es schon immer so war. Nun, wer sich geschichtlich etwas auskennt, weiß, dass es in der Zeit der Regierung des Königs Friedhelm Wilhelm I., 1713 bis 1740, Kleidervorschriften eingeführt wurden. Bereits im 16. und 17. Jahrhundert erließen viele deutsche Fürstentümer sogenannte Luxus- und Kleiderordnungen. Diese sollten verhindern, dass sich einfache Leute wie der Adel kleideten. Viele Mennoniten trugen bewusst schlichte, dunkle Kleidung. Das war ein Ausdruck ihres Glaubens. Schlichte Kleidung sollten Bescheidenheit und Demut zeigen und sich von der Mode der Welt unterscheiden. Seit dem Auszug aus Ägypten, als Gott Mose die Anweisung gab, eine Bundeslade zu bauen, wurde das Zelt und die Bundeslade von Ort zu Ort getragen. Dann kommt David der Gedanke, einen Tempel für die Bundeslade zu bauen, damit Gott auch eine feste Wohnung hat. Das lesen wir in der 1. Chronik ab Kapitel 17. Im Vers 1 steht: Es begab sich, als David in seinem Hause wohnte, sprach er zu dem Propheten Nathan: Siehe, ich wohne in einem Zedernhause. Und die Lade des Bundes des Herrn ist unter Zeltdecken. David erkennt, dass es nicht recht ist, dass er in einem prachtvollen Palast hat, aber die Bundeslade im Zelt steht. Gut, es war praktisch, solange das Volk unterwegs war. Aber sie sind nun angekommen, haben für sich Häuser gebaut, Felder angelegt und Gärten gepflanzt. Es war doch so schön und ruhig. So soll es bleiben, denken wir oft, wenn es gut ist. Warum eine Veränderung? Es war ca. 445 Jahre, dass die Bundeslade im Zelt untergebracht war. Warum was Neues? Es war doch immer gut. Veränderung bringt Bewegung. Es ist anstrengend, erfordert Mut, Kraft und anderes Denken. Wege zu gehen, die sonst noch niemand gegangen ist und die auszuprobieren. Das bedeutet, den sicheren Weg zu verlassen. Das bedeutet, Neues zu wagen. Das Ganze beginnt aber mit der Erkenntnis. David erkannte, dass es nicht passt, wie er wohnt und wie die Bundeslade aufbewahrt wird. Alleine dies reicht schon zu, dass Gott ihn belohnt. Nicht nur ihn allein, sondern auch seine Nachkommen. Wie weit geht unsere Erkenntnis? Erkennen wir, dass wir Jesus Christus in unserem Leben brauchen, dass wir unser Lebenswandel ändern müssen und uns auf Gott ausrichten? Wisst ihr, als ich mich bekehrte, wusste ich noch nicht, welche Veränderung dieser Schritt in meinem Leben bewirken würde und in meiner ganzen Familie. Eine neue Gesinnung in meinem Leben beeinflusst jeden Einzelnen von meiner Familie, meinem Freundeskreis, Bekannten und lieben Menschen, mit denen ich zusammenkomme. Weil mein Verhalten anders geworden ist, als es früher war. Auch du hast einen Einfluss auf die Menschen, die um dich herum sind. Mit unserem Benehmen, unserem Gebetsleben, mit unserem Reden und ja, auch unserer Kleidung zeigen wir, wer wir sind, an wen wir glauben und was unser Glauben ist. Wenn wir im Glauben beten, dann sieht Gott unser Herz und unsere Einstellung. Er neigt sich zu uns und wir können unsere Anliegen getrost ihm sagen und ihm abgeben. Und danken. Als David hörte, dass Gott durch Nathan zu ihm gesprochen hat, als er von den Verheißungen erfuhr, die Gott für ihn und seinem Haus bereithält, setzt David sich vor dem Herrn nieder und sprach: Wer bin ich, Herr, o Gott? Und das ist mein Haus, dass du mich bis hierher gebracht hast. Und weiter: Und nun, Herr, das Wort, das du über deinem Knecht und über sein Haus geredet hast, bleibe ewig wahr. Tue, wie du geredet hast. In den Versen 16 und 23 nachzulesen. Zu erkennen, dass Gott uns bis hierher getragen hat und dass wir weitere Segnungen erfahren werden, kann uns nur zum Danken stimmen. Für uns selbst und für unser Haus, für unsere Familie. So wie David es weiter sagt, in den Versen 26 und 27: Und nun, Herr, du bist Gott und hast deinem Knecht so viel Gutes zugesagt. So lasse es dir nun wohlgefällig sein, das Haus deines Knechtes zu segnen, dass es ewiglich vor dir sei. Denn was du, Herr, gesegnet hast, das ist auf ewig gesegnet. Gott segnet. Gott führt. Ihm ist nichts verborgen. Unsere Anliegen dürfen wir ihm anvertrauen. Ihm beten, ihn bitten und ihm danken. Und wenn du das schon immer getan hast, dann sage es deinen Kindern, wofür du Gott dankbar bist, damit sie es nicht aus Gewohnheit oder aus Tradition tun, sondern die Erkenntnis des Herzens bekommen und auch Gott danken, aus voller Überzeugung, weil sie es selbst erlebt haben. Gott segne uns. Amen. Wir beten. Himmlischer Vater, danke, dass wir zu jeder Situation, in jeder Lebenslage zu dir kommen dürfen. Du hast uns rausgerufen zu einem neuen Leben, eine neue Gesinnung gegeben und unser Herz ist auf dich gerichtet, Jesus Christus. Du hast uns verändert und wir dürfen mit dir durch den Tag gehen. Danke dir, dass du uns segnest, dass du unsere Familie segnest und dass du uns eine Gesinnung schenkst, was auf dich ausgerichtet ist. Und so bitten wir dich um deinen Segen jetzt für diese Gebetsstunde, um deinen Segen für das, was du mit uns vorhast, dass du uns führst, du kennst uns und du hilfst uns, du segnest uns. Amen.
1: Amen.

Für unsere erste Gebetsrunde hat Susanne uns Folgendes mitgeteilt. Danke für das Gebet in der Vergangenheit. Es wird alles besser. Meine Kinder sind nicht mehr so oft krank. Der Mann Marco hört weniger laute Musik und trinkt gefühlt weniger Alkohol. Betet um weitere Festigung im Herrn Jesus Christus. Vielen Dank. Lasst uns gemeinsam mit unserer Schwester diese Anliegen dem Herrn sagen, ihm danken für die Kinder, dass es ihnen besser geht und bitten, dass in der Familie alles zum Guten kommt. Lasst uns jetzt, während die Musik spielt, zusammen beten.

Vater im Himmel, wir kommen vor dein heiliges Angesicht und danken dir so herzlich, dass wir deine Gegenwart erleben dürfen. Und in dieser Gewissheit, dass du uns hörst, danken wir dir jetzt auch für die Veränderungen, die in der Familie von unserer Schwester stattgefunden haben. Danke dir, Herr, dass sie es bekennt und dass sie dich lobt und anbetet. Und zusammen mit ihr sagen wir dir Danke, dass es ihren Kindern besser geht, dass du auch da die Gesundheit stabilisiert hast von den Jungs. Und wir bitten dich herzlich, dass du unser Dank annimmst und dass du groß bist. Danke dir auch, dass die Veränderungen mit ihrem Mann auch sich sichtbar machen. Und wir bitten herzlich, dass du auch da diese gewünschte Festigung schenkst, dass sie fest in dir sind und dass unsere Schwester Susanne dir treu nachfolgt und mit ihrem Beispiel ihrer Familie ein Wegweiser wird zu dir. Wir danken dir, Herr, dass wir zusammen mit ihr hier danken dürfen und bitten dich herzlich, dass du uns auch in diesem segnest. Amen. Amen.

Maria R. bittet weiter für ihre Freundin Ella zu beten. Sie ist gestürzt, hat sich ihre Rippen gebrochen, hat sehr starke Schmerzen. Lasst uns für die Ella beten. Auch für einen Bekannten bittet Maria R. zu beten. Er hat sich stark am Kopf verletzt, ist auf der Intensivstation im Krankenhaus, wird dort behandelt, aber er ist noch nicht im Glauben. Lasst uns zusammen für diese beiden Menschen beten, dass es ihnen bald wieder besser geht und dass sie zum Herrn kommen und mit dem Herrn leben.

0: eine gute medizinische Versorgung ist. Und so können wir zu den Ärzten gehen, wo es notwendig ist. Aber die Heilung, die schenkst du. Danke, dass wir so dir das anvertrauen dürfen und dich bitten dürfen, dass du auch hier Heilung schenkst. Das bitten wir auch für den Jakob. Mögest du auch ihn, die Verletzung, dass die geheilt wird, dass er im Krankenhaus behandelt wird, dass er körperlich genesen kann, aber die seelische Heilung, dass du die schenkst, dass du sein Herz veränderst, dass du ihm Glauben schenkst, dass du, Jesus, an seine Herzenstür stehst und anklopfst. Und schenk ihm die Freude und die Kraft, sein Herz zu öffnen, damit du, Jesus, es reinigst, damit du einkehrst und ihm ein neues Leben schenkst. Amen.
1: Amen.

Die Missionsgesellschaft Tuol Nations unterstützt im Karen-Staat in Myanmar den Bau eines Waisenhauses. Dieses Projekt ist jetzt kurz vor der Fertigstellung. Die Duschen und die Toiletten müssen noch fertiggestellt werden. Und es wurde auch dort an diesem Bau das erste Gemüse gepflanzt. Und ab August sollen die ersten Kinder aufgenommen werden. Die Missionsgesellschaft dankt ganz herzlich für alle Hilfen bei diesem Projekt. Sie freuen sich und danken Gott für den guten Fortschritt der Baumaßnahme und dass bald Kindern geholfen werden kann. So lasst uns mit den Geschwistern von Tuol Nations zusammen dieses Anliegen dem Herrn sagen, dass dort alles gut abgeschlossen werden kann, dass der Bau gut genutzt wird, dass die sanitären Einrichtungen gut hergestellt werden können und dass Kindern in diesem Heim wirklich geholfen wird und vor allem das Evangelium gesagt werden kann. Lasst uns jetzt, während die Musik leise spielt, für diese Menschen in Myanmar beten.

0: Lieber Vater, unser Herr, gepriesen seist du, der du überall auf dieser Welt deine Kinder hast. Danke dir, Vater, für dieses Projekt in Myanmar, für den Bau dieses Waisenhauses. Danke, Herr, dass wir hier aus Deutschland diese Projekte unterstützen können, dass du uns in die Lage versetzt, dort Hilfe zu leisten. So segne du, Herr, dieses Haus, segne du den Dienst dort an den Waisen. Schenke du, dass den Kindern geholfen wird, leiblich, aber auch geistlich. Schenke du, dass sie dich erkennen, dass sie sehen, dass hinter all diesen Hilfestellungen deine helfende Hand ist, dein Wirken. Danke, Herr, dass wir dies bitten dürfen. Gepriesen seist du. Amen.
1: Amen.

In der Familie unserer Schwester Helena läuft nicht alles gut. Sie bittet weiter für ihren Sohn und seine Familie zu beten. Sie bittet auch für ihre Enkel zu bitten, dass sie sich wieder mit ihren Eltern versöhnen. Sie sind aus dem Haus weggegangen und haben keinen guten Kontakt zu den Eltern mehr. So lasst uns das Anliegen mit Schwester Helena zusammen dem Herrn sagen, während die Musik leise spielt.

0: Mein Vater im Himmel, ganz herzlich möchten wir dich heute bitten für die Familie von unserer lieben Schwester Helena. Wir danken dir, dass die Schwester so treu im Gebet für ihre Anliegen immer wieder aufkommt und wir bitten dich, dass du auch da Gnade schenkst und dass du auch in dieser Familie, in dieser Großfamilie wirkst. Wir bitten herzlich für ihre Kinder, für ihre Enkelkinder, dass sie auch da ein Segen sein kann für die Kinder und dass sie ein Wegweiser zu dir sein kann und dass sie auch weiterhin treu für sie einsteht im Gebet. Wir danken, Herr, dass Schwester Helena dein Kind ist und wir bitten, dass du sie segnest, dass du sie leitest und dass du ihr auch zeigst, was sie zu tun und zu lassen hat, auch gerade in diesen familiären Verhältnissen. Du kennst die Lagen, wir kennen sie nicht so, Herr. Dir ist es alles bewusst und wir bitten dich da um Einigkeit, um Frieden, dass auch da wieder Frieden hergestellt werden kann. Aber vor allem, dass du im Mittelpunkt dieser ganzen Familie sein kannst. Amen.
1: Amen.

Luis Trujillo, Pastor in der landeskirchlichen Gemeinschaft Rudolstadt, schreibt Folgendes. Liebe Geschwister und Freunde, meine Frau und ich befinden uns gerade in einer Zeit vieler Veränderung. Betet bitte auch für unser gesegnetes Projekt am Bahnhof der Begegnung in Rudolstadt. Die vergangenen 2 Wochen waren besonders intensiv. Wir sind sehr dankbar für das, was Gott am Bahnhof tut. Betet für eine schnelle und gute Lösung unserer Autosituation. Wir vertrauen darauf, dass Gott unsere Not kennt und einen Weg öffnen wird. Und vielen Dank für eure Gebete und eure Verbundenheit mit uns. Wir gehen im Vertrauen auf den Herrn weiter und dienen dort, wo er uns Türen öffnet. Herzliche Grüße und Gottes Segen. Liebe Mitbeter, lasst uns für Bruder Trujillo in Rudolstadt beten. Lasst uns danken für das, was Gott dort am Bahnhof tut. Und lasst uns bitten, dass die Probleme, die Bruder Trujillo hat, gelöst werden, zu Gottes Ehre.

0: Himmlischer Vater, so danken wir dir, dass wir in Deutschland Glaubensfreiheit haben und dass wir von dem, was wir selbst erlebt haben, eine Veränderung des Herzens, von dem auch berichten dürfen. Danke, dass du Missionare auch in Deutschland aussendest und dass sie auch in Deutschland von dem erzählen, was du tust und was du getan hast und wie du wirkst. Himmlischer Vater, und so danken wir dir auch für Pastor Trujillo, für seinen Dienst, dass er einen missionarischen Dienst am Bahnhof hat und dass auch die Menschen in Begegnung in Rudolstadt, dass die am Bahnhof sich treffen dürfen und dass die auch da erfahren dürfen, wie du bist und wer du bist und dass du Leben veränderst, ja Leben schenkst. Mögest du auch hier dieses gesegnete Projekt segnen, auch weiterhin tragen, dass Menschen neugierig sind auf dich, dass Menschen dahin kommen und dass diese intensive Arbeit auch bestehen bleiben kann. Mögest du dem Bruder Trujillo, dem Pastor der Landeskirche, diese Gemeinschaft auch weiterhin möglich machen, dass er sich um diese Menschen kümmert. Er hat Probleme mit dem Auto und er musste aber hinkommen. Auch dieses Problem bitten wir, dass du da eine Lösung schenkst, dass du eine Möglichkeit schenkst, das Auto zu reparieren oder ein anderes zu kaufen, aber dass er auch diese Menschen da erreichen kann, damit er dahin fahren kann, damit er ein Segen kann sein für die Menschen, die am Bahnhof sich treffen. Mögest du aber auch hier, dass die Gebete erhört werden, dass Türe geöffnet werden, dass dein Segen verbreitet wird und Menschen verändert werden. Mögest du Pastor Trujillo segnen, seine, die Mitarbeiter und die Menschen, die dahin kommen, dass es ein Dienst ist, das Ewigkeitswert hat. Amen.
1: Amen.

Unsere Schwester Lydia hat 5 Söhne, die nicht im Glauben sind. Es ist ihr ein großes Anliegen, dass ihre Kinder, ihre Söhne zum Glauben kommen, dass sie zum Herrn kommen, seine Kinder werden und dem Herrn nachfolgen. Auch Schwester Irene bittet für ihre Kinder zu beten, dass sie sich bekehren. Ihre Gesundheit ist nicht gut und so lasst uns auch für Schwester Irene bitten, dass sie wieder genesen kann. Lasst uns die Anliegen unserer Schwestern jetzt vor den Herrn bringen.

0: Lieber Vater, du kennst die Familien von unseren Schwestern Lydia und von Schwester Irene. Du siehst die Söhne von Schwester Lydia und die Kinder von Irene. Du kennst ihre Herzen. Du weißt, was sie bewegt, was sie fernhält, was hindert, dass sie sich zu dir bekehren. Herr, klopfe und mahne du an die Herzen dieser jungen Menschen. Schenke du, dass sie ihre Herzen auftun, dich aufnehmen, dein werden und für die Ewigkeit gerettet werden. Du, Herr, siehst, dass unsere Schwester Irene auch gesundheitlich nicht gut dabei ist. Schenke du, dass sie genesen kann, wenn es dein Wille ist, und dass sie weiter ihre Aufgaben in der Familie tun kann zu deiner Ehre. Gepriesen seist du, Herr. Amen.
1: Amen.

Eine Schwester im Glauben hat einige Pflegekinder und sie kümmert sich gut um sie. Die leibliche Mutter der Kinder geht jetzt gerichtlich gegen unsere Schwester vor. Lasst uns beten, dass dieser Konflikt gut gelöst wird. Lasst uns jetzt gemeinsam vor den Herrn treten.

Himmlischer Vater, du bist groß, du bist allmächtig, du kennst uns alle. Wir loben und preisen dich für deine Güte, für deine Liebe, für die Geduld mit uns und für unsere Anliegen, die wir vor deinem Thron bringen dürfen, dass du auch da eine Lösung hast. So wollen wir mit Schwester zusammen, die Schwester im Glauben zusammen, für ihre Situation beten. Sie kümmert sich schon so viele Jahre um die Pflegekinder. Sie hat sie lieb und sie zeigt ihnen den Weg. Sie zeigt ihnen die Herrlichkeit, die du vorbereitet hast. Danke, dass sie die Kinder so lieb hat und sich um sie kümmert. Und obwohl es nicht die leiblichen Kinder sind, sind sie doch ein großes Anliegen vor ihrem Herzen. Himmlischer Vater, mögest du die Schwester segnen und ihr Kraft und Geduld schenken, dass sie die Situationen, die sie jetzt gerade erlebt, wo die leibliche Mutter gerichtlich vorgehend, dass du auch da eine Lösung schenkst. Denn du weißt, aus welcher Liebe unsere Schwester im Glauben die Kinder pflegt. Du kennst die Situation, du kennst aber auch die Konflikte und das dürfen wir dir auch sagen. Auch du kannst Lösungen schenken und tust das auch. Himmlischer Vater, das wollen wir dir anbefehlen, das wollen wir dir anvertrauen, dass du hier eingreifst. So und in der Weise, wie es nötig ist. Und deine Liebe, die deckt alles. Deine Liebe ist gegenwärtig. Die Liebe der Mutter, aber auch die Liebe zu den Kindern und den Kindern selbst. Du liebst Kinder, Jesus, du bist auch für sie ans Kreuz gegangen. Himmlischer Vater, mögest du aber auch hier die Situation ebnen, so dass die Schwester auch Mut und Kraft hat, es durchzuhalten und durchzuziehen, aber mit deiner Liebe, mit deiner Geduld. Himmlischer Vater, mögest du aber auch der Schwester die Kraft schenken, dass du hier eingreifst, dass dein Wort lebendig ist, dass dein Wort auch weiter wirkt und Menschen verändert. Mögest du hier ganz nah sein. Amen.

Unsere Schwester Andrea bedankt sich, dass sie eine Glaubensschwester gefunden hat. Die Glaubensschwester heißt Sigrid und wird die Andrea wahrscheinlich in Kürze besuchen. Die Sigrid hat einen ungläubigen Mann und so lasst uns zusammen für den Mann von der Sigrid beten und auch dafür, dass das Treffen, wenn es zustande kommt, zwischen Andrea und der Sigrid und ihrer Familie, dass es gut verläuft. Lasst uns jetzt, während die Musik leise spielt, diese Anliegen dem Herrn sagen.

0: Lieber Vater, wir danken mit unserer Schwester zusammen dafür, dass sie diese Glaubensschwester gefunden hat. Danke, Herr, für die Sigrid, die dir treu nachfolgt, die im Glauben steht, die den Glauben vorlebt. So bitten wir dich für die Familie der Sigrid. Schenke du, dass ihr Mann auch zu dir findet, Herr. Schenke du, dass er dir sein Herz öffnet, dass auch ihre Söhne zu dir sich hinwenden und bei dir erkennen, dass du der Herr bist, dass du wirklich erfülltes und gutes Leben schenkst. Segne du das Treffen, wenn es zustande kommen sollte. Schenke du, dass auch dort alles zu deiner Ehre geschieht. Danke, Herr, dass wir uns dir in jeder Lage und mit allem, was uns bewegt, anbefehlen dürfen. Gepriesen seist du. Amen.
1: Amen. Amen.

Das waren Ihre Gebetsanliegen für diese Live-Gebetssendung. Vielen Dank für Ihre Verbundenheit und Ihr großes Vertrauen, das Sie uns heute wieder geschenkt haben. Es ist ein Privileg, als Geschwister im Glauben in die Erkenntnis seiner Liebe füreinander einzustehen und zu wissen, unser Gott hört jeden Herzschlag. Unsere nächste Live-Gebetssendung findet, so Gott es gibt, in genau einer Woche, am Donnerstag, den 30. Juli und wie gewohnt morgens um 10 Uhr und abends in der Wiederholung um 22 Uhr. Ihre Gebetsanliegen für die nächste Sendung nehmen wir gerne schon in den kommenden Tagen unter der Telefonnummer 05231 500 5988 entgegen. 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Wir, Viktor und Anna Sawatzki sowie Peter Bergmann, beenden nun diesen Livestream. Doch wir bleiben mit Ihnen verbunden, im Glauben und im Gebet. Wir wünschen Ihnen Gottes Segen. Auf Wiederhören.

0: Es ist 11 Uhr.
1: Wo kann Vergebung ihren Anfang nehmen, wenn der Schmerz tief im Herzen sitzt?
2: Der erste Schritt ist, anzuerkennen, dass sich jemand wirklich an mir versündigt hat, dass es schrecklich war. Gott sieht das genauso. Es war schrecklich. Doch Gott schenkt mir Gnade und Barmherzigkeit, damit ich mit der Situation umgehen und damit seine Gnade und Barmherzigkeit auch in das Leben des anderen kommen kann.
1: Hallo und herzlich willkommen bei Belebe unsere Herzen mit Nancy de Mothbolgemus, gesprochen von Annette Schoche. Wie kannst du vergeben, wenn es dir unmöglich erscheint? Nancy geht dieser Frage in ihrem hilfreichen Buch Das Tor zur Freiheit auf den Grund. Als das Buch herauskam, setzte sich Nancy mit ihrer Freundin Lisa Berry zusammen, um darüber zu sprechen. Heute hören wir dieses lebensnahe Gespräch, da wir uns in dieser Woche mit dem Thema Vergebung beschäftigen. Es ist Teil unserer Podcast-Serie über persönliche Erweckung mit dem Titel Seeking Him, neu belebt von ihm. Und hier ist nun Lisa.
3: Nancy, wir sprechen heute über dein Buch Das Tor zur Freiheit, wie Vergebung ihr Leben verändert. Erstmal vielen Dank, dass du so ein aufschlussreiches Buch geschrieben hast. Es war einfach eine Freude, es zu lesen. Und beim Lesen habe ich mich gefragt, was dich wohl dazu bewegt hat, dieses Buch zu schreiben. Du hast auf deinen Reisen viele Menschen getroffen. Was hat dich davon überzeugt, dass Vergebung ein Thema ist, über das man viel gründlicher sprechen sollte, als das bisher geschieht?
2: Ja, Lisa, ich denke, das Buch ist das Ergebnis meiner Erfahrungen von den Frauenkonferenzen, die wir im Laufe der Jahre durchgeführt haben, und der zahllosen Gespräche, die ich mit den Teilnehmerinnen hatte, sei es nach den Veranstaltungen oder in den Pausen zwischen den Vorträgen, wo ich den Frauen in die Augen geschaut und ihre Geschichten angehört habe, ihre Geschichten voller Schmerz, von ihren erlittenen Wunden und zerbrochenen, zerrütteten Beziehungen. Bei einer Konferenz gab eine Frau ein bewegendes Zeugnis. Sie stand neben mir am Mikrofon und berichtete, dass vor 14 Jahren ihre Tochter, damals im jungen Erwachsenenalter, belästigt und danach brutal vergewaltigt und ermordet wurde. Sie drehte sich vor all diesen Frauen zu mir um und sagte: "Du sagst immer, wir müssen vergeben, aber seit 14 Jahren hasse ich den Mann, der meiner Tochter das angetan hat. Du sagst, wir sollen vergeben, aber wie kann ich vergeben? Wie kann ich vergeben?" Diese Frage ist schon auf so verschiedene Weise gestellt worden, mit so vielen Details und Geschichten dahinter. Als Christen sprechen wir von der frohen Botschaft, dem Evangelium von Jesus Christus, der uns unsere Sünden vergibt. Und doch tun wir uns schwer damit zu verstehen, dass wir nicht nur Empfänger der Vergebung Christi sind, sondern auch solche, die diese Vergebung anderen weitergeben. Ich wollte das einmal gründlich durchdenken, zuerst für mich selbst und dann für die Frauen, denen ich diene. Wie gelangt die Vergebung, die wir von Jesus empfangen haben, auf eine Weise zu anderen, sodass sie aufbauend, aussöhnend und heilsam ist? Gott ist es, der zerbrochene Beziehungen heilt. Und Vergebung ist so entscheidend dafür, dass wir das erfahren können.
3: Bevor wir tiefer in dein Buch eintauchen, lass uns einen Schritt zurückgehen und eine grundsätzliche Frage stellen. Wie unterscheidet sich Gottes Verständnis von Vergebung von dem der Welt? Gibt es eine Diskrepanz zwischen der biblischen Sicht und dem, wie die Welt dieses Wort verwendet und interpretiert?
2: Ja, ich glaube, die Welt hat tatsächlich nur eine vage Vorstellung von dem ganzen Thema Vergebung. Ich möchte etwas weiter ausholen und an eine einfache, aber wichtige Wahrheit erinnern, auch wenn sie banal klingen mag. Jeder wird verletzt. Jeder erlebt Schmerz. Wir treten uns gegenseitig auf die Füße. Wir verletzen einander. Manchmal absichtlich, manchmal unabsichtlich. Aber Verletzungen sind unvermeidlich. Es ist nur eine Frage, wann es uns trifft. Wir müssen uns fragen, wie wir auf diese Verletzungen reagieren. Die natürliche Reaktion und die beste, die die Welt kennt, ist, diese Verletzungen zu verdrängen, sie zu begraben und dann einfach versuchen, weiterzumachen. Deshalb gibt es so viele Menschen, die verletzt durchs Leben gehen, ohne sich jemals wirklich damit auseinandergesetzt zu haben. Sie sind Leidtragende und verursachen zugleich das Leid anderer. Oder die Welt rät uns, Schuldeneintreiber zu werden. Was meine ich damit? Es bedeutet, dass die Person, die mich verletzt hat, dafür bezahlen soll. Und ich werde dafür sorgen, dass sie es tut. Das kann ganz direkt geschehen, indem ich mich in ihr Leben dränge und ihr durch Worte, meine Haltung und mein Benehmen Schmerz zufüge. Oder es geschieht auf eine raffiniertere und anerkannte Weise, die sich nur in meinem Herzen abspielt, wo ich den anderen gefangen halte und die man daran bemerkt, wie ich über ihn spreche. Die Sache ist die, solange du nicht einsiehst, was du getan hast und den Schaden nicht erkennst, den du angerichtet hast und ihn nicht bereust, werde ich ihn dir vorhalten. Ich werde dich in ein Schuldnergefängnis sperren und dich nicht eher wieder herauslassen, bis du bezahlt hast. Ich habe festgestellt, dass die meisten Menschen sich für diesen Weg entscheiden. Er führt zu Groll, Bitterkeit und zu zerbrochenen Beziehungen. Diese Art von Bitterkeit ist wie eine Säure, die das Gefäß zerstört, in dem sie aufbewahrt wird. Ich glaube, die meisten Menschen haben nie verstanden, dass es einen besseren Weg gibt.
3: Du meinst also, dass dieses Verhalten grundsätzlich zerstörerisch ist?
2: Bitterkeit ist unglaublich zerstörerisch. Es gibt keinen verbitterten Menschen, der glücklich ist. Bitterkeit raubt die Freude. Sie raubt den Frieden, sie zerstört Beziehungen, sie belastet unsere Beziehung zu Gott und sie belastet unsere Beziehungen zu anderen. Denke darüber nach. Du willst nicht mit verbitterten Menschen zusammen sein und sie wollen auch nicht mit dir zusammen sein, wenn du verbittert bist. Wenn wir also darüber nachdenken, wie absichtlich Gott das ganze Universum zusammengefügt hat, dann ist dies vergebt einander, nicht einfach ein Gebot, das er aus einer Laune herausgegeben hat. Gott sagt, ich weiß, dass es für euch und eure Beziehungen zum Besten dient. Willst du in Jesus glücklich sein, wie es in dem alten englischen Lied Trust and Obey heißt? Es segnet uns, wenn wir lernen, diese Bitterkeit loszulassen. Es segnet unsere Ehen, es segnet unser Arbeitsumfeld und unsere Gemeinde. Gott weiß, dass Bitterkeit zerstörerisch ist und dass Vergebung ein Weg ist, um Segen, Freude und Frieden zu erfahren. Deshalb will er, dass wir vergeben.
3: Ich kann jetzt förmlich hören, wie eine Zuhörerin sagt, theoretisch mag das ja stimmen, aber warte erst, bis du meine Geschichte kennst. Denn die ist sehr kompliziert. Dann wirst du nicht mehr erwarten, dass ich vergebe. Wenn du erst mal gehört hast, was mir passiert ist, wirst du mich nicht mehr dazu drängen, zu vergeben. Kann man wirklich jemanden dazu bewegen, über Vergebung nachzudenken, ohne dass man alle Details kennt?
2: Weißt du, Lisa, wenn wir in diese Thematik eintreten, bin ich mir bewusst, dass wir uns für viele Menschen in sehr dunkle und gefährliche Gewässer begeben. Ich möchte zum Beispiel den Schmerz, die Verletzung und das Gefühl, vergewaltigt worden zu sein, in keiner Weise verharmlosen. Das Wort ist hier angebracht. Sünde ist zerstörerisch. Sie schadet und bringt den Tod. Gegen uns wird gesündigt und wir selbst sündigen gegen andere. Das schafft komplexe Probleme. Ich habe viel davon gehört. Und manchmal, wenn man gerade denkt, es kann keine schlimmere Geschichte geben, kommt eine andere Frau zu Wort. Aus menschlicher Sicht möchte ich dann am liebsten sagen, dass ich an ihrer Stelle auch verbittert wäre. Aber ich weiß, wenn ich dieser Frau nicht liebevoll und in Gnade helfe, ihren Weg da durchzugehen, so wie ich es mir selbst an ihrer Stelle wünschen würde, wie soll sie dann die Verletzung und den Schmerz, die Wut, den Groll und ihr Verlangen nach Rache überwinden? Wie könnte sie dann durch Gottes Gnade Heilung erfahren? Ich weiß, dass dieses Buch über Vergebung Erinnerungen an die Oberfläche bringt, von denen andere Ratgeber sagen, man solle sich gar nicht mit ihnen beschäftigen. Lass sie besser hinter dir. Der Gedanke, die Kruste einer alten Wunde aufzubrechen, ist etwas beängstigend. Die Wunde ist dann wieder frisch. Aber wir erfahren Gottes heilende und wiederherstellende Gnade erst in vollem Umfang, wenn wir bereit sind, uns das begangene Unrecht ehrlich anzuschauen. Wir müssen uns dem Schmerz stellen und zugeben, das war wirklich falsch, es tat wirklich weh. Wahrer Friede entsteht nicht durch Verdrängen oder Vorgeben, es sei nie passiert, oder durch Medikamente oder den Rat, man müsse einfach darüber hinwegkommen. Der erste Schritt ist, anzuerkennen, dass sich jemand wirklich an mir versündigt hat, dass es schrecklich war. Gott sieht das genauso, es war schrecklich. Doch Gott schenkt mir Gnade und Barmherzigkeit, damit ich mit der Situation umgehen und seine Gnade und Barmherzigkeit auch in das Leben anderer kommen kann. Lisa, wenn wir über grauenhafte Vergehen nachdenken, gibt es niemanden, dem tieferes Leid angetan wurde, als dem Herrn Jesus selbst. Lesen wir das nicht im 1. Petrusbrief? Übrigens geht es ja in dem gesamten Brief um das Thema Leid. Was sagt Petrus also zu Leid in zwischenmenschlichen Beziehungen? Am Ende des 2. Kapitels beginnt er mit dem Beispiel des Herrn Jesus. Bevor er darauf eingeht, wie wir friedlich und vergebend miteinander leben können, erinnert er uns in Vers 21, denn dazu seid ihr berufen, wie auch Christus für uns gelitten hat. Nun, ich habe Botschaften darüber gehört, zu was wir alles berufen sind, zur Mission, zur Ehe, zum Leben als Single. Aber man hört selten eine Botschaft darüber, dass wir berufen sind, zu leiden. Doch Petrus sagt, dass das tatsächlich eine Berufung ist. Und wenn du dieser Berufung folgst, wenn du sie annimmst, dann folgst du den Fußspuren Jesu Christi. Auch Christus hat für uns gelitten, schreibt Petrus, und uns ein Vorbild hinterlassen, damit ihr in seinen Fußstapfen nachfolgt. Und weiter heißt es dann in Vers 22, er hat keine Sünde getan. Es ist auch kein Betrug in seinem Mund gefunden worden. Er tat absolut nichts, wodurch er das Unrecht, das ihm widerfuhr, die Beleidigungen, die Wunden, die Kränkungen verdient hätte. Er tat keine Sünde. Aber in Vers 23 heißt es, als er geschmäht wurde, schmähte er nicht wieder. Als er litt, drohte er nicht. Was tat er stattdessen? Er übergab sich dem, der gerecht richtet. Und was bedeutete das für ihn? Es bedeutete seinen Tod. Vers 24. Er hat unsere Sünden selbst an seinem Leib getragen auf dem Holz, damit wir, den Sünden gestorben, der Gerechtigkeit leben mögen. Und hier kommt der Satz, den ich so sehr liebe. Durch seine Wunden seid ihr heil geworden. Keiner von uns könnte sich jemals als Christ bezeichnen. Keiner von uns könnte ein Kind Gottes sein, wenn Christus nicht an unserer Stelle gestorben wäre. Weil er bereit war, die Wunden zu tragen, die Sünder, uns eingeschlossen, ihm zufügten, ist uns Heilung und Vergebung geschenkt worden. Was wir Gott schuldeten, wurde uns erlassen. Ich bin überzeugt, dass wir hier ein mächtiges Prinzip sehen, Lisa. Es ist das Prinzip vom Kreuz und wie es in unseren zwischenmenschlichen Beziehungen gilt. Ich glaube, es gibt Beziehungen, in die Gott uns hineinstellt und in denen wir uns im Laufe unseres Lebens wiederfinden, in denen wir verletzt werden. In manchen Fällen glaube ich, dass diese Verletzungen dazu dienen, dass der Schuldige letztendlich geheilt wird und Befreiung von seiner Sünde erfahren kann. Wenn wir den Schmerz, die Beleidigungen und die Verletzungen, die uns zugefügt wurden, zurückzahlen, verpassen wir die Gelegenheit zu sehen, dass der Schuldige zu Zerbruch, Buße, Kapitulation und Heilung in seinem eigenen Leben gebracht wird. Durch meine Bereitschaft, die Verletzungen anzunehmen, mich Gott zu übergeben und Vergebung zu gewähren, auch dort, wo die Welt es verstehen könnte, wenn ich mich rächen würde, gebraucht mich Gott als sein Werkzeug des Segens im Leben dieses Menschen. Und darüber hinaus werde ich selbst aus meinem eigenen Gefängnis befreit, auch wenn der andere sich nie ändern sollte.
3: Du hast vorhin dieses Bild vom Gefängnis erwähnt. Lass uns da mal weiterdenken. Ich stelle mir eine Zuhörerin vor, die im übertragenen Sinne hinter Gittern sitzt und sich an den Gitterstäben festhält, während ihr die Tränen über das Gesicht laufen.
2: Ja, sie klammert sich krampfhaft daran fest.
3: Ja, sie sehnt sich danach, rauszukommen. Aber sie fühlt sich dort auch auf eine seltsame Weise sicher. Sie hat sich mit ihrer Situation arrangiert. Aber wenn man sich umschaut, sieht man sozusagen nur Bilder von Tod und Zerstörung. Und doch bezeichnet sie diesen Ort als sicher.
2: Ich glaube, es ist für viele Frauen eine beängstigende Vorstellung. Ich möchte die Männer hier nicht ausschließen. Aber ich habe mit vielen Frauen gesprochen und wir stellen die Vergebung in Aussicht. Du musst nicht mehr mit den geistigen, emotionalen und mentalen Fesseln leben, die dich vielleicht schon seit Jahren gefangen halten. Wir sagen dir, du kannst frei sein. Und doch, denke ich, haben sich manche Frauen an ihre Gefängniszelle gewöhnt und sagen, lieber bleibe ich mein ganzes weiteres Leben hier, als die Risiken einzugehen, die damit verbunden sein könnten, wenn ich rauskomme. Anstatt die andere Person aus meiner inneren Gefängniszelle freizulassen, will ich lieber erst weiter darüber nachdenken. In Gedanken stellen sie diese Person vor Gericht. Rache hat etwas, ich hasse es, das auszusprechen, Süßes. Wenigstens glauben wir das, aber wir erkennen nicht, wie zerstörerisch sie ist. Und dann kann es auch beängstigend sein, sich zu fragen, was passiert, wenn ich loslasse. Denke an die Frau in einer Ehe, deren Mann ihre Seele tief verletzt hat und die vielleicht seine Untreue ertragen musste. Sie könnte sagen, du sagst mir, dass ich frei sein werde, wenn ich ihn aus der Zelle entlasse, in die ich ihn gesperrt habe. Aber was ist, wenn ich dadurch noch verletzlicher werde? Was, wenn er mir wieder wehtut? So wie die Dinge stehen, ist es fast sicher, dass er es wieder machen wird. Ich weiß nicht, ob ich es wagen kann. Ich weiß nicht, ob ich wirklich loslassen will. Ich will vielmehr, dass er leidet. Ich will, dass er den Schmerz spürt, den ich erlitten habe. Er hat mich unglücklich gemacht. So soll er jetzt unglücklich sein. Wenn ich vergebe, entlasse ich ihn aus der Verantwortung. Das haben tatsächlich schon viele Frauen zu mir gesagt. Ich will nicht loslassen, was meinen Mann angeht, weil er sonst nicht versteht, dass er sich ändern muss. Er wird keinen Grund sehen, aufzuhören. Also spielen wir diese Dinge in unserem Kopf durch und setzen uns letztendlich an Gottes Stelle. Ich will in dieser Situation Gott sein. Ich will die Kontrolle behalten. Ich will die Kontrolle nicht abgeben. Der Verzicht auf das Recht, eine Schuld einzufordern, das Recht, jemanden zur Rechenschaft zu ziehen, ist unheimlich. Deshalb erfordert der Weg der Vergebung Glauben. Er erfordert Vertrauen in das, was Jesus getan hat. In 1. Petrus 2 heißt es, dass er sich dem einen übergab, der gerecht richtet. Wenn wir nicht die Gewissheit hätten, dass unser himmlischer Vater ein gerechter, weiser und liebevoller Gott ist, der am Ende alles Unrecht zum Guten wenden wird, dann wäre Vergebung wie ein Sprung ins Ungewisse, unvorstellbar. Aber wenn wir vergeben, legen wir uns und unsere Situation in Gottes Hand. Ich denke an die wunderbare Geschichte von Gnade und Vergebung im Alten Testament, und zwar im letzten Teil vom 1. Buch Mose, die ganze Lebensgeschichte von Josef, dem so vielfältiges Unrecht geschah. Ich will sagen, es war nicht nur eine Kränkung, sondern ein Unrecht nach dem anderen. Seine Brüder fügten ihm über viele Jahre hinweg und auf viele Weise immer wieder Leid zu. Dann in Ägypten, im Haus des Potiphar, wird Josef von dessen Frau verleumdet und er kommt unschuldig ins Gefängnis. Dann vergisst ihn dieser Mitgefangene, der ihm zur Freiheit hätte verhelfen können, und so verbringt Josef weitere Jahre in der Gefangenschaft. Dieser Mann hatte sozusagen viele Jahre hinweg einen schlechten Tag. An dem Punkt in seinem Leben, an dem all dies hinter ihm liegt und er eine Position einnimmt, die es ihm erlaubt, an jedem Rache zu nehmen, der früher gegen ihn sündigte, stehen plötzlich seine Brüder vor ihm. Als sie erkennen, wer er ist, überkommt sie Furcht und Zittern, denn sie wissen, dass Josef das Recht des Landes quasi verkörpert. Was würde er mit ihnen tun? Bestürzt erwarten sie sein Urteil, aber Josef sagt diese entscheidenden Worte. Bin ich denn an Gottes Stelle? Das ist in 1. Mose 50, Vers 19. Das ist Gottes Aufgabe. Das betont auch Paulus in Römer 12, Vers 19. Denn es steht geschrieben, mein ist die Rache, spricht der Herr. Gott wird vergelten, also nimm die Vergeltung nicht selbst in die Hand. Daraus könnte man schließen, gut Herr, dann lass diese Person spüren, was sie gemacht hat. Herr, ich bete, dass du Rache übst. Doch darum geht es nicht. Die richtige Einstellung ist, Herr, ich bete, dass du dieser Person vergibst und sie wiederherstellst. Dazu braucht es Glauben. Es braucht die Bereitschaft, die Kontrolle loszulassen und zu sagen, ich bin nicht Gott, ich stehe nicht an Gottes Stelle. Das ist nicht meine Aufgabe. Ich wäre kein guter Gott. Ich kann nicht Gott sein. Ich kann dieses Universum nicht regieren. Es liegt nicht in meiner Macht. Ich habe nicht die Fähigkeiten dazu. Wenn ich trotzdem darauf bestehe, diese Aufgabe zu übernehmen, dann entsteht eine Distanz zwischen mir und Gott. Kehren wir zu dem Bild der Frau vom Anfang zurück, der Frau, die sich an den Gitterstäben ihrer Zelle festhält. Sie ruft, ich will hier raus, und doch weiß ich nicht, ob ich wirklich raus will. Ich will festhalten, aber ich will auch loslassen. Das kennen wir alle. Wir wissen, dass wir etwas loslassen.

0: Beziehungssituationen wieder, in denen ich erneut verletzt wurde. Und ich spürte den starken Drang, daran festzuhalten. Auf einmal war ich es, die sich an den Gitterstäben festklammerte, obwohl ich wusste, dass ich gerade dieses Buch über Vergebung geschrieben hatte. Ich hatte all diesen Frauen gesagt, lass es los, drück die Löschtaste, um eine Analogie aus meinem Buch zu verwenden. Lass es los, lösche die Akte, halte nicht daran fest, du tust dir nur selber weh. Ich sah, dass die Freiheit außerhalb der Zelle lag, und doch hockte ich darin und sagte, ich glaube, mir gefällt es hier. Ich will dafür sorgen, dass diese Situation geklärt wird. Ich musste mir selbst das Evangelium predigen. Die Worte in diesem Buch, meine eigenen Worte, verfolgten mich. Es war ein innerer Kampf. Ich wünschte, ich könnte sagen, dass ich es sofort loslassen konnte, aber in Wirklichkeit dauerte es Tage, wenn nicht sogar mehrere Wochen, in denen ich meine Wunden leckte und mich dagegen wehrte, loszulassen. Aber tief in meinem Herzen wusste ich, dass ich nicht dort bleiben wollte. Und Gott ließ mich nicht dort bleiben. Ich bin so dankbar, dass sein Geist mich überführt hat. Immer wieder wies er mich auf meine Sünde der Unversöhnlichkeit hin, auf meine Sünde nicht loslassen zu wollen. Als ich mich auf die Sünde konzentrieren wollte, die an mir begangen wurde, sagte Gott, ich möchte, dass du auf deine eigene Sünde schaust. Ich musste genau den Schritt tun, zu dem ich andere in diesem Buch angehalten hatte. Ich musste es Gott übergeben. Lass es los. Drücke die Löschtaste. Du musst es nicht klären. Niemand muss es wissen. Damals blieb es nicht bei einem Gedanken. Ich schrieb tatsächlich einen Brief. Erstmal auf dem Computer. Ich teilte ihn mit einer Gruppe von Freundinnen, in der wir uns gegenseitig Rechenschaft ablegen. Und ich fragte sie, was haltet ihr davon, wenn ich diesen Brief abschicke? Sie rieten mir weise, du musst loslassen, du musst loslassen. Ich dachte, aber sie müssen es doch wissen. Lass gut sein, lass gut sein. Es gibt Situationen, in denen es richtig ist, etwas zu unternehmen, um der anderen Person bewusst zu machen, was geschehen ist. Aber nicht, solange wir an dem Recht festhalten, sie zu bestrafen. Nicht, solange wir Bitterkeit und Unversöhnlichkeit in unserem Herzen haben. Mit solch einer Einstellung können wir niemals ein Werkzeug zu ihrer Wiederherstellung sein.
1: Nancy DeMoss Wohlgemuth hat uns im Gespräch mit ihrer Freundin Lissa Berry einen praktischen Einblick in das Thema Vergebung gegeben, auch dann, wenn uns nicht danach ist. Es ist ein Thema, das für uns alle von großer Bedeutung ist, weil wir alle verletzt werden und damit umgehen müssen. Um dir zu helfen, eine biblische Perspektive davon zu entwickeln, was es heißt, denjenigen loszulassen, der an dir schuldig geworden ist, empfehle ich dir ein Exemplar von Nancys Buch »Das Tor zur Freiheit – Wie Vergebung ihr Leben verändert«. 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

Wir wollen noch einmal miteinander uns neigen zum Gebet. Vater im Himmel, wir bitten dich im Namen Jesu, dass du uns stille machst, dass wir das ablegen vom Alltag, von Belastungen her, was uns bedrücken und ablenken könnte, deine Wahrheit entgegenzunehmen mit Freuden und auch Täter deines Wortes werden zu wollen. Reinige du unsere Herzen an diesem besonderen Tag des Gebets und der Umkehr zu dir. Wir danken dir für die obrigkeitlichen Gewalten, die uns diesen Tag gewähren, damit wir als Gläubige zusammenkommen dürfen an vielen Orten, um dich anzurufen. Und wir bitten dich gemeinsam um eine Erweckung in Deutschland, dass du in Familien wirkst und in den vielen örtlichen Gemeinden hier und da, damit du verherrlicht wirst. Wir bitten dich im Namen Jesu um deinen Segen für diese Stunde. Amen. Gott hat sich einen Plan ausgedacht, bei dem er sündige Menschen rechtfertigen konnte, ohne dass er dabei sündig wurde. Indem Jesus Christus ans Kreuz ging, um die Bezahlung für deine und meine Schuld zu machen, damit für Sünde bezahlt wird und der gerechte Preis bezahlt wurde durch das Blut Jesu und wir als Empfänger der grenzenlosen Gnade Gottes in Christus ewiges Leben haben können. Gemeinschaft mit Gott schon hier auf Erden. Wissend, wem wir gehören, wo wir herkamen, wo wir hingehen. Und der Christ ist einer, der in der Nachfolge Jesu steht. Ein Christ ist nicht einer, der nur das ist auf Papier, sondern einer, der mit bewusster Herzensentscheidung Jesus Christus nachfolgt. Das will ich vorne ranstellen in unserer Stunde, damit wir uns fest überlegen, wenn wir über diese biblischen Werte und Normen sprechen, die über die Ehe eine Aussage machen, damit wir wissen, es handelt sich um einen, der Jesus Christus bewusst nachfolgt. Gott will, dass alle Menschen Christus nachfolgen. Christus ist für alle Menschen gestorben. Die Tatsache, dass in unserer heutigen Welt es so eine verschwindende Minderheit gibt von Menschen, die Christus mit ganzem Herzen nachfolgen, steht ja in der Schrift. Jesus sagte in der Bergpredigt, dass der Weg breit ist und viele darauf sind, die ins Verderben rennen. Aber der Weg ist schmal und wenige sind es, die darauf sind, die auf den Weg sind in den Himmel, ins Himmelreich. Wenige sind es, die Gottes Plan erkennen. Und die, die Gottes Plan nicht anerkennen und auch danach leben wollen, haben sich entschlossen, mit großen Problemen zu leben. Denn es gibt einen Plan, mit dem wir leben dürfen. Und nach diesem Plan, wenn wir danach leben, lernen wir, dass wir die Kraft Gottes haben für die täglichen, alltäglichen Probleme und dass wir an Zahl viel weniger von den schwerwiegenden Problemen haben wie Menschen, die ihn nicht kennen. Oh, Christen haben schon ihre Probleme. Versteht mich nicht falsch. Wir haben schon Trübsal und Sorge. Viele davon. Aber andere Art von Problemen als das, wie die Menschen sie haben. Heute Morgen wollen wir die drei meistgenannten Gründe für zerrüttete Ehen betrachten. Wir wollen während der Betrachtung dieser meist angegebenen Probleme miteinander die Bibel anschauen, um eine Lösung zu finden für diese Problematik. Ich habe festgestellt im Gespräch mit vielen, vielen Paaren, dass obwohl die Umfrage, die zu dieser Liste geführt hat, nicht von mir gemacht wurde, ich auch in der Seelsorge sagen kann, diese drei Gründe gibt es überall zu finden, auch heute. Ich zähle sie auf nicht unbedingt oder erwähne sie nicht unbedingt in der Reihenfolge ihrer Wichtigkeit. Das erste, was wir sehen wollen, ist der Bereich vom Geld. Viele sonst gute Ehen gingen kaputt,
an Geld. Nicht, weil es wenig Geld gegeben hat oder zu viel Geld gegeben hat. Diese Ehen gingen kaputt, weil es unterschiedliche Wertvorstellungen über Geld gegeben hat. Was ihm wichtig war, war nicht unbedingt ihr wichtig. Und was ihr besonders wichtig war, war nicht unbedingt ihm wichtig. Und die Handhabe und der Umgang mit dem Geld war nicht gleich. Wir wissen, Geld ist nicht an sich sündig und falsch, denn wir brauchen alle ein gewisses Maß an Geld. Die meisten von uns sind heute Morgen mit einem Auto hergefahren und das hat etwas Geld gekostet. Und wir mussten das einer Tankstelle abgeben, um Benzin für unsere Autos zu haben. Und wir mussten der Autoverkaufsfirma das Geld geben, damit wir das Auto haben. Und man kann weiter und weiter das ausdehnen. Ihr wisst ja, Geld ist notwendig zum Leben. Das Problem liegt nicht an dem Geld selber, denn Geld ist eine an und für sich amoralische Sache. Es hat keinen positiven oder negativen Wert in sich. Es ist ein Gegenstand. Aber das Problem ist, dass die Menschen tendieren, Geld falsch anzusehen. Und wir haben dann verschiedene oder unterschiedliche Wertsysteme, die in eine Ehe kommen, oder Wertschätzungen von Geld, sodass, wenn man alle Wünsche erfüllen wollte, man ziemlich viel Geld braucht. Solange das Geld reicht für seinen super neuen, teuren Schreibtisch und ihren neuen Pelzmantel, dann ist alles in Ordnung. Aber wenn das Geld nur für eine Sache reicht, dann ist die Möglichkeit zur Reibung schon gegeben. Und eventuell fühlt sich die benachteiligte Person herabgesetzt, abgewertet und ich werde nicht berücksichtigt mit meinen Wünschen. Es ist auch ein Problem von der Erziehung her bedingt, wenn eine Person in einem Elternhaus aufgewachsen ist, in dem das Geld eigentlich kein Problem war, wo dem Kind praktisch das Geld nachgeschmissen wurde. Es konnte kaufen, was es wollte, wann es wollte. Mama, ich will das haben. Gut, Schatz, du kannst es haben. Und es kommt daher in unserer heutigen Generation, dass viele Eltern durch die schweren Kriegsjahre durchgegangen sind und sich gesagt haben, das, worauf ich habe verzichten müssen in meiner Kindheit, das will ich nicht, dass meine Kinder verzichten müssen. Und die heutige Generation hat im großen Ganzen nicht gelernt zu verzichten oder zu warten. Denn eine ganze Generation im Westen, nicht nur in Deutschland, auch in Amerika ist das ein Problem, wo in den schweren Jahren Leute haben verzichten müssen, eine ganze Generation sagte, jetzt haben wir es, jetzt wollen wir es geben. Und wenn eine Person oder die Frau kommt in die Ehe aus solch einem Hintergrund, wo das Geld so ziemlich davonlaufen konnte, ohne dass man zählen musste, weil genügend da war, und die andere Person aus ganz anderen Verhältnissen kam und vielleicht von einem Bereich der Wirtschaft im Land, wo man wirklich die Pfennige zählen musste, um durchzukommen, und diese Person gelernt hat zu verzichten und mit wenig auszukommen, und diese zwei ganz unterschiedliche Wertvorstellungen von Geld aufeinander prallen am Hochzeitstag, da ist natürlich Reibung vorprogrammiert. Es sei denn, sie bereit sind, miteinander darüber zu sprechen und sich zu einigen. Das Problem ist, viele sprechen nicht darüber und einigen sich nicht. Und der Egoismus drängt sich durch und sie kauft spontan, was sie will und er kauft spontan, was er will. Und er kommt nach Hause unangemeldet mit einem neuen Wagen und fragt sich, warum sie sich ärgert. Und als Reaktion kommt sie dann unangemeldet mit einem neuen Pelzmantel nach Hause und fragt sich, warum er sich ärgert. So wie du, genauso mache ich's, sagt sie. Und viele Leute streiten über das Geld, obwohl wir in diesem Land, möchte ich behaupten,
kaum einen Grund hätten, Probleme damit zu haben, denn in diesem Land gibt es sehr viel Geld und die Möglichkeit zu finanzieller Hilfe jeglicher Art. Ich möchte hier etwas sagen über diese spontanen Käufe, die viele Ehen beeinträchtigt und kaputt gemacht haben. Ich weiß es nicht, ob es euch bewusst ist, wie viel wir darauf aus sind, spontan zu kaufen. Hier in der westlichen Welt, wenn wir in einen Laden gehen und sie es nicht auf der Stelle haben, dann gehen wir halt zu einem anderen Geschäft und kaufen es. Wir wollen es jetzt haben. Wir haben das Gefühl, wir wollen es in Rot haben. Und wenn sie es nicht in Rot haben, dann fahren wir zu einem anderen Geschäft am gleichen Tag, damit wir es haben können. Jetzt. Wir sind eine Generation, die darauf aus ist, nicht mehr zu warten. Spontane Käufe haben viele Ehen sehr belastet. Wir haben uns vorgenommen, dass wir keine spontanen Käufe, vor allem keine Käufe an der Tür machen. Dass wenn jemand kommt als Vertreter, dass wir das einfach grundsätzlich an der Tür nicht machen. Wir haben natürlich aus unseren Dummheiten lernen müssen. Am Anfang der Ehe haben wir ein paar solcher Käufe gemacht und dann haben wir uns gesagt, nein, das machen wir nicht mehr. Ich habe einmal eine Zeitschrift abonniert an der Tür und wir haben beide das bereut und wir haben das dann abbestellt. Und wenig Zeit später kam ein Junge auf uns zu und er hatte Teppichbrücken zu verkaufen, eine Teppichbrücke. Und er sagte, komm Chef, komm, hier eine schöne Brücke, hier ein schöner Teppich, komm, ich lege es mal, wollte in die Wohnung drängen, nur 2,50 Mark. Dann habe ich einen Wurm schon drin gesehen und ich habe ihm gesagt, nein, ich habe kein Interesse. Ach komm, Chef, komm, schöner Teppich. Ich sagte, nein, ich habe kein Interesse. Und er wollte immer in die Wohnung drängen. Meine Frau war nicht an der Tür und als ich dann die Tür wieder zugemacht habe, habe ich ihr gesagt, es war ein Junge an der Tür, der wollte mir einen Teppich für 2,50 Mark verkaufen. Und du hast nicht gekauft? Ich habe gesagt, der Junge war vielleicht 11 Jahre alt und da war sicherlich sein Vater irgendwo um die Ecke, der das berichtigt hätte, das kostet nicht 2,50 Mark, sondern 250 Mark. Ich habe irgendwo einen Wurm drin gesehen. Es ist weise, einfach Fragen zu stellen in Bezug auf diese spontanen Käufe. Und vor allem vermehrt in der heutigen Zeit ist es leicht, Kredit aufzunehmen und sich so zu überladen. Man sagt, was in Amerika der Fall ist, kommt wohl und übel nach Europa innerhalb von wenigen Jahren. Und viele junge Paare machen sich mit Gewalt kaputt durch ihre spontanen Krediteinkäufe, durch diese kleinen Plastikkärtchen, die sie mit sich rumtragen, wo sie kein Bargeld tragen müssen, sondern am Ende des Monats kommt eine Rechnung. Und sie wissen gar nicht mehr drüber hinaus. Und viele kommen in die Seelsorge und die Seelsorger sagen, bitte diese Plastikkärtchen her und sie werden auf der Stelle vernichtet. Damit man nicht auf die dumme Idee kommt, ständig zu kaufen, was das Auge sieht. Das menschliche Auge wird nicht voll, sagt uns die Sprüche. Unsere Wünsche sind viel mehr als unsere Fähigkeit, diese Wünsche zu erfüllen. Dass das Geld, beziehungsweise unser Umgang mit dem Geld, und das ist sehr ernüchternd, zeigt, was wir von uns selbst halten, was wir von anderen halten, und das Wichtigste ist, unser Umgang mit Geld zeigt, was wir von Gott halten. Das ist sehr ernüchternd. Und Jesus sagte einmal, wenn wir fähig sind, mit dem Kleinen umzugehen, so wird uns mehr anvertraut. Und in dem Zusammenhang in den Evangelien meinte er, wenn wir fähig sind, mit Geld umzugehen, so werden uns größere Dinge anvertraut. Unser Umgang mit Geld zeigt, wie wir es meinen in unserem Umgang mit Gott. Also das ist natürlich kein Absolut, aber es ist eine Tendenzbarometer. Was wir von Gott halten, was wir von uns selber halten und was wir von anderen halten. 2. Timotheus 3, Vers 1 sagt, in den letzten Tagen
werden schwere Zeiten eintreten, denn die Menschen werden selbstsüchtig sein, geldgierig. Und dann geht die Liste weiter. Das Interessante ist, wenn Paulus diese Liste unter die Inspiration des Heiligen Geistes aufstellt, sagt er als Nummer eins, die Menschen werden selbstsüchtig sein. Das ist für mich, wenn man die Liste liest, so ein Dachbegriff, ein Überbegriff, vielleicht ein Titel von der ganzen Liste. Das Hauptproblem der Menschen in der Endzeit ist die Ich-Bezogenheit. Dass man nur an sich selber denkt, sich selbst zum Genuss, sich selbst zur Freude, sich selbst zur Befriedigung, ohne zu fragen, ob es andere gibt, denen ich dienen könnte. Und als erste nachfolgende Eigenschaft von dieser Selbstsucht in der Endzeit nennt er Geldgier. Geldgierig werden die Menschen sein. Alle von uns sind geprägt, mehr oder weniger, von richtigem oder falschem Denken über das Geld. Und ich denke mehr und mehr, wenn wir geprägt sind von der Werbung der heutigen Zeit, sind wir falsch geprägt. Die Werbung sagt, wenn du das nicht gekauft hast, wenn du das nicht erlebt hast, wenn du dahin nicht gefahren bist, dann ist dein Leben unkomplett. Dann hast du das nicht erfahren, was wirklich das Leben erfüllt. Lebenserfüllung der Werbung nach ist mit Geld zu kaufen. Christus sagt was ganz anderes. Christus sagte, Lebenserfüllung ist darin zu finden, dass ich bereit bin, mein Leben anderen zu widmen. Dass ich nicht zuerst an mich selbstsüchtig denke, sondern an andere. Wenn Ehepartner Jesus Christus nicht kennen und überhaupt keinen Hang haben, auf die Erfüllung der eigenen Wünsche zu verzichten, dann ist die Ehe oft nur ein Konkurrenzdenken, wer am schnellsten mehr bekommt als der andere. Damit ich ein bisschen mehr Geborgenheit haben kann, weil ich mehr habe, da bin ich diejenige in unserer Ehe, die das bekommt. Und wenn wir sowieso in dieser Generation am Ende des 20. Jahrhunderts hier im Westen zu denen gehören, die im großen Ganzen nicht gelernt haben zu verzichten, so müssen wir anfangen zu lernen, zu verzichten. Wir müssen es auch unseren Kindern, wenn man das so sagen will, künstlich beibringen, zu lernen, zu verzichten. Es gibt eine Firma in Stuttgart, Bürofirma, die alte Diktiergeräte in Zahlung genommen hat. Und diese Diktiergeräte waren noch gut. Ich war einmal da und wollte was kaufen und ich habe einen Haufen gesehen, fast so hoch wie dieses Klavier, von Diktiergeräten, alle noch gültig, haben alle noch funktioniert. Und ein paar Tage später war ich da und alle haben eine Entwertung erlebt. Ein Vertreter der Firma kam und mit einem Hammer hat er sie alle kaputtgeschlagen. Und also das war mir wirklich, oh, ich dachte, wie kann man nur? Und so habe ich den Mann gefragt, ob wir für unsere Jungschargruppe zum Basteln einige dieser Dinge haben könnten. Nun, wir haben 20 oder 30 Stück bekommen, geschenkt. Er hat sie symbolisch entwertet, hat Hammer darüber gehalten und sie wurden nicht vernichtet. Wir haben Lautsprecher abmontiert und andere Dinge abmontiert von denen und haben die Teile zum Teil benutzen können, haben Freude daran gehabt. Aber ich habe selber da gemerkt, es ist nicht unbedingt gut, dass man Kindern alles gibt. Denn diese Dinge kosteten 1000 Mark beim Einkauf und nachher war es nur ein wertloses Spielzeug. Sie haben keine Beziehung gehabt zu dem Wert dieser Dinge, obwohl sie im Auge vom Geschäft wertlos waren, keinen Wert darstellten. Und wir müssen aufpassen, dass wir unseren Kindern, obwohl es uns nichts kostet, ihnen nicht alles nachschmeißen dürfen, damit sie nicht in das falsche Denken kommen, ich kann alles haben, wann ich das habe.

Hause, sie haben kaum genügend Geld, um etwas zu kaufen zum Essen. Und er brachte einen verchromten Revolver, $500 nach Hause, als Soldat. Schön, gell? Nun, es war schön, wenn man Revolver mag. Aber sie haben nicht genügend zu essen gehabt. Und er, ohne seine Frau zu fragen, brachte das nach Hause. Wir haben stundenlang mit diesem Paar gearbeitet. Er, der Sohn von einem Pastor, sie, die Tochter von einem Missionsdirektor in den Staaten, heute geschieden. Weil sie auf dieser Ebene so viel Probleme hatten, und auch auf anderen Ebenen auch, aber auf dieser Ebene so viel Probleme hatten, dass sie sich nicht mehr verstehen konnten. Dann gibt es das Problem, wenn die Wünsche einfach steigen und man denkt, man müsste, um wirklich in dieser Gesellschaft einigermaßen gut darzustellen, müsste das und das und das und das auch noch haben, dann geht sie arbeiten und verzichtet auf die Arbeit in der Wohnung und Familie und womöglich auch mit getrennter Kasse arbeitet. Sie geht arbeiten und das fließt in ihre Kasse und er arbeitet und das fließt in seine Kasse und das ist dann ihr Geld und sein Geld, meins und deins. Ich halte das persönlich für unbiblisch. In der Schrift ist es unser, nicht mehr meins und deins, sondern unser, und das gilt auf alle Ebenen in der Ehe, eventuell bis auf die Zahnbürste. Und eventuell da muss man auch das teilen, wenn man es vergisst auf einer Reise. Wir haben das auch mal machen müssen. Nun, grundsätzlich ist meine Stellung zu getrennten Kassen negativ. Dass es unser Geld ist und wir zusammen verwalten und wir zusammen damit arbeiten. Und es ist egal, wer es verdient, ob es sie verdient oder er es verdient, es fließt in die gemeinsame Kasse und es ist unser Geld und wir verwalten das unter der Leitung des Heiligen Geistes. Geld ist ein großes Problem, wenn es falsch gehandhabt wird, in vielen Ehen ein großes Problem. Jesus sagte, und wir kommen jetzt zu der Lösung auf diesem Problembereich, Jesus Christus sagte bei seiner Versuchung, als der Teufel zu ihm kam, der Mensch lebt nicht von Brot alleine, sondern von einem jeglichen Wort, das aus dem Munde Gottes hervorgeht. Jesus hat eine grundsätzliche Stellungnahme bezogen zu irdischen Dingen. Es gibt einen höheren Wert als Geld, einen viel höheren Wert als Geld, nämlich das Wort Gottes. Das, was Gott gesagt hat, ist wesentlich wichtiger als das, was Geld ist und kaufen kann. Und daher wollen wir biblische Prioritäten miteinander anschauen in Bezug auf das Geld. Erstens, erkenne, dass es diesen viel höheren Wert gibt als Geld. Gott zu kennen und mit ihm Gemeinschaft zu haben, ist das Allerwesentlichste. Die Gemeinschaft mit Gott kann man nicht ersetzen. Unser Nachbar in unserer eigenen Straße, im Haus gegenüber, hatte vor 4 Wochen einen Herzinfarkt. Ein wohlhabender Architekt. Sie fährt mit Porsche, er mit einem großen Mercedes. Der fährt überall, er stellt Häuser, ist wirklich wohlhabend. Aber ein Herzinfarkt bringt man zur Besinnung. Moment, das Leben kann nicht unbedingt so weitergehen wie bisher. Jeder muss anhalten und nachdenken. Meine Hoffnung heute Morgen ist es, dass es nicht einen Herzinfarkt geben muss, bis wir zur Besinnung kommen, dass unsere Position, Perspektive geändert wird, sondern dass wir erstmal sagen, in Zeiten der Gesundheit, wo es uns gut geht, jawohl, ich muss erkennen, Gott ist das Wichtigste im ganzen Weltall. Das Geld können wir nicht mitnehmen. Kein Toter konnte sein Haus, Pelzmantel oder teures Auto oder die schönsten Wertsachen mitnehmen. Ich weiß es nicht, ob ihr es gehört habt. Gestern im Radio kam es, dass Horowitz, der Pianist, irgendwo war zu einem Konzert. Es wurde ihm eine teure Angelegenheit. Jemand ist in das Hotelzimmer eingebrochen und hat Wertsachen im Wert von $50.000 aus dem Hotelzimmer gestohlen. Schmuck von der Frau. Diese Dinge gehen. Sie sind nicht ewig bei uns. Und wir müssen erkennen, das, was Geld ist und kaufen kann, wird nicht ewig bleiben, sondern nur Jesus Christus,
bleibt ewiglich. Wende dich zuerst

an Jesus Christus und erkennen, da ist der bleibende Wert, das fundamentale Wert des Lebens in ihm. Er ist der Inhalt, das Fundament, der Boden unter unseren Füßen. Er allein. Und wenn wir denken, dass was anderes befriedigen könnte, dann denken wir grundsätzlich falsch. Gott gab uns das teuerste Geschenk. Also hat Gott die Welt geliebt, dass er seinen eingeborenen Sohn gab, auf dass alle, die an ihn glauben, nicht verloren gehen, sondern das ewige Leben haben. Ewiges Leben ist kostenlos zu bekommen, aber es hat viel gekostet. Wir können den Preis nicht zahlen. Christus hat ihn bezahlt am Kreuz. Aber wir bekommen dieses grenzenlos teure Geschenk ohne unser Verdienst, ohne unsere Werke, indem wir einfach das beanspruchen im Glauben und sagen, Herr Jesus, rette du mich. Das ist ein Nachfolger Jesu, der es erkannt hat, der wichtigste Besitz im Leben ist, dass Jesus mein Herr ist. Und wenn wir einmal das haben, dass Christus unser Herr ist, wir ihm die Herrschaftsrechte über unser Leben gegeben haben, dann beginnen wir einen Umdenkprozess. Da beginnen wir auch ihm das Ja zu geben, wo er gesagt hat, ihr sollt nicht Schätze sammeln auf Erden. In der Bergpredigt sagte er das in Matthäus 6, Vers 19. Ihr sollt euch nicht Schätze sammeln auf Erden, wo die Motten und der Rost sie fressen und wo die Diebe nachgraben und stehlen. Sammelt Schätze im Himmel. Ich habe gelesen in der Zeitung im Laufe der vergangenen Woche, dass ziemlich viele Bundesbürger eine Polster auf die hohe Kante gelegt haben für schwere Zeiten. Viele Leute sammeln schon Schätze auf Erden. Nun, es ist nicht falsch, ein Sparkonto zu haben, sicherlich nicht. Dagegen ist die Schrift auch nicht. Christus sagte, wenn wir ein Projekt beginnen wollen, müssen wir fragen, habe ich die nötigen Mittel? Und es ist sicherlich nicht falsch, mit Geld so umzugehen, dass wir anderen nicht zur Last fallen, indem wir ein Sparkonto haben. Dagegen ist Christus nicht, sondern wenn das unsere Geborgenheit und Sicherheit darstellt. Das ist falsch. Und ich spreche in einem Land heute Morgen, in dem es eine Generation gibt, alt genug, um sich erinnern zu können, wir haben es zwei, vielleicht dreimal verloren. Alles, was wir haben. Mein eigener Opa hat alles verloren in der Wirtschaftskrise in den 30er Jahren. Es hat seine Gesundheit ruiniert. Ich weiß es nicht, ich habe ihn nie kennengelernt. Aber ich weiß es nicht, ob sein Herz nicht an diesen Dingen hing, sodass nachdem er alles verloren hatte, was irdischen Besitz anbelangt, er nicht mehr wieder hochkam. Tragisch, denn das Leben besteht nicht aus dem Besitz. Und in diesem Land, wo alles so schön abgesichert werden kann, denkt bloß nicht, dass alles sicher ist. Es kann nochmals eine Weltwirtschaftskrise auf uns kommen, die alles nochmals neu kaputt macht. Das kann über Nacht kommen. Wer die Zeitung liest, weiß um die steigende Zahl der Banken in Amerika, die kaputt gehen. Das ist sehr bedenklich. Wir wissen nicht, wie lange es noch geht in der heutigen mehr oder weniger gesunden Wirtschaft in Deutschland, denn die Weltwirtschaft ist nicht gesund. Und wenn wir auf dem bauen, bauen wir völlig verkehrt. Sammelt nicht Schätze auf Erden, setzt eure Hoffnung nicht auf irdische Dinge. Matthäus 6, Vers 25, sorget nicht um die Dinge des Lebens, Essen und Trinken und Kleidung. Sondern Matthäus 6, Vers 33, trachtet aber zuerst nach dem Reiche Gottes und seine Gerechtigkeit, so wird euch alles solches hinzugelegt werden. Die neue Wertvorstellung beginnt mit einer neuen Perspektive. Gott gehört alles. Ihm gehört alles, grundsätzlich. Und wenn ich Kind Gottes bin, ich gehöre ihm und mein ganzer Besitz gehört ihm. Nicht nur 10% davon, sondern 100% von meinem ganzen Leben gehört Jesus Christus. Und mit diesem Umdenkprozess beginnt sich etwas in uns zu beruhigen. Eine Hetze hört auf. Ich brauche nicht mehr, um einen Ruf zu jagen
oder nach finanzieller Sicherheit zu jagen, als wäre das das Optimale im Leben. Ich werfe mich auf Christus und er trägt mich. Priorität ist Gottes Besitzer vom Ganzen. Priorität Nummer eins. Sprich mit deinem Ehepartner darüber. Ich würde mich nicht wundern, wenn es einige Ehen hier vertreten gibt, in denen das ein Problemgebiet ist. Neulich habe ich in der Seelsorge mit einem Paar gesprochen und es ging nicht direkt um das, was man verdient, als eine Sache der Erbschaft und wo man wohnt. Und die Schwiegermutter, die Mutter von dem Ehemann, wollte, dass der Junge im Haus wohnt und die Wohnung da ausbaut und einrichtet und da wohnt, wo die Oma war. Nur die Schwiegertochter hat eigentlich geblickt, dass wenn sie da wohnt, die Familie sehr darunter leidet. Und es hat solche Reibung gegeben in der Ehe, dass dieses junge Paar kurz vor der Frage der Scheidung stand. Das Wort war mehrmals schon gefallen in den Gesprächen, als sie dann zur Hilfe kamen. Das ist nicht so, als ob dieses Problem nicht vorkommt. Das ist nicht unbedingt Geld, sondern Besitz. Das ist unbedingt die gleiche Ebene. Ich habe mich schon geeinigt mit meinen Geschwistern, wenn unsere Eltern sterben. Ich bin bereit, wenn es sein muss, auf alles zu verzichten, was Erbschaft anbelangt, nur dass meine Beziehung zu meinen Geschwistern stimmt. Mir ist der Besitz, der uns gegeben wird, wenn unsere Eltern sterben sollten, total unwichtig. Die Beziehung zu meinen Geschwistern ist das Allerwichtigste. Nun, ich bin dankbar, sagen zu können, das ist auch Ihre Einstellung. Und wir werden kein Problem haben. Davon bin ich überzeugt. Aber wie viel Mal in der Seelsorge habe ich mit Leuten gesprochen, die über Erbschaftsstreitereien gesprochen haben. Es geht um das Haben, das Besitzen, das Ergattern, an sich reißen. Meine Oma war sehr weise. Bevor sie starb, hat sie alle Kinder hergeholt und hat sie im Beisein aller ausgeteilt. Du bekommst so viel und so viel und so viel und so viel. Und als sie dann starb, war höchstens $1,000 übrig. Das hat's natürlich sehr leicht gemacht für alle. Keine Streitereien hat's gegeben. Ich bin so dankbar für dieses Vorbild in der Vergangenheit. An diesem Punkt möchte ich auch etwas sagen in Bezug auf das Geben an die Arbeit des Herrn. Wenn wir Christen sind, wollen wir es ernst nehmen damit, dass eine Gemeinde und Gemeindearbeit nicht existieren kann, ohne dass Gottes Kinder es tragen. Ich kann das hier offen sagen, denn das, was ich sage, beeinflusst das, was ich jetzt in diesen Tagen bekomme, gar nicht. Bitte denkt nicht daran, jetzt will er ein Opfer. Und wenn ihr so denkt, dann denkt ihr völlig falsch. Ich will das nicht. Ich freue mich, wenn ich hier dienen darf. Unser Einkommen ist durch Gemeinden in Amerika gesichert. Ich verzichte völlig darauf, nur dass ich die Gelegenheit habe, das Wort Gottes hier an diesem Punkt auszulegen. Wir müssen uns ernsthafte Gedanken machen, dass wir in Deutschland unwahrscheinlich viel Geld haben und das Potenzial haben, viel mehr zu tun im Reiche Gottes, als bisher getan wurde. Und ich glaube, es bedeutet, manche von uns müssen lernen zu opfern. Viele sagen, gut, das, was ich gebe, ist ein Zehnten. Ich gebe den Zehnten. Nun, ich weiß es nicht, ob du in der Schrift geschaut hast, im Alten Testament, wo das Wort Zehnten vorkommt. Die Israeliten mussten 10% an den Herrn geben pro Jahr, 10% an die Priester und Leviten pro Jahr und 10% an die Waisen und Witwen verteilt über 3 Jahre. Zusammengezählt ist das 23¾%. Deswegen konnte Gott durch Maleachi sagen im Alten Testament, wo habt ihr mich betrogen? Ihr habt die Zehnten nicht bezahlt. Das war das Steuergeld von Israel. 10% an Gott, das war die Staatskasse. 10% an die Leviten und Priester, die waren die Staatsdiener. Verwaltungsgeld. 10% an die Waisen und Witwen verteilt über 3 Jahre, die sozialen Abgaben. Und im Alten Testament noch dazu kam das freiwillige Opfer. Im Neuen Testament ist es auch nicht anders.
Gib dem Kaiser, was dem Kaiser gehört, und dazu noch das freiwillige Opfer. Wie viel Prozent kann man geben? Nun, manche können vielleicht 10% geben. Bei manchen ist 10% eventuell zu viel. Vielleicht nur 5%, je nach Einkunft, je nachdem, wie der Herr uns finanziell gesegnet hat. Aber andere könnten problemlos 20% geben. Andere könnten eventuell auch problemlos 30% geben. Manche sogar 40% von ihrem jährlichen Einkommen. Ohne, dass es wirklich zu einem großartigen Opfer käme. Wenn wir uns überlegen, dass wir nicht alles haben müssen, was wir sehen. Als wir in der Verlobungszeit waren, habe ich mit meiner damaligen Verlobten gesprochen und ich sagte, Schatz, ich habe bisher hier 5 Cent und da 10 Cent und da einen Dollar gegeben. Ich war nicht so im Geben, wie ich sein wollte und ich dachte, wir wollen gemeinsam das ausarbeiten. Es war die Verlobungszeit, es ist Zeit, dass man über solche Dinge spricht und zur Einigkeit darüber kommt. Schatz, was denkst du, wie viel sollten wir geben? Wenn ich ihre Antwort gewusst hätte, bevor ich fragte, hätte ich sie nie gefragt. Sie sagte nämlich, nun, Roger, ich gebe bisher 20%, vielleicht fangen wir da an. Ich habe geschluckt, wollte nicht ungeistlich vorkommen und ich sagte, okay. Puh. Wir geben nicht 20% heute. Ich sage euch nicht, was wir geben. Aber das war ein Lernprozess. Ich sage euch, das war für mich ein Hammer. Aber etwas Gutes war's. Und wir haben im Laufe der ersten Jahre unsere Ehe sehen können, es ging ganz gut so. Problemlos. Wir konnten lernen, auf manche Dinge zu verzichten und gemeinsam gearbeitet. Wir haben keinen Schaden gelitten. Ich bin so dankbar für eine Frau, die mir ein Vorbild an dem Punkt war und ist. Sprecht darüber. Kommt zur Einheit in Bezug auf die Geldfrage. Das Wichtigste und das Wesentliche in der Geldfrage ist die Perspektive. Gott gehört alles. Und das Zweite ist nämlich die Kommunikation. Sprecht drüber. Ich kann euch nicht sagen, wie viel ihr geben sollt. Was wir geben, ist nicht euer Maßstab. Ihr seid alle einzelne Christen und Ehepaare vor Gott und habt das zu finden vor Gott, was ihr zu geben habt. Es ist Gottes Auftrag an jeden. Wie viel können wir geben? Das ist unsere Entscheidung. Wir bitten um Gottes Hilfe, um Klarheit zu haben. Und ihr gebt, was Gott von euch will. Und es ist unterschiedlich. Je nachdem, wie der Herr gesegnet hat. Und davon bin ich überzeugt, wenn jeder Christ beginnen würde zu opfern, da würde es keinen Mangel geben, weder in dieser Gemeinde, noch in guten Missionswerken jeglicher Art, noch an den guten Ausbildungsstätten, wenn Christen das treu verwalten würden zur Ehre Gottes, was Gott ihnen anvertraut hat. Da würde es keinen Mangel geben. Dazu bemerkt, manche christliche Werke sollten zurückschrauben. Manche christliche Werke frönen ein Leben, das nicht unbedingt in Ordnung ist. Und ich bin so dankbar, dass es solche Stellen gibt, wo solche Werke geprüft werden. In Deutschland gibt es auch so eine, wo christliche Werke sich anschließen können, dass man in ihre Bücher hineinschauen kann und sehen kann, wie viel geht für die Verwaltung. Man sollte das Geld nicht überall hingeben, sondern prüfend das Geld weitergeben. Denn wir sind ja Verwalter von dem uns anvertrauten Gut, das Gott gehört. Wir dürfen einfach nicht so willkürlich und wahllos mit dem umgehen. Das ist das erste Gebiet, die Finanzen. Das zweite, das so viele Probleme und Schwierigkeiten verursacht bei vielen Leuten in ihren Ehen, ist das Gebiet der Geschlechtlichkeit. Jeder soll sich entspannen. Ich habe nicht vor, hier sehr offen und direkt zu reden, so dass es zu einer Peinlichkeit kommen könnte. Im Gegenteil möchte ich die Gabe, unsere Geschlechtlichkeit, die Gott uns gegeben hat, aus dem Dreck erheben.
Satan hat diese Gabe genommen und in den Dreck zertrampelt. Das wunderbare Geschenk unserer Geschlechtlichkeit ist von Gott gegeben. Psalm 8, die Verse 4 bis 6 sagen Folgendes. Der Psalmist sagte, wenn ich deinen Himmel betrachte, das Werk deiner Finger, und den Mond und die Sterne, die du gemacht hast, was ist der Mensch, dass du seiner gedenkst, und des Menschen Sohn, dass du auf ihn achtest? Du hast den Menschen ein wenig Gottes entbehren lassen, aber mit Ehre und Schmuck hast du ihn gekrönt. Wir Menschen sind mit Ehre und Schmuck von Gott gekrönt in unserem gesamten Wesen. Wir tragen das Ebenbild Gottes. Und dazu gehört unsere Geschlechtlichkeit. Sie ist eine Gabe von Gott. Und eine positive, biblische Einstellung dazu zu gewinnen, ist äußerst wichtig. Hebräer 13, Vers 4 sagt, die Ehe ist von allen in Ehren zu halten und das Ehebett unbefleckt. Die Ehe ist in Ehren zu halten, ist hoch zu halten. Auch die geschlechtliche Seite ist unbefleckt in der Gott wohlgefälligen Ehe. Gott gab uns unsere Geschlechtlichkeit als eine heilige und hohe Gabe. Wofür? Erstens für die Fortpflanzung. Wir haben schon im Laufe dieser Tage gesehen, in 1. Mose Kapitel 1, jetzt heute in Vers 26, seid fruchtbar und mehret euch und füllet die Erde und machet sie euch untertan. Kinder gebären ist eine Gabe von Gott. Und wer dabei sein durfte, als ein Kind auf die Welt kam, kann nur staunend das Wunder betrachten, dass es sowas gibt. Ich durfte die Geburt unseres zweiten Kindes war eine normale Geburt und ich durfte dabei sein. Und ich ging aus dem Kreissaal nur kopfschüttelnd, denkend, wie kann jemand sowas beobachten und glauben, dass Evolution der Träger ist für die Menschheit, dass wir durch Zufall auf die Welt kamen. Die Geburt von Kindern, ein Geschenk von Gott über die Gabe unserer Geschlechtlichkeit. Zweitens, unsere Geschlechtlichkeit ist eine Dienstgabe. Ich möchte bitten, dass wir 1. Korinther Kapitel 7 aufschlagen. Sie ist eine Dienstgabe in der Ehe. In den meisten Listen von den Dienstgaben, die ich gesehen habe, steht die Gabe der Geschlechtlichkeit nicht drin. Aber wenn wir den Text von 1. Korinther 7 genau lesen, merken wir, dass Gott dem Mann die Gabe der Geschlechtlichkeit gegeben hat, um seiner Frau zu dienen. Und ihr ihre Weiblichkeit gegeben hat, um ihrem Mann zu dienen. Vers 3. Der Mann leiste der Frau die schuldige Pflicht. 1. Korinther 7, Vers 3. Ebenso aber auch die Frau dem Manne. Die Frau verfügt nicht selbst über ihren Leib, sondern der Mann. Gleicherweise verfügt aber auch der Mann nicht selbst über seinen Leib, sondern die Frau. Paulus sagte, ich will aber, dass ihr ohne Sorgen seid, der Unverheiratete ist für die Sache des Herrn besorgt, wie er dem Herrn gefalle. Der Verheiratete aber sorgt für die Dinge der Welt, wie er seiner Frau gefalle. Und er ist geteilt. So ist auch die Frau, die keinen Mann hat, und die Jungfrau besorgt um die Sache des Herrn, dass sie heilig sei am Leibe und am Geist. Die Verheiratete aber sorgt für die Dinge der Welt, wie sie dem Mann gefalle. Ich will meiner Frau zum Gefallen leben. Ich will ihr gefallen. Und sie mir auch. Paulus sagte nicht in diesem Zusammenhang, dass die Ehe falsch ist. Er meinte es nur in Bezug auf die Not in der Welt ist es leichter, unverheiratet zu sein. Ich sprach in diesen Tagen mit einer Person, die mir gesagt hat, ich als lediger Mensch bin unbekümmert, was die Ehe anbelangt. Ich nicht als Ehemann mit 4 Kindern. Ich muss daran denken, an die Not, die Situation meiner Frau und meiner Kinder. Ich muss sorgen um die Dinge der Welt. Und das ist nicht falsch, das ist gut. Ehepartner sollen zum Gefallen des anderen Ehepartners leben. Wir haben hier in dem Text der Schrift einen wunderbaren Plan Gottes. Auch die wunderbare sinnliche Freude, die Gott geplant hat für die Ehe. Als wunderbares und positives Geschenk von Gott. Fortpflanzung, die Dienstgabe zur gegenseitigen sinnlichen Freude. Viertens,
um die Beziehung zwischen der Gemeinde und Jesus darzustellen.

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erfüllt sein, mehr als ein Sechser im Lotto. Das ist eine Behauptung, die ich eigentlich nicht treffen kann, weil ich habe noch nie im Lotto gewonnen. Und woher sollte ich wissen, ob das tatsächlich, ob es etwas gibt, was noch mehr ist als ein Sechser im Lotto? Aber es ist irgendwo die Sehnsucht nach Sicherheit, ja, die sich dahinter verbirgt, irgendwann mal auf einen Schlag Kohle zu haben, Geld zu haben, Millionen zu haben, um dann sich Dinge leisten zu können, etwas genießen zu können, nicht ständig abhängig zu sein vom Arbeitgeber, von dieser Angst geplagt zu sein, wie werde ich denn meine Rente überstehen oder wie werde ich überhaupt durchkommen und so weiter. Ja, gerade jetzt bei den Spritpreisen, da braucht man doch einen Sechser im Lotto. Wer kann uns da durchtragen? Man weiß ja nicht so wirklich, wie wird das werden in nächster Zeit. Und lasst mich mal ein Bild beschreiben, was diese Sehnsucht nach Erfülltsein vielleicht so ein bisschen karikiert beschreibt. Da ist ein Fisch, der Fisch schwimmt im Wasser und denkt sich immer so, wenn er dann mal über die Oberfläche springt, hey, da ist Land in Sicht, das ist ein Ufer. Und er nimmt dann irgendwann Schwung und springt aus dem Wasser, landet dann am Strand. Das ist so ein zugemüllter Strand. Und wer einmal angeln gewesen ist, weiß, was dann passiert. Der Fisch fängt an zu zappeln. Und vielleicht nimmst du Mitmenschen wahr, als wären sie so schrill und bunt und tanzend unterwegs und genießen das Leben und feiern und sind aktiv. Und letztlich suchen sie aber ihren Bestimmungsort. Dazu sind sie nicht geschaffen, zu diesem Ort. Und dann sind wir in einem Film, wir gucken uns das an. Der Fisch, der zappelt da und kommt dann einer Schachtel Zigarette nach, kostet davon. Dann ist da eine Bierflasche, die da rumfliegt. Dann ist da Schmuck verloren, vergessen. Und der Fisch versucht alles irgendwie mitzunehmen, aber merkt, letztlich ist es das nicht. Und zappelt und zappelt und zappelt und sucht und sucht. Und jetzt die Frage, wer kann dem Fisch helfen? Denn der Fisch kann nicht mehr zurück. Und so gibt es praktisch in diesem Bild gesprochen nur eine Lösung. Dass ein anderer Fisch diesen zappelnden Fisch wahrnimmt, mit aller Kraft rausspringt, irgendwie da drunter fällt und mit einem Schlag diesen Fisch wieder ins Wasser schlägt. Ich bin sehr kreativ. Ja? Aber was passiert dann mit dem rettenden Fisch? Er verendet, stirbt für diesen anderen. Ihr wisst, von wem die Rede ist. Von unserem Herrn Jesus Christus, der dann diesen Ort, Bestimmungsort verlassen hat, steht in der Bibel, Philipper 2, er verließ den Himmel, kam auf diese Erde, an diesen Ort, wo er nicht ursprünglich zu geschaffen ist, um Mensch zu werden wie wir, um dann uns zu erretten von diesem hoffnungslosen Zustand, damit wir wieder zurückkommen in unserem Bestimmungsort, ins Reich Gottes, in die Verbindung mit Gott. Und wer von euch mal dann bei einem heißen Sommertag im Urlaub, vielleicht nach einer Fahrt, wie wir das immer wieder im Sommer unternehmen, nach Spanien, dann sitze ich im Auto und fahre meine 14, 15 Stunden. Und dann kommt man da an und es ist warm und dann fällst du in die Fluten und dann liegst du erstmal da und bist angekommen. Also das würde wahrscheinlich der Fisch bestätigen, der Bestimmungsort ist letztlich der bessere Ort für ihn. Aber solange der Mensch nicht an seinem Bestimmungsort ist, wird er sich umschauen nach irgendwelchen anderen Heilsbringern, nach irgendwelchen Hilfsmitteln, die ihm vorübergehend, hoffentlich langfristig das geben, wonach er sich sehnt. Und so müssen wir darüber nachsinnen, wie kommt man letztlich zurück nach Hause? Zurück zu seinem Bestimmungsort. Wenn wir diesen Zustand nochmal verinnerlichen, natürlich im Bild gesprochen ist es leicht nachvollziehbar, aber wenn wir zurückdenken an den Vortrag von gestern, da gab es diese Situation, die ich skizziert habe,
was praktisch die Sünde mit uns anstellt, was die Sünde bewirkt, und zwar diese existenzielle Entfremdung von Gott, vom Nächsten und von mir selbst, dann müssen wir festhalten, dass der Mensch dann in einer Lebenssituation ist, aus der er sich nicht mehr selbst befreien kann. Erinnert ihr euch noch an das Bild, das ich beschrieben habe? Ich kam spät abends nach Hause in meinem schwarzen VW Touran und das junge Mädchen, 13, 14 Jahre, nimmt wahr, dass ich direkt neben ihr stehen bleibe, fängt an zu rennen, hat Angst und ich will ihr irgendwie klar machen, hey, ich bin nicht böse, ich meine es nur gut. Und sie kann es aber nicht deuten und läuft weg. Sie ist praktisch in einem Zustand durch diese Entfremdung mir gegenüber, dass ich ihr nicht helfen kann. Und wenn der Mensch praktisch in so eine Situation gekommen ist, ausgelöst praktisch durch die Schuld und durch die Sünde, dann wird der Mensch nicht sich an seinem eigenen Schopf aus diesem Schlamassel, aus diesem Schlamm, aus dem Sumpf rausziehen können. Es braucht einen Retter. Es braucht jemand, der hingeht und jemand rauszieht. Und vielleicht sind diese Bilder alle nachvollziehbar, aber wie wird's konkret? Wie wird's konkret? Wir haben eben in dieser Geschichte gehört, wie es konkret wurde. Dieser Mann musste gerettet werden von Gott höchstpersönlich. Und letztlich ist es das. Letztlich ist das die Lösung, dass du dir nicht selbst helfen kannst. Du kannst dich nicht selbst retten. Es braucht einen Retter. Und vielleicht wirst du auch nach dieser Veranstaltung immer noch glauben, du kannst dich selbst retten. Dann braucht's halt vielleicht durch die Gnade Gottes noch eine Erfahrung, die du durchleben musst, sodass du erkennst, du kannst dich nicht selbst retten. Von Herzen würde ich sagen, nimm doch das Rettungsangebot Christi wahr. Lass dich darauf ein. Aber du vertraust dem Ganzen nicht. Du glaubst dem nicht. Du glaubst dir selbst und meinst, dich selbst retten zu können. Und daher greife ich zu diesem Buch. Warum ist dieses Buch so dick? Warum hat es so viele Seiten? Warum? Weil Gott weiß, dass man Vertrauen nicht mal eben bewirken kann. Vertrauen muss wachsen. Vertrauen braucht einen Prozess. Und deswegen diese vielen Worte. Gott redet und redet und redet. Und wir alle wissen, wenn dein Gegenüber anfängt zu reden, fängst du an, ihm zu vertrauen. Ob es der Nachbar ist, der ist dahingezogen in deine Nachbarschaft und der wirkt erstmal so merkwürdig und komisch. Und du denkst, was ist das denn für ein Räuber, der in unsere Nachbarschaft gezogen ist? Aber wenn er dann anfängt zu erzählen, was er beruflich macht und so weiter, dann fängst du an, langsam ihm zu vertrauen. Ganz, ganz nachvollziehbar. Und daher ist unser Gott ein redender Gott, ein Gott, der sich offenbart, der dich anspricht, der in der Zelle diesen Mann angesprochen hat. Und durch das Ansprechen haben wir Hoffnung, weil wir in seinem Wort, durch sein Wort zum Vertrauen, zum Glauben kommen, sodass wir dann auf ihn reagieren. Das, was wir hier bereden, ist eine Reaktion auf eine Aktion. Jemand muss erstmal aktiv werden, damit wir reagieren können. Und das hat Gott getan. Das hat Gott getan. Und ich möchte uns einladen, einen Text exemplarisch für dieses Thema zu lesen aus Lukas 5, die Verse 1 bis 11. Eine Begebenheit, wo Gott in das Leben eines Menschen getreten ist, wo Jesus jemanden angesprochen hat. Und wo wir merken, wie Jesus vorgeht, um jemanden zu retten. Und vielleicht ist das der Abend für dich, wo Jesus durch diesen Text dich anspricht und dich rauszieht aus dieser Sinnlosigkeit, dich erfüllt, dich zurückbringt zu diesem Urzustand, zu dem du geschaffen worden bist. Es geschah aber in Lukas 5, 1 bis 11. Es geschah aber, als die Volksmenge auf ihn andrängte, um das Wort Gottes zu hören, dass er an dem See Genezareth stand. Und er sah zwei Boote am See liegen, die Fischer aber waren aus ihnen ausgestiegen und wuschen die Netze. Er aber stieg in eins der Boote, das Simon gehörte, und bat ihn, ein wenig vom Land hinauszufahren. Und er setzte sich und leerte die Volksmengen vom Boot aus. Als er aber aufhörte zu reden, sprach er zu Simon: Fahre hinaus auf die Tiefe und lasst eure Netze zu einem Fang hinab. Und Simon antwortete und sprach zu ihm: Meister, wir haben uns die ganze Nacht hindurch bemüht und nichts gefangen.
aber auf dein Wort will ich die Netze hinablassen. Und als sie dies getan hatten, umschlossen sie eine große Menge Fische und ihre Netze rissen. Und sie winkten ihren Gefährten in dem anderen Boot zu kommen und ihnen zu helfen. Und sie kamen und sie füllten beide Boote, sodass sie zu sinken drohten. Als aber Simon Petrus es sah, fiel er zu den Knien Jesu nieder und sprach, geh von mir hinaus, denn ich bin ein sündiger Mensch, Herr. Denn Entsetzen hatte ihn erfasst und alle, die bei ihm waren, über den Fischfang, den sie getan hatten, ebenso auch Jakobus und Johannes, die Söhne des Zebedäus, die Gefährten von Simon waren. Und Jesus sprach zu Simon, fürchte dich nicht, von nun an wirst du Menschen fangen. Und als sie die Boote ans Land gebracht hatten, verließen sie alles und folgten ihm nach. Eine Situation, die wir aus dem Leben Jesu mal durchgehen, um zu erkennen, hey, wie gehst du vor Jesus, um einen Menschen zu retten? Und vielleicht ist das etwas, was du erleben wirst, heute, morgen, hoffentlich bald, hoffentlich bevor Jesus wiederkommt, dass du ihn praktisch auf diese Weise kennenlernst. Wir gehen mal Vers für Vers durch. Was steht hier genau? Es geschah aber, als die Volksmenge auf ihn andrängte, um das Wort Gottes zu hören, dass er an dem See Genezareth stand. Wir haben also eine Situation, wo Jesus praktisch gedrängt wurde von den Menschen, die alle heiß auf sein Wort waren. Sie wollten mehr von ihm hören. Vielleicht hatten sie schon ein bisschen was von diesem kraftvollen Wort, lebensspendenden Wort gehört und sie wollten mehr davon, weil sie merkten, das bringt sie wieder zurück in den Urzustand. Und deswegen drängten sie ihn so, dass er fast mit dem Rücken ins Wasser gefallen ist. Und Vers 2, und er sah zwei Boote am See liegen, die Fischer aber waren aus ihnen ausgestiegen und wuschen die Netze. Und wenn wir jetzt im weiteren Verlauf der Geschichte wahrnehmen, dass Jesus den Simon im Blick hatte, den einen Simon, dann werden wir feststellen, dass der Simon an diesem Tag überhaupt nicht nach Gott gefragt hatte. Dieser Simon war in diesem Fischzustand, er zappelte dort und hatte versucht, irgendwie über die Runden zu kommen. Der kämpfte um sein Leben, er ist morgens, nachts, früh aufgestanden, um dann arbeiten zu gehen. Und manche versuchen in der Arbeit, in der Karriere ihre Erfüllung zu finden. Und dieser Simon hat noch gar nicht davon geträumt. Er hat nicht darüber nachgedacht, dass es irgendein Gott gibt, dass es da irgendwie eine Verbindung braucht. Er war voll in seinem Geschehen. Und es kann sein, dass du voll in deinem Geschehen bist. Und du kämpfst und kämpfst und hoffst, dass du irgendwie durchkommst. Und dann in seiner Gnade sieht Jesus die Fischer. Er nimmt sie wahr in ihrem hoffnungslosen Zustand. Wenn jetzt Jesus auf dich blickt, der du noch nicht errettet bist, er sieht einen hoffnungslosen Zustand. Und für ihn ist dieser zappelnde Fisch schon tot. Er weiß, der wird nicht lange überleben in diesem Zustand. Wenn er nicht gerettet wird, ist er tot, für ewig verloren. Und so schaut Gott auf diese Erde und er sieht seine Kinder, die bereits errettet sind. Und er sieht aber diese Menschen, die nicht errettet sind. Und deswegen geht Jesus heute noch nach dem einen, dem Simon. Und statt Simon kannst du jetzt deinen Namen hier einfügen, dass er dir nachgeht. Es ist nämlich kein Zufall, dass du heute hier bist. Vielleicht dachtest du, Mensch, ich habe keinen Bock auf diese Veranstaltung, aber irgendwas hat dich gezogen. Es ist der Herr. Vielleicht hast du gedacht, naja, irgendwie ist das etwas, was ich wegdrängen will. Ich höre mir das zwar an, aber das lasse ich nicht an mich heran. Und doch ist Jesus ganz nah und klopft an deinem Herzen. Warum? Weil er dich in der Menschenmenge sieht. Auch wenn heute viele hier sind, sieht er dich persönlich. Und vielleicht empfindest du das gerade, dass bei dieser Menschenmenge hier in dem Raum er genau dich anspricht. Bei diesem Zappeln des Fisches siehst du dich. Und du merkst diese Unruhe, die dich beherrscht. Und du wünschst dir diese Ruhe und du möchtest in diesen Urzustand zurück, in diese Beziehung zum Vater. Aber du weigerst dich noch. Du kämpfst dagegen an. Aber Jesus sieht dich und er hat einen Plan für dich, wovon du noch nicht träumen kannst. Und hier eben diese Fischer, er sieht sie, er sah zwei Boote. Er könnte ja sagen, naja, da ist die Menschenmenge, die wollen mich hören, also bringe ich ihnen noch eine Predigt. Stattdessen hat er ihnen ins Visier genommen.
Er sah zwei Boote am See liegen, die Fischer aber waren aus ihnen ausgestiegen und wuschen die Netze. Er sieht den Simon mitten in seiner Arbeit, mitten in seiner Arbeitssituation. Und vielleicht warst du heute arbeiten. Er, Jesus Christus, hat dich bei der Arbeit beobachtet. Er hat gesehen, wie du beschäftigt warst mit all diesen Zahlen dort an deinem Computer, mit all diesen Dingen, die du zu erledigen hattest. Er hat dich gesehen da beim Homeoffice, wie du dann gearbeitet hattest. Er hat dich beobachtet, er hat dich gesehen, bevor du ihn gesehen hast. Bevor du dich jetzt auf ihn einlässt, hat er sich schon auf dich eingelassen. Er hat dich fixiert. Vers 3, er aber stieg in eins der Boote, das Simon gehörte, und bat ihn, ein wenig vom Land hinauszufahren. Und er setzte sich und leerte die Volksmengen vom Boot aus. Was tut Jesus? Er steigt in das Boot des Petrus, des Simon. Der Simon heißt später dann auch Petrus, aber er geht in das Boot des Simon, und wahrscheinlich wird Jesus, wenn er dich persönlich retten will, in dein Lebensboot steigen. Er geht hinein in deine Lebenswirklichkeit. Er durchschaut deine ganze Lebenssituation, deine ganze Biografie, alles, was du im Leben schon erlebt hast, schaut er sich ganz genau an. Er weiß ganz genau, was dich bewegt, was dich beschäftigt, worauf du dein Vertrauen setzt, wo du deine Schmerzen, dein Leid, deine Enttäuschungen erlebt hast. All die Wunden, die du erlebt hast, das wird morgen noch mehr ein Thema sein. All das hat er im Blick. Er sieht diesen Fischer, diesen Simon, wie er die Nacht über geschafft, gearbeitet hat, nichts gefangen hatte. Und jetzt steigt er in seine Lehre ein, in sein Boot. Und er würdigt ihn in dem, dass er ihm nonverbal zuspricht oder kommuniziert: Hey, kannst du mich unterstützen bei meinem Dienst? Ich möchte von deinem Boot aus zu den Menschen sprechen. Möchtest du mitkommen in meine Mission? Möchtest du da Teil meiner großen Mission sein? Und ich habe das eben schon anklingen lassen, Gott hat für dich einen Plan. Er weiß ganz genau, wozu du geschaffen bist, warum du hier auf der Erde bist. So wie dieser Mann in der Geschichte dann auch das zugesprochen hat: Gott hat vielleicht mit dir noch was vor. Er hat was mit dir vor. Das steht nämlich im Epheserbrief ganz deutlich, in Epheser Kapitel 2, Vers 10. Denn wir sind sein Gebilde in Christus Jesus geschaffen zu guten Werken, die Gott vorher bereitet hat, damit wir in ihnen wandeln. Ja, meine Frage an dich ist: Wandelst du in den Wegen oder Werken, die Gott zuvor bereitet hat? Er hat was für dich maßgeschneidert. Der hat etwas ganz Konkretes mit deinem Leben vor. Bist du in dieser Berufung? Lebst du in deiner Bestimmung? Weißt du ganz genau, das, was du jetzt tust, ist genau das, was der Meister möchte? Zu wissen, ich bin auf dem Weg Christi, der selbst der Weg ist. Das ist die Erfüllung. Das ist der Moment, wo du sagst: Okay, das gibt meinem Leben Sinn. Das gibt meinem Herzen diese Bestätigung. Es hat einen Sinn, dass es mich gibt und nicht jemand anderen, weil er mich mit meiner Biografie und meiner Art und meinen Fähigkeiten gebraucht für das, was vielleicht nur ich kann. Und so sieht er dich als jemand, den er mit reinnehmen will in seine Mission, weil er weiß, du bist bewusst so, wie du bist, weil du, nur du, diese Dinge tun kannst, die kein anderer tun kann. Wie Paulus sagt: Ich vermag alles durch den, der mich kräftigt. Bist du schon auf diesem Weg? Und da spreche ich nicht nur diejenigen die nicht errettet sind, sondern auch die vielen Christen, die vielleicht irgendwann sich haben retten lassen von Jesus und dann aber doch verlockt wurden, verführt worden vom Teufel, doch auf Geld oder auf Karriere gesetzt haben und meinten, darin ihre Erfüllung zu finden. Komm zurück zu Jesus. Kehr um. Kehr um von deiner Ich-Zentrierung, von diesem egoistischen Lebensstil. Das erfüllt dich doch nicht. Du kannst es doch sofort bestätigen und sagen: Ja, David, du hast recht. Ich bin nicht glücklich. Ich bin nicht erfüllt. Komm zurück zu Jesus, der du doch Jesus kennst. Aber jetzt nochmal zurück an diejenigen, die Jesus nicht kennen. So, wie geht Jesus vor? Er steigt in das Boot des Simon. Er sieht seine Hoffnungslosigkeit.
Und er würdigt ihn, er sendet ihm die Signale,

Simon fühlen musste zuallererst. Christus hat ihm diese Signale zugesandt. Er stieg also in sein Boot, nicht in irgendein Boot, sondern in sein Boot. Und er hat ihn dabei gewürdigt, dass er über diesen Weg, über dieses Boot zu den Menschen sprechen konnte. Der Simon Petrus, der sieht oder hört diesen Jesus predigen. Die Worte, die aus Jesu Mund kommen, sind ja die Worte der Bibel. Das ist das Wort Gottes. Er nimmt wahr, diese Worte haben Kraft. Das sind Worte, die er sonst vielleicht nicht so gehört hat, in dieser Wahrhaftigkeit, in der Liebe, voller Barmherzigkeit und Gnade und Güte. Er spürt in diesem Wesen Jesu, da ist etwas, was ich noch so in der Weise nicht erlebt habe. Da ist jemand, der glaubwürdig ist, dem kann man vertrauen. Und dieser Vertrauenspegel steigt, steigt, steigt, steigt. Vielleicht warst du vor 2 Tagen schon hier, gestern, vielleicht war gestern deine erste Teilnahme an so einer Veranstaltung und dein Vertrauenspegel steigt. Steigt, weil du jetzt noch mehr von ihm hörst. Vielleicht hast du im Laufe des Tages, des heutigen Tages, mal in der Bibel geblättert. Vielleicht hast du in der vergangenen Woche mal, weil du auf der Suche bist, die Bibel aufgeschlagen. Du hast es zugelassen, dass Gott durch sein Wort zu dir redet. Dein Vertrauenspegel steigt, steigt. Wird dein Vertrauen heute diesen Moment erreichen, wo du sagst, und jetzt springe ich. Jetzt lasse ich los. Jetzt gebe ich mich dir an. Jesus baut dieses Vertrauen auf. Er wirbt um ihn, aber nicht so direkt, sondern wunderbar in der Beziehung, in der Gemeinschaft, die er dort hat, in dem Boot neben dem Simon. Er predigt zuallererst zu den Menschen, aber Simon hört ihn dabei zu. Als er aber aufgehört hatte zu reden, sprach er zu Simon: Fahre hinaus auf die Tiefe und lasst eure Netze zu einem Fang hinab. Und dieser Moment ist der entscheidende Moment in dem weiteren Verlauf. Er ist fertig mit seiner Predigt. Die Menschen haben ihn gehört, aber viel wichtiger für Jesus, Simon hat ihn gehört. Und jetzt bittet Jesus diesen Simon als Sohn Gottes, als König der Könige, muss er nicht bitten. Aber er sendet ihm wieder ein Signal: Hey, möchtest du mit mir etwas unternehmen? Er bittet ihn, lasst uns in die Tiefe fahren. Und während sie gerade der Volksmenge zugewandt waren, weil er ja vom Boot aus zu den Menschen sprechen wollte, muss das Boot sich jetzt um 180 Grad wenden, weil Jesus ja gesagt hat, lasst uns in die Tiefe fahren, also weiter hinausfahren. Mit dieser Wendung des Bootes wendet Jesus der Volksmenge den Rücken zu und signalisiert dem Simon: Jetzt hast du mich für dich ganz allein. Und es wird wahrscheinlich so sein, dass wenn wir heute Abend diesen Raum verlassen und du in deinem Herzen sagst: Jesus, ja, ja, ja, ja, rede zu mir, ich bin offen, dann geht er mit dir in den Abend hinein. Vielleicht in die Nacht hinein, vielleicht redet er über einen Traum zu dir. Vielleicht am Morgen wirst du wahrnehmen, dass er weiterhin Kontakt mit dir aufnimmt, mit dir reden möchte, sodass dann du das Gefühl hast: Jesus, du bist jetzt bei mir, ganz allein? Bist du nicht bei den Frommen und Heiligen da in der Gemeinde? Bist du wirklich bei mir Sünder oder Sünderin? Und Jesus wird dir kommunizieren: Ja, ja, ich habe dich nicht aus den Augen verloren. Ich liebe dich. Ich liebe dich. Und wir sind noch nicht fertig. Also wenden sie ab und dann nimmt Jesus sie mit rein in das Geschehen, was ihnen vertraut war. Die Arbeitsstelle Simons, das Fischen, das war ihm vertraut. Es kann sein, wenn morgen ein Arbeitstag wäre oder vielleicht für dich ein Arbeitstag ist, dass er mit dir hineingeht in deine Arbeitssituation, in deine Familiensituation. Dass er dann mit dir in deinen Themen ist. Als er aber aufhörte zu reden, sprach er zu Simon: Fahr hinaus auf die Tiefe und lasst eure Netze zu einem Fang hinab. Und Simon antwortete und sprach zu ihm: Meister, wir haben uns die ganze Nacht hindurch bemüht und nichts gefangen, aber auf dein Wort will ich die Netze hinablassen. Zunächst ist da so eine Rebellion, die du wahrscheinlich auch kennst. Diesen Moment zu sagen: Nein, nein, nein, ich will das nicht, lass mich damit in Ruhe. Und doch merkst du, das ist etwas, was dich konkret zieht. Also hältst du noch ein bisschen dagegen, aber beim Reden hat dieser Simon diese Wendung. Er sagt: Auf dein Wort hin. Dieses Wort hat ihn überzeugt. Dieses dicke Buch hat ihn erreicht. Dieses Wort Gottes, dieses Lebendige, wie er spricht.

nicht. Das hat sein Vertrauenspegel wieder etwas angehoben, sodass er sagt, okay, auf dein Wort will ich das tun und ich werfe die Netze wieder aus oder ich will die Netze hinablassen. Das würde ja für ihn bedeuten, dann nachher noch einmal die Netze zu waschen und so weiter. Aber er tut das, weil er Christus vertraut. Und als sie dies getan hatten, umschlossen sie eine große Menge Fische und ihre Netze rissen. Das war erstmal etwas Verrücktes. Das würde niemals ein Fischer tun, tagsüber nochmal die Netze rauszuwerfen. Aber er hat es dann im Glauben getan. Und wenn er dann im Glauben geht, wenn er Gott vertraut, passieren diese Dinge. Und das ist meine Hoffnung für dich, dass du heute im Glauben einen Schritt auf Jesus zugehst. Und dann wirst du bezeugen, tatsächlich, es ist ein lebendiger Herr. Das Grab ist leer, er ist auferstanden, ich habe es wahrgenommen. Ich kann es dir nicht beweisen, aber ich kann es dir bezeugen. Wir alle hier, die wir an Jesus glauben, wir können es nicht beweisen. Aber deswegen stehen hier Leute und bezeugen es durch ihre Zeugnisse, dass Jesus lebt. In dem Moment, wenn du ihm glaubst und dann den Schritt auf ihn zugehst und dein Leben ihm anvertraust, wirst du vielleicht als nächstes hier stehen und wirst sagen, ich bezeuge euch, er lebt, er ist da, er ist wirklich erfahrbar. Ich hab's persönlich wahrgenommen, wie er in mein Leben gekommen ist. Und jetzt hatten die eine wunderbare Situation, da sind diese vielen Fische, die dann plötzlich in diesen Netzen sind. Das ist unvorstellbar, es ist ein Wunder. Der denkt sich, das wird mir keiner glauben, das wirst du vielleicht dann auch wahrnehmen, wenn du dich auf Jesus eingelassen hast. Das wird mir keiner glauben, dass da wirklich ein großer Gott ist, der sich für mich interessiert. Und dann hat er diese Begeisterung, dieser Simon, weil er diese vielen Fische sieht. Und dann überfordert es ihn und seinen Bruder Andreas, sodass sie in Vers 7 ihre Gefährten hinzuwinken. Und sie winkten ihren Gefährten in dem anderen Boot zu kommen und ihnen zu helfen. Und sie kamen und sie füllten beide Boote, sodass sie zu sinken drohten. Es kann halt auch passieren, dass du, wenn du dich auf Jesus einlässt, so überwältigt bist von dieser Liebe Gottes, dass du anfängst, deine Leute, deine Freunde, deine Familienmitglieder auch mitzurufen. Hey, kommt dazu. Jesus hat was Großartiges vor in meinem Leben, aber auch in deinem Leben. Als aber Simon Petrus es sah, also als er es realisierte, was hier passiert ist, fiel er zu den Knien Jesu nieder und sprach, geh von mir hinaus, denn ich bin ein sündiger Mensch, Herr. Und das müssen wir verstehen, um zu erkennen, was da mit ihm jetzt passiert ist. Also an sich könnte er sich ja freuen über diesen Fischfang. Er hat ja so viele Fische jetzt gefangen, dass er dann praktisch mit diesen Fischen seine ganzen Schulden abbezahlen konnte. Das ist praktisch ein Sechser im Lotto. Das ist dieses viele Geld, was er mit diesen Fischen dann bekommen könnte und dann endlich ein neues Boot kaufen könnte. Er hätte sich eine Halle kaufen können. Er hätte vielleicht einen Mitarbeiter anstellen können. Was hätte er alles machen können mit diesem Geld? Stattdessen erreicht ihn etwas, was ihn zum Zerbruch führt. Dieser Moment, wo er vor Christus auf die Knie geht und sagt, geh weg von mir, denn ich bin so ein sündiger Mensch, Herr. Warum schickt er ihn weg? Warum hat er in diesem Moment nicht gesagt, Jesus, oh cool, bleib bei mir, weil wenn du dann morgen dabei bist, habe ich wieder einen Sechser im Lotto, habe ich wieder so viele Fische. Boah, ich gebrauche auch wie die anderen Fischer, ich gebrauche sie für meine Zwecke, so auch dich für meine Zwecke. Ja, komm doch morgen wieder. Warum tut er das nicht? Warum sagt er, Jesus, geh weg von mir? Die Antwort ist die, in der Begegnung mit Jesus wird ihm seine ganze Schuld und Sünde bewusst. Durch diese Nähe zu dieser Reinheit Jesu sieht er seinen Egoismus. Und da will ich eine ganz gute Nachricht dir weitergeben. Und ihr Lieben, wir verkündigen eine gute Nachricht. Ich verkündige eine gute Nachricht und nicht gute Ratschläge. Wir sind hier nicht auf einem Motivationsseminar, wo ich dann versuche, andere Lebenstipps zu geben, wo du die Ernährung umstellen solltest oder dass du mehr Sport treiben solltest oder dass du, keine Ahnung, hier dies und jenes tun solltest. Wir geben keine guten Ratschläge, sondern eine gute Nachricht. Und die gute Nachricht ist die, wenn du deine Sündhaftigkeit erkennst, diesen Zustand wahrnimmst und bekennst, dass das praktisch eine hoffnungslose Situation ist, du kriegst dich da selbst nicht raus. Hier die gute Nachricht, Jesus ist für dich gekommen auf diese Erde.
Er ist zu dir in deine Lebenssituation gekommen, um für dich zu sterben, damit du errettet bist. Jesus hat dem Petrus das gegeben, was er brauchte, ein hohes Gut. Die Fische waren für ihn ein hohes Gut. Der ist ja nichts anderes gewohnt, als zu fischen sein Leben lang. Vielleicht haben seine Eltern, Großeltern schon gefischt. Der ist damit aufgewachsen. Das war für ihn hohes Gut und Jesus hat ihm das gegeben. Aber er hat ihm noch was Größeres gegeben als diese Fische, etwas noch Wertvolleres, sich selbst. Vielleicht hast du bisher nur gebetet, Herr, hilf mir auf der Arbeit, schenk mir Essen, gib mir Kleider, gib mir das und jenes, einen Partner, eine Partnerschaft, gib mir Kinder, gib mir. Und vielleicht hat er dir auch ziemlich viel gegeben. Ich hoffe so sehr für dich, dass du merkst, bei all dem, was er dir gibt, gibt dir noch was viel Größeres, und zwar sich selbst. Er gibt sich dir hin, sodass du ab diesem Moment des Anvertrauens, des Glaubens, der Hingabe sagen kannst, Jesus ist in meinem Leben. Er ist zu mir gekommen. Er ist immer bei mir. Er lässt mich nie allein. Er lässt mich nie im Stich. Das ist mein bester Freund. Er ist mein Ein und Alles. Er ist mein Gott, mein Herr, mein Retter, mein Held. Und das ist das, was du auch bezeugen wirst, wenn du dann errettet auf dieser Bühne stehst oder in Beziehungen bist, wirst sagen, er ist in mein Leben gekommen. Aber gleichzeitig wirst du deine ganze dunkle Schuld und Sünde wahrnehmen. Und im ersten Moment kommt vielleicht der Punkt, dass du sagst, Jesus, nein, nein, ich bin zu schlecht für dich. Ich bin zu sündig für dich. Und was hat Jesus mit Petrus getan? Hat er gesagt, oh, was? Du bist ein Sünder? Dann können wir nicht zusammenarbeiten? Nein, nein, das hat er nicht gesagt. Er bekennt, denn ich bin ein sündiger Mensch, Herr. Denn Entsetzen hatte ihn erfasst und alle, die bei ihm waren, über den Fischfang, den sie getan hatten. Ebenso aber auch Jakobus, Johannes, die Söhne des Zebedäus, die Gefährten von Simon waren. Und Jesus spricht zu Simon, wieder zu ihm allein. Fürchte dich nicht, von nun an wirst du Menschen fangen. Also Jesus sieht in seinen Augen Furcht. Er nimmt wahr, dass dieser Simon gerade Angst hat. Wovor fürchtet er sich? Wovor hat er Angst? Antwort: vor Strafe. Er hat Angst vor Strafe, denn wenn du einem heiligen, gerechten Gott bekennst, dass du Sünder bist, kann der heilige und gerechte Gott das nicht einfach stehen lassen. Er kann nicht einfach ein Auge zudrücken, sonst wäre er nicht gerecht. Er muss Sünde bestrafen, sonst ist er nicht gerecht. Also hat jetzt Simon ein Problem. Er hat dem Richter, dem Gott, dem heiligen Gott, Jesus Christus, seine Sünde bekannt und fürchtet sich, dass jetzt Strafe folgt. Und ich erinnere an den ersten Abend, wo wir über die Strafe gesprochen haben. Es gibt zwei Momente in der Menschheitsgeschichte, wo bestraft wird. Am Kreuz von Golgatha, Jesus Christus, oder der Mensch selbst wird bestraft am Ende seines Lebens, wenn es übergeht ins ewige Leben, diese ewige Strafe, von der Jesus Christus selbst spricht. Und jetzt fürchtet sich der Petrus vor dieser ewigen Strafe, denn Gott kann das nicht einfach stehen lassen. Er sieht deine Schuld, er sieht deine Sünde, dein ganzes Leben ist vor ihm wie in einem Buch offengeschlagen. Er sieht zu alle Zeiten gleichzeitig. Gott ist außerhalb von Raum und Zeit. Er sieht auf dein ganzes Leben und er sieht jeden Tag, jede Stunde, jede Sekunde, als wäre es jetzt. Er hat es vor Augen. Alle deine Schuld. Und dann müsste er, wenn er gerecht und heilig ist, dich ewig bestrafen, dich verdammen, dich in die Hölle schicken. Aber warum sagt Jesus, fürchte dich nicht? Hey, du brauchst nicht Furcht zu haben. Antwort: ich werde für dich bestraft werden am Kreuz von Golgatha. Du musst nicht bestraft werden. Ich werde bestraft werden. Ich werde dafür leiden. Ich werde deine Schuld auf mich nehmen und dann werde ich am Kreuz bluten. Dann werde ich am Kreuz sterben für deine Schuld. Deswegen bist du raus aus dem Gericht. Du wirst nicht gerichtet. Du wirst nicht ewig bestraft. Ich werde für dich bestraft. Weil du aber mich anerkannt hast als dein Herr, hat er eben gesagt, weil du an mich glaubst, deswegen bist du frei, errettet von deiner Schuld und Sünde. Und dann sagt er, von nun an wirst du
deine Bestimmung leben. Von nun an kommst du zu deiner Berufung. Von jetzt an zappelst du da nicht rum, kommst in diesen Ozean der Gnade. Du kommst zurück in den Ozean der Liebe. Du kommst in die Gegenwart Gottes, in die Gemeinschaft Gottes, ins Reich Gottes, in diese Annahme, in diese pure Liebe und Wahrheit. Du kommst da rein in das Leben, zu dem du eigentlich geschaffen worden bist. Herzlich willkommen, Simon. Herzlich willkommen. Und Simon merkt, dass in seinem Herzen was passiert. Das Loch, was er hatte, ist endlich gestopft, erfüllt worden. Endlich ist es so, dass er merkt, hey, das ist so gut, das ist wertvoller als dieses hohe Gut der Fische. Und als sie die Boote ans Land gebracht hatten, verließen sie alles und folgten ihm nach. Wie kommst du also aus diesem Schlamassel raus? Du kannst dich nicht selbst retten, du kannst dich nicht am eigenen Schopf rausziehen. Das ist hier nicht eine Motivationspredigt. Hey, du packst das, du schaffst das, du musst nur dies und jenes tun. Nein, wir geben nicht gute Ratschläge, sondern die gute Nachricht. Christus ist gekommen. Vielleicht durch diese Predigt, durch sein Wort, hat dich angesprochen, hat gesagt, dich will ich retten. Dich habe ich ausgeguckt. Dich habe ich auserwählt. Dich, ja dich. Jetzt nicht Simon, sondern setz da deinen Namen. Dich möchte ich. Darf ich dich einladen, komm zu Jesus.

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0: Es ist 14 Uhr.
1: 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Der Mensch Adam sagte: Die Frau, die du mir beigegeben hast, sie gab mir von dem Baum und ich aß. Das sind Worte aus 1. Mose 3, Vers 12. Der andere ist schuld. Adams Antwort auf Gottes Frage, ob er von dem verbotenen Baum gegessen habe, zeigt: Sünde macht feige. Adam hätte einfach zugeben können: O Gott, das Schlimmste, was geschehen konnte, ist passiert. Ich habe von dem Baum gegessen, von dem ich nicht essen durfte. Gibt es eine Möglichkeit, das wieder in Ordnung zu bringen? Aber Adam reagiert leider ganz anders. Und darin kommt eine hässliche Eigenschaft der Sünde zum Vorschein, der wir auf Schritt und Tritt begegnen. Man versucht, die Verantwortung für sein falsches Tun auf andere zu schieben. Adam erklärt, dass Eva ihm von der verbotenen Frucht gegeben habe. Und indirekt gibt er Gott die Schuld, indem er Eva als die Frau, die du mir zur Seite gegeben hast, bezeichnet. Dreister geht es kaum. Wie oft haben wir schon Schuld von uns weggeschoben? Wir sind in dieser Hinsicht sehr einfallsreich. Und wie viele Unverfrorenheiten dieser Art haben wir uns Gott gegenüber schon erlaubt? Immer ist der andere schuld. Wie oft passiert das zwischen Ehepaaren, in der Familie oder unter Arbeitskollegen? Man sucht die Schuld nur oder vor allem bei den anderen. Merken wir nicht, dass das Problem oft bei uns selbst liegt? Schuld zu leugnen, sie von sich zu schieben oder anderen zuzuweisen, gehört von Anfang an zum Wesen der Sünde. Das sehen wir an Adams Antwort. Und wie ernst ist es erst, wenn wir Gott die Schuld an allem zuschreiben? Das verbaut uns noch dazu den einzigen Ausweg, denn wir können nur dann von unserer Schuld frei werden, wenn wir unsere Verfehlungen offen vor Gott eingestehen. Er will jedem vergeben, der zu ihm umkehrt. Die Voraussetzung dafür hat er durch den Sühnetod seines Sohnes geschaffen.

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Wir lesen aus der Übersetzung Neues Leben aus dem zweiten Buch Chronik, die Kapitel 8 bis 10. Salomos Verdienste. Nach den 20 Jahren, in denen Salomo das Haus des Herrn und seinen Königspalast errichtet hatte, wandte er seine Aufmerksamkeit dem Wiederaufbau der Städte zu, die er von Hiram erhalten hatte, und siedelte Israeliten darin an. Damals griff Salomo auch Hamat-Zoba an und eroberte es. Er baute die Wüstenstadt Tadmor wieder auf und gründete im Gebiet von Hamat Siedlungen, in denen die Kornvorräte gelagert wurden. Salomo befestigte das obere und das untere Bet-Horon, zog Stadtmauern hoch und ließ Tore einsetzen, die verriegelt werden konnten. Baalat wurde wieder aufgebaut, dazu Siedlungen, in denen große Kornspeicher waren, und andere, in denen seine Streitwagen und Pferde stationiert waren. Überall in Jerusalem, im Libanon und in seinem ganzen Herrschaftsbereich ließ er durch die Fronarbeiter Bauten errichten. Noch immer lebten einige Leute im Land, die keine Israeliten waren, darunter Hethiter, Amoriter, Perisiter, Hiviter und Jebusiter. Sie waren Nachkommen der Völker, die Israel nicht ganz ausgerottet hatte. Diese verpflichtete Salomo als Fronarbeiter, und so ist es bis heute. Die Israeliten dagegen verpflichtete Salomo nicht zur Fronarbeit, sondern wies ihnen Aufgaben zu als Krieger und Schreiber und Offiziere in seinem Heer, zum Beispiel als Befehlshaber über die Streitwagen und Wagenlenker. 250 von ihnen ernannte Salomo zu Oberaufsehern über das Volk. Salomo brachte seine Frau, die Pharaonentochter, aus der Stadt Davids in den neuen Palast, den er für sie gebaut hatte, denn er sagte: Keine Frau soll im Palast Davids, des Königs von Israel, wohnen, denn dort stand die Bundeslade des Herrn. Es ist heiliger Boden. Dann opferte Salomo dem Herrn Brandopfer auf dem Altar des Herrn, den er vor dem Eingang des Tempels errichtet hatte. Er tat dies gemäß den Geboten für jeden Tag, die Mose dem Volk gegeben hatte, am Sabbat, zu den Neumondfesten und den drei Jahresfesten, dem Fest der ungesäuerten Brote, dem Wochenfest und dem Laubhüttenfest. Bei der Einteilung der Priester zu ihrem Dienst hielt Salomo sich an die Vorschriften seines Vaters David. Auch die Leviten bestellte er, damit sie Gott durch ihren Gesang lobten und den Priestern bei ihren täglichen Pflichten halfen. Die Torhüter wies er je nach ihren Abteilungen bestimmten Toren zu, auch dabei hielt er sich an die Vorschriften Davids, des Mannes Gottes. Und die Anordnungen des Königs bezüglich der Priester, Leviten und Schatzkammern wurden in allen Punkten erfüllt. So wurde Salomos ganzes Werk ausgeführt, von dem Tag der Grundsteinlegung des Hauses des Herrn an bis zu seiner Vollendung. Schließlich war das Haus des Herrn fertig. Danach wandte Salomo sich den Städten Esjon-Geber und Elat zu, die im Edom an der Küste des Meeres lagen. Hiram stellte ihm Schiffe und erfahrene Seeleute zur Verfügung. Sie segelten zusammen mit Salomos Männern nach Ophir, kehrten mit 450 Talenten Gold zurück und brachten es König Salomo. Der Besuch der Königin von Saba. Als Salomos Ruhm bis zur Königin von Saba drang, machte sie sich nach Jerusalem auf, denn sie wollte ihn mit Rätseln auf die Probe stellen. Sie zog mit großem Gefolge in die Stadt ein, begleitet von einer mit Balsamöl, Gold und kostbaren Edelsteinen reich beladenen Kamelkarawane. Als sie zu Salomo kam, sprach sie mit ihm über alles, was sie sich vorgenommen hatte. Salomo beantwortete alle ihre Fragen. Nichts war so schwierig, dass er es ihr nicht erklären konnte. Als die Königin von Saba die Weisheit Salomos erkannte und den Palast sah, den er gebaut hatte, war sie außer sich vor Staunen. Sie bewunderte auch die erlesenen Speisen, die vor ihm aufgetragen wurden, seinen geschickten Umgang mit seinem Gefolge, die prächtige Kleidung seiner Sekretäre und ihr Auftreten, seine Mundschenke und die Brandopfer, die Salomo im Haus des Herrn darbrachte. Sie sagte zum König: Alles, was ich in meinem Land über deine Fähigkeiten und deine Weisheit gehört habe, ist wahr. Ich habe es nicht geglaubt, bis ich hierher kam und es mit eigenen Augen sah. Dabei wurde mir nicht einmal die Hälfte davon berichtet. Deine Weisheit ist noch größer, als man mir sagte. Wie glücklich dieses Volk sein muss.
Welch ein Vorrecht für deine Minister, dir Tag um Tag zu dienen und deine Weisheit zu hören. Der Herr, dein Gott, sei gepriesen, der Freude an dir hat und dich auf den Thron gesetzt hat, damit du in seinem Namen herrschst. Weil dein Gott Israel so sehr liebt und weil er will, dass dieses Reich für immer besteht, hat er dich zum König gemacht, damit durch dich Recht und Gerechtigkeit herrschen. Dann schenkte sie dem König 120 Talente Gold, große Mengen Balsamöl und kostbare Edelsteine. So wohlriechende Öle, wie sie die Königin von Saba Salomo schenkte, hatte es noch nie im Land gegeben. Auch die Schiffsmannschaften von Hiram und Salomo brachten mit dem Gold aus Ophir große Ladungen Sandelholz und wertvolle Edelsteine mit. Aus dem Sandelholz ließ der König Stufen für das Haus des Herrn und den Königspalast sowie Harfen und Zithern für die Sänger anfertigen. Nie zuvor hatte es so erlesenes Sandelholz in Juda gegeben. König Salomo gab der Königin von Saba alles, was ihr gefiel und worum sie ihn bat, zusätzlich zu seinen Geschenken, mit denen er sie großzügig bedachte. Dann brach sie mit ihrem Gefolge auf und kehrte in ihr eigenes Land zurück. Salomos Reichtum und Größe. Salomo nahm alljährlich 666 Talente Gold ein, nicht mitgerechnet die Abgaben der Kaufleute und Händler. Auch die Könige Arabiens und die Statthalter des Landes brachten Salomo Gold und Silber. Der König ließ 200 große Schilde aus getriebenem Gold anfertigen. Für jeden wurden 600 Schekel Gold verarbeitet. Außerdem ließ er noch 300 kleinere Schilde aus getriebenem Gold herstellen, von denen für jeden 300 Schekel Gold gebraucht wurden. Und er ließ sie in das Libanon-Waldhaus bringen. Dann ließ der König einen mächtigen Thron aus Elfenbein bauen und mit reinem Gold überziehen. Der Thron hatte 6 Stufen und einen Fußschemel aus reinem Gold. Auf beiden Seiten des Sitzes befanden sich Armlehnen und rechts und links davon stand die Gestalt eines Löwen. Und 12 weitere Löwen wurden zu beiden Seiten der 6 Stufen aufgestellt. Kein Thron auf der ganzen Welt war vergleichbar mit diesem. Sämtliche Trinkgefäße König Salomos waren aus Gold, ebenso wie alle übrigen Gerätschaften im Libanon-Waldhaus. Sie waren nicht aus Silber, denn dieses war zur Zeit Salomos nichts wert. Der König besaß eine Flotte von Tarsisschiffen, bemannt mit Hirams Seeleuten. Alle 3 Jahre kehrten die Schiffe zurück, beladen mit Gold, Silber, Elfenbein, Affen und Pfauen. So übertraf König Salomo alle anderen Könige der Erde an Reichtum und Weisheit. Die Könige aller Völker kamen zu ihm, um ihn zu sehen und Zeugen der Weisheit zu werden, die Gott ihm verliehen hatte. Jahr um Jahr brachten ihm alle, die ihn besuchten, Geschenke: silberne und goldene Geräte, Gewänder, Waffen, Balsamöle, Pferde und Maultiere. Salomo hatte 4000 Stallplätze für Pferde und Streitwagen und 12.000 Pferde. Er stationierte sie in den Garnisonsstädten und auch in seiner unmittelbaren Nähe in Jerusalem. Er herrschte über alle Könige vom Euphrat bis zum Land der Philister und im Süden bis nach Ägypten. Der König sorgte dafür, dass es in Jerusalem so viel Silber gab wie Steine. Und Zedernholz war so verbreitet wie das Holz der Maulbeerfeigenbäume, die im Hügelland wachsen. Salomos Pferde wurden aus Ägypten und vielen anderen Ländern eingeführt. Zusammenfassung von Salomos Herrschaft. Die übrigen Ereignisse während Salomos ganzer Herrschaft sind im Bericht des Propheten Nathan, in der Weissagung Ahias aus Silo und in den Visionen des Sehers Jedo gegen Jerobeam, den Sohn Nebats, beschrieben. Salomo regierte 40 Jahre von Jerusalem aus über ganz Israel. Als er starb, wurde er in der Stadt seines Vaters David begraben. Nach ihm wurde sein Sohn Rehabeam König. Aufruhr in den Städten des Nordens. Rehabeam machte sich auf den Weg nach Sichem, denn ganz Israel hatte sich dort versammelt, um ihn zum König zu krönen. Als Jerobeam, der Sohn Nebats, die Nachricht vom Tod Salomos erhielt, kehrte er aus Ägypten zurück, wohin er vor König Salomo geflohen war. Die führenden Männer Israels ließen ihn holen und er und das ganze Volk Israel traten gemeinsam vor Rehabeam. »Dein Vater war ein sehr strenger Herrscher«, sagten sie.
Von dir hoffen wir, dass du unseren Dienst erleichterst und das schwere Joch, das er uns auferlegt hat, dann werden wir dir treu dienen. Doch Rehabiam antwortete, kommt in 3 Tagen wieder zu mir. Damit zog das Volk ab. König Rehabiam besprach sich mit den erfahrenen Beratern, die schon seinem Vater Salomo zur Seite gestanden hatten, als er noch lebte. »Was ratet ihr mir?« fragte er. »Was soll ich dem Volk antworten?« Sie entgegneten, »Wenn du dich dem Volk freundlich und wohlgesinnt zeigst und ihnen gibst, worum sie dich bitten, werden sie dir treue Untertanen sein.« Doch Rehabiam verwarf den Rat der erfahrenen Berater und holte stattdessen die Meinung der jungen Männer ein, die mit ihm aufgewachsen waren und ihm jetzt dienten. »Was ratet ihr mir?« fragte er sie. »Was soll ich dem Volk antworten, das von mir verlangt hat, erleichtere uns das Joch, das dein Vater uns auferlegt hat?« Die jungen Männer, die mit ihm aufgewachsen waren, antworteten, »Du solltest den Leuten, die sich über die harten Lasten deines Vaters beklagt haben, antworten, »Mein kleiner Finger ist dicker als die Taille meines Vaters. Mein Vater hat euch schwere Lasten auferlegt, aber ich werde noch viel mehr von euch verlangen. Mein Vater hat euch mit der Peitsche bestraft. Ich werde eine Peitsche mit Stacheln verwenden.« 3 Tage später kehrte Jerobeam mit dem ganzen Volk zurück, um Rehabiams Entscheidung zu hören, wie es der König angekündigt hatte. Da fuhr Rehabiam sie schroff an, denn er hatte sich dem Rat der älteren Berater verschlossen und folgte stattdessen dem seiner jüngeren Ratgeber. Er antwortete dem Volk, »Mein Vater hat euch schwere Lasten auferlegt, aber ich werde noch viel mehr von euch verlangen. Mein Vater hat euch mit der Peitsche bestraft. Ich werde eine Peitsche mit Stacheln verwenden.« Und so weigerte sich der König, der Bitte des Volkes nachzukommen. Auf diese Weise erfüllte sich die Botschaft des Herrn an Jerobeam, den Sohn Nebats, die ihm der Prophet Ahia aus Silo überbracht hatte. Als die Israeliten erkannten, dass der König ihre Bitte ablehnte, riefen sie, »Was haben wir mit David zu schaffen? Dieser Sohn Isais geht uns nichts an. Lass uns heimziehen, Israel. Sorge selbst für dein Haus, David.« Und sie kehrten nach Hause zurück. Rehabiam herrschte jedoch weiter über die Israeliten, die in den Städten Judas lebten. Der König schickte Adoniram, den Aufseher der Fronarbeiter, doch er wurde von den Israeliten zu Tode gesteinigt. Und König Rehabiam sprang auf seinen Streitwagen und floh nach Jerusalem. Bis heute weigern sich die nördlichen Stämme Israels, einen Nachkommen Davids als König anzuerkennen. Aus der Übersetzung das Buch lesen wir aus Römer 8, die Verse 18 bis 30. Die allumfassende Hoffnung. Ich komme nämlich zu dem Urteil, dass die Leiterfahrungen, die wir hier und jetzt auf uns nehmen müssen, nicht der Rede wert sind angesichts der wunderbaren Herrlichkeit, die sich in ihrer ganzen Schönheit in uns entfalten wird. Ja, die gesamte erschaffene Welt erwartet voller Sehnsucht den Augenblick, an dem die Söhne und Töchter Gottes sichtbar werden. Die geschaffene Welt ist ja im tiefsten der Bedeutungslosigkeit unterworfen. Das geschah nicht aus freiem Willen, sondern durch den, der sie dieser Vergänglichkeit unterworfen hat. Und doch lebt in ihr die Hoffnung. Sie hofft darauf, dass die erschaffene Welt selbst von der Versklavung an die Vergänglichkeit befreit wird und Anteil an der strahlenden Freiheit der Kinder Gottes gewinnt. Wir wissen ja, dass die gesamte Schöpfung zusammen seufzt und zusammen in den Geburtswehen liegt, bis in die Gegenwart hinein. Und nicht nur sie, sondern auch wir, die wir das Begrüßungsgeschenk des Gottesgeistes bekommen haben, wir seufzen auch und erhoffen den Augenblick, wo wir endgültig als Söhne und Töchter Gottes eingesetzt werden. Das ist der Augenblick, in dem wir die vollständige Erlösung unseres Körpers erleben werden. Denn wir sind schon gerettet, aber so, dass wir noch hoffen müssen. Eine Hoffnung, die wir schon erfüllt sehen, ist ja keine Hoffnung mehr. Das ist doch klar. Wer etwas sieht, muss nicht mehr darauf hoffen. Wenn wir nun auf das hoffen, was wir noch nicht sehen können, dann erwarten wir es ja voller Ausdauer. Genau so hilft der Gottesgeist uns in unserer Schwachheit auf. Denn wir wissen ja überhaupt nicht, wie wir beten sollen. Doch er selbst, der Gottesgeist, kommt uns immer wieder mit seinen unaussprechlichen Seufzen zu Hilfe. Und Gott, der die Herzen durchleuchtet, der kennt das Denken des Gottesgeistes genau.
Ja, und er, der Geist, setzt sich für die ein, die ganz und gar zu Gott gehören, und tut das im Sinne Gottes. Wir wissen ja, dass für die, die Gott lieb haben, alle Lebensumstände am Ende zum Guten zusammenwirken. Für die, die nach dem schon vorher gefassten Beschluss Gottes von ihm berufen sind. Denn Gott hat die Menschen, auf die er schon vorher seinen Blick geworfen hat, auch schon vorher dazu bestimmt, dass sie dem Bild seines eigenen Sohnes gleich werden sollen. Auf diese Weise wird er, Jesus, zum Erstgeborenen unter vielen Geschwistern. Und die, die er schon vorher dazu bestimmt hat, die hat er auch zu sich gerufen. Und die, die er gerufen hat, die hat er auch gerecht gemacht. Und die, die er gerecht gemacht hat, die hat er auch mit seinem herrlichen Lichtglanz erfüllt. Aus der Übersetzung Das Buch lesen wir aus Psalm 18, die Verse 17 bis 35. Aus der Höhe streckte er seine Hand aus und ergriff mich. Er zog mich heraus aus den Wassermassen. Er rettete mich vor meinem mächtigen Feind, vor denen, die mich hassen, denn sie waren stärker als ich. Sie stürmten auf mich ein am Tag meines Unglücks, doch da hielt der Herr mich aufrecht. So führte er mich hinaus ins Weite. Er befreite mich, weil er sich an mir freute. Der Herr handelt so an mir, weil ich gerecht lebe. Weil meine Hände rein sind, beschenkt er mich.

Boden. Du lässt mein Lebenslicht aufstrahlen. Der Herr, mein Gott, macht meine Dunkelheit hell. Denn mit dir überrenne ich feindliche Horden, ja, mit meinem Gott springe ich über Mauern. Gott, sein Weg ist vollkommen. Was der Herr sagt, ist ganz und gar zuverlässig. Ein Schild ist er für alle, die bei ihm Zuflucht suchen. Denn wer ist Gott außer dem Herrn? Und wer ist ein Fels als nur unser Gott? Gott ist es, der mich umgürtet mit Kraft und der meinen Weg gerade macht. Er macht meine Füße den Rehen gleich, er stellt mich auf die Berghöhen. Meine Hände lehrt er zu kämpfen, meine Arme spannen selbst den Bronzebogen. Aus Sprüche Kapitel 19 lesen wir Vers 26 aus der Übersetzung Das Buch. Ein Mensch, der seinen Vater misshandelt oder seine Mutter verjagt, ist eine Schande, für die man sich schämt.

0: Es ist 14 Uhr und 30 Minuten.
1: Geknickt und ausgebrannt, wenn fast nichts mehr geht. Siehe, mein Knecht, das geknickte Rohr wird er nicht zerbrechen und den glimmenden Docht wird er nicht auslöschen. Er wird der Wahrheit gemäß das Recht kundtun. Er wird nicht ermatten und nicht niedersinken. Jesaja Kapitel 42, die Verse 1, 3 und 4. Der Knecht des Herrn ist Jesus Christus. Als er seinen einzigartigen Dienst auf der Erde ausübte, buhlte er nicht darum, von der Führerschaft des Volkes anerkannt zu werden. Er diente vielmehr denen, die hilflos, elend und unbeachtet waren. Er wandte sich geknickten Rohren und glimmenden Dochten zu. Ein geknicktes Schilfrohr ist zu nichts zu gebrauchen. Man faltet es zusammen und wirft es weg. Und eine abgebrannte Kerze, deren Docht nur noch rußt, wird schnell ausgemacht. Doch wer geknickt am Boden liegt und nur noch wenig Licht verbreitet, darf mit der rücksichtsvollen Gnade des Herrn rechnen. Er wird das Schwache nicht zerstören. Der Herr selbst ermattet nicht und sinkt nicht nieder. Er verglimmt nicht und knickt nicht ein. Er ist voll Licht und Stärke. So ist er bestens dafür geeignet, Niedergebeugte aufzurichten und das Feuer der Hingabe in mutlosen, trägen Herzen wieder anzufachen. Das sehen wir bei den zwei Jüngern in Lukas Kapitel 24. Sie gingen niedergeschlagen von Jerusalem nach Emmaus, weil mit Jesus ihre Hoffnung auf die Erlösung Israels begraben worden war. Doch dann gesellte sich der Auferstandene zu ihnen, richtete die Geknickten auf und machte ihre Herzen brennend. Er tat es, indem er ihnen die Schriften öffnete und ihnen Wahrheit und Lehre brachte. Wenn du dich schwach fühlst und das Licht deines Zeugnisses nur noch flackert, dann vergrabe dich in die Wahrheit der Bibel. Der Herr wird sein Wort gewiss benutzen, um dich aufzurichten und neu zu beleben.

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1: In Schwierigkeiten. Aber natürlich war es nicht so einfach, sich Teigs Herrschaft zu entziehen. Dieser dachte nicht daran, ihn gehen zu lassen. Wenn Francis unter seinem Einfluss stand, konnte er für ihn von Vorteil sein, aber Francis zu verlieren war gefährlich. Er wusste zu viel. Als er daher am Sonntagabend nicht erschien, wollte Teig wissen, warum. »Hallo, du! Komm hinter die Turnhalle!« befahl er am Montagmorgen und marschierte voraus, während der kleinere Junge ihm folgte. Dort drehte sich Teig um und packte Francis' Handgelenke. Teig tat ihm weh und sah mit einem durchbohrenden Blick auf ihn herab. Es fiel Teig auf, dass Francis ihn nicht mit der gleichen Bewunderung ansah. »Warum warst du gestern Abend nicht da?« erkundigte sich Teig. »Mein Vater hat mich nicht weggelassen«, log Francis. Aber dann fiel ihm ein, dass er nicht jede Woche Entschuldigungen finden würde, daher stieß er hervor. »Weißt du, Teig, ich meine Isaac, ich will keine Telefonzellen mehr zerstören. Als Rams Haus in Flammen stand, war seine kleine Schwester im oberen Stock eingeschlossen und ich konnte nicht telefonieren, weil das Telefon kaputt war. Ich musste nach Hause laufen. Der Krankenwagen kam so spät, dass Tara fast gestorben wäre. Was würdest du dazu sagen, wenn deine kleine Schwester sterben würde, weil das Telefon kaputt ist?« Teig, der das einzige Kind aus einer geschiedenen Ehe war, zuckte die Schultern. Doch er merkte, dass er zu schnell vorgegangen war. Wenn er wollte, dass dieser Junge zu ihm hielt, musste er vorsichtiger sein. Darum sprach er sehr freundlich weiter. »Gut«, sagte er, »keine Telefonzellen mehr. Komm nächsten Sonntag, dann wollen wir ein kleines Vergnügen miteinander haben, nur wir vier. Und wenn du was ausplauderst, ich werde es niemals erzählen, Teig, ich meine Isaac, ich schwöre es, ich werde es niemandem erzählen.« Teig kniff die Augen zusammen und wiederholte leise seine Drohungen. Francis nickte und rannte davon. Aber Teig merkte, dass der Kleine verändert war, und er hatte das eigenartige Gefühl, etwas verloren zu haben. Er rauchte eine Zigarette, und als Spotty kam, um ihm Gesellschaft zu leisten, brüllte er ihn an, er solle verschwinden, weil er die Nase voll von ihm habe. Aber Francis war glücklich. Glücklicher, als er seit langem gewesen war. Tara war nicht gestorben. Sie war wahrscheinlich so gut zugedeckt gewesen, dass sie überlebt hatte. Sie war am Samstag ohne schlimme Folgen aus dem Krankenhaus entlassen worden. Rams Schnittwunden verheilten und er und seine Eltern waren zum Essen gekommen. Vater war sehr nett zu ihnen gewesen und hatte sie alle zum Ausländerzentrum gefahren. Dort sollten sie wohnen, bis die Stadt das vordere Zimmer instand gesetzt hatte. Glücklicherweise war das Feuer nicht weiter vorgedrungen. Das Sofa hatte einige Zeit geschwelt, bevor es richtig gebrannt hatte. Francis war gelobt worden und man hatte sich bei ihm dafür bedankt, dass er die Leiter gebracht hatte. Dabei hatte er es überhaupt nicht verdient. Er fühlte sich seiner Mutter so nahe wie seit langem nicht mehr. Seit jenem Abend in der Küche hatte er wirklich versucht, ihr zu helfen und war fest entschlossen, Teig einen Brief zu schreiben. Er wollte ihm mitteilen, dass er bei Dunkelheit nicht mehr auf die Straße dürfe. Doch dann passierte etwas, was wieder alles durcheinander brachte. Es war ein kalter, nasser Samstagmorgen, und Mutter hatte Vater überredet, mit ihr zum Einkaufen zu fahren. Francis und die Mädchen hatten einen beinahe friedlichen Morgen im Haus verbracht, sie spielten und sahen fern. Wendy und Debbie räumten ihr Puppenhaus auf und Francis malte. Er hatte eine ganze Mappe voll von Zeichnungen, die zum größten Teil mit Filzstift gezeichnet waren. Fußballspieler, Soldaten, Flugzeuge und Dinosaurier. Doch hatte er seine Kunstwerke noch niemandem gezeigt. Plötzlich kam ihm die Idee, sie seiner Mutter zu zeigen, die sich darüber vielleicht freuen würde. So beschloss er, sie alle auf dem Küchentisch auszubreiten, wie eine Kunstausstellung, um sie ihr zu zeigen, wenn sie nach Hause käme. Doch seine Eltern kehrten sehr spät heim, und als sie zur Hintertür hereinkamen, merkte Francis, dass Vater wütend war und Mutter weinte. Vater warf einen Blick auf den Küchentisch. »Was um alles in der Welt soll all der Plunder auf dem Küchentisch?« fragte er bissig. Wir wollen jetzt zum Mittagessen. Du hättest besser den Tisch gedeckt, Francis, als solch eine Unordnung zu machen.« Francis lief rot an und stampfte mit dem Fuß auf. »Das ist kein Plunder«, sagte er eigensinnig. »Das sind meine Bilder. Ich wollte sie Mama zeigen.« Er drehte sich gespannt nach der Mutter um, aber sie schaute nicht auf. »Tu, was dein Vater dir sagt«, meinte sie erschöpft. »Musst du immer streiten, sobald wir ins Haus kommen?« Sie ging in ihr Zimmer hinauf und schlug die Tür zu. Francis war wie versteinert. Mechanisch sammelte er seine Bilder wieder ein, ging damit zur Mülltonne und zerriss eins nach dem anderen in kleine Fetzen. Er fühlte sich leer und elend. Sie mussten ohne Mutter zu Mittag essen. Vater schimpfte die ganze Zeit vor sich hin. Wendy hatte Angst, war schlecht gelaunt und bereit, einen Streit anzufangen. Debbie schrie nach der Mutter. Für Francis gab es keine andere Möglichkeit, als sich wieder der Bande anzuschließen. Es war nicht schwer, am Sonntagnachmittag hinauszuschlüpfen. Zunächst geschah nichts Besonderes. Sie saßen in der kalten, trostlosen, kleinen Hütte, erzählten sich Witze, die Francis jedoch nicht ganz verstand, und tranken aus einer schwarzen Flasche. Doch Francis bekam nichts davon. »Es würde dir in den Kopf steigen«, sagte Tyke, »und du würdest doch nur alles wieder auskotzen. Außerdem würde man deine Fahne riechen.« Erst als die Sonne unterging und das Licht angezündet war, begann das richtige Vergnügen. Scharfe Messer wurden herumgereicht, und Francis wurde aufgefordert, wieder bis zum Ende der Straße zu laufen. Ein Wagen war auf halbem Weg geparkt. »Aber ihr schlagt nicht wieder die Telefonzelle kaputt«, fragte Francis ängstlich. »Sie haben sie wieder repariert.« »Nein, nein, nichts dergleichen«, besänftigte ihn Tyke, und Spotty lachte vergnügt. »Ich hab's dir doch gesagt, nur ein bisschen Spaß. Tu, was man dir sagt, dann bekommst du nächstes Mal ein Messer und darfst mit uns laufen. Bonkers kann dann Wache stehen.« Francis erreichte seinen Posten und schaute nach rechts und links. Aber alles war still. Er trat unter die Lampe und winkte. Die drei Jungen setzten sich, wie zu einem Wettrennen, in Bewegung. Erst als sie den Wagen erreicht hatten, hielten sie an, griffen nach ihren Messern und durchstachen nacheinander alle vier Reifen. Dann rannten sie los, um an der Straßeneinmündung in die verschiedenen Richtungen auseinanderzulaufen. Ein Auto näherte sich rasch. Der Fahrer bog um die Ecke und bremste heftig, um die drei fliehenden Gestalten nicht anzufahren. Sie hielten einen Moment an, weil sie von den Scheinwerfern geblendet wurden. Bonkers hatte immer noch sein Messer in der Hand, dann verschwanden sie im Dunkeln. Francis blieb wie erstarrt unter der Straßenlampe zurück. Vor Angst konnte er sich nicht vom Fleck bewegen. Er hätte nie gedacht, dass sein Stiefvater jeden Sonntagabend um 7:30 eine Verabredung mit der dicken, blonden Frau haben könnte. Doch dummerweise war es so. Im Nu war er aus dem Wagen gestiegen und hatte Francis am Handgelenk gepackt. Er fasste ihn fast so rau an wie Tyke. »So etwas treibst du also«, schrie er, indem er Francis ins Auto stieß. »Der Junge hatte ein Messer. Erzähl mir sofort, was ihr gemacht habt.«
2: »Nichts«, wimmerte Francis. »Ich stand nur da und sie liefen vorbei.«
1: »Unsinn«, fiel ihm sein Stiefvater ins Wort. »Burschen wie du stehen nicht einfach harmlos im Dunkeln herum. Entweder erzählst du mir alles oder ich melde es der Polizei. Sie werden dich schneller zum Sprechen bringen, als du denkst. Letzte Woche wurde hier eine Telefonzelle zertrümmert und in der nächsten Straße wurden Fenster eingeschlagen. Ich nehme an, du weißt alles darüber.«
3: Francis, der sich an Tykes Drohungen erinnerte, antwortete nicht und sie saßen einige Minuten schweigend da. Nicht weit entfernt befand sich das Haus der blonden Frau. Auf einmal öffnete sich eine Tür weiter unten in der Straße. Ein Mann kam heraus und stieg in den geparkten Wagen. Als er Gas gab, hörte man ein eigenartiges, schleifendes Geräusch. Er stellte den Motor ab, stieg aus und untersuchte seine Reifen. Dann kam er auf Vaters Wagen zu.
2: »Alle vier Reifen, platt«, sagte er niedergeschlagen. »Haben Sie zufällig jemanden gesehen? Ich war nicht lange im Haus. Und die Reifen waren vorhin noch in Ordnung, als ich packte.«
1: »Ich hätte fast drei Jungen überfahren«, erwiderte Vater. »Und ich glaube, dass mein eigener Stiefsohn hier mehr darüber weiß. Einer von ihnen hatte ein Messer.
3: Ich werde die Polizei benachrichtigen, denn Sie sind nicht der Erste, dem man Schaden zugefügt hat. Geben Sie mir Ihren Namen und Ihre Adresse. Gleich um die Ecke ist eine Tankstelle. Es tut mir leid um Ihre Reifen.
2: Vater wurde ungeduldig. Es war ihm wahrscheinlich unangenehm, dass er die blonde Frau warten lassen musste. Er wendete und fuhr rasch nach Hause. Dann zerrte er Francis aus dem Wagen und stieß ihn grob in die Küche.
3: »Er treibt sich mit einer Bande herum, die Reifen aufschlitzt!« schrie er seine erschrockene Frau an. »Morgen werde ich die Polizei benachrichtigen. Ich habe die Nase restlos voll von der ganzen Sache. Kannst du denn nicht einmal auf dein eigenes Kind aufpassen?«
2: Schon war er wieder fort und brauste die Straße hinunter. Mutter schickte Francis nach oben, weil sie nicht wusste, was sie sonst tun sollte. Später, als sie die Mädchen ins Bett gebracht hatte, kam sie zu ihm und setzte sich auf den Bettrand. »Francis, erzähl mir, was du getan hast.« Er sehnte sich danach, seine Arme um ihren Hals zu legen und ihr alles zu erzählen, aber er hatte zu große Angst vor Tyke. Tyke würde hinter ihm aus dem Gebüsch springen und ihn zusammenschlagen, wenn er etwas verriet.
3: »Ich habe nichts getan, Mama. Ehrlich. Ich stand nur an der Straßenecke und sie rannten an mir vorbei.«
2: »Wer? Sie?«
3: »Ich weiß nicht. Drei Jungen.«
2: »An welcher Straße, Francis?«
3: »Die Straße, in der Ram wohnt. Vater kam wieder um die Ecke.«
2: »Dieselbe Straße, wo du ihn letztes Mal gesehen hast?«
3: »Ja.«
2: »Dasselbe Haus?«
3: »Ich weiß nicht. Er sah mich und hielt an.«
2: »Kam niemand heraus?«
3: »Nein, Mama. Ich hab nichts Schlimmes getan.«
2: »Ich habe schrecklichen Hunger. Kann ich was zu essen bekommen?« Sie ging hinunter und kam mit einem vollbeladenen Tablett zurück. Er setzte sich auf und langte kräftig zu, während seine Mutter mit sorgenvoller Miene neben ihm saß. Es bestand kein Zweifel daran, dass er zu einem schrecklichen kleinen Lügner geworden war, und sie wusste nicht, ob sie ihm glauben sollte oder nicht. Am nächsten Tag kam eine Polizistin vorbei, aber auch sie konnte nichts aus ihm herausbekommen. Sie stellte ihm viele Fragen. Sein Vater hörte zu und Francis hatte das unbestimmte Gefühl, dass sie ihn lieber mochte als sein Stiefvater.
3: »Ich stand nur da, und sie rannten an mir vorbei«, wiederholte er ruhig.
2: Er hatte viel mehr Angst vor Tyke als vor der Polizistin.
3: »Was hast du denn da gemacht?
2: Hast du dort wirklich nur herumgestanden?« fragte sie.
3: »Ich bin spazieren gegangen.«
2: »Wohin?«
3: »Nirgendwohin. Ich habe mir die Zeit vertrieben. Sie liefen plötzlich an mir vorbei.«
2: »Woher kamen sie denn?« Francis zögerte. Er wusste, dass sie ihn genau beobachtete.
3: »Die Straße herunter.«
2: »Vom Ende der Straße?«
3: »Ja, ich glaube, ich weiß es nicht so genau.«
2: Die Polizistin machte eine kurze Notiz in ihrem Block. »Wie sahen sie aus?«
3: »Groß. Einer hatte einen großen schwarzen Bart.«
2: »Du lügst«, unterbrach sein Stiefvater das Verhör. »Es war eine Gruppe von Kindern, nicht älter als 14 oder 15 Jahre.« Francis schwieg. Er hatte ganz vergessen, dass sein Stiefvater sie auch gesehen hatte.
3: »Nun«, sagte die Polizistin schließlich, indem sie sich von Francis abwandte,
2: »wir haben keine Beweise dafür, dass er in die Sache verwickelt war. Es kann sein, dass er die Wahrheit sagt, es kann aber auch sein, dass er es nicht tut. Alles Weitere liegt bei Ihnen, Herr West. Passen Sie auf ihn auf und lassen Sie ihn nach Einbruch der Dunkelheit nicht mehr hinaus. Zu seiner und auch zu anderer Leute Sicherheit. Es treibt sich eine gefährliche Bande hier herum. Wir sind ihr bereits auf der Spur. Passen Sie auf, dass sie sich nicht mit ihr einlässt. Er ist erst 10. In diesem Alter sollten Sie noch auf ihn aufpassen können.«
3: »Das ist die Aufgabe seiner Mutter«, antwortete Vater wütend.
2: Er wiederholte seiner Frau alles, was die Polizistin gesagt hatte, und fügte noch einiges hinzu. Sie hörte sehr bekümmert zu. Es war ihr bewusst, dass mit ihrem Sohn etwas falsch gelaufen war, weil sie sich zu sehr um ihren Mann grämte und nicht mehr fähig war, sich auf etwas anderes zu konzentrieren.

0: In den folgenden 3 Tagen verschlechterte sich die Lage zu Hause mehr und mehr. Vater und Mutter stritten sich des Öfteren wegen der dicken, blonden Frau, die offenbar Gloria hieß. Vater kam spät nach Hause und erschien lediglich zum Frühstück. Mutter sah bald nur noch wie ein Schatten ihrer selbst aus, mit tiefen Ringen unter den Augen. Wenn man sie ansprach, schien sie nichts zu hören. Wegen ihrer Kopfschmerzen musste sie sich dauernd hinlegen, auch weinte sie viel. Wendy und Debbie machten, was sie wollten. Frances fand, dass sie immer frecher wurden. Draußen näherte sich der Frühling seinem Höhepunkt und die Gärten waren voll von blühenden Narzissen, Tulpen und Sträuchern, aber im Haus schien es täglich kälter und trauriger zu werden. Und dann kam der schreckliche Morgen, als Mutter überhaupt nicht zum Frühstück erschien. Vater gab ihnen etwas zu essen und schien darauf bedacht zu sein, sie alle möglichst rasch aus dem Haus und in der Schule zu haben. Er nahm Wendy und Debbie immer auf seinem Weg zur Arbeit mit und ließ sie unterwegs aussteigen, während Frances mit dem Bus fuhr. Er sah nicht ein, wozu er gleich nach 8 losgehen sollte. »Es ist noch gar nicht Zeit«, wendete er ein. »Ich wäre zu früh dort. Ich habe mich auch noch nicht von Mama verabschiedet.« »Du kannst dir heute Morgen nicht auf Wiedersehen sagen. Es geht dir nicht gut. Ich möchte, dass du vor mir das Haus verlässt, verstehst du mich?« »Warum?« »Und es ist sowieso zu früh, auch für Wendy und Debbie. Du brauchst doch erst um 9 im Geschäft zu sein.« »Keine Einwände mehr, Frances, und geh jetzt. Ich gehe heute nicht zur Arbeit. Ich komme wieder, um Mama zum Arzt zu fahren. Es geht ihr sehr schlecht. Darum mach die Dinge nicht noch schwieriger, als sie sind. Du hältst wie immer alles auf. Geh jetzt.« Frances verließ rasch das Haus, damit Vater nicht sah, dass ihm die Tränen kamen. »Es war allein Vaters Schuld, dass es Mutter so schlecht ging«, dachte er. »Es hatte alles irgendwie mit Gloria zu tun. Er war unglücklich und unaufmerksam in der Schule und bekam einen Tadel wegen schlechten Betragens. Aber es war ihm egal. Er wollte nach Hause, doch als er um 4 Uhr ins Haus stürmte, stand die alte Frau Glengarry in der Küche und wusch ab. Wendy und Debbie saßen artig am Küchentisch und schnitten Kleider für ihre Kartonpuppen aus. »Wo ist Mama?« fragte Frances sofort. »Es tut mir leid, aber deiner Mutter geht es nicht gut. Sie muss eine Weile im Krankenhaus bleiben«, sagte Frau Glengarry freundlich. »Ich bin nur gekommen, um euch Tee zu machen. Euer Vater kommt erst um 6 Uhr nach Hause. Nun bist du ja da und ich kann das Wasser aufsetzen. Wendy kann mir zeigen, wo alles steht und mir beim Tischdecken helfen, ja?«
1: »Ich auch«,
0: sagte Debbie, die sonst nie helfen wollte. Die Mädchen zeigten sich von ihrer besten Seite und das Teetrinken verlief recht angenehm. Frau Glengarry hatte ihnen einen Kuchen gebacken und erzählte ihnen lustige Geschichten über ihre Katzen, die Wendy und Debbie zum Lachen brachten. Aber Frances war völlig niedergeschlagen. Mittendrin schob er seinen Teller zurück und sagte laut, »Frau Glengarry, wie lange muss Mama im Krankenhaus bleiben? Und wann kann ich sie besuchen? Könnte ich jetzt den Bus nehmen? Ich kenne den Weg.« Frau Glengarry zögerte. »Es tut mir leid, aber sie liegt nicht hier im Krankenhaus, mein Junge«, sagte sie. »Sie ist in einem besonderen Krankenhaus weiter weg, und sie darf zurzeit keinen Besuch haben. Aber du könntest ihr einen Brief schreiben. Ist das nicht eine gute Idee?« »Ach, nein«, antwortete Frances, »ich kann nicht gut Briefe schreiben. Frau Glengarry, was ist los mit Mama?« Die alte Frau sah bekümmert aus. »Ich glaube, da fragst du lieber deinen Vater, Frances«, sagte sie sanft. »Ich bin sicher, dass er es dir erklären wird. Du hast bemerkt, dass es deiner Mutter in letzter Zeit nicht gut ging, nicht wahr? Ich glaube, es hängt alles damit zusammen. Es ist keine gefährliche Krankheit. Sie braucht einfach Ruhe.« »Sie hatte oft Kopfschmerzen und weinte viel«, räumte Frances ein. »Aber sonst war sie nicht krank. Darf ich bitte aufstehen?« Ihm kamen schon wieder die Tränen und er lief in den Garten, um Zuflucht im Kirschbaum zu suchen. Dieser begann gerade zu blühen und sah aus wie ein großes Zelt. Er hatte sich vorgestellt, eines Tages hier mit Mama zu sitzen. Was würde bloß mit ihnen allen geschehen ohne sie? Vielleicht würde Großmutter kommen. Er hatte seine Großmutter sehr gern, aber sie kam nicht gut mit Vater aus. Und über Gloria würde sie bestimmt nicht erfreut sein. Bald würde die Sonne untergehen. Er beobachtete, wie eine Drossel zu ihrem Nest in der Hecke flog. Der Himmel schien golden durch die Zweige und tauchte die weißen Blüten in rosa Licht. Es war so still. Mutter hätte sich hier sicherlich gut ausruhen können. Dann beobachtete er, wie Frau Glengarry nach Hause ging und ihre Katzen fütterte. Es war besser, wenn er jetzt zu Wendy und Debbie ging. Es würde einen fürchterlichen Krach geben, falls er nicht dort war, wenn Vater heimkehrte. Frau Glengarry hatte alles in bester Ordnung hinterlassen, und die Mädchen schienen ungewöhnlich friedlich zu sein. Als Vater nach Hause kam, spielten alle zufrieden. Er schaltete den Fernseher ein und setzte sich zu ihnen.
1: »Was ist los mit Mama?«
0: fragte Francis.
1: »Und warum kann ich sie nicht besuchen?«
0: »Weil sie in einem Krankenhaus auf dem Lande ist und eine Zeit lang dort bleiben muss. Es wird alles gut werden mit ihr, Francis. Es sind ihre Nerven. Sie braucht nur etwas Ruhe.«
1: »Wie lange muss sie dort bleiben?«
0: »Ich weiß es nicht. Aber mach dir keine Sorgen. Morgen wollen wir versuchen, alles zu regeln. In der Zwischenzeit wollen wir uns um das Abendessen kümmern. Wie wär's, wenn du zum Fisch- und Chipsladen gehst, Francis, und uns allen etwas zu essen holst, hm?« Die Mädchen klatschten in die Hände. Sie hatten Fisch und Chips gern. Francis ließ sich das Geld geben und ging durch die dunkle Straße. Er ging langsam, denn er hasste es, ohne Mutter im Haus zu sein, selbst mit Fisch und Chips. Deshalb war er froh, dass er warten musste. Keine Freude machte es ihm jedoch, dass Spotty vor ihm in der Schlange stand. Francis schaute zur Seite, als Spotty den Laden verließ und hoffte, ihn los zu sein. Aber als er endlich fertig war und auf die Straße hinaustrat, wartete Spotty auf ihn.
2: »Ich gehe mit dir nach Hause«, sagte Spotty geheimnisvoll. »Wieso hast du der Polizei von unserem Versteck erzählt?«
1: »Das habe ich nicht«, antwortete Francis bestürzt. »Ich habe ihr nichts erzählt, ehrlich nicht. Sie fragte mich aus und ich sagte nur...«
2: »Oh ja, wir wissen genau Bescheid«,
0: warf Spotty ein, obwohl er nicht die geringste Ahnung hatte.
2: »Und wenn du ihr nichts erzählt hast, wieso hat sie dann unser Versteck gefunden und alles zugenagelt, hä? Nicht, dass uns das etwas ausmachen würde, wir werden schon einen neuen Platz finden, aber dir nichts davon erzählen. Ich habe immer gesagt, dass du ein Schwächling

voller Schmerzen und Angst nach Hause. Sein Vater war in der Küche und deckte den Tisch. »Du warst lange weg, Francis«, rügte er ihn. »Und, du liebe Güte, was hast du denn gemacht? Du siehst aus, als ob du dich mit jemandem geprügelt hättest.« »Ich bin hingefallen, Papa. Es tut mir leid. Ich bin auf den Fisch und die Pommes gefallen. Sie sind ein bisschen zerdrückt.« Er überreichte seinem Vater das Paket, der es angewidert betrachtete. »Nun«, sagte er schließlich, »es ist euer Abendessen. Dann müsst ihr euch eben das Beste raussuchen.« »Du bist doch ein richtiger Tölpel. Nicht mal Fisch und Pommes kannst du holen, ohne sie in den Dreck fallen zu lassen. Ruf die Mädchen und kommt essen.« Alles ging schief. Wendy ließ laute und unnötige Bemerkungen über den Sand auf ihren Pommes fallen, und als es Zeit fürs Zubettgehen war, begann Debbie zu weinen, weil sie ihre Mutter vermisste. Vater, der wirklich versucht hatte, sein Bestes zu tun, wurde langsam nervös. Francis sah sich eine Sendung im Fernsehen an, aber sie langweilte ihn, und so stand er auf und ging ins Bett. Seine Lippe schmerzte. Er war traurig wegen seiner Mutter und hatte Angst vor Teig, der ihn mit Leichtigkeit zusammenschlagen konnte. Er fragte sich, was wohl passieren würde, wenn er jetzt in seinem Pyjama hinuntergehen würde, um seinem Vater alles zu erzählen und ihn um Hilfe zu bitten. Sein Vater mochte ihn nicht besonders leiden, aber es hatte auch Augenblicke gegeben, in denen er nett zu ihm gewesen war. Er hatte ihm oft Eis gekauft und einmal sogar ein Fahrrad. Auch hatte er ihn zweimal zum Fußballspiel mitgenommen und manchmal zum Schwimmen. Als Wendy noch klein war und noch nicht zu streiten angefangen hatte, waren sie ganz gute Freunde gewesen. Und überhaupt, selbst wenn sein Stiefvater sehr böse war, würde er nicht zulassen, dass man ihn schlug. Er sprang mit klopfendem Herzen aus dem Bett und eilte barfuß nach unten. Vater war sicher im Wohnzimmer und sah fern. Er duckte sich vor die Tür, um zu horchen, aber der Apparat war ausgeschaltet. Dagegen hörte er, wie sein Vater auf eine Art sprach und lachte, wie er es mit Mutter nie tat. Und jemand antwortete ihm mit ausgelassener, kichernder Stimme. »Ich glaube, Gloria ist gekommen, um ihn zu besuchen«, dachte Francis. »Ich muss warten. Ich werde die Schlafzimmertür offen lassen, dann kann ich hören, wenn sie geht.« Aber er hörte sie nicht fortgehen, denn der Schlaf überfiel ihn. Am nächsten Morgen hatten sie es alle eilig, zur Schule zu kommen, und er fand keine Gelegenheit, mit Vater zu sprechen. Außerhalb des Klassenzimmers versuchte Francis, Teig aus dem Weg zu gehen. Sobald die Schule aus war, sprang Francis in den Bus und rannte im Laufschritt von der Bushaltestelle nach Hause. Es war ein warmer, sonniger Tag und die Mädchen spielten im Garten. »Papa hat Besuch«, sagte Wendy. »Wir können erst Tee trinken, wenn er fort ist.« »Du meinst wohl sie«, verbesserte Francis ziemlich finster. Die Sache wurde wirklich zu bunt. »Nein, es ist ein Er. Papa nennt ihn Doktor so und so. Sie sind im Wohnzimmer. Du musst warten.« Francis ging leise ins Haus und stellte seine Schultasche im Flur ab. Die Wohnzimmertür war nicht ganz geschlossen und er blieb unentschlossen im Flur stehen. Er konnte fast alles verstehen, was gesprochen wurde. Wenn dies der Doktor war, dann wollte er alles hören. »Stimmt es, dass bei Ihnen von Scheidung die Rede ist, Herr West?« fragte eine ruhige Stimme. »Könnte das die wirkliche Krankheitsursache Ihrer Frau sein?« »Wahrscheinlich«, antwortete Vater ziemlich ratlos. »Aber so kann es nicht weitergehen. Unglücklicherweise laufen die Dinge zwischen meiner Frau und mir nicht, wie sie sollten.« »Ich verstehe. Nun, sie wird für einige Zeit in Behandlung bleiben müssen. Sie hat einen schlimmen Nervenzusammenbruch. Im Augenblick ist sie besonders beunruhigt darüber, was aus den Kindern wird. Ich nehme an, dass Sie nicht gleichzeitig Ihrer Arbeit nachgehen und die Kinder versorgen können.« »Nein, das geht natürlich nicht«, antwortete Vater. »Aber ich habe schon darüber nachgedacht und heute Morgen mit meinem Vorgesetzten gesprochen. Er war sehr verständnisvoll. Die beiden Mädchen können zu meiner Mutter gehen und ich habe um Versetzung gebeten. Unser Betrieb hat eine Zweigniederlassung im Norden, nicht weit von meiner Mutter entfernt. Ab nächster Woche ist dort ein Platz für mich frei. Ich werde das Haus für einige Zeit schließen und eine Wohnung in der Nähe meiner Arbeitsstelle mieten.«

0: Und was ist mit dem Jungen? Wird er mitgehen?
1: Na, das geht leider nicht. Er ist nicht mein Sohn, und in letzter Zeit macht er uns Schwierigkeiten. Er ist in schlechte Gesellschaft geraten. Meine Mutter könnte unmöglich auf ihn aufpassen, außerdem hat sie keinen Platz für 3 Kinder. Wir werden ihn in ein Heim geben.
0: Das wird sehr hart sein für den kleinen Kerl. Ist sonst keine Großmutter da, die ihn aufnehmen könnte?
1: Die Mutter meiner Frau wohnt in einer Einzimmerwohnung und leidet unter Arthritis. Sie wird kommen, um meine Frau zu besuchen, aber sie kann sich nicht um das Haus und den Jungen kümmern. Ich glaube, sie will bei Freunden wohnen.
0: Ich verstehe. Das bedeutet, dass Sie mit dem Jugendamt in Verbindung treten müssen, um einen Platz für den Jungen zu finden. Francis hatte wie angewurzelt dagestanden, doch plötzlich merkte er, dass das Gespräch zu Ende ging. Was immer auch geschah, er durfte nicht im Flur angetroffen werden. Außerdem musste er rasch handeln. Er hatte schon von Heimen gehört, sein Freund wohnte in einem. Tyke würde ihn bestimmt zusammenschlagen, wenn er in einem Heim lebte, denn dann würde er ja keine Angehörigen haben, die ihn beschützten. Plötzlich wusste er, wohin er gehen musste. Er nahm sein Fahrrad und radelte so schnell, wie es ging, den Weg hinunter auf die Straße.
1: »Sag Papa, dass ich mit dem Rad wegfahre«, rief er Wendy zu. »Ich will keinen Tee.«
0: Fort war er. Ein leichter Frühlingswind blies ihm durchs Haar. Er fuhr die Straße hinunter und bog nach rechts ab. Jetzt war er auf dem Land und die Vögel sangen. In der Weißdornhecke leuchtete es smaragdgrün, und die Böschungen waren übersät mit Schöllkraut und Schlüsselblumen. Aber Francis spürte nicht viel von seiner Umgebung. Er grübelte darüber nach, was er sagen sollte. Er war sich bewusst, dass er bei seinem ersten Besuch einen ziemlich schlechten Eindruck hinterlassen hatte. Diesmal wollte er es besser machen. Es gab immer genug zu tun auf einem Bauernhof. Er würde Kühe melken, Schweine füttern, einfach alles Mögliche tun. Er hatte nicht viel Ahnung von Landwirtschaft, aber er musste sie davon überzeugen, dass er ein guter Arbeiter war. Außerdem standen die Osterferien kurz bevor. Wenn er sich nur bis dahin vor Tyke verstecken konnte, dann war er gerettet. Hier würde Tyke ihn niemals finden. Er durchquerte das Dorf und stellte sich vor, was er alles tun könnte. Als er schließlich die Brücke erreichte, die über den Fluss führte, war er zu dem Schluss gekommen, dass sie doch sehr glücklich sein müssten, dass er käme. Der Wasserstand war erheblich gefallen seit dem Tag seines großen Abenteuers. Nun sah er die Straße, die direkt zum Bauernhof führte. Es herrschte noch helles Tageslicht. Francis blieb eine Weile am Tor stehen und überlegte sich, wie er sich vorstellen sollte. Sollte er sagen, »Ich bin gekommen, um Ihnen bei den Kühen zu helfen?« Die Kühe, die so friedlich zwischen den Gänseblümchen lagen, sahen irgendwie nicht so aus, als ob sie Hilfe brauchten. »Oder Ihr braucht sicher jemanden, der jetzt im Frühjahr das Unkraut jättet.« Oder auch, ich dachte, ihr könntet vielleicht einen weiteren Jungen auf dem Hof gebrauchen. Dies oder etwas Ähnliches wollte er sagen, aber er würde sich erst endgültig festlegen, wenn er dort war. Er streckte seine Brust heraus und marschierte den Pfad entlang. Dann klopfte er laut an die Tür. Der Bauer öffnete und sah auf das Gesicht eines kleinen Jungen mit einer geschwollenen Lippe und glänzenden, bekümmerten braunen Augen herab, das ihm irgendwie bekannt vorkam. Als Francis zu der großen, freundlichen Gestalt des Bauern aufblickte, vergaß er plötzlich all seine fein zurechtgelegten Worte. Seine Augen füllten sich mit Tränen.
1: »Ich soll in ein Heim«, stotterte er aufgeregt. »Ich wollte Sie fragen, glauben Sie, dass Sie mich aufnehmen könnten?«
2: »Komm doch herein«, sagte der Bauer. »Bist du nicht der Junge, der mit unserem Boot gefahren ist?« Ach, »das fing ja gut an.« Francis seufzte und trat ein. Die Familie war beim Tee trinken, doch der Bauer ging mit Francis in ein kleines Büro und beide setzten sich. »Wissen deine Eltern, dass du hierher gekommen bist?« fragte der Bauer. »Mama ist im Krankenhaus«, antwortete Francis. »Papa weiß, dass ich eine Radtour mache. Ich soll in ein Heim gesteckt werden.« »Ja, das sagtest du schon«, bemerkte der Bauer. »Hast du schon Tee getrunken?« Francis schüttelte den Kopf. Der Bauer ging hinaus und kam mit einem Becher Tee und einem Stück selbstgebackenem Kuchen zurück. Als Francis fertig gegessen hatte, lehnte sich der Bauer in seinem Stuhl zurück. »Jetzt erzähl mir alles«, forderte er Francis auf. Francis hatte sich durch den heißen Tee und den Kuchen aufgewärmt und gestärkt, und er fühlte sich ermutigt durch den aufmerksam zuhörenden Mann vor ihm. So begann er auszupacken. Als er fertig war, kannte der Bauer die ganze lange Geschichte von Tyke und Spotty, der Telefonzelle, Ram, dem Feuer, Mutter, Vater, Wendy und Debbie und der Polizei. Dann sah Francis hilfesuchend zu ihm auf. »Sehen Sie«, sagte er, »wenn Sie nicht für mich sorgen können, weiß ich nicht, wohin ich gehen soll. Und Tyke wird mich verprügeln. Aber Sie müssten auch meine Katze aufnehmen, denn sie kann nicht mit nach Yorkshire oder allein bleiben. Deshalb müsste sie auch mitkommen.« »Natürlich«, stimmte der Bauer zu. »Wenn du kommst, kommt die Katze auch. Wir könnten sie zum amtlichen Scheunenmäusefänger erklären.« Francis lachte erleichtert auf. Ihm wurde bewusst, dass er schon lange nicht mehr so gelacht hatte. »Ich werde mit deinem Vater telefonieren und mit meiner Frau sprechen«, sagte der Bauer. Er blieb etwa 20 Minuten fort und Francis blätterte so lange in Molkereiprospekten. Als der Bauer zurückkam, lächelte er. »Komm«, sagte er, »du kannst dein Fahrrad im Schuppen lassen. Ich fahre dich nach Hause, um mit deinem Vater zu sprechen.« Sie fuhren schweigend dorthin, denn beide mussten über vieles nachdenken. Als sie ankamen, erwartete Herr West sie an der Tür. Man sah ihm an, dass es ihm sehr unangenehm war. »Guten Abend«, sagte er. »Es tut mir leid, dass ich Ihnen all diese Unannehmlichkeiten bereitet habe. Ich habe keine Ahnung, wo sich Francis herumtrieb. Francis, geh und iss dein Abendessen. Kommen Sie hier herein, Herr Glennie.« Sie sprachen recht lange miteinander. Dann steckte Vater seinen Kopf zur Küchentür herein und sagte, »Gut, Francis, Sie sind so freundlich, dich aufzunehmen. Herr Glennie wird dich gleich mitnehmen. In unserem Zimmer steht ein leerer Koffer. Lauf nach oben und pack ein, was du brauchst.« Francis rannte nach oben und warf seine Kleider in den Koffer. Er hatte gerade seine Spielzeugschublade geöffnet, als sein Stiefvater erschien. »Komm«, befahl er. »Du brauchst nur deine Kleider. Du kannst nicht all diesen Plunder mitnehmen. Der Mann wartet. Du hast vielleicht Nerven. Wenigstens scheint sich jetzt alles zum Guten zu wenden. Nun beeil dich!«
3: »Ich will meine Spielsachen aber mitnehmen«, protestierte Francis. »Und meine Briefmarken und meine Fußballkarten. Ich kann nicht ohne sie fortgehen.«
2: »Tu, was ich dir sage«, schimpfte der Vater, knallte den Kofferdeckel zu und gab Francis einen Stoß. »Es ist genug Spielzeug auf dem Bauernhof.« Er drängte Francis die Treppe hinunter. Herr Glennie wartete im Flur auf sie. Francis sah in die Küche.
3: »Tschüss, Wendy. Tschüss, Debbie«, rief er. »Ich gehe fort und komme erst zurück, wenn es Mama wieder besser geht.«
2: Und dann passierte etwas Unerwartetes. Wendy, die in ein Puzzlespiel vertieft war, blickte auf und verstand plötzlich. Sie rannte zu Francis, warf ihre Arme um ihn und brach in Tränen aus.
3: »Francis, Francis«, schluchzte sie, »geh nicht fort. Papa geht jeden Abend weg und wir sind dann allein im Haus. Oh, Francis, bleib hier.«
2: Francis war einen Moment lang so überrascht, dass er nicht sprechen konnte. Er hatte immer geglaubt, dass Wendy und er einander hassten, aber jetzt war er sich nicht mehr so sicher. Sie sah ihn traurig an, und er bemerkte zum ersten Mal in seinem Leben, wie weich und schön ihre Haare und wie blau ihre Augen waren. Er umarmte sie.
3: »Du brauchst keine Angst zu haben«, beruhigte er sie. »Ihr geht zur Großmutter nach Yorkshire. Ihr habt es gut.«
2: Er vergaß ganz, dass er das ja noch gar nicht wissen sollte. Wendys Augen glitzerten durch die Tränen.
3: »Zu Großmutter? Nach Yorkshire?«
2: wiederholte sie erfreut, und Debbie sagte,
3: »Oma in Yorkshire hat mir einen Teddybär geschenkt. Tschüss, Francis.«
2: »Mama wird bald wieder gesund sein. Dann kommen wir alle zurück«, flüsterte er Wendy zu und gab ihr einen ungeschickten Kuss auf den Kopf. Dann ergriff er seinen Koffer und alle begannen, nach der verschwundenen Katze zu suchen. Schließlich fand Francis sie unter dem Bett. Er eilte zum Wagen, ohne sich noch einmal umzusehen. Er steckte den Kopf aus dem Fenster und atmete die warme Frühlingsluft ein. Endlich fühlte er sich sicher. Alle begrüßten ihn und schienen sich über seine Ankunft zu freuen. Kate machte am Tisch ihre Schulaufgaben und Martin und Chris saßen im Bademantel am Kamin und spielten Schiffe versenken. Frau Glennie nahm seinen Koffer. »Wir zeigen dir dein Zimmer, wenn wir Tee getrunken haben, ja?« sagte sie aufmunternd. »Es ist klein und ganz oben unterm Dach, aber du hast es ganz für dich allein. John, mein Lieber, wir sind draußen fertig und haben mit der Andacht gewartet, bis du kommst.«
4: »Was das wohl ist? Eine Andacht?« überlegte Francis. »Ich komme mir vor wie in der Schule.«
2: Sie setzten sich, jeder mit seiner Teetasse, in einem Halbkreis gemütlich vor den Kamin. Der kleine Chris kletterte auf den Schoß seiner Mutter. Der Vater nahm eine Bibel zur Hand und blätterte. »Nur noch 16 Tage bis Ostern«, sagte er. »Wir lesen weiter, was Jesus zu seinen Jüngern sagte, in der Nacht, bevor er starb. Aus Johannes 13.« Sie waren mitten in einer Geschichte, die Francis nicht kannte. Deshalb hörte er nicht zu. Stattdessen betrachtete er die komische Karte an der Wand und fragte sich, was das wohl bedeutete.
4: »Gott ist Liebe.«
2: Dann blieb er plötzlich an den letzten Worten hängen, die Herr Glennie vorlas. »Ich gebe euch jetzt ein neues Gebot, das Gebot der Liebe. Ihr sollt einander genauso lieben, wie ich euch geliebt habe. Wenn ihr einander liebt, dann werden alle erkennen, dass ihr meine Jünger seid.« In diesem Haus schien es unmöglich zu sein, der Liebe zu entrinnen, wie auch immer man dieses Wort buchstabierte. Sie zog ihn an, und er wollte darüber nachdenken. Zu Hause war nicht viel von Liebe zu spüren. Mutter und Vater zankten sich, Wendy fing Streit an, und wenn er versuchte, zu Mutter lieb zu sein, hörte sie meist nicht zu oder bemerkte es nicht. Tyke und Spotty kannten nur Hass. Zuerst hatte es Spaß gemacht, mit ihnen zusammen zu sein, aber wenn er zurückblickte, schien ihm alles ziemlich kalt, traurig und furchterregend zu sein. Wenn sie einander geliebt hätten, hätte Mutter vielleicht keine Kopfschmerzen bekommen und wäre nicht ins Krankenhaus gekommen, und er hätte nicht solche Angst vor dem Schulanfang.
4: »Vielleicht«, dachte er, »war Leben ein besserer, glücklicherer Weg.« Aber wie fing man es an?
2: Er dachte weiter darüber nach, als er in seiner kleinen Dachkammer im Bett lag. Eine Eule schrie, und die Sterne leuchteten durchs Dachfenster. Frau Glennie hatte ihm beim Auspacken geholfen, ihn zugedeckt und ihm einen Gute-Nacht-Kuss gegeben. Whiskers lag zusammengerollt auf der Bettdecke, denn es war zu spät an diesem Abend, um sie in die Scheune zu bringen. Er fühlte sich behaglich, müde und geborgen. Dann musste er wieder an den Abend denken, als er nach dem Brand mit Mutter in der Küche gesessen hatte und wie Whiskers an seiner Brust geschnurrt hatte, obwohl er sie vorher getreten hatte. Er dachte an den treuen kleinen Ram und seine Geschenke und wie Wendy ihn umarmt hatte. Eigentlich gab es genug Liebe, wenn man sie nur beachtete.
4: Gott ist Liebe.
2: Vielleicht sollte er versuchen, mehr über Gott zu erfahren. In Francis' Familie konnten sie alle mehr Liebe gebrauchen.

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0: Es ist 16 Uhr.
1: Hallo, liebe Kinder. Schön, dass ihr wieder eingeschaltet habt. Hier ist eure Kindersendung bei Radio Segenswelle mit Anna Sawatzki. Heute machen wir weiter mit dem zweiten Teil vom Hörbuch Mondschein aus dem Verlag Gehe hin. Bestimmt habt ihr euch auch schon mal gefragt: Wer passt eigentlich auf mich auf, wenn die Erwachsenen mal nicht im Zimmer sind oder sich ausruhen? Die Antwort darauf und noch viel mehr hören wir gleich in den Geschichten und Liedern. Aber zuerst lasst uns zusammen mit Gott sprechen. Lieber Gott, danke für diesen Moment und dass wir uns jetzt Zeit für dich und die Geschichten nehmen können. Danke, dass du bei uns bist, ganz egal, wie spät es gerade ist. Sei du jetzt mitten unter uns. Amen. Macht es euch bequem. Hier ist der zweite Teil von Mondschein vom Verlag Gehe hin.

0: Langsam krochen die Schatten der Nacht den Hügel hinauf und verschluckten das letzte Sonnenlicht. Nur das Zirpen der Grillen war noch zu hören, die sich hier und dort im Gras versteckten. Und der Wind strich durch die Grashalme ganz sachte. Plötzlich zerriss ein furchterregendes Gebrüll die Nacht. Ein Löwe mit riesigen Pranken und rasiermesserscharfen Zähnen sprang aus dem Dickicht und...
1: »Halt, stopp, Papa, das ist zu gruselig!«
0: Finn versteckt sein Gesicht im Kissen und kuschelt sich eng an Papa, der auf seiner Bettkante sitzt und ihm die allabendliche Gute-Nacht-Geschichte erzählt. »Was ist jetzt? Soll ich weitererzählen oder nicht?« fragt Papa und wuschelt Finn durch die Haare. »Das war doch erst der Anfang.«
1: »Na gut. Aber versprich mir, dass der Löwe das Schäfchen nicht frisst.«
0: »Versprochen.«
1: »Ehrenwort?«
0: »Ehrenwort«, sagt Papa feierlich. Der Löwe sprang also aus dem Dickicht. Es war der größte Löwe, den man je in der Gegend gesehen hatte. Sein Gebrüll hallte laut von den Bergen wieder wie Donner. Seine Zähne waren spitz wie Messer und seine Krallen scharf und lang. Und er war hungrig, sehr hungrig. Die Schafe spürten die Gefahr. Sie drängten sich eng zusammen und blökten verängstigt und aufgeregt nach ihrem Hirten. Aber da, ein kleines Lämmlein hatte es nicht in den Schutz der Herde geschafft. Es irrte allein herum und blökte ganz herzzerreißend. Der Löwe knurrte und schlich um das Lämmlein herum. Immer näher kam er dem kleinen, hilflosen Tier. Finn hat seine Bettdecke mit beiden Händen umklammert und sie bis zum Kinn hochgezogen.
1: »Oh nein, Papa, das arme Schäfchen!«
0: »Psst, Finn, ich hab dir doch was versprochen. Und jetzt hör weiter zu«, beruhigt ihn Papa und nimmt Finns kleine Hand in seine große, starke Hand. Dann erzählt er weiter. Das Lämmlein war ganz hilflos. Es blökte ganz laut und kläglich, wieder und wieder. Und da antwortete die Schafmutter aus der Herde. Schon sprang das Lamm los, um zu seiner Mama zu laufen. Doch im selben Moment setzte der Löwe zu einem gewaltigen Sprung an. Er wollte sich auf das kleine Schaf stürzen, sein Maul war weit aufgerissen, die Krallen waren ausgefahren. Doch da, plötzlich mitten im Sprung, traf den Löwen ein Stein am Kopf und er fiel leblos zu Boden. Ein Mann trat aus dem Gebüsch. Es war der Hirte. Ganz ruhig steckte er seine Steinschleuder in seinen Gürtel und ging langsam zu dem verängstigten Schaf. Er nahm es auf den Arm und streichelte und beruhigte es. Dann ging er zu seiner Herde und setzte das kleine Tier vorsichtig auf den Boden, wo es sofort zu seiner Mama lief.
1: »Wo kam der Hirte so plötzlich her?« fragt Finn.
0: Papa drückt seine Hand. Er hatte sich im Gebüsch versteckt und nur auf den richtigen Moment gewartet, um seine Schafe zu beschützen.
1: »Und um das kleine Schaf zu retten, stimmt's, Papa?«
0: »Ganz genau«, lächelt Papa. »Weißt du, so ungefähr muss der König David das gemacht haben, als er noch ein Hirte war. Er hat seine Schafe auch vor wilden Tieren beschützt.«
1: »Mit einer Steinschleuder?« will Finn wissen.
0: »Ja, bestimmt auch mit seiner Steinschleuder«, sagt Papa. Er nimmt die Kinderbibel, die neben dem Bett liegt, und blättert darin. »Stell dir vor, Finn, genauso wie der Hirte seine Schafe beschützt hat, genauso will Jesus dich auch beschützen. Mit Jesus als deinem Hirten brauchst du vor niemandem Angst zu haben, nicht einmal vor so großen, gefährlichen Löwen.« Finn hat aufmerksam zugehört. Jetzt gähnt er, kuschelt sich tiefer ins Kissen und drückt dabei die Hand seines Papas an sein Herz. »Wie gut, dass ich so einen starken Beschützer habe. Und wie gut, dass Jesus auch auf mich aufpasst«, denkt er. Papa hat inzwischen eine Seite in der Bibel aufgeschlagen und liest laut vor. »Der Herr ist mein Hirte. Mir wird nichts mangeln. Er weidet mich auf grünen Auen und führt mich zu stillen Wassern. Er erquickt meine Seele. Er führt mich auf rechter Straße um seines Namens willen. Und wenn ich auch wanderte durchs Tal des Todesschattens, so fürchte ich kein Unglück, denn du bist bei mir. Dein Stecken und dein Stab, die trösten mich. Du bereitest vor mir einen Tisch angesichts meiner Feinde. Du hast mein Haupt mit Öl gesalbt, mein Becher fließt über. Nur Güte und Gnade werden mir folgen mein Leben lang, und ich werde bleiben im Haus des Herrn immer da.

0: Mama, Papa, kann Melody heute bei mir übernachten? Ich wollte ihr noch so gern mein neues Pferdebuch zeigen, das ich doch gestern zum Geburtstag geschenkt bekommen habe. Und draußen wird es langsam dunkel. Bitte, bitte, nur dieses eine Mal. Aufgeregt und ganz außer Puste steht die 7-jährige Emma vor den Eltern und kann die Antwort kaum abwarten. Ihre braunen Haare sind zerzaust und ihr schöner Pferdezopf ganz durcheinander. Emmas Eltern schauen sich an. »Na gut«, sagt die Mutter endlich. »Aber Melody soll zuerst bei ihrer Mutter um Erlaubnis bitten«, fügt der Vater noch hinzu, bevor Emma hüpfend vor Freude zum Nachbarhaus hinüberläuft. Melody wohnt gleich nebenan und ist erst vor 4 Monaten mit ihrer Mutter hierher gezogen. Sie sind nicht nur Nachbarn und gehen in die gleiche Klasse, sie sind mittlerweile auch die allerbesten Freundinnen. Melody kommt aus keinem christlichen Elternhaus, im Gegenteil. Ihre Eltern sind geschieden und sie wollen auch nichts von Gott wissen. Da Melody keine Geschwister hat und die Mutter meistens bis abends arbeiten muss, ist sie oft bei den Nachbarn und verbringt viel Zeit mit Emma und ihren kleinen Brüdern. Wenige Minuten später hört man auch schon die beiden Freundinnen in Emmas Zimmer. »Wenn ich mal groß bin, dann kaufe ich mir als erstes ein Pferd, mit dem ich überall hinreiten kann. Es soll am liebsten ein braunes Fell haben und eine ganz lange helle Mähne, damit ich ihr auch schöne Zöpfe flechten kann. Und es soll einen weißen Strich zwischen den Nüstern haben. Und nee, also mein Traumpferd soll schneeweiß sein«, fällt Melody ihrer Freundin ins Wort. »Ein Schimmel?«, fragt Emma. »Ja, und er soll warme braune Augen haben, so richtig schöne Kulleraugen. Meinst du so groß wie bei einem Glubschi?«, fragt Emma. Die beiden Freundinnen kichern bei der Vorstellung von einem weißen Pferd mit Glubschi-Augen. In diesem Moment ruft Emmas Mutter zum Essen. Als endlich alle am Tisch beisammen sind, kündigt Emmas Vater an, dass er jetzt noch beten will. Melody war zwar schon oft hier, aber meistens nur am Nachmittag. Sie beobachtet, wie der Vater die Augen schließt und die Hände faltet. Alle anderen machen es ebenso, sogar der kleine 3-jährige Luca. Melody zögert. So etwas kennt sie von zu Hause nicht. Soll sie es nachmachen? Sie faltet zögernd die Hände und schließt erstmal nur ein Auge. Vorsichtig schielt sie zu Emma hinüber. Sie hat auch ihre Augen geschlossen. Schnell schließt Melody ebenfalls beide Augen. Danke, Vater, für das gute Essen, das du uns heute gibst. Segne du es und danke auch dafür, dass Melody heute bei uns sein kann, hört sie Emmas Vater plötzlich sagen. Sie macht beide Augen auf und schaut sich erneut um. Mit wem spricht der Vater denn? Es hört sich so an, als ob er zu einem Freund spricht. Es ist so persönlich, aber es ist keine weitere Person zu sehen. Amen, sagt der Vater gerade, und Melody schließt schnell die Augen und wird ein bisschen rot. Nach dem Abendessen nimmt Emma Melodys Hand und zieht sie wieder nach oben in ihr Zimmer. Sie schauen sich noch gemeinsam das neue Pferdebuch an und bestaunen weiter ihre Lieblingstiere. Na, ihr beiden Pferdefans! Die Mutter steht lächelnd in der Tür. Ich glaube, ihr habt jetzt alle Pferde gesehen, die es nur zu sehen gibt. Es wird Zeit fürs Bett. Gleich komme ich wieder und lese euch noch etwas aus einem anderen Buch vor. Kurze Zeit später kommt Emmas Mutter mit der Bibel in der Hand ins Zimmer und setzt sich zu den beiden Freundinnen, die eingekuschelt im Bett sitzen und gespannt warten. Für Melody ist es etwas ganz Neues, dass sich abends noch jemand Zeit für sie nimmt und etwas vorliest. Er wird deinen Fuß nicht wanken lassen und der dich behütet, schläft nicht. Psalm 121, Vers 3. Es ist zwar ein kurzer, aber sehr schöner Vers, finde ich. Die Mutter schlägt die Bibel zu und sieht die beiden Mädchen an. Wir haben einen so wunderbaren, großen Gott. Einen Gott, der immer auf uns aufpasst. Selbst wenn ihr gleich schlafen geht und auch Papa und ich, so bleibt Gott doch wach. Er schläft nicht, im Gegenteil. Er, der in dem schönen Himmel wohnt, beschützt uns und hält die Augen offen. Stimmt, Mama. Ich bin auch so froh, dass ich keine Angst haben muss, wenn es gleich dunkel wird. Gott ist der beste Aufpasser, den es gibt. Nicht wahr, Mama? Er wird nie müde. Emma schaut die Mutter an. Da hast du recht. Wir dürfen Gott vertrauen. Melody ist mucksmäuschenstill. Sie hat so viele Fragen und am liebsten würde sie gleich loslegen, aber sie traut sich irgendwie nicht. Jetzt bin ich aber echt müde, Mama. Melody fängt ebenfalls an zu gähnen. Auch Mama wird vom Gähnen angesteckt und alle fangen an zu lachen. Ich möchte aber trotzdem noch mein Gute-Nacht-Gebet sprechen, sagt Emma und kniet sich vor ihr Bett. Melody, du auch? Fragt Emmas Mutter. Melody schüttelt den Kopf. Nee, ich höre erst mal zu. Sie bleibt im Bett sitzen. Lieber Heiland, Danke, dass ich heute mit meiner besten Freundin Melody spielen konnte. Und danke für das schöne Pferdebuch. Danke, dass sie hier übernachten kann. Und, lieber Heiland, kannst du diese Nacht auf uns aufpassen? Ich weiß, dass du der beste Aufpasser bist und ich keine Angst haben muss. Amen. Emma ist kurz danach eingeschlafen. Sie muss sehr müde gewesen sein. Aber Melody bekommt kein Auge zu. Sie hat es immer sehr schwer mit dem Einschlafen. Sie denkt immer, dass jemand unter dem Bett ist. Und außerdem ist ihre Mutter immer viel zu laut und geht abends oft noch aus, so dass sie alleine im Haus bleiben muss. Unruhig wälzt Melody sich hin und her. Irgendwann hält sie es nicht mehr aus und tippt Emma an der Schulter an. Emma? Ganz verschlafen macht Emma die Augen auf und dreht sich zu Melody um. Was ist denn? Wir haben doch nachts. Warum weckst du mich?
1: Ich kann nicht schlafen. Ich hab Angst.
0: Vor wem hast du denn Angst? Emma ist jetzt hellwach.
1: Ich weiß nicht, aber ich glaube, hier ist jemand.
0: Ach was, das bildest du dir nur ein. Wir haben doch gebetet, dass Gott auf uns aufpassen soll. Und Mama hat auch gelesen, dass Gott nicht schlafen geht. Er hat doch die Augen offen. Jetzt hab keine Angst und versuch zu schlafen.
1: Emma dreht sich auf die Seite und will weiterschlafen. Melody tippt sie erneut an.
0: Du, Emma, meinst du, ich kann beten, dass Gott auch auf mich aufpasst und vielleicht mit einem Auge auf mich schaut?
1: Ja, klar kannst du beten. Es ist wirklich nicht schwer. Sag ihm einfach, was du denkst.
0: Und so betet Melody zum ersten Mal. Lieber Gott, ich weiß nicht, ob du mich hörst, aber ich weiß, dass du wach bist. Magst du vielleicht auch auf mich diese Nacht aufpassen? Ich habe solche Angst, aber Emma sagt, du passt gut auf. Kannst du dieses Mal auch meine Angst nehmen?
1: Emma nimmt Melodies Hand und hält sie fest. Bald fallen beide in einen ruhigen, tiefen Schlaf.

Ferdinand ist ein kleiner Junge mit blonden Locken und blauen Augen. Er ist 4,5 Jahre alt und hat 5 Schwestern. Sie heißen Eleanor, Emma, Mary Ann, Odelia und Penelope. Es ist nicht immer leicht, der einzige Junge unter 5 Schwestern zu sein. Vor allem als er noch kleiner war, wollten sie mit ihm Spiele spielen, bei denen er das Baby sein musste. Einfach nur, weil sie ihren kleinen Bruder so süß fanden. Für solche Spiele ist Ferdinand schon zu alt, findet er. Auch Tierheim oder Zoo will er nicht mehr mit seinen Schwestern spielen. Am Ende muss er trotzdem ein Tierbaby sein und auf dem Boden krabbeln, und sie füttern ihn mit allerlei Sachen. Das mag er nicht so gerne. Lieber spielt er mit seinen Autos oder baut eine Bude unter dem Tisch. Oder er spielt draußen. An einem sonnigen Tag ruft ihn Eleanor von oben aus dem 2. Stock. »Ferdinand, willst du mit uns spielen? Wir spielen Tierheim.« »Nein, ich hab schon was anderes vor«, ruft Ferdinand aus seinem Zimmer im Erdgeschoss zurück und ist schon auf dem Weg zur Haustür. »Es gibt auch leckere Kekse«, fügt Eleanor hinzu. Ferdinand zögert kurz. Doch die Sonne scheint durch das Glas in der Haustür und lockt ihn nach draußen. Drinnen unter einem Tisch sitzen und gefüttert werden oder draußen spielen. Die Entscheidung fällt ihm wirklich nicht schwer. In Windeseile hat er seine Schuhe angezogen. »Ich hab keinen Hunger«, ruft er noch, bevor er die Haustür hinter sich zuzieht. Er hat nämlich ein ganz bestimmtes Ziel. Zwischen 3 Holunderbüschen ganz hinten im Garten liegt sein Geheimversteck. Dorthin läuft Ferdinand nun. Er weiß, hier finden ihn seine Schwestern nie. Das Versteck ist mit Brombeerranken überwuchert. Ferdinand macht es nichts aus, unter den kratzigen Ranken durchzukriechen und ein paar Kratzer abzubekommen. Dahinter ist weiches Moos und Gras, und darüber wölben sich die Zweige mit den grünen Blättern. Es ist fast wie eine grüne Höhle, die er ganz für sich alleine hat. Im Sommer, wenn die Brombeeren reif sind, hat er sogar etwas zum Naschen. Hier untersucht er oft in Ruhe die Insekten, die er am Tag gesammelt hat. Und dann lässt er sie vorsichtig wieder frei. So tollpatschig er sonst sein mag, bei den kleinen Tierchen ist er sehr vorsichtig. Er möchte irgendwann einmal Forscher werden. Zum 4. Geburtstag hat er schon ein Glas mit einer Lupe und ein Fangnetz bekommen. In einer Ecke unter dem Busch hat er so etwas wie ein Insektengehege gebaut. Mit Gänseblümchen, Kleeblättern und kleinen Steinen hat er einen richtigen kleinen Garten angelegt. Dort hinein setzt er die Krabbeltiere und beobachtet sie. Ferdinand bleibt den restlichen Nachmittag in seinem Versteck und verlässt es nur zum Abendessen. Danach ist er blitzschnell wieder verschwunden. Als es dunkel wird, geht Papa ihn suchen. Er weiß genau, wo er seinen kleinen Wirbelwind finden kann. Nur ihm hat Ferdinand sein Geheimversteck gezeigt. Denn Papa sagt oft, wir Jungs müssen zusammenhalten. Und das findet Ferdinand auch. »Hey Ferdinand, kommst du bitte ins Haus?«,

0: Jetzt ist es wirklich genug, sagt Papa.
1: Papa, schlafen Ameisen auch? Ich hab gehört, sie schlafen nie. Und warum haben Regenwürmer keine Beine? Wusstest du, dass manche Steine ganz bunt sind?
0: Bis Ferdinand im Bett liegt, muss Papa ihm eine Frage nach der anderen beantworten. Nun ist es genug, sagt Papa. Jetzt musst du den Motor in deinem Kopf abstellen.
1: Hat er wirklich einen Motor im Kopf? Und wenn ja, wie kann man ihn abstellen?
2: Ich bin noch gar nicht müde, sagt Ferdinand zum zweiten Mal heute.
0: Aber es ist schon spät und du musst schlafen. Immer sagen Erwachsene diesen Satz.
2: Schlafen die Mädels auch schon? Fragt Ferdinand.
0: Das fragt er fast jeden Abend. Es wäre ja ungerecht, wenn er schlafen soll und sie nicht. Ja, Emma, Eleanor, Penelope, Mary Ann und Odelia schlafen auch schon.
1: Papa deckt Ferdinand liebevoll zu.
0: Wenn du willst, können wir uns noch ein bisschen unterhalten. Aber dann schläfst du, versprochen?
2: Versprochen, sagt Ferdinand und gähnt ein bisschen.

Nun wissen wir es ganz genau. Gott passt immer auf uns auf, zu jeder Zeit. Das gibt uns ein richtig sicheres Gefühl, oder? Sei gespannt auf das nächste Mal. Zum Ende der heutigen Sendung wollen wir Gott noch einmal Danke sagen. Lieber Vater im Himmel, danke, dass deine Augen immer offen sind und du immer ein Auge auf uns hast. Wir freuen uns, dass du uns beschützt. Segne alle Familien und schenke uns deinen Frieden für alles, was wir heute noch tun. Amen. Macht's gut, liebe Kinder. Bis zur nächsten Sendung und viel Freude bei allem, was ihr heute noch vorhabt. Tschüss, eure Anna Sawatzki von Radio Segenswelle.

0: Gott teilte Mose genau mit, wie die Wohnung beschaffen sein sollte, in der er mitten unter seinem Volk wohnen wollte. Wir haben gehört, dass die Wohnung aus zwei Räumen bestand, die das Heilige und das Allerheiligste heißen. Die innere Decke und die beiden Vorhänge wurden aus vier verschiedenen Stoffen hergestellt. Die gezwirnte feine Leinwand war weiß, sie wird auch Byssus genannt und war in der Antike weit verbreitet als Muschelseide aus dem Mittelmeer. Purpur war ein Farbstoff und kam auch aus dem Mittelmeer, nämlich von der Purpurschnecke. Blauer und roter Purpur, das waren Farben, wie sie Könige trugen. Karmesin ist ein Farbstoff, der die gleiche Farbe hat wie Blut. Alles, was Gott anordnet, hat etwas zu bedeuten. Die Farben sollen uns an etwas erinnern. Der Herr Jesus kam als rechtmäßiger König auf diese Erde. Aber anstatt, dass die Juden ihn zum König machten, kreuzigten sie ihn. Man könnte sagen, statt in Purpur wie ein König gekleidet, trug er Karmesinrot, nämlich indem er freiwillig sein Blut für uns vergoss. Bevor wir im Bibeltext weitergehen, wollen wir uns fragen, was haben die Cherubim zu bedeuten, die in kunstvoller Arbeit in die innere Decke und den inneren Vorhang eingewebt werden sollten und die sich auch auf dem Gnadenthron befanden. Zum ersten Mal in der Bibel tauchen Cherubim auf, als Gott die Menschen aus dem Paradies vertrieb. Die Cherubim sollten den Eingang zum Paradies bewachen und aufpassen, dass niemand mehr dort hineinkam, denn im Paradies befand sich der Baum des Lebens. Nachdem die Menschen gesündigt hatten, ließ Gott es nicht mehr zu, dass die Menschen ewig leben. Gott hatte sie vorher gewarnt und gesagt, wenn ihr von der verbotenen Frucht esst, müsst ihr sterben. Deshalb versperrten die Cherubim mit einem flammenden Schwert den Weg zum Baum des Lebens. Cherubim ist die Mehrzahl von Cherub. Ein Cherub ist also ein Wächter. Der Eingang des Paradieses befand sich übrigens im Osten, genau wie der Eingang zu Gottes Wohnung. Über den Bau der Wohnung und über die Bedeutung aller Einzelheiten, von denen die Bibel erzählt, können wir nur staunen. Je mehr man in der Bibel liest, desto mehr wird man entdecken. Wir kommen jetzt zu dem Vorhof der Wohnung und dem Brandopferaltar. 2. Mose 27 ab Vers 1. Du sollst einen Altar machen aus Akazienholz, 5 Ellen lang und ebenso breit, dass er viereckig sei und 3 Ellen hoch. Und du sollst auf seinen 4 Ecken Hörner machen, die sollen mit ihm verbunden sein und sollst ihn mit Kupfer überziehen. Ein Horn bedeutet Macht. Königreiche werden in der Bibel oft als Hörner dargestellt. 4 Hörner in 4 verschiedene Richtungen heißt, Gott hat überall die Macht. Vers 3. Mache auch Töpfe für die Asche, Schaufeln, Becken, Gabeln, Kohlenpfannen, alle seine Geräte sollst du aus Kupfer machen. Du sollst auch ein Gitterwerk aus Kupfer machen, wie ein Netz und 4 Ringe aus Kupfer an seine 4 Enden. In Gottes Wohnung wurden 3 Metalle verwendet, Gold, Silber und Kupfer. Kupfer hatte den höchsten Schmelzpunkt, das heißt, Kupfer kann das Feuer am besten vertragen. Alle Geräte für den Brandopferaltar mussten auch aus Kupfer sein. Die Asche, die beim Verbrennen entstand, fiel durch das Gitterwerk aus Kupfer. Wie die Bundeslade und der Schaubrottisch, so wurde auch der Brandopferaltar mit Tragstangen ausgestattet, die durch die Ringe gesteckt wurden, um ihn transportieren zu können. Innen sollte der Brandopferaltar hohl sein, so wie Gott es Mose auf dem Berg gezeigt hatte. Jetzt kommen wir zu den Wänden für den Vorhof, Vers 9. Du sollst einen Vorhof für die Wohnung machen, Behänge von gezwirnter feiner Leinwand, für eine Seite 100 Ellen lang, für die Südseite. Die Nordseite sollte genauso lang sein. Diese Behänge wurden an Säulen aufgehängt, die auf kupfernen Füßen standen. Die Nägel und die Querstangen sollten aus Silber sein. Die Westseite und die Ostseite waren 50 Ellen breit. Der Eingang war im Osten. In der Mitte sollte deshalb eine Öffnung sein. Sich vorzustellen, wie groß die Wohnung mitsamt dem Vorhof war, ist nicht schwer. Stell dir ein großes Schwimmbecken vor mit 50 Meter Bahnen. Diese Schwimmbecken sind 25 Meter breit. Bei einer Ellenlänge von 50 Zentimeter kommen wir genau auf die Maße eines großen Schwimmbeckens. Das Tor im Osten ist der Eingang, um erstmal in den Vorhof zu kommen. Wir hören jetzt, wie das Tor geschlossen werden sollte. Vers 16. Und in dem Tor des Vorhofes soll eine Decke sein, 20 Ellen breit, gewirkt aus blauem und rotem Purpur, Scharlach und gezwirnter feiner Leinwand, dazu vier Säulen auf ihren vier Füßen. Das sind die gleichen Farben, wie sie auch bei der inneren Decke der Wohnung und den beiden Vorhängen in der Wohnung zu finden sind. Scharlach ist das gleiche wie Karmesin. Der Prophet Jesaja kannte diese Farben gut und wusste, was sie bedeuten. In Jesaja 1, Vers 18 steht:
1: Wenn eure Sünden wie Scharlach sind, wie Schnee sollen sie weiß werden. Wenn sie rot sind, wie Karmesin, wie Wolle sollen sie werden.
0: Beide Satzteile meinen genau das Gleiche. Da erzählt Jesaja, was mit den Sünden des Volkes geschehen soll. Sie sollen vergeben werden. Aber Jesaja erzählt es nicht irgendwie, sondern er verwendet dazu eine wunderschöne Sprache. Das ist hebräische Poesie. Karmesin und Scharlach stehen für die Sünde. Weiß und Wolle stehen für Reinheit. Für Reinheit steht auch natürlich die gezwirnte feine Leinwand. Die ist nämlich auch weiß. Hier noch einmal die Außenmaße, Vers 18. Die Länge des Vorhofes soll 100 Ellen sein, die Breite 50 Ellen, die Höhe 5 Ellen und alle Behänge sollen von gezwirnter feiner Leinwand sein und seine Füße aus Kupfer. Alle Geräte der Wohnung für den gesamten Dienst und alle ihre Zeltpflöcke und alle Zeltpflöcke des Vorhofes sollen aus Kupfer sein. Wir hörten, dass die Höhe der Außenwände 5 Ellen betrug, also 2,50 Meter. Das heißt, ein normaler Mensch konnte nicht über diese Außenwände sehen. Von außen sah man also die gezwirnte feine Leinwand, die zwischen zwei Säulen auf kupfernen Füßen gespannt war, dann wieder gezwirnte feine Leinwand, dann eine Säule auf kupfernen Füßen, dann die gespannte feine Leinwand. Irgendwann ging es um eine Ecke und man sah wieder das Gleiche. Wenn man sich weiter wegbewegte, erblickte man ein Dach aus Seekuhfell. Richtig, die innere Wohnung war ja doppelt so hoch wie die Außenwände des Vorhofes. Gezwirnte feine Leinwand, Säulen auf kupfernen Füßen und borstiges Seekuhfell. Nur nach Osten hin gab es für den, der das Ganze von außen sah, etwas Abwechslung. Das Tor mit den vier Farben, purpurrot, purpurblau, Karmesin bzw. Scharlach und weiß in Buntwirkerarbeit. Dann ging es weiter. Säulen auf kupfernen Füßen, gezwirnte feine Leinwand. Da hätte doch keiner geglaubt, was für Kostbarkeiten im Inneren dieser Wohnung waren. Arbeit aus getriebenem Gold und Stoffe in kunstreicher Arbeit mit eingewebten Cherubim. Das soll uns trösten. Das Christentum heute finden die meisten Menschen uninteressant. Wir wollen uns heute mit einem Bibelvers von euch verabschieden. Er steht im 1. Petrusbrief, Kapitel 2, Vers 4.
1: Kommt zu ihm, also zum Herrn Jesus, dem lebendigen Stein, der von den Menschen verworfen wurde, aber bei Gott auserwählt und kostbar ist.

0: Es ist 17 Uhr.
1: 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Liebe Zuhörer, ich grüße Sie ganz herzlich zu unserer Themensendung. Heute hören Sie von Wolfgang Nestvogel das Thema Die theologische Brisanz der Schöpfungslehre, die er bei der Kreatikon 2019 gehalten hat. Wir wünschen Ihnen Gottes Segen beim Zuhören.
2: Ich freue mich sehr, heute bei Ihnen, bei euch sein zu können, um über dieses für uns alle so wichtige Thema zu sprechen. Die theologische Brisanz der Schöpfungslehre. Diese theologische Brisanz, das heißt die Sprengkraft, haben jene messerscharf erkannt, die sie mit Leidenschaft bekämpfen. Und deshalb waren Karl Marx und Friedrich Engels für die Thesen von Charles Darwin dankbar, weil sie hofften, sie könnten damit endlich den Gedanken an den Schöpfer beerdigen. Als Charles Robert Darwin sein Hauptwerk über die Entstehung der Arten veröffentlichte im November 1859, da schrieb Friedrich Engels, der Mitverfasser des Kommunistischen Manifests, nur 16 Tage später, also er hatte das innerhalb der ersten 16 Tage gleich gelesen, einen begeisterten Brief an seinen Freund und Homie Karl Marx. Da schrieb er, übrigens ist der Darwin, den ich jetzt gerade lese, ganz famos. Die Teleologie, das heißt die sinnvolle Ausrichtung der Welt, war nach einer Seite hin noch nicht kaputt gemacht. Das ist jetzt geschehen. Jetzt ist die Teleologie, sagt er, endlich kaputt gemacht. Und endlich, so hoffte Engels, müsste man in Zukunft nicht mehr davon ausgehen, auch dank der Mithilfe von Darwin, dass hinter Natur und Mensch ein sinnvoller Plan und damit ein Planer stehe. 20 Jahre später, als der Folgeband von Karl Marx Kapital erschien, bat Marx Darwin darum, doch eine offizielle Widmung zu akzeptieren. Aber Darwin lehnte ab, wohl auch, um nicht in den politischen Streit hineingezogen zu werden. Aber die atheistischen Strategen, die hatten instinktiv erkannt, welches Potenzial in der Schöpfungslehre liegt und welcher Sieg errungen wäre, wenn man die Schöpfungslehre und das Vertrauen in ihre Realität zerstören könnte. Nach ihrer Überzeugung gab es nur ein ganz klares Entweder-Oder. Und die Frage ist, lagen Sie damit richtig? Unser Vortrag wird zwei Teile haben. Der erste fragt Konfrontation oder Kompromiss, Schöpfung und oder Evolution. Und im zweiten wird es dann um die Substanz und die Konsequenzen und damit auch um die Kraft der Schöpfungslehre gehen. Genauso wie Marx und Engels sehen es ja streitbare atheistische Zeitgenossen auch heute, wie etwa Richard Dawkins. Eines seiner berühmten Bücher lautet Die Schöpfungslüge, warum Darwin recht hat. Deutsche Übersetzung 2010. Lüge, sagt er. Es gibt also eine moralische Bewertung. Wer Schöpfung vertritt, lügt. Es ist ein Lügenkongress, den wir hier durchführen. Und wenn man unbedingt von einem Designer sprechen wolle, so Dawkins, dann sei das höchstens ein blinder Uhrmacher, der ohne jeden Plan und Zweck gehandelt habe, eben blind und aufs Geratewohl. Und dabei sollen dann Lebewesen herausgekommen sein, die noch viel genialer konstruiert sind als ein Uhrwerk. Was ist der Mensch, fragt Dawkins. Und er kommt zu der Antwort, eine von einem kurzlebigen Verband langlebiger Gene gebaute Überlebensmaschine. Die Gene leben lange, der Mensch lebt kurz und das Ganze in einem Universum blinder physikalischer Kräfte, das von nichts anderem geprägt ist, außer blinder, erbarmungsloser Gleichgültigkeit. Und so wie Dawkins sehen es auch viele andere atheistische Autoren wie Daniel Dennett, Sam Harris oder für Deutschland wäre noch Ulrich Kutscherer als Beispiel zu nennen, ein Biologe aus Kassel. Das allerdings sind nicht die einzigen Stimmen in der aktuellen Diskussion. Andere Autoren versuchen zurzeit den Konflikt eher herunterzuspielen. Sie wollen das schroffe Entweder-Oder in ein harmonisches sowohl als auch umdeuten. So etwa die National Academy of Science in den Vereinigten Staaten. Sie vertritt offiziell eine volle Vereinbarkeit von Evolution und religiösem Glauben, vermutlich aus taktischen Gründen, um den großen Teil der religiösen US-Bürger nicht zu verschrecken. Aber auch von Seiten der Theologie und nicht zuletzt der deutschen Theologie gibt es viele Versuche, dem Konflikt mit der evolutionistischen Welterklärung aus dem Wege zu gehen. Auf dem Wege einer Entflechtung, wie man das nennt. Und dafür entwickelte man verschiedene Varianten einer sogenannten theistischen Evolutionslehre, die bis weit in evangelikale Kreise hinein verbreitet ist. Einige bekannte Autoren, Francis Collins, Gott und die Gene, Denis Olamoureux, I love Jesus and I accept evolution. Ich liebe Jesus und akzeptiere Evolution. Oder auch 2012 Mark Marcinczyk, Evolution für Evangelikale. Timothy Keller, der ein bekanntes Buch über apologetische Fragen geschrieben hat, in dem man sehr viele gute Entdeckungen machen kann, warum Gott, unterscheidet darin zwei verschiedene Varianten theistischer Evolution. Einmal sagt er, gibt es das Konzept der ungesteuerten Evolution. Das heißt, dass Gott die Entstehung der Welt angestoßen hat und dass die weitere Entwicklung ausschließlich natürlichen Gesetzen folgte. Das ist eine Möglichkeit. Eine andere, die Keller dort darstellt, ist die sogenannte gesteuerte Evolution. Dass Gott das Leben erschuf und anschließend die natürliche Selektion so lenkte, dass aus einfachen Lebensformen die komplexeren entstanden. Dabei setzte Gott den Prozess der Evolution in Gang, im Sinne von hielt auch immer die Hand darüber, ohne ihn jedoch zu verletzen. Keller selbst entscheidet sich für die letztere Variante. Er lehnt Evolution nach eigenem Bekunden als Weltanschauung ab. Er sieht aber in dem Modell eine wissenschaftliche Erklärung dafür. Zitat, wie auf der Ebene der Biologie Gott seinen Schöpfungsprozess gestaltet hat. Also Kellers Meinung lautet, Gott schuf durch gelenkte Evolution. Es wird in der Diskussion oft übersehen, dass es solche theistischen Konzepte bereits lange vor Darwin gab, nämlich bereits in der Gnosis des 2. Jahrhunderts. Auch die ersten Christen waren ja schon herausgefordert durch die ersten Evolutionsgedanken. Es gab unter den Vorsokratikern einige, wie zum Beispiel Demokrit, 460 bis 370 vor Christus, und Epikur, 341 bis 270 vor Christus, dass die schon versuchten, alle Naturphänomene letztlich durch einen naturalistischen, materialistischen Prozess zu erklären. Und die frühe Kirche, soweit sie rechtgläubig war, hielt konfrontativ dagegen und sagte, das kann nicht stimmen. Allerdings gab es auch die Strömung der Gnosis. Das war eine Häresie, eine Irrlehre mit verschiedenen Ausprägungen. Und die Gnosis lehrte, ja, die materielle Welt ist von Anfang an fehlerhaft. Es gab also keinen Bruch, keinen Sündenfall. Ja, und deswegen konnte sie ja nicht von dem höchsten Gott erschaffen worden sein, sondern nur von einem Demiurgen, also einem minderwertigen Geist. Wir haben heute ganz ähnliche Konzepte, die uns als theistische Evolution nahegebracht werden, wie etwa der Biologe Ken Miller, der sagt, Gott schuf einen ungerichteten Prozess, der dann die Welt und die Kreaturen erschuf, die er nie vorhersah und vorherbestimmte. Und Miller sagt, dabei mussten nicht unbedingt Menschen herauskommen. Dass es dann so kam, umso schöner. Und ein Kritiker hat es ironisch formuliert, er hat gesagt, mit dieser Deutung, da werde Gott zu jemandem, der eine kosmische Lotterie in Gang setzt, damit Lebensformen entstehen und der irgendwann eine Art Jackpot, also Hauptgewinn, mit einem geistbegabten Wesen gewinnt. Gott schickt das Ganze auf die Reise, legt selbst nicht fest, was herauskommt und siehe da, ein geistbegabtes Wesen. Und das verstanden als theistische Evolution. Liebe Freunde, ich frage mich, wo ist da noch der Unterschied zu Dawkins blindem Uhrmacher? Und wo, bitteschön, liegt der Unterschied zwischen der ungesteuerten und der gesteuerten Variante der theistischen Evolution? Offensichtlich doch nicht im Prozess selbst. Denn auch bei der gesteuerten Variante, sagt Tim Keller, ja, würde Gott zwar eingreifen, aber ohne den Prozess der Evolution zu verletzen. Eingreifen aber nicht zu sehr. Aber wenn nun der Evolutionsprozess unangetastet bleibt, dann gilt für ihn genauso, was der Historiker Peter Bowler über Darwins Sicht schreibt. Was geschieht da eigentlich bei der Selektion? Selektion passte die Arten an immer wieder veränderte Umwelten an und sie erreichte das durch das Töten von nutzlosen Varianten in einem mitleidslosen Kampf ums Dasein. Dies schien nicht die Art des Prozesses zu sein, den ein gütiger Gott eingerichtet haben könnte. Die Unterwerfung unter Selektion, unter das Zufallsprinzip, war der Preis, den man dafür zahlte, um eine vermeintliche Unabhängigkeit gegenüber Gott zu gewinnen und gegenüber seinem Herrschaftsanspruch. Und zwar sowohl in der ethischen Gestaltung der Lebenspraxis als auch in der philosophischen Deutung des Lebenssinns. Und darauf hoffte auch Karl Marx. Befreiung des Menschen von Gott. Marx wörtlich, ein Mensch, der von der Gnade eines anderen lebt, betrachtet sich als abhängiges Wesen. Ich lebe aber vollständig von der Gnade eines anderen, wenn ich ihm nicht nur die Unterhaltung meines Lebens verdanke, sondern wenn er außerdem mein Leben noch geschaffen hat. Dann bin ich völlig abhängig von ihm. Marx hatte das gut verstanden. Ihr Lieben, vor diesem Hintergrund erscheint das theistische Konzept, diese Kombination von Evolution und Schöpfung, wie der verzweifelte Versuch, nachträglich einen Sinn in das Lotteriespiel hineinzudeuten. Oder anders formuliert, in einem Film, der ohne Gott entworfen wurde, ja sogar ursprünglich gegen Gott gerichtet war, will man ihm doch noch eine ehrenhafte Rolle zukommen lassen, jedoch ohne die sonstige Filmhandlung zu verletzen, wie Keller sagen würde. Und damit begeht, und das ist ganz wichtig, das theistische Modell einen grundlegenden methodischen Fehler. Statt der angestrebten Entflechtung kommt es zu einer Vermischung. Hier wird nämlich nichts entflochten. Wenn man sagt, auf der Ebene der Wissenschaft nehmen wir die Evolution und auf der Ebene des Glaubens die Schöpfung. Denn auch die evolutionistische Deutung geht ja von einem starken weltanschaulichen Konzept, also einem Glauben aus. Und auch die Schöpfungslehre hat es mit der Deutung der materialen Daten in dieser gegenständlichen Wirklichkeit zu tun. Das ist ein krasser methodischer Fehler, der hier begangen wird. Es ist keine Entflechtung, sondern es ist vielmehr eine Vermischung, die uns hier begegnet in der theistischen Evolutionslehre. Eine Vermischung von evolutionistischer Deutung und biblischer Deutung. Und die theologische Brisanz der Schöpfungslehre erweist sich nun darin, dass sie sich dieser Vermählung mit der Evolutionskonzeption von Anfang bis Ende widersetzt. Stattdessen behauptet die Schöpfungslehre eine eigene kraftvolle Weltdeutung. Und diese eigene kraftvolle Weltdeutung steht dem evolutionistischen Denken frontal entgegen. Und somit gilt für das Verhältnis von Schöpfung und Evolution, um es in der Sprache der Logik zu sagen, der Satz vom ausgeschlossenen Dritten. Es gilt das zwingende Entweder-Oder, Konfrontation statt Kompromiss. Und damit kommen wir schon zum zweiten Teil. Nun müssen wir fragen, woher gewinnt die Schöpfungslehre diese Gestaltungskraft und damit auch diese Brisanz, diese Anstößigkeit? Es soll nun darum gehen, die Gründe dafür zu benennen und dabei muss ich mich aus Zeitgründen auf 5 Thesen beschränken. Sie erheben keinen Anspruch auf Vollständigkeit, aber sie benennen zentrale Konfliktpunkte. Und an diesen Thesen kann man sich dann nochmal orientieren, wenn man versuchen will, für sich diesen Vortrag zusammenzufassen. Also worin ist die Brisanz und die Substanz der Schöpfungslehre begründet? 5 Thesen. Erste These. Ein persönlicher Gott hat die Welt und den Menschen real ins Dasein gerufen. 1. Mose 1, am Anfang schuf Gott Himmel und Erde. Und der Herr Jesus nimmt das auf in Matthäus 19, in Vers 4 und 5, wo er sagt, habt ihr nicht gelesen, Klammer auf, nämlich in 1. Mose 1, dass der Schöpfer sie, die Menschen, als Mann und Frau schuf und sprach, darum wird ein Mann Vater und Mutter verlassen und seiner Frau anhängen. Also Jesus bestätigt hier das geschichtliche Verständnis von Genesis 1, von 1. Mose 1. Und bei Paulus finden wir den gleichen Befund in Apostelgeschichte 17, Vers 24 auf dem Areopag in Athen. Der Gott, der die Welt gemacht hat und alles, was darin ist, er der Herr des Himmels und der Erde ist, wohnt nicht in Tempeln, die von Händen gemacht sind, er lässt sich auch nicht von Menschenhänden bedienen. Er hat allem den Odem gegeben. Das ist das Erste. Ein persönlicher Gott hat die Welt real ins Dasein gerufen. Gott handelt in seinem Schaffen persönlich, souverän, unabhängig von allen weltlich natürlichen Bedingungen. Und gerade im realgeschichtlichen Handeln erweist der persönlich allmächtige Gott seine unendliche Überlegenheit, etwa gegenüber den Götzen. So wird das immer wieder bei den Propheten betont, Jesaja 40 ab Vers 25 etwa, ich möchte daraus einige Verse lesen, und ähnlich in Jeremia 10 Vers 11 bis 13. Wir hören es nach Jesaja 40. Mit wem wollt ihr mich denn vergleichen, dem ich gleich sein soll, spricht der Heilige. Hebt eure Augen auf zur Höhe und seht, wer hat diese geschaffen. Er, der ihr Heer abgezählt herausführt, er ruft sie alle mit Namen. So groß ist seine Macht, so stark ist er, dass nicht eines vermisst wird. Er hat die Enden der Erde geschaffen. Gottes Handeln ist geschichtsmächtig, schafft neue Wirklichkeit, und gerade darin liegt ein entscheidender Gegensatz gegenüber den wirkungslosen Götzen der Völker. Und da müssen wir bedenken, die Erschaffung von Welt und Mensch ist auch eine historische Ereignisfolge, wie der 30-jährige Krieg etwa oder die Vorgänge der Reformation. Und darum sind wir auf authentische Quellen angewiesen, die uns einen Zugang dazu verschaffen. Und genau mit diesem Anspruch treten die biblischen Texte an uns heran. Der Wortsinn dieser Texte, der Literalsinn, kann nicht auf Bilder, auf Metaphern reduziert werden, sondern sie reden von realem Geschehen. Bereits in 1. Mose 1 ist von echten Kalendertagen die Rede, wie man auch sprachlich nachweisen kann. Gottes schöpferisches Wirken in der Welt erstreckt sich eben nicht allein auf die Veränderung innerer Zustände, auf die Bewegung von Herzen, auf die Vergebung von Sünden, sondern auch auf die Beherrschung der äußeren Elemente. Das sehen wir zum Beispiel an den Wundern Jesu, die seine Schöpfermacht auch im Bereich der geschichtlich-materiellen Welt dokumentieren. Die Verwandlung von Wein in Wasser, die Erschaffung von Brot, die durch ein Wort erfolgende Heilung oder gar Wiederauferweckung vom Tod. Und Jesus selbst bestätigt den Wortsinn, den Literalsinn der alttestamentlichen Berichte, etwa von den Vorgängen der Urgeschichte, der Schöpfung, der Sintflut, als realen Ereignissen spricht. Jesus zitiert 1. Mose 1 als reale Geschichte. Und genauso Paulus spricht von Adam in Römer 5, als dem wirklichen ersten Menschen. Es gehört zur Grundstruktur der biblischen Weltdeutung, dass Ereignisse nicht nur als Bilder oder Verdeutlichungen für geistliche Wahrheiten dienen. Also da wird ein Ereignis berichtet, damit man einen geistlichen Zusammenhang illustrieren kann, sondern dass oftmals die Fakten die Botschaft erst begründen. Und darum sind in der Bibel, und das ist im Vergleich mit den Religionen einzigartig, die Fakten auch für den Glauben grundlegend. Zum Beispiel Jesu Sühnetod am Kreuz. Dadurch, dass dieses Faktum damals von Gott festgemacht wurde, können wir heute Sündenvergebung bekommen. 2. Korinther 5. Er starb für uns, aber nun lasst euch versöhnen mit Gott. Oder wenn Jesus nicht auferstanden wäre, 1. Korinther 15, hätten wir keine Hoffnung über das Grab hinaus. Oder die Tatsache, dass Gott den Menschen als Mann und Frau schuf, begründet erst die Schöpfungsordnung der Ehe, konstituiert erst die Ehe, Matthäus 9. Darum, weil Gott schuf, wird ein Mann Vater und Mutter verlassen. Das ist keine nachträgliche Erklärung der Ehe. Jesus begründet ihre Unauflöslichkeit mit der Erschaffung des ersten Menschenpaares. Und auch die Tatsache, dass der sehr gut geschaffene Mensch beim Sündenfall gegen seinen Schöpfer rebellierte, bewirkt die fundamentale Not jedes einzelnen Zeitgenossen bis heute. Und die Vorgabe, dass Gott die Welt in 6 Tagen geschaffen hat, begründet nach 2. Mose 20 bis heute den Wochenrhythmus seiner Geschöpfe. Darum geht Mose offensichtlich von einem wörtlichen Verständnis aus. Tatsachen begründen die Botschaft. Das ist also das Erste. Ein persönlicher Gott hat die Welt real ins Dasein gerufen und daraus folgt nun, alles Leben des Menschen ist persönlich verdankt. Es ist geschenkt. Es gibt einen anderen, der ein Eigentumsrecht gegenüber unserem Leben hat, ein Copyright gewissermaßen. Und deshalb steht jeder Mensch mit seinem Leben, mit seinem geschenkten Leben in einer Verantwortungsbeziehung vor dem persönlichen Schöpfer. Deswegen sagt Paulus in Apostelgeschichte 17, 27, damit sie den Herrn suchen. Also jeder ist verpflichtet, den Herrn zu suchen. Und jeder ist dazu bestimmt, Apostelgeschichte 17, 31, eines Tages im Gericht dieses Herrn Rechenschaft abzulegen. Und in diesem Gericht wird der Mensch nun mit einer zweiten Kernaussage der Schöpfungslehre konfrontiert. Zweite These. Die göttliche Qualität der Welt ist offensichtlich dem natürlichen Verstand zugänglich, ist offensichtlich und dem natürlichen Verstand zugänglich. Das heißt, der Mensch hat keine Entschuldigung, mit der er die Missachtung oder Ablehnung eines Schöpfers rechtfertigen könnte, wie Paulus in Römer 1, Vers 20 betont. Denn Gottes unsichtbares Wesen, nämlich seine ewige Kraft und Gottheit, wird seit Erschaffung der Welt an den Werken durch Nachdenken wahrgenommen, so dass sie keine Entschuldigung haben. Demnach hat der Schöpfer seinen Menschen nicht nur eine schriftliche Offenbarung gegeben, das war ja die erste These, sondern er hat ihm zusätzlich das gegeben, was wir Theologen eine natürliche Offenbarung nennen. Schriftlich, das ist die spezielle Offenbarung. Und die Natur, das nennt man allgemeine Offenbarung. Im Psalm 19 werden sie ja nacheinander beschrieben. Und damit sagt Paulus, auch jemand, der nie eine Bibel in der Hand hatte, nie eine Predigt gehört hat, kann demnach etwas von Gott erkennen. Warum? Vers 19, Gott hat es allen Menschen offenbar gemacht. Was hat er offenbar gemacht? Vers 20. Sein unsichtbares Wesen, seine Kraft und seine Gottheit. Und Sie merken, das ist noch nicht das Evangelium. Für das Evangelium brauchen wir die spezielle Offenbarung. Aber es ist dennoch harte Information, dass es einen Gott geben muss, dass dieser Gott mächtig, beständig und genial ist, dass man diesen Gott ernst nehmen und nach ihm fragen muss. Und Paulus sagt, das müsste jeder erkennen, ansatzweise, der ehrlich nachdenkt, seit Erschaffung der Welt an den Werken durch Nachdenken wahrgenommen. Und sehen Sie hier diesen diametralen, diesen völligen Gegensatz zum evolutionistischen Erklärungsmodell? Der Evolutionismus sagt, wenn man die Werke anschaut und lange genug darüber nachdenkt, kommt man zu dem Schluss, dass sie durch einen natürlichen Selektionsprozess entstanden sind. Und demnach hätten die Menschen dann eben doch eine Entschuldigung für ihren Unglauben. Bezeichnenderweise aber scheitern die evolutionistischen Deutungen immer wieder an diesem Befund von Römer 1, Vers 20, weil sie die grundlegenden Herkunftsfragen nicht plausibel beantworten können. Wie wird aus nichts etwas? Aus Chaos Ordnung? Wie entsteht aus toter Materie Leben? Und wie aus Unpersönlichem das Persönliche? Louis Pasteur, der große Chemiker, ist bis heute nicht widerlegt mit seiner These Omne vivum ex vivo, alles Leben kommt aus Leben. Und gerade Pasteur bestätigt unsere zweite These mit seiner Erfahrung, wenn er sagt, ein wenig Wissenschaft trennt uns von Gott, viel Wissenschaft, Paulus würde sagen, Nachdenken bringt uns ihm näher. Und ganz ähnlich hat es Werner Heisenberg, der berühmte Physiker, erklärt, wenn er sagt, der erste Schluck aus dem Becher der Natur führt zum Atheismus. Aber auf dem

darauf, dass Gott geschaffen hat, sondern sie nennt auch das Mittel seiner Schöpfertätigkeit, nämlich das gesprochene Wort. Gott sprach und es geschah. 1. Mose 1, Psalm 33, 9. Er sprach und es geschah. Er gebot und es stand da. Hebräer 11, 3. Dass die Welten, dass das Universum durch Gottes Wort bereitet wird, das gilt. Und die fortschreitende spezielle Offenbarung aus dem Neuen Testament fügt dann noch eine weitere Differenzierung hinzu. An dem Schöpfungsvorgang mittels des Wortes war der Sohn Gottes unmittelbar beteiligt. Jesus als Schöpfer, unmittelbar beteiligt. Kolosser 1,16, alles ist durch ihn und für ihn geschaffen. Hebräer 1,2, durch ihn, durch Jesus hat Gott die Welten geschaffen, Gott der Vater. Oder auch Johannes 1, Vers 3 natürlich. Alles ist durch das Wort gemacht und das Wort ist, wie wir wissen, Christus. Und wie real diese schöpferische Wirkweise des Wortes gemeint ist, das können wir in den Evangelien studieren. An der Art und Weise, wie Jesus etwa die Elemente beherrscht, wie er Kranke heilt. Sodass gestützt auf viele vorangehende Beweisfälle der Hauptmann von Kapernaum in Matthäus 8, Vers 8 bekennt, sprich nur ein Wort, dann wird dein Knecht gesund. Wirkmacht des göttlichen Wortes, dann wird mein Knecht gesund. Oder denkt an diese Situation auf dem Friedhof in Bethanien. Jesus hat die schöpferische Potenz, Tod in Leben zu verwandeln. Lazarus, komm heraus, sagt er mit Worten, Johannes 11, 43, und er ist lebendig. Und diese Entdeckung war ein entscheidender Auslöser der Reformation. Wir haben ja am 31. Reformationstag gefeiert, als Luther die schöpferische Wirkkraft des Wortes Gottes erkannte. Und deswegen sprachen die Reformatoren vom Verbum efficax, das wirksame, das effektive Wort. Und von dieser Voraussetzung her, dass ein allmächtiger Gott durch sein Wort wirkt, war es für die Reformation auch kein intellektueller Blackout zu akzeptieren, dass die Welt in realen 6 Tagen geschaffen worden war. Das war vor 500 Jahren im Prinzip nicht weniger umstritten als heute. Aber Martin Luther hatte dieselbe Textgrundlage wie wir. Und darum beharrte er in einer Predigt 1527, darum, wenn Mose schreibt, dass Gott in 6 Tagen Himmel und Erde und was darin ist geschaffen habe, so lass das so bleiben, dass es 6 Tage gewesen sind. Kannst du es aber nicht verstehen, wie es 6 Tage sind gewesen, so tu dem Heiligen Geist die Ehre, dass er gelehrter sei als du. Weil es aber Gott redet, so gebührt dir nicht, sein Wort aus Frevel dahin zu lenken, wohin du willst. Zitat Ende. Der Gegensatz könnte also nicht größer sein. Hier das souverän, zielgerichtete Schöpferwort. Dort ein Jahr Millionen dauernder Prozess des Sterbens, Tötens, Scheiterns, Selektierens. Kann Tod kreativ sein? Damit kommen wir zu einem vierten und vorletzten Punkt, der die Brisanz der Schöpfungslehre ausmacht. Viertens. Die Todesverfallenheit des Menschen ist im Rahmen der Schöpfungslehre anthropogen, also menschengemacht und damit schuldbedingt. Die Todesverfallenheit des Menschen ist im Rahmen der Schöpfungslehre, das ist natürlich sehr anstößig, anthropogen, also menschengemacht und damit schuldbedingt. Das heißt, die Schöpfungslehre erklärt uns nicht nur den Ursprungszustand von Welt und Mensch, sondern sie ist auch der Schlüssel zur Bewertung unserer aktuellen Situation. Denn trotz der Erkennbarkeit auch unserer Welt als Schöpfung, Punkt 2, ist diese Welt auch gekennzeichnet, wie wir wissen, durch Leiden und eine unumkehrbare Todesverfallenheit. Und die Ursache dafür, sagt die Schöpfungslehre, liegt in einem realen Bruch mit dem Ausgangszustand. Diesen realen Bruch, der durch das erste Menschenpaar Adam und Eva schuldhaft ausgelöst wurde. Der Vorgang selbst wird in 1. Mose 3 beschrieben und in Römer 5 und 6 weiter erläutert. Und dort sagt die Bibel ganz klar, der Tod war von Anfang an nicht dabei. Der Tod ist wie ein Fremdkörper in diese Schöpfung eingedrungen. Und hier besteht nun endgültig der Widerspruch zur Logik des Evolutionsdenkens und er wird unüberwindbar, dieser Widerspruch. Denn wenn der Mensch ursprünglich und schuldhaft seinen Tod verursacht hat, dann kann der Tod nicht zugleich der Handwerksmeister

0: bei der Entstehung des Menschen sein. Entweder oder. Der Theismus versucht dieser logischen Falle zu entkommen, indem er behauptet, ja, Römer 5 spreche nur vom geistlichen Tod, aber nicht vom leiblichen Tod des Menschen. Aber diese Behauptung scheitert an der Klarheit der Texte. An der Klarheit der Texte, sowohl in Genesis als auch im Römerbrief. Das kann man nur durch eine dreiste Umdeutung gewinnen. Römer 5, Vers 12 stellt ganz klar den geistlichen Tod, die Sünde, und den leiblichen Tod als Folge der Sünde einander gegenüber. Durch einen Menschen ist die Sünde in die Welt gekommen und durch die Sünde der Tod. Hier muss der leibliche Tod gemeint sein, sonst wäre das eine Tautologie, eine Nullaussage. Durch die Sünde ist die Sünde in die Welt gekommen. Die biblische Position ist nicht verhandelbar. Die Todesverfallenheit ist anthropogen und schuldbedingt. Die Schöpfungslehre behaftet, und das macht sie so unbequem, den Menschen als Geschöpf auf seine Schuld vor Gott. Aber vor diesem Hintergrund garantiert sie ihm zugleich eine übernatürliche Würde, die ihm von jedem evolutionistischen Ansatz geraubt wird. Und damit sind wir zu unserer letzten und fünften These gelangt. Die Würde und Identität des Individuums, also das, was das Wesen des Menschen ausmacht. Die Würde und die Identität des einzelnen Menschen, des Individuums, sind garantiert und gesichert allein in seiner Geschöpflichkeit. Allein in dem Befund, dass er Geschöpf des allmächtigen Gottes ist, der ihn zu seinem Bilde geschaffen hat, der ihm die Imago Dei, das Bild Gottes, aufgeprägt hat. Allein darin sind Würde und Identität garantiert und nur darin auch dem Zugriff menschlich-ideologischer Willkür entzogen. Und auch diese fünfte These ist in unserer gesellschaftlichen Situation wichtiger denn je. Gott sagt, Genesis 1, 27, dass er den Menschen zu seinem Bilde schuf. Dass er ihm Merkmale gab, die den Menschen kategorial von allen anderen Geschöpfen unterscheiden. Und alle diese Merkmale dienen unserer großen Zielbestimmung, nämlich in liebevoller Gemeinschaft und in echter Kommunikation mit unserem Schöpfer zu leben. Er gab uns Denkfähigkeit, die Sprache, ein moralisches Gewissen. Das ist die Imago Dei. Und zur Bewältigung unserer Lebenswirklichkeit hat der Schöpfer seinem Menschen Schöpfungsordnungen zur Verfügung gestellt, die sich unmittelbar aus der Schöpfung ableiten. Und zu diesen Schöpfungsordnungen gehören etwa die lebenslange Ehe zwischen einem Mann und einer Frau, Matthäus 19. Und zu dieser Schöpfungsordnung gehört auch das Aufziehen von Kindern im Schutzraum dieser Gemeinschaft, im Schutzraum der Familie, Epheser 6. Und unsere Gesellschaft erlebt zurzeit einen beispiellosen Frontalangriff auf die Identität und damit auch auf die Würde des Menschen. In vorderster Front steht dabei die Ideologie des Genderismus, der das gottgegebene Mannsein und Frausein, Gott schuf sie als Mann und Frau, auflöst. 60 und mehr Geschlechter, jeweils fließend und jederzeit veränderbar, angeblich nur anerzogen und deshalb auch nicht verlässlich. Unser Staat strebt nach stärkerem Einfluss auf die Familien und will die Kinder immer früher aus der Prägung durch die Eltern herauslösen. Aber diese benannten Entwicklungen sind nur die Spitze des Eisbergs. Längst vor dem Aufkommen der Genderlehre war das Unrecht massenhafter Abtreibungen gesellschaftlich akzeptiert. Da der Wert des Einzelnen nicht metaphysisch bestimmt wird, also nicht durch eine übergeordnete Instanz, sondern der Wert des Einzelnen wird festgelegt durch den politischen Konsens, durch das, worauf sich eine Gesellschaft eben je nach Machtverhältnissen einigt. Und danach gibt es de facto wieder lebensunwertes Leben. Menschen mit zu erwartender Behinderung sollen möglichst nicht das Licht der Welt erblicken. Euthanasie könnte in diesem Zusammenhang wieder ein Thema werden. So wird der Mensch zunehmend verfügbar für den Zugriff des Menschen. Und dann zählt am Ende Survival of the Fittest. Der Stärkere setzt sich durch und diktiert dem Schwachen, ob er leben darf und wie er leben soll. Und gesellschaftliche Mehrheiten entscheiden dann über Lebensrecht und Todesschicksal, Die Schöpfungslehre aber reißt den Menschen seinesgleichen aus der Hand. Sie verwehrt dem Starken den bedingungslosen Durchgriff auf den Schwachen. Sie verwehrt dem Mächtigen das Verfügungsrecht über den Ohnmächtigen, indem sie den Einzelnen und eine ganze Gesellschaft auf jenen unzerstörbaren Schutzraum behaftet, den der heilige Schöpfer selbst denen gewährt, die er zu seinem Bilde geschaffen hat. Gott sagt, wer euch angreift, greift mich an. Wer sich am Menschen vergeht, rebelliert auch damit gegen dessen Schöpfer. Sogar noch der Mörder Kain wird mit dem Kainsmal vor Willkür, nicht vor Gerechtigkeit, aber vor Willkür geschützt. Damit komme ich zum Fazit. Wir haben gezeigt, dass die Schöpfungslehre in ihrer biblischen Substanz, die uns Gottes Wort offenbart, gravierende Konsequenzen hat. Und zwar sowohl für das Schicksal jedes einzelnen Menschen, als auch für die Gestaltung und die Freiheit einer Gesellschaft. Und darin jeweils erweist sich die theologische Brisanz der Schöpfungslehre. Erstens, ein persönlicher Gott hat die Welt und den Menschen real ins Dasein gerufen. Zweitens, die göttliche Qualität der Welt ist offensichtlich und dem natürlichen Verstand zugänglich. Drittens, die Schöpfungslehre dokumentiert die Wirkmacht des göttlichen Wortes. Viertens, die Todesverfallenheit des Menschen ist im Rahmen der Schöpfungslehre anthropogen, also menschengemacht und damit schuldbedingt. Und schließlich fünftens, die Würde und Identität des Individuums, des Einzelnen, sind garantiert und gesichert allein in seiner Geschöpflichkeit und nur darin dem Zugriff menschlich-ideologischer Willkür und auch letztlich dem Zugriff eines Staates entzogen. Dieses inhaltliche Profil der Schöpfungslehre aber lässt sich, wenn man logisch, konsequent und konsistent bleiben will, mit dem evolutionistischen Konzept auf keiner Ebene harmonisieren oder ausgleichen, drängt uns vielmehr zum Entweder-Oder. Und deshalb, ihr Lieben, ist und bleibt die Auseinandersetzung um Schöpfung oder Evolution ein unverzichtbarer Dienst, den wir unseren Familien und Gemeinden schulden, ein Dienst, den wir auch unserer Gesellschaft schulden und ein Dienst, den wir nicht zuletzt unserem Herrn Jesus Christus und seiner Ehre schulden. Oder, um es abschließend mit einem bildhaften Vergleich von Martin Luther zu sagen, wenn ich auch mit der lautesten Stimme und klarsten Darlegung jedes Stück der Wahrheit Gottes bekenne, mit Ausnahme genau jenes kleinen Punktes, den die Welt und der Teufel im Moment angreifen, dann bezeuge ich nicht Christus, wie lautstark auch immer ich mich zu ihm bekenne. Die Treue eines Soldaten beweist sich da, wo gerade der Kampf wütet. Nur außerhalb des Kampfes an der Front standhaft zu sein, nur außerhalb des Kampfes an der Front standhaft zu sein, ist nichts anderes als Flucht und Schande, wenn man am entscheidenden Punkt zurückweicht.
1: 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Sie hörten Wolfgang Nestvogel zu dem Thema Die theologische Brisanz der Schöpfungslehre.

0: Wir sind zurzeit an den messianischen Psalmen, das heißt an den Psalmen, die prophetisch auf Jesus Christus hinweisen. Das letzte Mal haben wir uns mit Psalm 40 beschäftigt. Ein Psalm steht da vor uns, der im Neuen Testament ausdrücklich auf Christus bezogen wird. Und das hat uns dann auch geholfen, diese schwierige Stelle einzuordnen. Jetzt gehen wir mal zunächst, gehen wir doch zu Hebräer 10. Da wird das sehr schön erklärt. Liest jemand nochmals ab Vers 8.
1: Zuerst hatte er gesagt, Opfer und Gaben, Brandopfer und Sündopfer hast du nicht gewollt, sie gefallen dir auch nicht, welche doch nach dem Gesetz geopfert werden. Dann aber sprach er, siehe, ich komme zu tun, Gott, deinen Willen. Da hebt er das Erste auf, damit er das Andere einsetze. In diesem Willen sind wir geheiligt, ein für allemal durch das Opfer des Leibes Jesu Christi.
0: Also er zitiert nochmals ganz kurz diese verschiedenen Opfer, die da erwähnt sind, und dann kommentiert er, die nach dem Gesetz dargebracht werden. Also das ist jetzt eben ein Beispiel für einen guten Bibelkommentar oder eine Predigt, ja? Man wiederholt kurz den Bibeltext und gibt dann die Erklärung, also bei diesen Opfern handelt es sich eben um diese Opfer, die Gott im Gesetz gefordert hatte, die man also nach göttlicher Vorschrift dargebracht hatte. Und dann geht er weiter, zitiert weiter nochmals den Text, Vers 9. Also er sagt, das Erste, die Opfer, und das Zweite, das Opfer Jesu, ja. Und so sagt er, das Erste wird jetzt quasi auf die Seite gestellt, damit das Zweite seine Bedeutung bekommt. Und das Großartige ist ja, dass eben mit dem Opfer des Herrn Jesus am Kreuz ist ja das Ende des Opfersystems im Judentum gekommen. Das heißt also endgültig ab dem Jahr 70, als die Römer Jerusalem und den Tempel zerstörten, hörte der Opferdienst auf. Das war vorbei. Das war so katastrophal für das Judentum, dass man eigentlich die ganze Religion ändern musste. Plötzlich musste man sich abfinden, eine Religion, die früher das Opfer im Zentrum hatte, eine Religion zu haben ohne Opfer. Und dann hat man versucht, ihm zu erklären, ja, wir können auch beten und Gott kann unser Gebet als ein Opfer annehmen. Aber das blieb dann nicht nur bis zum Jahrhundert, auch nicht bis zum Jahr 200, dass keine Opfer mehr da waren. 300, 400, 500, Jahr 2000, immer noch keine Opfer. 2008, immer noch keine Opfer. Das ist unglaublich. Gott hat diese Opfer weggenommen und nicht mehr zugelassen bis heute, dass sie zurückkämen. Also er nimmt das Erste weg, damit er das Zweite aufrichte. Und eigentlich kann man sagen, haben die Opfer ihr Ende gefunden, sogar vor dem Jahr 70. Weil im Talmud, im Traktat Sanhedrin, steht, 37b, steht 40 Jahre lang. Vor der Zerstörung des Tempels kam das Los nicht mehr in die rechte Hand. Und die rot gefärbte Schnur wurde nicht mehr weiß. Das sind ein bisschen mysteriös, oder? Gebe ich zu. Aber was ist gemeint mit dem Los, das nicht mehr in die rechte Hand kam? Das wichtigste Opfer in diesem ständigen Opferdienst war ja das Yom Kippur-Opfer, das einmal im Jahr dargebracht wurde für die Sünden des ganzen Volkes Israel im vergangenen Jahr. Und darum spricht übrigens Paulus auch in Hebräer 10. In unserer Stelle spricht er gerade in den Versen vorher über das Yom Kippur-Opfer. Und es war so, nach 3. Mose 16 mussten zwei Ziegenböcke vor den hohen Priester gebracht werden. Und er musste nun entscheiden oder herausfinden, welcher Bock sollte als Sündenbock in die Wüste hinausgejagt werden, beladen mit der Schuld Israels. Und das hat man so gemacht, man hat ihm eine Box gereicht, in der zwei Lose waren. Und da steht in 3. Mose 16, er soll mit dem Los entscheiden, welcher Bock eben in die Wüste soll und welcher geschlachtet werden muss. Und da hat er mit beiden Händen in diese Box hineingegriffen, er hat einen Deckel, oder? Aber blind hineingegriffen und in jede Hand ein Los genommen. Diese Lose waren aus Metall und konnten aufgeklappt werden. Auf dem einen Los stand Ladonai, für den Herrn. Und auf dem anderen stand La'Azazel, für Azazel. Das heißt, für den Bock, der weggeht. Und nun hat man im Judentum das so aufgefasst, wenn das Los für Gott in die rechte Hand kam, dann war das das göttliche Zeichen, dass Gott bereit war, das Opfer am Yom Kippur anzunehmen. Und nun sagt diese Talmudstelle im Traktat Sanhedrin, in den 40 Jahren vor der Zerstörung des Tempels kam das Los nicht mehr in die rechte Hand. Das heißt, 70 weniger 40 bringt uns genau auf die Zeit Jesu. Das heißt, die Kreuzigung Jesu fand eigentlich statt im Jahr 32, das heißt also 38 Jahre vor der Zerstörung. Aber der erste Mordversuch fand schon ganz früh am Anfang seines dreijährigen Dienstes statt. Wie er beschrieben wird in Markus 3 bereits. Markus Evangelium. Markus 1 beginnt mit dem öffentlichen Dienst des Herrn Jesus und dann Kapitel 3 kommt schon der erste Mordversuch. Und so kann man sagen, eigentlich seit dem ersten Mordversuch der Führer im Judentum kam am Yom Kippur das Los nicht mehr in die rechte Hand. Und alle wussten, Gott nimmt das Yom Kippur-Opfer nicht mehr an. Nächsten Jahr wieder Ladonai in der linken Hand. Nächsten Jahr wieder, im Jahr 32, auch wieder, als die Kreuzigung stattfand. Gott nimmt das Opfer nicht an, was ist los? 34, 35. Man kann ja mal zu Hause mal üben mit einem Eurostück und schauen, wie groß die Wahrscheinlichkeit ist, dass man 40 Mal immer die gleiche Seite kriegt, Zahl kriegt. Es ist einfach unmöglich. Und natürlich kann jemand sagen, ja, das ist vielleicht eine schöne, nette Geschichte da im Talmud. Also, da müsste man ja auf den Kopf gefallen sein, wenn man eine solche Geschichte erfindet. Das wäre das größte Eigentor für das orthodoxe Judentum, das Jesus als Messias ablehnt, zu sagen, übrigens ab dem Jahr 30 waren die Opfer wirkungslos. Und dann ab dem Jahr 70 hatten wir gar keine mehr. Also das ist natürlich ein ganz starkes Argument, dass eben diese Überlieferung, diese talmudische, rabbinische Überlieferung, das der Tatsache entspricht. Ja. Das sind also zwei Fragen. Es wurde dann betont, ab der Zeit, wo man keine Opfer mehr hatte, wir können anstatt eben zu opfern, können wir beten. Und auch am Yom Kippur, also Jahr für Jahr wird Yom Kippur gefeiert ohne Opfer, ohne hohen Priester. Aber man bekennt in den Synagogen die Sünden. Für manche ist das ein äußerliches Ritual, für andere ist das eine sehr ernsthafte Sache. Da findet man alles. Aber die große Frage ist, wo ist das Opfer? Und Gott hat eben seinem Volk dieses Opfer weggenommen, damit sie sehen müssen, das wahre Opfer ist das Opfer vom Psalm 40. Er nimmt das erste weg, damit er das zweite aufrichte. Und Paulus sagt, als Jude, der eine rabbinische Ausbildung gemacht hatte, durch welchen Willen wir geheiligt sind, durch das ein für allemal dargebrachte Opfer des Leibes Jesu Christi. Ja, also das hat Gott so ausgeführt, um eben dem Volk Israel, aber auch allen anderen Völkern zu zeigen, wo das wahre Opfer zu finden ist. Jetzt die andere Frage, warum führt man im Judentum keine Opfer mehr ein? Die Römer, die hatten den Tempel zerstört im Jahr 70 und die wollten keinen neuen Tempel mehr. Also die durften wegen den Römern keinen Tempel mehr bauen. Dann aber kam plötzlich eine Wende in der Zeit von Kaiser Hadrian, Anfang des 2. Jahrhunderts, der sagte den Juden, ihr könnt den Tempel wieder bauen. Er wollte so auf guten Fuß stehen mit den Juden. Und dann kam da eine riesige Euphorie auf, jetzt bauen wir den Tempel. Und dann haben, so wie das in der rabbinischen Literatur überliefert, die Samariter, die ja Feinde der Juden waren, da in Nablus, Sichem, haben die eine Delegation zum Kaiser geschickt und gesagt, erlaubt das ja nicht. Wenn die wieder einen Tempel haben, dann fangen die wieder an zu rebellieren. Sag ihnen, sie können den Tempel bauen, aber übrigens ein paar Ellen verschoben zum früheren Standort. Und das hat er so gemacht. Und das Judentum hat dann eine Wehklage veranstaltet und das ganze Projekt wurde begraben. Es geht nicht, ein paar Ellen verschoben zur richtigen Position den Tempel zu bauen. Gerade deswegen kam dann eben ein Riesenaufstand der Juden und einen falschen Messias. Und das hat zu einem verheerenden Krieg geführt mit mehr als 1 Million Toten unter dem jüdischen Volk. Kaiser Hadrian hat alles blutig niedergeschlagen und war dann so wütend auf die Juden, dass er am Standort des Allerheiligsten einen Jupiter-Tempel aufrichten ließ. Und Juden durften überhaupt nicht mehr die Stadt betreten. Und so ging das weiter. Später auch die Byzantiner haben den Juden nicht erlaubt, den Tempel zu bauen. Es gab eine kleine Ausnahme unter Julian, dem Abgefallenen, dem Apostat im 4. Jahrhundert. Mit Kaiser Konstantin kam ja die Wende. Das Römische Reich wurde plötzlich christianisiert. Ja? Der römische Kaiser betrachtete sich als Christ. Und dann eben ein etwas späterer Kaiser, aber immer noch im 4. Jahrhundert, der hat dann gesagt, weil er vom Christentum nichts mehr wissen wollte, die Juden dürfen den Tempel wieder aufbauen. Dann hat das zu einer Bewegung geführt. Enthusiastisch wurde da, ging man an die Arbeit, wollte den Tempel bauen. Und dann gab es ein Erdbeben, von dem es übrigens noch archäologische Spuren gibt. Und das hat eine Explosion gegeben auf dem Tempelplatz. Wahrscheinlich ist Erdgas entwichen. Mit Toten, das ganze Projekt wurde begraben. Und dieser Julian war sowieso nur eine kurze Zeit an der Macht. Und dann kam wieder ein anderer, der wollte nichts mehr wissen von einem jüdischen Tempel. Dann etwas später, im 7. Jahrhundert, kamen die Muslime, haben dort den Felsendom hingebaut und der steht bis heute. Der Islam will absolut keinen jüdischen Tempel dort. Aber so hat Gott das Judentum gehindert. Sie konnten keine Opfer mehr haben. Und natürlich wichtig zu wissen, 5. Mose 12, Verse 13 bis 14 sagen, dass man die Opfer nur an diesem einen auserwählten Ort darbringen darf. Und das ist der Tempelberg in Jerusalem. Es gibt keine Alternative. Also es bringt nichts, wenn man in Singen irgendwo ein größeres Grundstück freimachen würde, das ist keine Alternative. Nur dort, und Gott hat es nicht erlaubt, eben zu zeigen, er hat das erste weggenommen, damit er das zweite aufrichte. Wurde noch die Frage gestellt, wie das ist mit den Opfern im Blick auf die Zukunft. Es gibt ja jüdische Bewegungen, die den Opferdienst wieder einführen wollen. In der Offenbarung wird tatsächlich gesprochen davon, dass wieder ein Tempel in Jerusalem stehen wird. Offenbarung 11 spricht von diesem Tempel. Auch der Altar wird erwähnt. Hesekiel auch, aber Hesekiel beschreibt ihn bereits in seiner vollen Ausführung dann im tausendjährigen Reich. Hesekiel 40 bis 48 beschreibt den neuen Tempel im tausendjährigen Reich. Also es wird wieder ein Tempel kommen. Es werden Opfer kommen. In Offenbarung 11 ist es sogar der Tempel noch vor der Wiederkunft Christi, wird der wieder gebaut werden. Das heißt, er muss unbedingt stehen nach der Entrückung der Gemeinde. Und da ist zu sagen, in Hosea 3, Verse 4 und 5 wird gesagt, die Kinder Israel werden viele Tage ohne König und ohne Fürsten sein. Also staatenlos. Eben nicht ewig, sondern lange Zeit. Und tatsächlich, ab dem Jahr 70, in der Folge, ging der Judenstaat unter, aber 1948 wurde er wieder gegründet. Und in dieser Stelle heißt es nicht nur, denn die Kinder Israel werden viele Tage ohne König und ohne Fürsten sein, sondern auch ohne Schlachtopfer. Also nicht ewig. Die werden wieder kommen. Aber es ist so, dass in dieser Zeit, wenn der Tempel eben so eine große Rolle wieder spielen wird, das ist die Zeit, in der die große Erweckung in Israel stattfinden wird. Der Überrest wird umkehren. Natürlich nach der Entrückung der Gemeinde wird es in Israel eine Erweckung geben. Und diese Juden werden sich um den Tempel bemühen, aber die werden auch wissen, wo das wahre Opfer stattgefunden hat. Also Gott hat für diese lange Zeit bis jetzt diese Opfer weggenommen, um dem Judentum zu zeigen, wo das wahre Opfer ist. Aber der Tempel wird wiederkommen, nur wird man dann eben verstehen, diese Opfer sind nur ein Symbol und sie weisen hin auf das wahre Opfer, das eben im Psalm 40 vor uns steht. Ja, jetzt gehen wir zu Psalm 40 zurück. In Vers 9 sagt der Herr Jesus, nachdem er gesagt hat, siehe, ich komme, in der Rolle des Buches steht von mir geschrieben, dein Wohlgefallen zu tun, mein Gott, ist meine Lust und dein Gesetz ist im Innern meines Herzens. Das ist ein sehr schönes Wort. Es ist ja so, die Bundeslade, die stellt ja auch den Herrn Jesus Christus symbolisch dar. Die Bundeslade, auf ihr hat am Yom Kippur der hohe Priester das Blut des stellvertretenden Opfers gesprengt. Und so wurde eben die Bundeslade bzw. der Deckel aus Gold darauf zum Versöhnungsdeckel. So konnte Gott vergeben. Und der Herr Jesus wird ausdrücklich genannt mit diesem Ausdruck des Versöhnungsdeckels in Römer 3. Wenn wir kurz aufschlagen. Römer 3, Vers 23, kann das jemand lesen, bis 25.
1: Denn es ist hier kein Unterschied. Sie sind allzumal Sünder und mangeln des Ruhmes, den sie bei Gott haben sollten, und werden ohne Verdienst gerecht aus seiner Gnade durch die Erlösung, die durch Christus Jesus geschehen ist. Den hat Gott für den Glauben hingestellt in seinem Blut als Sühnopfer, damit Gott erweise seine Gerechtigkeit.
0: Ja, das bis dahin. Als einen Sühneort. Das griechische Wort hier ist Hilasterion. Das ist der Fachausdruck in der Bibel für den Deckel der Bundeslade. Also Gott hat Christus als Bundeslade hingestellt, als Ort der Versöhnung. Weil er die Versöhnung durch sein Blut gebracht hat. Nun, die Bundeslade bestand aus Holz in Akazienholz, überzogen mit Feingold. Das Holz ist ein Bild der Menschheit des Herrn Jesus. Eben dieser Reis ist, das aufwächst, Jesaja 53, Vers 2, ein Schössling aus ihrem Erdreich. Und er sagt ja auch in Lukas 23, wenn man dies an dem grünen Holz tut, was wird geschehen, wenn man es an dem dürren tut? Er vergleicht sich selber mit dem grünen Holz, ja? Also, das spricht von seiner Menschheit. Das Akazienholz, überzogen mit Gold. Das reine Gold spricht in der Bibel wovon? Einer der Freunde Hiobs, der Älteste, hieß Eliphas. Eliphas bedeutet, mein Gott ist Feingold. Eli, mein Gott, Phas, Feingold. Also, die Bundeslade spricht davon, dass der Herr Jesus Gott und Mensch in einer Person ist. Und jetzt, das ist der langen Rede, kurzer Sinn. Was war in der Bundeslade? Dein Gesetz ist im Innern meines Herzens. Also es geht ja hier um den Erlöser, der in diese Welt kommt. Gott hat ihm einen Leib bereitet, im Mutterleib von Maria. Er kommt in diese Welt, um die Prophetie zu erfüllen. In der Rolle des Buches steht von mir geschrieben, um Gottes Willen auszuführen. Und sein ganzes Leben ist zur Ehre Gottes, nämlich so, dass er das Gesetz in seinem Leben vollkommen verwirklicht. Nicht als etwas Äußerliches, sondern ein Gesetz ist im Innern meines Herzens. Und so sagt der Herr Jesus in Matthäus 5, wenn wir kurz aufschlagen, in der Bergpredigt, Vers 17.
1: Ihr sollt nicht wähnen, dass ich gekommen bin, das Gesetz oder die Propheten aufzulösen. Ich bin nicht gekommen, aufzulösen, sondern zu erfüllen.
0: Jawohl. Also der Jesus sagt ganz klar, er ist nicht da, um das Gesetz irgendwie aufzulösen, sondern zu erfüllen, das heißt, das Gesetz in seiner ganzen Fülle darzustellen. Er ist der einzige Mensch, der die Tora wirklich gehalten hat. Und es ist ganz falsch, wenn manchmal gesagt wird, der Jesus hätte sich an gewisse Dinge nicht gehalten, das Sabbatgebot gebrochen und hätte das und das gemacht. Das hat er nie. Er hat nur Dinge gebrochen, die die Menschen aufgebaut haben, indem sie gewisse Gebote überzogen haben, in einer Art, wie Gott das nicht gemeint hat. Und darum hat er auch am Sabbat geheilt. Aber die Heilung am Sabbat, das war ja gar nicht eine Arbeit. Gott hat verboten Arbeit am Sabbat. Aber das war nicht eine Arbeit, die er gemacht hat. Das war völlig überzogen, das als Arbeit zu bezeichnen. Und so hat der Herr Jesus gezeigt, wie Gott diese Gebote wirklich gemeint hat. Und gerade in den weiteren Versen erklärt er dann zum Beispiel Matthäus 5, 21, ihr habt gehört, dass du den Alten gesagt hast, du sollst nicht töten. Und dann erklärt er, im Grundsatz ist dieses Gebot bereits gebrochen, wenn man jemanden als Dummkopf bezeichnet. Also das Herabwürdigen des Nächsten ist im Grundsatz eben schon der Bruch des Gebotes, der dann ganz am Schluss endet mit dem Mord. Und er erklärt dann auch in Vers 27, du sollst nicht Ehe brechen. Da sagt er, das beginnt nicht erst dann, wenn die Ehe wirklich in Tat und Wahrheit als ausgeführte Tat gebrochen ist, sondern er sagt, der Ehebruch beginnt schon, wenn ein Mann eine andere Frau anschaut und sie begehrt. Das ist bereits im Grundsatz der Bruch dieses Gebots. Und so erklärt der Herr Jesus, wie Gott das wirklich gemeint hat. Also so gewisse überzogene Auffassungen der Pharisäer, die sehr stark auf Äußerlichkeit bedacht waren, die hat er abgelehnt, aber dabei hat die ganze innere Kraft gezeigt, dass das Gebot eben viel, viel schärfer zu verstehen ist, als wie das viele verstanden haben. Und so hat der Jesus also das Gesetz in seiner ganzen Fülle dargestellt und in seinem Leben eben auch ausgelebt. Galater 4 sagt, dass Christus geboren worden ist von einer Jungfrau, geboren unter Gesetz. Also er hat sich selber unter das Gesetz gestellt und darum hat der Herr Jesus auch Quasten getragen an den Kleidern. Ja, in den Evangelien liest man doch, wie jemand die Quaste seines Kleides berührt hat. Das sind diese blauen Fäden, wie sie Orthodoxe allgemein an den Kleidern tragen, also die Männer. Zwar nicht blau, weil man die Farbe nicht mehr hatte, über Jahrhunderte hinweg. Und darum sind die weiß. Aber in der Zwischenzeit hat man auch diese Farbe wieder neu entdeckt, wie man die herstellen muss. Ja, also der Herr Jesus hat sich an all diese Dinge des Gesetzes gehalten. Das Gesetz war in seinem Herzen. Und das hat ihn dazu geführt, dass er schließlich aber ans Kreuz ging, um die Strafe, die er nicht verdient hatte, aber wir verdient hatten, auf sich zu nehmen. Und da kommen jetzt aber eigenartige Verse im Psalm 40, gerade diesbezüglich. Wenn er also sagt, dein Gesetz ist im Innern meines Herzens, wie ist das möglich, was da steht im Psalm 40, Vers 13? Psalm 40 ist ja ganz eindeutig vom Heiligen Geist im Neuen Testament auf den Herrn Jesus bezogen. Aber sobald man eben zu Vers 13 kommt, kriegt man ein Riesenproblem. Wie geht das? Nun, genauso wie erklärt worden ist, der Herr Jesus hat am Kreuz unsere Sünden auf sich genommen, von allen, die an ihn glauben, und hat sich so damit identifiziert. Und er wurde von Gott so damit identifiziert, als hätte er diese Sünden begangen. Das ist genau das, was Paulus schreibt in 2. Korinther 5, Vers 21. Können wir das kurz aufschlagen? Liest jemand bitte vor, Vers 21.
1: Er hat den, der von keiner Sünde wusste, für uns zur Sünde gemacht, auf dass wir würden in ihm die Gerechtigkeit, die vor Gott gilt.
0: Jawohl. Also der Ausdruck ist sehr, sehr stark, dass Gott ihn zur Sünde gemacht hat. Der Ausdruck, die Sünde, ist ja im Neuen Testament sehr oft der Ausdruck für

0: Er selber wurde eben von Gott zur Sünde gemacht, als wäre er die Quelle. Aber eben juristisch so erklärt, ja, er blieb der Vollkommene in sich. Aber so wurde er mit dem Bösen identifiziert, so dass der Herr Jesus am Kreuz hier spricht, denn Übel bis zur Unzahl haben mich umgeben, meine Ungerechtigkeiten haben mich erreicht, dass ich nicht sehen kann. Zahlreicher sind sie als die Haare meines Hauptes. Das sind Worte, die der Herr Jesus gesprochen hat in den Stunden der Finsternis, als Gott ihn verlassen hat. Gott musste ihn verlassen, weil er das Sündopfer war. Wir haben ja heute vom Sündopfer gesprochen. Wir haben nicht davon gesprochen, das Sündopfer, wo wurde das verbrannt? Das wurde nicht auf dem Altar verbrannt, wie das Brandopfer. Das Sündopfer wurde hinausgeschafft außerhalb des Lagers, das heißt außerhalb der Stadt, gab es einen speziellen Ort, wo das Sündopfer verbrannt wurde. Für Gott ist Sünde so abscheulich. Und in dem Moment, wo das Opfertier identifiziert worden war mit dem Sünder, der die Hände aufgestützt hat, war dieses Opfer nicht mehr in der Lage, im Tempel zu bleiben. Es musste hinausgetan werden, aus dem Tempel hinaus, aus der Stadt hinaus. Und dann eben dort geopfert zu werden. Und so ist der Herr Jesus eben außerhalb der Stadt Jerusalem auf Golgatha gekreuzigt worden. Das zeigt uns etwas von der Schrecklichkeit der Sünde und eben warum der Jesus wirklich von Gott verlassen werden musste, als er gesagt hatte, Eli, Eli, lama sabachthani. Mein Gott, warum hast du mich verlassen? Und wir müssen die Antwort geben, weil er unsere Schuld, unsere Sünde zu seiner eigenen gemacht hat. Und wir haben noch gar nicht gesprochen über die ersten Verse des Psalmes. Da wird eigentlich bereits der Sieg und die Auferstehung beschrieben. Lesen wir nochmals Psalm 40 ab Vers 1 bis Vers 4.
1: Ein Psalm Davids vorzusingen. Ich harrte des Herrn, und er neigte sich zu mir und hörte mein Schreien. Er zog mich aus der grausigen Grube, aus lauter Schmutz und Schlamm, und stellte meine Füße auf einen Fels, dass ich sicher treten kann. Er hat mir ein neues Lied in meinen Mund gegeben, zu loben unseren Gott. Das werden viele sehen und sich fürchten und auf den Herrn hoffen.
0: Jawohl. Also der Herr Jesus spricht hier, wie er in der Grube des Verderbens war, in kotigem Schlamm. Das spricht eben davon, wie er mit unseren Sünden beladen war. Diese 3 Stunden der Finsternis, das war diese Grube des Verderbens in kotigem Schlamm. Aber sein Opfer wurde von Gott angenommen und darum ist der Jesus am 3. Tag von Gott auferweckt worden und spricht hier davon, er hat mich heraufgeführt aus der Grube des Verderbens, aus kotigem Schlamm, und hat meine Füße auf einen Felsen gestellt, meine Schritte befestigt. Also der Psalm 40 beginnt eigentlich mit dem Sieg, mit dem vollendeten Werk von Gott angenommen. Die Auferstehung Jesu ist der Beweis, dass Gott dieses Opfer angenommen hat. Und dann, was wir eben zu Beginn angeschaut haben, Verse 7 und folgende, wird erklärt, eben warum der Herr Jesus in diese Welt kam, weil Gott eben nicht diese Opfer eigentlich wollte, sondern das Eigentliche war das wahre Opfer. Und darum sagte er, siehe, ich komme, in der Rolle des Buches steht geschrieben, Gott hat ihm einen Leib bereitet, er hat sein Leben zur Ehre Gottes geführt, das Gesetz Gottes war im Innern seines Herzens. Und nun kommen wir zu den Versen 10 und folgende. Worauf bezieht sich das? Ich habe eine Gerechtigkeit verkündigt in der großen Versammlung. Wer ist diese große Versammlung? Ist das die Gemeinde? Ja, der Jesus hat gepredigt in allen möglichen Synagogen in ganz Galiläa und Judäa. Er hat auch gepredigt unter freiem Himmel und es sind Tausende gekommen. Und da hat der Jesus die Gerechtigkeit Gottes verkündigt in der großen

0: Versammlung. Bei der Speisung der 5000 wird nicht speziell gesagt, was er dort gepredigt hat. Aber wir haben ja so viele Predigten des Herrn in den Evangelien aufgeschrieben. Ja, die Bergpredigt zum Beispiel ist ja ganz ausgesprochen, Matthäus 5-7, die Verkündigung der Gerechtigkeit Gottes, wo er erklärt, was bedeutet, du sollst nicht töten. Da kann keiner sagen, ja, ich habe noch nie einen umgelegt, also mir ist schon in Ordnung. Und da kommt keiner durch die Masche, weil der Herr Jesus erklärt, nein, du hast das Gebot bereits gebrochen, indem du Schimpfwörter über andere ausgesprochen hast. Und der Jesus sagt, siehe, meine Lippen hemmte ich nicht, Herr, du weißt es. Deine Gerechtigkeit habe ich nicht verborgen im Innern meines Herzens. Und dann, der nächste Punkt, was hat er auch verkündigt? Wo haben wir ein Beispiel, wo er Gottes Treue verkündigt hat? Deine Treue und deine Rettung und dann deine Güte. Der Jesus hat ja 3 Jahre lang gepredigt. Und die Evangelisten, die berichten einen Teil, eben einen Ausschnitt aus seinen Predigten. Wenn man alle Predigten in den Evangelien zusammenstellen würde und als Text so durchlesen würde, dann käme man etwa auf 2 Stunden. Aber eben, das ist quasi die Zusammenfassung von all dem, was er in 3 Jahren gepredigt hat. Wo haben wir ein schönes Beispiel, wie er eben die Treue Gottes verkündigt hat? Zum Beispiel Markus 2, dem Gelähmten, deine Sünden sind dir vergeben. Dort könnte man anstatt Treue vielleicht noch eher sagen, deine Rettung habe ich verkündigt. Und Vers 11, eben deine Treue, deine Rettung, deine Sünden sind dir vergeben. Da spricht der Herr Jesus diese Rettung aus. Übrigens, das war ein ganz besonderer Tag, eine besondere Verkündigung. In Markus 2, da waren nämlich Gesetzeslehrer, Rabbiner da, aus jedem Dorf in Galiläa und aus Judäa und aus Jerusalem. Also das war wirklich eine große Versammlung. Die wollten prüfen, ob Jesus Christus wirklich der Messias ist. Dann kam also eine Delegation aus dem ganzen Land, aus jedem Dorf ein abgesandter Rabbiner. Und da hat der Jesus dann eben gesagt, deine Sünden sind dir vergeben. Was er diese Rabbiner dann so geärgert hat. Er kann Sünden vergeben, außer Gott. Ja, richtig, nur Gott. Aber wenn der Messias Gott ist, dann kann er eben Sünden vergeben. Ganz einfach. Und deine Treue, schönes Beispiel, Matthäus 5, gerade wieder in der Bergpredigt, Vers 46. Der Herr sagt, liebt eure Feinde, segnet die euch fluchen und so weiter. Und damit ihr Söhne eures Vaters seid, der in den Himmeln ist, kann jemand weiterlesen?
1: Denn so ihr liebet, die euch lieben, was werdet ihr für Lohn haben? Tun nicht dasselbe auch die Zöllner?
0: Jawohl, also das ist Gottes Treue zum Beispiel. Und dann deine Wahrheit nicht verhehlt. Auch da könnte man die Bergpredigt wieder anführen, wo der Herr Jesus erklärt, dass die Jünger nicht Heuchler sein sollen, sondern eben, wenn sie beten, nicht einfach sich extra von den Leuten sehen lassen wollen. Sie sollen in ihre Kammer gehen, Türe zumachen und so echt wahr beten. Da hat der Jesus so auch die Wahrheit Gottes verkündigt. Ja, also so könnte man nach Beispielen suchen durch die ganzen Evangelien und man wird dann überall fündig werden, wie der Herr Jesus wirklich diese Dinge genauso verkündigt hat. Dann bleibt aber noch eine Erklärung zu den ersten Versen. Ich habe gesagt, der Jesus spricht hier, wie er eben auferstanden ist, aus der Grube des Verderbens heraufgekommen ist. Und nun sagt er, in meinen Mund hat er gelegt ein neues Lied. Das neue Lied ist in der Bibel immer das Lied der Erlösung. Und zwar findet man diesen Ausdruck in der Bibel 7-mal. Also das nur als Hinweis für ein persönliches Bibelstudium. Aber 7 Stellen im Alten und im Neuen Testament. Das neue Lied, dem sollte man nachgehen. Das Lied der Erlösung. Nun sagt der Herr Jesus aber hier nicht nur, in meinen Mund hat er gelegt ein neues Lied, sondern einen Lobgesang unserem Gott. Mit wem macht er sich da eins? Also nicht mit den Menschen allgemein, sondern mit denen, die an ihn glauben. Und so hat der Herr Jesus ja Maria Magdalena gesagt, Ich fahre auf zu meinem Vater und zu eurem Vater, zu meinem Gott und zu eurem Gott. Und sie soll diese Botschaft den Jüngern bringen. Unserem Gott. Also der Herr Jesus verbindet sich mit den Erretteten, die durch sein Werk, durch sein Sündopfer gerettet sind und sagt, wenn sie so singen, wird das ein Zeugnis sein. Viele werden es sehen und sich fürchten und auf den Herrn vertrauen. Das zeigt auch, dass der Gottesdienst eben einen zeugnishaften Charakter hat, auch nach außen, wo man das neue Lied, das Lied Erlösung singt. Ja, und dann den Psalm 40, Vers 13, sagt der Messias plötzlich, denn Übel bis zur Unzahl haben mich umgeben, meine Ungerechtigkeiten haben mich erreicht. Wie kann sich eine solche Stelle überhaupt auf Christus beziehen? Aber wir haben gesehen, dass hier eben der Messias beschrieben wird als zur Sünde gemacht am Kreuz. Der Gerechte, beladen mit unserer Schuld. Er hat fremde Schuld quasi zu seiner eigenen gemacht. Und darum sagt er, meine Ungerechtigkeiten, das ist keine einzige Sünde, die er begangen hat, aber er hat unsere Sünden zu seinen eigenen gemacht und ist dafür von Gott gestraft worden. Das wird uns helfen, um dann noch weitere schwierige Psalmstellen eben gut zu verstehen, die auf den Messias hinweisen.

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1: Als der gelähmte Mann an der Tempeltür durch Petrus und Johannes geheilt worden war, gab es ein großes Aufsehen. Die Menschen sahen es und fragten sich, was da wohl geschehen war. Heute lesen wir aus Apostelgeschichte 3, die Verse 11 bis 26, und da gibt Petrus der Menge eine Erklärung. Ich lese jetzt aus Apostelgeschichte 3 nach einer modernen Übersetzung in heutigem Deutsch, die Verse 11 und weiter. Sie beobachteten, dass der Gelähmte sich eng an Petrus und Johannes hielt und folgten ihnen voll Staunen in die Salomo-Halle. Petrus aber sagte zu der Menge, die dort zusammengeströmt war, »Ihr Leute von Israel, warum staunt ihr? Was starrt ihr uns so an? Denkt nur nicht, wir hätten aus eigener Kraft oder mit unserer Frömmigkeit erreicht, dass der Mann hier gehen kann. Der Gott unserer Vorfahren Abraham, Isaak und Jakob hat Jesus, seinen bevollmächtigten Diener, zu göttlicher Herrlichkeit erhoben. Denselben Jesus, den ihr dem Tod ausgeliefert habt. Obwohl Pilatus ihn freilassen wollte, habt ihr auf seiner Verurteilung bestanden. Er war heilig und schuldlos, aber ihr habt euch gegen ihn entschieden und lieber die Freigabe eines Mörders verlangt. So habt ihr den, der das Leben gebracht hat, getötet. Doch Gott hat ihn vom Tod erweckt, das können wir bezeugen. Das Vertrauen auf diesen Jesus hat den Mann, den ihr hier seht und den ihr alle kennt, gesund gemacht. Der Name Jesus hat in ihm Glauben geweckt und ihm die volle Gesundheit geschenkt, die ihr an ihm seht. Ich weiß wohl, meine Brüder, ihr habt so gehandelt, ihr und eure Führer, weil ihr es nicht besser gewusst habt. Aber Gott selbst hat gewollt, dass der versprochene Retter leiden musste. Durch alle Propheten hat er es vorhergesagt, und durch euch ließ er es in Erfüllung gehen. Kehrt jetzt um und wendet euch Gott zu, damit er eure Schuld auslöscht. Dann wird er die Heilszeit anbrechen lassen und euch den vorherbestimmten Retter schicken. Jesus ist dieser Retter, und nach Gottes Willen nimmt er den Platz im Himmel ein, bis alles eintreffen wird, was Gott von Anfang an durch seine heiligen Propheten angekündigt hat. Von ihm hat Mose gesagt, »Der Herr, euer Gott, wird euch einen Propheten senden, der mir gleicht. Aus eurer Mitte wird er ihn berufen. Auf ihn sollt ihr hören und alles befolgen, was er euch sagt. Wer nicht auf diesen Propheten hört, wird aus dem Volk Gottes ausgestoßen. Auch was Samuel und alle späteren Propheten angekündigt haben, hat sich in unserer Zeit erfüllt. Für euch ist es geschehen, denn ihr seid die Nachkommen der Propheten und mit euren Vorfahren hat Gott seinen Bund geschlossen. Er hat ja zu Abraham gesagt, durch deinen Nachkommen werde ich alle Sippen des Landes segnen. So hat Gott seinen bevollmächtigten Diener nun zuerst zu euch gesandt, nachdem er ihn vom Tod erweckt hat. Durch ihn werdet ihr gesegnet, wenn ihr euch von euren bösen Taten abkehrt. Nun, diese Geschichte oder diese Predigt allein ist schon genug, um zu wissen, worum es hier geht, aber wir möchten anschließend noch etwas mehr über dieses Zeugnis oder den Zeugenmut der ersten Christen nachdenken. Es war Kirmes in einer kleinen Stadt in Deutschland. Von überall her tönte laute Musik und Gelächter. Zwischendurch hörte man immer wieder die einladenden Rufe der Budenbesitzer. Flackernde Lichter in der Dunkelheit. Ein Menschenstrom bewegte sich langsam zwischen den Verkaufsständen dahin. Es war regnerisch und kalt, aber keiner wollte die Gelegenheit verpassen, eine Sensation mitzuerleben, ein seltenes Vergnügen mitzumachen oder ein billiges Geschenk zu gewinnen. Im Strom der Menschen ließ auch ich mich treiben. Ich war alleine. Ich hatte nicht vor, viel Geld auszugeben. Ich wollte beobachten und vielleicht ein wenig die Nase rümpfen über die unverschämten Händler, den Kitsch, den sie zum Verkauf anboten, und über die Leute, die sich so unbändig über eine Fahrt im Riesenrad freuen konnten. Vielleicht bestand darin mein größtes Vergnügen auf solchen Festen. Während ich so von der Masse geschoben wurde und an nichts Besonderes dachte, standen plötzlich zwei Jungens in meinem Alter vor mir. Sie gaben mir ein Schriftchen in die Hand und fingen gleich eifrig an zu reden. Nur langsam merkte ich, worum es ging. Sie sprachen von Gott und von Jesus Christus. Sie hatten große Bibeln in der Hand und wollten mich überzeugen, dass ich Jesus annehmen sollte. Die Situation kam mir recht komisch vor. Ich dachte, dies war doch wirklich nicht der rechte Ort und die rechte Zeit, um über solche Dinge zu reden. Wenn man etwas über Jesus hören will, kann man doch in die Kirche gehen. Zum anderen dachte ich, was wollen die denn von mir? Ich bin doch kein Heide. Und weiter dachte ich, das sind bestimmt die Zeugen Jehovas oder sonst eine Sekte. Weil ich mich auf dem Gebiet Bibel damals noch nicht gut auskannte und auch keine festen christlichen Überzeugungen hatte, murmelte ich ein paar unverständliche Entschuldigungen vor mich hin und versuchte, mich so schnell wie möglich aus der Affäre zu ziehen. Ich schämte mich. Was würden die anderen Menschen denken, wenn ich hier mit zwei Kerlen über Gott diskutieren würde? So etwas hatte ich wirklich noch nicht erlebt. Und da ich nicht genau wusste, wie ich solch ein Verhalten beurteilen sollte, ging ich recht nachdenklich nach Hause. Ist dir das auch schon einmal passiert, dass du auf offener Straße auf deinen Glauben angesprochen wurdest oder inmitten einer Menschenmenge ein christliches Traktat bekommen hast? Wie hast du dann reagiert? Meistens haben wir solche Straßengespräche nicht sehr gerne, und ich denke, es sind drei Gründe, weshalb wir uns unwohl fühlen und der Sache schnell aus dem Wege gehen wollen. Erstens denken wir, ach, wir sind doch alle Christen, und damit meinen wir, einen triftigen Grund gefunden zu haben, um nie mehr über den Glauben zu sprechen. Das andere ist, wir fühlen uns in der Bibel nicht zu Hause. Über Politik, Wirtschaft und Sport können wir schon diskutieren, da haben wir unsere Informationen und unsere Überzeugungen. Aber über die Dinge der Bibel wissen wir nicht so gut Bescheid. Und darum vermeiden wir lieber eine Auseinandersetzung oder eine Diskussion. Und drittens ist da vielleicht noch eine Hemmung im Unterbewusstsein. Wenn wir sie ehrlich und genau analysieren würden, so würden wir merken, dass es die Sünde ist. Wir wissen, das sind einige Dinge in unserem Leben, die gegen Gottes Gebote und Willen sind. Es wäre doch möglich, dass die Sprache auch darauf käme, und wir würden beschämt und gedemütigt sein, und das wollen wir auf keinen Fall. Die beiden Jungs, die ich damals auf der Kirmes traf, hatten ihre Überzeugungen. Sie wollten etwas bezeugen, und sie waren wirklich Zeugen Jesu. Eigentlich ist nichts Verkehrtes an ihnen gewesen, denn die echten Christen waren schon immer Zeugen. Wenn wir zu den Anfängen der christlichen Kirche zurückgehen, so finden wir die Gläubigen, wie sie zu anderen von Jesus sprechen. Noch bevor Jesus gen Himmel fuhr, hatte er gesagt, ihr werdet meine Zeugen sein, in ganz Jerusalem und bis an das Ende der Erde. In der Apostelgeschichte sehen wir schon, wie diese Verheißung sich erfüllt. Die ersten Zeugen waren die Jünger. Aber dabei blieb es nicht. Es wurden mehr und mehr. Wir beschäftigen uns an dieser Stelle mit der Apostelgeschichte und dabei sind wir bis dahin gekommen, wo Petrus und Johannes in aller Öffentlichkeit und vor den Autoritäten der Stadt ihr Zeugnis ablegen. Und es ist interessant zu sehen, was durch ihr Zeugnis geschah. Zuerst wollen wir uns die Situation noch einmal zurück ins Gedächtnis rufen. Als Petrus und Johannes in den Tempel, das ist das Gotteshaus der Juden in Jerusalem, gingen, um dort zu beten, trafen sie einen gelähmten Bettler an der Tür. Petrus sagte zu ihm, im Namen Jesu Christi von Nazareth stehe auf und gehe. Und das Wunder geschah. Der Gelähmte konnte gehen. Diese Geschichte erregte großes Aufsehen und die Menge, die dort im Tempel ein- und ausging, verlangte eine Erklärung. So zeigten ihnen denn Petrus und Johannes, wer Jesus war und was mit ihm geschehen ist. Und am Schluss machten die beiden Apostel einen Appell, dass die Leute ihre Sünden bekennen und an Jesus glauben und ihm nachfolgen sollten. Dieser Menschenauflauf dort im Tempel erregte nun seinerseits das Aufsehen der Tempelwache, der Priester und der Sadduzäer, welches eine jüdische Glaubensrichtung war. Als diese Autoritäten näher kamen, merkten sie, worum es ging. Hier wurde von Jesus gesprochen, und das allein schon ärgerte sie, denn sie waren ja verantwortlich für den Tod des Sohnes Gottes. Außerdem merkten sie, dass Petrus und Johannes nicht zum Klerus gehörten, es waren keine offiziell zugelassenen Lehrer am Tempel. Und sie durften es nicht zulassen, dass hier irgendjemand daherkam und das Volk belehrte. So nahmen die Obersten, die Ältesten und die Schriftgelehrten die beiden Jünger kurzerhand gefangen und stellten sie am nächsten Morgen vor Gericht. Dort wurden sie dann verhört. Und die Frage, die die Theologen und die Priester bewegte, war diese: Aus welcher Kraft oder in welchem Namen habt ihr das getan? Wahrscheinlich wussten die Richter um die Heilung des Lahmen und dass dieses Wunder der Anlass zu dem ganzen Aufsehen im Tempel gewesen war. Diese Frage der Obersten war natürlich für Petrus wieder eine wunderbare Gelegenheit, zu erklären, wer Jesus war und was er über ihn wusste. So sagte er: Wir haben das im Namen Jesu von Nazareth getan, den ihr gekreuzigt habt, den Gott aber von den Toten auferweckt hat. Und weiter sprach Petrus diesen sehr markanten Satz: In keinem anderen ist das Heil, es auch kein anderer Name unter dem Himmel den Menschen gegeben, darin wir sollen selig werden. Wie diese Geschichte weiterging und was die hohen Priester mit Petrus und Johannes taten, darüber möchte ich in der nächsten Folge erzählen. Was mir jedoch an den bisherigen Ereignissen auffiel, sind 5 Beobachtungen. Also 5 Beobachtungen aus der Geschichte von der Heilung des Lahmen möchte ich noch erwähnen. Erstens, durch das Wunder an dem lahmen Mann ergab sich eine gute Gelegenheit für Petrus und Johannes, Jesus zu bezeugen. Und sie scheuten sich auch nicht, sich vor der Menge zu diesem Jesus zu bekennen, der von den meisten Menschen verachtet war. Die beiden Jünger hätten sich ja irgendwie aus der Affäre ziehen können, um alles Aufsehen zu vermeiden und um nicht wieder diesen Namen zu nennen, über den sich so viele ärgerten. Aber Petrus ergriff die Gelegenheit zum Zeugnis. Das taten die ersten Christen allgemein, und das müssen wir auch heute wieder lernen. So oft bieten sich uns einfach gute Gelegenheiten, etwas über unseren Glauben an Jesus zu sagen. Dann dürfen wir auch nicht schweigen oder Jesus verleugnen. Wir sollen seine Zeugen sein. Zweitens sagt Petrus einfach das, was er über Jesus weiß. Manche Menschen, auch Gläubige, reden nie von Jesus, weil sie meinen, sie wüssten nicht, was sie sagen sollten. Dabei ist es nicht zu schwer, ein Zeuge zu sein. Man braucht nur das zu sagen, was man gesehen und gehört hat, was man selbst erlebt hat. Sag also, was du von Jesus weißt und was er dir bedeutet. Drittens gab es bald Schwierigkeiten. Wo jemand auftritt und etwas von Jesus sagt, da gibt es auch heute noch sehr bald Probleme. Es ist ganz komisch, wundere dich nicht, wenn du angegriffen wirst und wenn man dich bedroht, sobald du von Jesus redest. Das gehört einfach dazu. Der Name Jesus ist für die, die verloren werden, ein Ärgernis. Heute noch gibt es Länder und Gegenden, wo die Christen sehr hart verfolgt werden. Wer Jesus bekennt und bezeugt, der kann mit Schwierigkeiten rechnen. Aber mach dir keine Sorge, es ist nicht deine Schuld. Nimm es nicht zu persönlich. Denk nicht, sie sind alle gegen dich, weil du etwas falsch gemacht hast. Es ist natürlich, dass du Gegner haben wirst, wenn du Jesus gehorchst. Viertens heißt es in dem Bericht in der Apostelgeschichte: Noch bevor die Obersten Petrus und Johannes ins Gefängnis warfen, wurden Menschen gläubig. Das heißt, dass das Zeugnis der Jünger Frucht brachte. Nicht alle waren abweisend und ärgerlich. Viele Leute verstanden auch, worum es ging, und die Erklärungen des Petrus halfen ihnen, Jesus aus einer neuen Sicht zu sehen. Sie bekehrten sich und begannen auch, Jesus nachzufolgen. Und in diesem Bericht wird die Zahl von 5000 erwähnt. So ist das. Das Zeugnis eines schlichten Christen bringt nicht nur Probleme und Entmutigung, sondern es hilft auch Menschen zum Glauben und Leben. Und das ist es schon wert, ein wenig dafür zu leiden. Fünftens brachten die Gefangennahme und das Verhör der beiden Apostel wieder eine neue, willkommene Gelegenheit zum Zeugnis. Was als Unglück und Niederlage für Petrus und Johannes aussah, dass sie nämlich vor Gericht gezogen wurde, war doch in Wirklichkeit ein Segen und eine Freude für sie, denn sie konnten erneut und nun auch vor diesen hohen Theologen von Jesus reden. Diese Gelegenheit ließen sie sich nicht entgehen, wenn es auch schwere Folgen für sie hätte haben können. Du und ich, wir hätten sicher viele Gelegenheiten, um von Jesus Zeugnis abzulegen. Leider sehen wir die Sache heute viel zu negativ und pessimistisch. Wir glauben nicht recht an einen Erfolg und schämen uns. Das raubt uns viel Freude am Christsein und nimmt uns die Gelegenheit, Wunder mit dem Herrn zu erleben. Wir beten. O Gott, du hast uns so viele Gelegenheiten zum Zeugnis für Jesus gegeben und wir haben sie nicht genutzt. Vergib uns. Wir wollen uns nicht weiter entschuldigen, sondern unsere Meinung und unser Leben ändern und Zeugen sein, wie die ersten Christen. Hilf uns bitte dazu. Amen.

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1: Liebe Hörer, wir wollen Sie in InfoG ganz herzlich begrüßen. Am Mikrofon begleiten Sie meine Frau Tabea, unsere Praktikantin Anna Frech und mein Name ist Marc Thorsten Wardein. Manfred Mack ist der Geschäftsführer der christlichen Polizeivereinigung, kurz CPV. Unsere Praktikantin Anna Frech hat ihn interviewt.
2: Wo stößt man im Polizeidienst an seine Grenzen?
3: Allgemein werden ja Polizisten nicht zu Geburtstagspartys eingeladen, sondern wenn Polizei so richtig zum Einsatz kommt, dann sind ja meistens gravierende Umstände, sind Unfälle passiert, sind Gewalttaten passiert, Straftaten oder sind auch zum Teil Katastrophen passiert. Man sieht sehr viel Not, man sieht Verletzte, man erlebt menschliches Leid. Bei Vernehmungen wird man permanent angelogen. Und ich denke, das ist die größte Herausforderung, einen Mechanismus und einen Schutz zu entwickeln, um mit diesen Dingen umzugehen, aber nicht daran zu zerbrechen.
0: Nach der Musik berichtet Ihnen Manfred Mack, in welchen Bereichen er gearbeitet hat.

0: Manfred Mack ist einer der Geschäftsführer der Christlichen Polizeivereinigung, kurz CPV. Unsere Praktikantin Anna Frech hat ihn interviewt.
1: In welchen Bereichen hast du gearbeitet?
2: Also das waren überwiegend folgende Schwerpunkte. Am Anfang wie üblich, wenn man zur Polizei geht, die Bereitschaftspolizei. Dann anschließend ging es dann in den Bereich Kriminalitätsbearbeitung, Unfallaufnahme und Ermittlungsdienst. Und eine Zeit lang auch im Bereich des Personenschutzes, damals am Bundesgerichtshof in Karlsruhe. Aufgabe war dann, die Bundesrichter, Bundesstaatsanwälte zu begleiten und aufzupassen, dass ihnen nichts passiert.
1: Wie bist du mit schwierigen Situationen im Dienst umgegangen?
2: Das ist relativ unterschiedlich. Es kam immer auf die Situation an. Was mir am meisten geholfen hat, ist, mit vertrauten Kollegen drüber zu reden oder mit Freunden, die das verkraften konnten. Ich denke gerade, ein Unfall mit einem schwer verletzten Kind, das dann gestorben ist, oder eine Situation, Motorradunfall, ich habe mit der Sozia noch geredet und sie wurde abtransportiert, eine Stunde später kam die Mitteilung tot. Das sind alles so Momente, die man nicht einfach so leichtfertig wegsteckt. Und das ist gut, man hat Leute, mit denen man drüber reden kann, und andere Bereiche auch, wenn man auch den Eindruck hat, man hat hier versagt, ist auch das Gebet für mich. Einfach die Sache auch bei Gott abgeben, wo Versagen ist, Schuld bekennen und dann wieder frisch weitermachen.
1: Musstest du einmal auf einen Menschen schießen?
2: Es war ganz knapp dran. Hintergrund war laufende, fortwährende Lederjackendiebstähle in einer Diskothek in unserem Dienstbereich. Und daraufhin haben wir eine technische Überwachung geschaltet, präparierte Jacken aufgehängt. Und das Ziel war dann, wenn der Täter den Alarm auslöst, die Türe zuzuschließen, weil da gab es eine Besenkammer, wo nur einer der Beamten reingepasst hat, und ihn dann so lange hinzuhalten, bis der zweite Mann da ist. Und just während meiner Schicht ging der Alarm runter, kurz vor Mitternacht. Nur war das Problem, der rannte die Treppe hoch und war bereits am Türausgang. Verständigung vom zweiten Kollege hat nicht mehr geklappt und der andere wollte flüchten. Und ich dann hinterher, haben dann im Stadtpark erwischt, ihm die Festnahme erklärt, Pistole gezogen, aber das hat ihn gar nicht interessiert. Er hat auf mich eingeschlagen, ist wieder geflüchtet. Nach einer weiteren Verfolgungsfahrt hatte ich ihn dann wieder, konnte ihn wieder festpacken. Nur hat sich dann herausgestellt, er war Athlet und ich hatte Konfektionsgröße 48 damals und das waren schlechte Voraussetzungen. Er hat mich dann über diesen Metallstachetenzaun mit dem Rücken nach hinten gedrückt, sein Körper vor mich, die linke Hand eingequetscht. Und das Einzige, was er noch hatte, war in der rechten Hand die Pistole in Höhe seines Kopfes. Und dann begann er mir die Luftröhre zuzudrücken, wo wirklich, ich merkte, jetzt wird's eng. Und in dieser Paniksituation, vor der hatte ich eigentlich Angst im Vorfeld schon, was mache ich, wenn ich in die Situation komme. Und dann habe ich wirklich ganz klar einen Gedanken gekriegt, Mensch, dreh die Pistole um. Und habe ihm dann mit dem Knauf über eine Schädeldecke gezogen und nach ein paar Mal hat er losgelassen und ich habe wieder Luft gekriegt.
0: Nach der Musik stellt ihn Manfred Mack das Angebot der Christlichen Polizeivereinigung vor.

0: Manfred Mack ist einer der Geschäftsführer der Christlichen Polizeivereinigung, kurz CPV. Unsere Praktikantin Anna Frech hat ihn interviewt.
1: Was bietet die Christliche Polizeivereinigung an? Also wie hilft sie auch Polizisten, die psychisch belastet sind?
2: Also was wir anbieten können, das sind vertraute Gesprächsbegegnungen. Wir haben Regionalgruppen, wo Kollegen, Kolleginnen zusammenkommen, um sich über ihre Erlebnisse auszutauschen, auch über ihre Belastungen, aber auch die Frage zu stellen, wie können christliche Werte umgesetzt werden. Und dann gibt es auch persönliche Beziehungen, wo dann auch Gespräche weitergeführt werden.
1: Wie ist die Christliche Polizeivereinigung entstanden?
2: Also Hintergrund war, dass sich mancher Polizist als Exot vorkam mit seiner christlichen Überzeugung, weil er nicht viele kannte, die in seinem Umfeld ähnliche Maßstäbe vertrat. Und da begaben sich einige auf die Fahndung nach gleichgesinnten Kollegen und das hatte ansteckende Wirkung. Und so ist mittlerweile im Bundesgebiet ein Netzwerk entstanden, wo sehr viele Polizeibedienstete sich nun kennengelernt haben, sich treffen, wo Veranstaltungen stattfinden und man merkt, hoppla, Christsein ist eine wichtige Sache in diesem Beruf.
1: Wie finanziert sich die Vereinigung?
2: Ich denke, unser Hauptstandbein sind einerseits Mitglieder, die durch ihren Beitrag dazu helfen, dass diese Arbeit geschehen kann. Aber ein zweites ganz wichtiges Standbein sind viele Freunde und Förderer, denen es wichtig ist, dass christliche Werte in der Polizei sichtbar werden. Und die helfen mit, dass viele Projekte angepackt werden können.
0: Wenn Sie Kontakt zur Christlichen Polizeivereinigung wünschen, können Sie anrufen oder schreiben. Die Nummer 07434 91100 und die Internetadresse www.cpv-online.org. Nochmal zum Mitschreiben, die Nummer 07434 91100 und die Internetadresse www.cpv-online.org. In der nächsten Sendung berichtet Manfred Mack mehr über die Arbeit der Christlichen Polizeivereinigung, CPV.

0: Wilfried Schulte von Neues Leben Medien spricht heute über das Bibelwort »Seid nicht nur Hörer allein«.
1: Mein Bücherregal beherbergt eine Menge Literatur zum Thema Zeitmanagement. Effektivität und Effizienz sind ja heute hoch gefragt. Da gibt es zum Beispiel eine Kassettenserie, die heißt »Ab heute mehr Zeit«. Selbstmanagement leicht gemacht. Ich kann das Buch und auch die Kassetten nur empfehlen. Doch muss ich eins sagen, es reicht nicht aus, dass ich all diese Informationen quasi zur Hand habe. Das Entscheidende ist, dass ich das Wissen in meinem Leben umsetze. Das gilt nicht nur im Blick auf Zeitmanagement. In der Bibel steht, denn wer nur Hörer des Wortes ist und nicht Täter, der führt sich selbst in die Irre. Ich wünsche Ihnen, dass Sie an diesem Tag nicht nur ein Hörer, sondern auch ein Täter sind und das ganz besonders im Blick auf die Anweisungen und Verheißungen, die in Gottes Wort stehen. Er darf sich freuen, denn Gott segnet sein Tun.
2: Liebe Hörer, heute berichtete Manfred Mack einiges über die Arbeit der christlichen Polizeivereinigung CPV. In der nächsten Sendung erzählt er mehr über seinen Glauben an Jesus. Falls Sie Fragen oder Anregungen haben, können Sie uns anrufen oder schreiben. Die Angaben folgen mit der nächsten Melodie. Wir wünschen Ihnen Gottes Segen.
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Vom Fremden zum Mitbürger ist es hierzulande oft ein langer und beschwerlicher Weg. Seit in den 60er Jahren die ersten Gastarbeiter die deutsche Grenze passierten, ist unsere multikulturelle Gesellschaft immer bunter geworden. Und viele fragen sich noch heute, wer darf eigentlich richtig zu uns gehören? Genau dieses Problem ist bereits vor rund 2000 Jahren unter den ersten Christen brandaktuell. Bevor Jesus Christus auf die Erde kam, war es für das jüdische Volk klar. Wir allein sind Gottes auserwähltes Volk. Den ringsum lebenden Heiden hat er sich nicht offenbart. Mit Jesus Christus kommt nun dieses vertraute Denkschema gründlich ins Wanken. Denn er ist für alle Menschen auf dieser Welt erschienen. Darum macht er es seinen 12 Jüngern und später dem Apostel Paulus so eindrücklich klar. Verkündet meine Freudenbotschaft bis in die letzten Winkel der Erde. Macht vor keiner fremden Kultur, keiner unverständlichen Sprache, keiner anderen Hautfarbe Halt. Skeptiker gab und gibt es immer. Früher die Judenchristen, die den jungen Christen anderer Völker unbedingt die Last des mosaischen Gesetzes auferlegen wollten. Heute die Menschen, die Anstoß nehmen an Tradition von Christen anderer Kulturen. Doch die bunten Fäden laufen in dem einen Weg und Ziel zusammen. Jesus Christus. Er macht uns alle zu einem, weil zu seinem Volk. So seid ihr nun nicht mehr Gäste und Fremdlinge, sondern Mitbürger der Heiligen und Gottes Hausgenossen. Das schreibt der Apostel Paulus in seinem Brief an die Epheser, nachzulesen in Kapitel 2, Vers 19. Dies waren Gedanken zum Wochenspruch für den siebten Sonntag nach Trinitatis, verfasst von Angelika Krieser, produziert von Petra Schmid.

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1: Es ist 20 Uhr.

0: 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Wir haben ja all viele Fragen beantwortet, was der Teich hier ans gejeft habe, ja?
1: Jo, jo.
0: So, nun habe ich eine Frage an die.
1: Nein,
0: was geht für heute Mittag?
1: Ein Butterbeet.
0: In?
1: Mit Cheese.
0: Mit Cheese?
1: Jo.
0: Ja, wird die Cheese ganz frisch oder hat sie all ein bisschen länger?
1: Von viel Wert.
0: Von viel Wert?
1: Jo.
0: Und bleibt einfach so?
1: Na jo, das kommt drauf an, wo er liegt.
0: Ja, eine Fupp?
1: Nein,
0: eine Arbeitstausch?
1: Eine Arbeitstausch, ne, das würde ein bisschen schmierig werden.
0: Ja.
1: Nee, wenn wir die im Chelshop einleihen,
0: ja,
1: dann ziehen wir eine Wert oder zwei Wert vor den Lidlote.
0: Aber schon, sind Chelshop, das ist ja eine makelige Sache.
1: Oh, ja. Jo.
0: Wird euch früher, von deiner Kindheit, wird euch dann Cheese oder Fleisch, wird euch dort dann abbewahren?
1: Hm. Also, was echt noch so, zu viel unter dem Dash
0: hier? Unter dem Dash.
1: Jo. Da hat wir
0: all, alle Feuer.
1: Da hat wir all einen Teilschraub.
0: Ja.
1: Aber nicht einen Eisschraub.
0: Ein Teilschraub hat ja.
1: Wir haben all einen Teilschraub.
0: Ja, ganz modern, ja.
1: Das gab es einen, dass wir Birusa heute.
0: Aha.
1: Ich weiß nicht, ob du dir so was denkst.
0: Nee, nee, nee.
1: Wir haben
0: seit unserem ersten Fötchen kann ich noch nicht richtig lesen.
1: Na gut. So was hat wir? Aber, der wir mal naht, da passt nicht ganz so viel nähen.
0: Nicht sehr viel, was heute nicht sehr viel.
1: Na jo,
0: wir
1: wären eine große Familie und da musst du auch eins nicht nennen. Und meistens wird da in diesem Tailshop dann dort Fleisch nicht leicht, was man dann so für ein paar Tage hat. Der Malz wird dann eingestellt, damit er nicht so schön süß wird. Na jo, und ein paar andere Sachen. Wir haben hier nicht so viel, was wir ab Fähr und Zeit bedeuten. Da werden, hat wir das meiste frisch bei uns ab dem Hof.
0: Aber hier hat er doch seine eine kleine Hauswirtschaft, hat
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0: Die eine Heuner hat. Hat die Jans?
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0: Heuner, Jans, ein Kalf, ein paar Feutel.
1: Ja.
0: Ja, und die Milch und das Fleisch, da hat sie auch irgendwo geblieben. Wie wird der Winter beginnt? Wird es sehr kalt?
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1: 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Der Schnee kommt vorhin grau vom Himmel, der läuft ja sehr nicht rein.
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0: 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Und am Lebensmittel überhaupt. 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
1: 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Also, du bist noch wirklich schlecht von mir, weißt du
0: 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Tja, mal, jetzt habe ich hier noch einen Naten.
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0: Ja, von Schalen bei dem Gröten.
1: So, Onkel Schalen, du darfst von dort auch mal ein Video nennen. Komm mal her.
0: Also, wärst du dem Gröten oder dem Kleinen?
1: Also, das hier, das ist Steffen. Gröten Dank und Arm. Hey, bedeinte Technik, ohne Arm wurde nicht gut.
0: Für neu krieg ich noch ein Easter.
1: Ja. Steffen, vielmal Dankeschön.
0: So, hier hast du den Naten.
1: Den Naten, ja.
0: Also Gröte, Jungs, kriege Gröte.
1: Richtig, ja. So ist das Geld hier. Und diese Dinge, wenn ich dort nicht so anfühle, das ist kalt.
0: Ja.
1: Das ist richtig kalt. Das ist gefrorene Malt, oder ich weiß nicht, wo so richtig.
0: Na, wie ich ja mal lese,
1: ja.
0: Ich glaube, das ist nicht ein Scheune, das ist witte Schokolade.
1: Hm.
0: Ja, mit Mandeln, Mondeln. Hm. Wer heute Mandeln ab.
1: Wie sieht der Mondeln?
0: Mondeln ja. Ab ans Ditsch, ja?
1: Ja, ja.
0: Ja. Also, ja, hier steht Malt und Zucker und Kokobutter.
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0: Und, naja, und alles, was erst noch schön schmeckt.
1: Mm, das wird Knusser im Mikro.
0: 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Möchte der Töcher ein Jankert worden.
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1: Ja.
0: So, seht ihr, seht, bei uns in der Kolonie, wie deutet das so, also Empulture. 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
0: Vielleicht kommt das noch an sich hier in Lothar aus der Jünd.
1: Ja, das macht sein. Wie lebt er in der Stadt?
0: Ja, wie lebt er in
1: der Arp? Wie lebt er in der Arp? Das kann sein, dass er daran lag.
0: Ja, ja, das kann sein.
1: Ja.
0: Ja, aber seht ihr mal, ich habe verschiedene Möglichkeiten, Lebensmittel
1: abzubewahren,
0: ja. Dort nicht verzämmt oder nicht verstockt oder verpilzt.
1: Ja.
0: Weißt du, was eine von den besten Möglichkeiten ist, Lebensmittel gut
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1: 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Die hängen dort unter dem Dach ab, spannen da so ein Naht darum, damit die Flehe nicht so sehr da dran gehen. 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
0: Mhm.
1: Und wenn die dort dann essen wollen, dann die dort mit Wasser einwählen. 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
1: 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Wenn man ganz deep graben, das wird es warmer. 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Da wird eine Lacherbeine, damit die Luft der Beine zirkulieren soll.
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1: Und dort trockt die kalte Luft nur oben, so dass dort die warme Luft nicht nur unten um Eis kommen kann.
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1: 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Und das heißt, wir haben 1834 dort gemacht worden, gar nicht so sehr lang.
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1: Und dann nur hier haben sich Menschen gedacht, wo hier wir dort ein bisschen besser machen.
0: Ein bisschen kleiner,
1: damit er im Hüsten einpassen wird. 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
1: 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Was auch immer, ja, was kaltet.
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1: 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Die Menschen wollen dort haben.
0: Ja.
1: Wie wollen auch so was machen. 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Dann versuchten sich viele verschiedenste Firmen, darin Chelshops zu bauen. In Deutschland, wie so mehr erfolgvoll, die Firma Bosch, die wollte dann bloß Teile für Autos machen. Und der Bauersteller, der dachte sich, mit Chelshop lässt sich auch Geld verdienen. 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Die, naja, man muss all ein bisschen mehr Geld haben, dort wird 238 Reichsmark zu Janetit, muss man dafür betonen, wann man so einen haben will.
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1: Den nimmt bloß die Warmweich.
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0: Aha.
1: So, und wenn wir ein Stück Fleisch oder so ein Eis oder irgendwo da nennleihen, einem Eis-Shop, dann ist dort erstmal warm.
0: Ja.
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1: ja.
0: In der Bosch, wie einer, wenn Hüsnerne gebracht
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0: Eine Industrie, gab hier auch in Deutschland

0: antwortete Vater. »Aber ich habe schon darüber nachgedacht und heute Morgen mit meinem Vorgesetzten gesprochen. Er war sehr verständnisvoll. Die beiden Mädchen können zu meiner Mutter gehen, und ich habe um Versetzung gebeten. Unser Betrieb hat eine Zweigniederlassung im Norden, nicht weit von meiner Mutter entfernt. Ab nächster Woche ist dort ein Platz für mich frei. Ich werde das Haus für einige Zeit schließen und eine Wohnung in der Nähe meiner Arbeitsstelle mieten.«
1: »Und was ist mit dem Jungen? Wird er mitgehen?«
0: »Na, das geht leider nicht. Er ist nicht mein Sohn, und in letzter Zeit macht er uns Schwierigkeiten. Er ist in schlechte Gesellschaft geraten. Meine Mutter könnte unmöglich auf ihn aufpassen, außerdem hat sie keinen Platz für drei Kinder. Wir werden ihn in ein Heim geben.«
1: »Das wird sehr hart sein für den kleinen Kerl. Ist sonst keine Großmutter da, die ihn aufnehmen könnte?«
0: »Die Mutter meiner Frau wohnt in einer Einzimmerwohnung und leidet unter Arthritis. Sie wird kommen, um meine Frau zu besuchen, aber sie kann sich nicht um das Haus und den Jungen kümmern. Ich glaube, sie will bei Freunden wohnen.«
1: »Ich verstehe. Das bedeutet, dass Sie mit dem Jugendamt in Verbindung treten müssen, um einen Platz für den Jungen zu finden.«
0: Francis hatte wie angewurzelt dagestanden, doch plötzlich merkte er, dass das Gespräch zu Ende ging. Was immer auch geschah, er durfte nicht im Flur angetroffen werden. Außerdem musste er rasch handeln. Er hatte schon von Heimen gehört, sein Freund wohnte in einem. Tyke würde ihn bestimmt zusammenschlagen, wenn er in einem Heim lebte, denn dann würde er ja keine Angehörigen haben, die ihn beschützten. Plötzlich wusste er, wohin er gehen musste. Er nahm sein Fahrrad und radelte so schnell, wie es ging, den Weg hinunter auf die Straße. »Sag Papa, dass ich mit dem Rad wegfahre«, rief er Wendy zu. »Ich will keinen Tee.« Fort war er. Ein leichter Frühlingswind blies ihm durchs Haar. Er fuhr die Straße hinunter und bog nach rechts ab. Jetzt war er auf dem Land und die Vögel sangen. In der Weißdornhecke leuchtete es smaragdgrün, und die Böschungen waren übersät mit Schöllkraut und Schlüsselblumen. Aber Francis spürte nicht viel von seiner Umgebung. Er grübelte darüber nach, was er sagen sollte. Er war sich bewusst, dass er bei seinem ersten Besuch einen ziemlich schlechten Eindruck hinterlassen hatte. Diesmal wollte er es besser machen. Es gab immer genug zu tun auf einem Bauernhof. Er würde Kühe melken, Schweine füttern, einfach alles Mögliche tun. Er hatte nicht viel Ahnung von Landwirtschaft, aber er musste sie davon überzeugen, dass er ein guter Arbeiter war. Außerdem standen die Osterferien kurz bevor. Wenn er sich nur bis dahin vor Tyke verstecken konnte, dann war er gerettet. Hier würde Tyke ihn niemals finden. Er durchquerte das Dorf und stellte sich vor, was er alles tun könnte. Als er schließlich die Brücke erreichte, die über den Fluss führte, war er zu dem Schluss gekommen, dass sie doch sehr glücklich sein müssten, dass er käme. Der Wasserstand war erheblich gefallen seit dem Tag seines großen Abenteuers. Nun sah er die Straße, die direkt zum Bauernhof führte. Es herrschte noch helles Tageslicht. Francis blieb eine Weile am Tor stehen und überlegte sich, wie er sich vorstellen sollte. Sollte er sagen, »Ich bin gekommen, um Ihnen bei den Kühen zu helfen?« Die Kühe, die so friedlich zwischen den Gänseblümchen lagen, sahen irgendwie nicht so aus, als ob sie Hilfe brauchten. »Oder Ihr braucht sicher jemanden, der jetzt im Frühjahr das Unkraut jätet.« Oder auch, ich dachte, ihr könntet vielleicht einen weiteren Jungen auf dem Hof gebrauchen. Dies oder etwas Ähnliches wollte er sagen, aber er würde sich erst endgültig festlegen, wenn er dort war. Er streckte seine Brust heraus und marschierte den Pfad entlang. Dann klopfte er laut an die Tür. Der Bauer öffnete und sah auf das Gesicht eines kleinen Jungen mit einer geschwollenen Lippe und glänzenden, bekümmerten braunen Augen herab, das ihm irgendwie bekannt vorkam. Als Francis zu der großen, freundlichen Gestalt des Bauern aufblickte, vergaß er plötzlich all seine fein zurechtgelegten Worte. Seine Augen füllten sich mit Tränen.
2: »Ich soll in ein Heim«, stotterte er aufgeregt. »Ich wollte Sie fragen, glauben Sie, dass Sie mich aufnehmen könnten?«
3: »Komm doch herein«, sagte der Bauer. »Bist du nicht der Junge, der mit unserem Boot gefahren ist?«
1: Ach, das fing ja gut an.
3: Francis seufzte und trat ein. Die Familie war beim Tee trinken, doch der Bauer ging mit Francis in ein kleines Büro und beide setzten sich.

0: Wissen deine Eltern, dass du hierher gekommen bist?« fragte der Bauer. »Mama ist im Krankenhaus«, antwortete Francis. »Papa weiß, dass ich eine Radtour mache. Ich soll in ein Heim gesteckt werden.«
1: »Ja, das sagtest du schon«, bemerkte der Bauer. »Hast du schon Tee getrunken?«
0: Francis schüttelte den Kopf. Der Bauer ging hinaus und kam mit einem Becher Tee und einem Stück selbstgebackenem Kuchen zurück. Als Francis fertig gegessen hatte, lehnte sich der Bauer in seinem Stuhl zurück. »Jetzt erzähl mir alles«, forderte er Francis auf. Francis hatte sich durch den heißen Tee und den Kuchen aufgewärmt und gestärkt, und er fühlte sich ermutigt durch den aufmerksam zuhörenden Mann vor ihm. So begann er auszupacken. Als er fertig war, kannte der Bauer die ganze lange Geschichte von Tyke und Spotty, der Telefonzelle, Ram, dem Feuer, Mutter, Vater, Wendy und Debbie und der Polizei. Dann sah Francis hilfesuchend zu ihm auf.
2: »Sehen Sie«, sagte er, »wenn Sie nicht für mich sorgen können, weiß ich nicht, wohin ich gehen soll. Und Tyke wird mich verprügeln. Aber Sie müssten auch meine Katze aufnehmen, denn sie kann nicht mit nach Yorkshire oder allein bleiben. Deshalb müsste sie auch mitkommen.«
0: »Natürlich«, stimmte der Bauer zu. »Wenn du kommst, kommt die Katze auch. Wir könnten sie zum amtlichen Scheunenmäusefänger erklären.« Francis lachte erleichtert auf. Ihm wurde bewusst, dass er schon lange nicht mehr so gelacht hatte. »Ich werde mit deinem Vater telefonieren und mit meiner Frau sprechen«, sagte der Bauer. Er blieb etwa 20 Minuten fort und Francis blätterte so lange in Molkereiprospekten. Als der Bauer zurückkam, lächelte er. »Komm«, sagte er, »du kannst dein Fahrrad im Schuppen lassen. Ich fahre dich nach Hause, um mit deinem Vater zu sprechen.« Sie fuhren schweigend dorthin, denn beide mussten über vieles nachdenken. Als sie ankamen, erwartete Herr West sie an der Tür. Man sah ihm an, dass es ihm sehr unangenehm war.
3: »Guten Abend«, sagte er. »Es tut mir leid, dass ich Ihnen all diese Unannehmlichkeiten bereitet habe. Ich habe keine Ahnung, wo sich Francis herumtrieb. Francis, geh und iss dein Abendessen. Kommen Sie hier herein, Herr Glennie.«
0: Sie sprachen recht lange miteinander. Dann steckte Vater seinen Kopf zur Küchentür herein und sagte, »Gut, Francis, Sie sind so freundlich, dich aufzunehmen. Herr Glennie wird dich gleich mitnehmen. In unserem Zimmer steht ein leerer Koffer. Lauf nach oben und pack ein, was du brauchst.« Francis rannte nach oben und warf seine Kleider in den Koffer. Er hatte gerade seine Spielzeugschublade geöffnet, als sein Stiefvater erschien. »Komm«, befahl er. »Du brauchst nur deine Kleider. Du kannst nicht all diesen Plunder mitnehmen. Der Mann wartet. Du hast vielleicht Nerven. Wenigstens scheint sich jetzt alles zum Guten zu wenden. Nun beeil dich!«
2: »Ich will meine Spielsachen aber mitnehmen«, protestierte Francis. »Und meine Briefmarken und meine Fußballkarten. Ich kann nicht ohne sie fortgehen.«
3: »Tu, was ich dir sage«, schimpfte der Vater, knallte den Kofferdeckel zu und gab Francis einen Stoß. »Es ist genug Spielzeug auf dem Bauernhof.«
0: Er drängte Francis die Treppe hinunter. Herr Glennie wartete im Flur auf sie. Francis sah in die Küche.
2: »Tschüss, Wendy. Tschüss, Debbie«, rief er. »Ich gehe fort und komme erst zurück, wenn es Mama wieder besser geht.«
0: Und dann passierte etwas Unerwartetes. Wendy, die in ein Puzzlespiel vertieft war, blickte auf und verstand plötzlich. Sie rannte zu Francis, warf ihre Arme um ihn und brach in Tränen aus.
2: »Francis, Francis«, schluchzte sie, »geh nicht fort. Papa geht jeden Abend weg, und wir sind dann allein im Haus. Oh, Francis, bleib hier.«
0: Francis war einen Moment lang so überrascht, dass er nicht sprechen konnte. Er hatte immer geglaubt, dass Wendy und er einander hassten, aber jetzt war er sich nicht mehr so sicher. Sie sah ihn traurig an, und er bemerkte zum ersten Mal in seinem Leben, wie weich und schön ihre Haare und wie blau ihre Augen waren. Er umarmte sie.
2: »Du brauchst keine Angst zu haben«, beruhigte er sie. »Ihr geht zur Großmutter nach Yorkshire. Ihr habt es gut.«
0: Er vergaß ganz, dass er das ja noch gar nicht wissen sollte. Wendys Augen glitzerten durch die Tränen.
2: »Zu Großmutter? Nach Yorkshire?«
1: wiederholte sie erfreut, und Debbie sagte, »Oma in Yorkshire hat mir einen Teddybär geschenkt.
2: Tschüss, Francis.«
1: »Mama wird bald wieder gesund sein. Dann kommen wir alle zurück«, flüsterte er Wendy zu und gab ihr einen ungeschickten Kuss auf den Kopf. Dann ergriff er seinen Koffer und alle begannen, nach der verschwundenen Katze zu suchen. Schließlich fand Francis sie unter dem Bett. Er eilte zum Wagen, ohne sich noch einmal umzusehen. Er steckte den Kopf aus dem Fenster und atmete die warme Frühlingsluft ein. Endlich fühlte er sich sicher. Alle begrüßten ihn und schienen sich über seine Ankunft zu freuen. Kate machte am Tisch ihre Schulaufgaben und Martin und Chris saßen im Bademantel am Kamin und spielten Schiffe versenken. Frau Glennie nahm seinen Koffer. »Wir zeigen dir dein Zimmer, wenn wir Tee getrunken haben, ja?« sagte sie aufmunternd. »Es ist klein und ganz oben unterm Dach, aber du hast es ganz für dich allein. John, mein Lieber, wir sind draußen fertig und haben mit der Andacht gewartet, bis du kommst.«
3: »Was das wohl ist? Eine Andacht?« überlegte Francis. »Ich komme mir vor wie in der Schule.«
1: Sie setzten sich, jeder mit seiner Teetasse, in einem Halbkreis gemütlich vor den Kamin. Der kleine Chris kletterte auf den Schoß seiner Mutter. Der Vater nahm eine Bibel zur Hand und blätterte. »Nur noch 16 Tage bis Ostern«, sagte er. »Wir lesen weiter, was Jesus zu seinen Jüngern sagte, in der Nacht, bevor er starb. Aus Johannes 13.« Sie waren mitten in einer Geschichte, die Francis nicht kannte. Deshalb hörte er nicht zu. Stattdessen betrachtete er die komische Karte an der Wand und fragte sich, was das wohl bedeutete.
3: Gott ist Liebe.
1: Dann blieb er plötzlich an den letzten Worten hängen, die Herr Glennie vorlas. »Ich gebe euch jetzt ein neues Gebot, das Gebot der Liebe. Ihr sollt einander genauso lieben, wie ich euch geliebt habe. Wenn ihr einander liebt, dann werden alle erkennen, dass ihr meine Jünger seid.« In diesem Haus schien es unmöglich zu sein, der Liebe zu entrinnen, wie auch immer man dieses Wort buchstabierte. Sie zog ihn an, und er wollte darüber nachdenken. Zu Hause war nicht viel von Liebe zu spüren. Mutter und Vater zankten sich, Wendy fing Streit an, und wenn er versuchte, zu Mutter lieb zu sein, hörte sie meist nicht zu oder bemerkte es nicht. Tyke und Spotty kannten nur Hass. Zuerst hatte es Spaß gemacht, mit ihnen zusammen zu sein, aber wenn er zurückblickte, schien ihm alles ziemlich kalt, traurig und furchterregend zu sein. Wenn sie einander geliebt hätten, hätte Mutter vielleicht keine Kopfschmerzen bekommen und wäre nicht ins Krankenhaus gekommen, und er hätte nicht solche Angst vor dem Schulanfang.
3: »Vielleicht«, dachte er, »war Leben ein besserer, glücklicherer Weg.« »Aber wie fing man es an?«
1: Er dachte weiter darüber nach, als er in seiner kleinen Dachkammer im Bett lag. Eine Eule schrie, und die Sterne leuchteten durchs Dachfenster. Frau Glennie hatte ihm beim Auspacken geholfen, ihn zugedeckt und ihm einen Gute-Nacht-Kuss gegeben. Whiskers lag zusammengerollt auf der Bettdecke, denn es war zu spät an diesem Abend, um sie in die Scheune zu bringen. Er fühlte sich behaglich, müde und geborgen. Dann musste er wieder an den Abend denken, als er nach dem Brand mit Mutter in der Küche gesessen hatte und wie Whiskers an seiner Brust geschnurrt hatte, obwohl er sie vorher getreten hatte. Er dachte an den treuen kleinen Ram und seine Geschenke und wie Wendy ihn umarmt hatte. Eigentlich gab es genug Liebe, wenn man sie nur beachtete.
3: Gott ist Liebe.
1: Vielleicht sollte er versuchen, mehr über Gott zu erfahren. In Francis' Familie konnten sie alle mehr Liebe gebrauchen.

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Einen schönen guten Abend, werte Hörerinnen und Hörer. Ich begrüße Sie zum Abendjournal am Mittwoch, den 22. Juli. Für Sie am Mikrofon Bettina Kub. Ich freue mich auf diese Stunde mit Ihnen am Radio. Ich habe für Sie wieder die Nachrichten, die lokalen Anzeigen, die aktuellen Devisenkurse und den Wetterüberblick. Zu folgenden Themen gibt es heute besondere Beiträge. Die Kurzsendung Ehe und Familie mit der Frage, wie kann ich eine Beziehung zu meinem Kind aufbauen? Willi Tövs informiert über richtiges Verhalten im Straßenverkehr. Und zum Tag der Freundschaft wird eine Aktion gestaltet mit dem Slogan Amigos cocinan para amigos. Dazu ein Interview. Soweit der Überblick. Ich wünsche eine informative Stunde am Radio.

Die Nachrichten aus dem internationalen Bereich. Jeder dritte Mensch kann sich eine gesunde Ernährung nicht leisten. Trotz leichter Fortschritte im Kampf gegen den Hunger kann sich Weltsicherheit hervor, den 5 Organisationen der Vereinten Nationen veröffentlicht haben. Dem Bericht zufolge waren 2025 rund 7,8% der Weltbevölkerung von Hunger betroffen. Das ist bereits der dritte Rückgang in Folge. Dennoch können sich etwa 2,7 Milliarden Menschen keine ausgewogene Ernährung mit ausreichend Obst, Gemüse, Milchprodukten und anderen nährstoffreichen Lebensmitteln leisten. Besonders betroffen ist Afrika, wo 2/3 der Bevölkerung keine gesunde Ernährung bezahlen können. Die UN-Organisationen fordern deshalb stärkere Investitionen in Landwirtschaft, Infrastruktur und Forschung sowie effizientere Lieferketten. Dadurch könnten die Preise für gesunde Lebensmittel senken. Gleichzeitig warnen sie vor den Folgen einer einseitigen Ernährung. Weltweit nimmt die Zahl übergewichtiger Erwachsener weiter zu. Das Ziel, den Hunger bis 2030 zu beenden, sei deshalb nur mit erheblichen zusätzlichen Anstrengungen erreichbar. Der ukrainische Präsident hat den Armeechef ausgetauscht. Laut dem ORF hat der ukrainische Präsident Wladimir Selenskyj den Oberbefehlshaber der Streitkräfte Oleksandr Sirski entlassen. Die Entscheidung fiel nur wenige Tage nach dem Rücktritt des beliebten Verteidigungsministers Michailo Fedorow. Dieser hatte sein Amt nach einem Konflikt mit Sirski aufgegeben. Anschließend kam es in mehreren Städten der Ukraine zu tagelangen Protesten. Als neuer Armeechef soll General Trapaiti die Führung der Streitkräfte übernehmen. Der offizielle Wechsel ist für Mittwoch vorgesehen. Selenskyj dankte Sirski für dessen militärischen Einsatz, unter anderem bei der Verteidigung Kiews, der Gegenoffensive in der Region Charkiw und der Operation in der russischen Region Kursk. Zugleich erklärte der Präsident, er habe in den vergangenen Tagen zahlreiche Gespräche mit Militärvertretern geführt und auf die Reaktionen der Bevölkerung gehört. Trotz der bisherigen Unterstützung für Sirski entschied sich Selenskyj nun für einen Wechsel an der Spitze der Armee. Die USA bieten der Aluminiumbranche einen Zolldeal an. Die Trump-Regierung bietet Unternehmen der Aluminiumbranche Zollsenkungen an. Im Gegenzug sollen sie die Produktion in den USA ausweiten. Präsident Donald Trump unterzeichnete am Montag eine entsprechende Anordnung an den Handelsminister, so der Spiegel. Dieses soll nun ein Anreizprogramm für Unternehmen auflegen, damit diese in den Bau, die Erweiterung oder die Modernisierung von Aluminiumhütten investieren. Unternehmen sollen demnach Geschäftspläne vorlegen. Im Falle einer Genehmigung können sie eine angemessene Menge an Primäraluminium zum halben geltenden Zollsatz einführen, wie das Weiße Haus erklärte. Aluminium sei insbesondere für die Rüstungsindustrie wichtig. Der Zollsatz für den Import von Aluminium liegt derzeit bei 50%. Trump hatte im vergangenen Jahr umfassende Zölle gegen Importe aus vielen Ländern verhängt. Einen Großteil der Aufschläge hatte der Oberste Gerichtshof im Februar für ungültig erklärt. Branchenspezifische Zölle wie die auf Stahl und Aluminium blieben jedoch bestehen. Trump hat neue Strafzölle auf importierte Arzneigenerika angekündigt. Damit setzt die Pharmabranche unter Druck und will Arzneimittelhersteller zu einer Produktion in den USA bewegen. Für Generika kündigte er deshalb ab Sommer 2028 Strafzölle an, die auf bis zu 200% steigen sollen, schreibt die Tagesschau.
Generika sind Medikamente, die den Wirkstoffen ehemals patentgeschützter Präparate entsprechen, in der Regel aber deutlich günstiger angeboten werden. Laut Trump unterliegen alle in die USA eingeführten Generika ab dem 1. August 2026 für einen Zeitraum von 2 Jahren weiterhin einem Zollsatz von 0%. Diese Frist sollen Unternehmen nutzen, um ihre Produktion in die USA zu verlagern. Firmen, die ihre Fertigung nicht in den Vereinigten Staaten aufbauen, würden bestraft, drohte Trump. Trump begründet seine Zollpolitik mit dem Ziel, die vergleichsweise hohen Medikamentenpreise in den USA zu senken. Er wirft Pharmaunternehmen vor, durch günstigere Produktion im Ausland den Wettbewerb zu Lasten von US-Unternehmen zu verzerren. Zudem verweist er auf die hohen Forschungskosten der US-Pharma-Branche.

Nationale Nachrichten. Gustavo Leite kehrt in den paraguayischen Senat zurück. Nach dem Ende seiner Amtszeit als paraguayischer Botschafter in den USA hat Gustavo Leite heute offiziell seinen Sitz im Senat wieder eingenommen. Wie OI berichtet, begrüßte Senatspräsident Vasilio Núñez ihn bei seiner Rückkehr und lobte dessen Arbeit in Washington. Zu seiner diplomatischen Tätigkeit äußerte sich Leite zunächst nicht. Auf Fragen zu einem Gespräch mit US-Präsident Donald Trump erklärte er lediglich, das Treffen sei für Paraguay und die USA sehr erfolgreich gewesen. Einzelheiten wollte er jedoch erst zu einem späteren Zeitpunkt bekannt geben. Die Regierung unterstützt Gemüsebauern in Caguasu mit Millioneninvestition. Wie IP Paraguay berichtet, hat die Regierung die Gemüseproduktion im Departement Caguasu mit einer Investition von mehr als 305 Millionen Guaraníes gestärkt. Über das Landwirtschaftsministerium MAC erhielten Bauern des Komitees Santa Inés im Bezirk 3 de Febrero unter anderem Tomaten- und Paprikasamen, Bewässerungsmaterial, Schutznetze, Dünger und eine Motorfräse. Landwirtschaftsminister Carlos Jiménez betonte, dass eine kontinuierliche Produktion entscheidend für die Entwicklung sei und die heimische Landwirtschaft im Kampf gegen den Schmuggel gestärkt werde. Besonders die Tomatenproduktion hat eine große wirtschaftliche Bedeutung. Zusätzlich verwies der Minister auf das Projekt Horticum mit Unterstützung der koreanischen Entwicklungsagentur COICA, das die Wettbewerbsfähigkeit kleiner Produzenten verbessern soll. Paraguay startet Gedenkjahr zum 200. Geburtstag von Mariscal Francisco Solano López. Nach Angaben von IP Paraguay haben heute die Feierlichkeiten zum 200. Geburtstag von Mariscal Francisco Solano López begonnen. Das Kulturzentrum El Cabildo in Asunción startete offiziell die 200-Jahr-Feier, die bis 2027 mit verschiedenen Veranstaltungen begangen wird. Historiker, Kulturschaffende, Behördenvertreter und Bürger erinnern dabei an eine der bedeutendsten Persönlichkeiten der paraguayischen Geschichte. Das Programm umfasst unter anderem Vorträge über das Leben und Wirken von Solano López, musikalische Darbietungen und eine Ausstellung im Cabildo. Organisiert werden die Aktivitäten gemeinsam mit der Kulturgruppe Expo Solano López, die seit 2016 Projekte zur Vermittlung der paraguayischen Geschichte durch Ausstellungen, Publikationen und Bildungsangebote fördert. Francisco Solano López wurde 1827 in Asunción geboren und war Politiker, Militär und Staatsmann. Von 1862 bis zu seinem Tod im Jahr 1870 war er der zweite verfassungsmäßige Präsident Paraguays. Zuvor vertrat er das Land als Diplomat in Europa und modernisierte als Oberbefehlshaber die paraguayischen Streitkräfte. Seine Amtszeit fiel in den Zeitraum des Dreibundkriegs gegen Brasilien, Argentinien und Uruguay, der Paraguay tief prägte. López starb 1870 in Cerro Corá. Bis heute ist er eine umstrittene und zugleich bedeutende Persönlichkeit der paraguayischen Geschichte. Ein Angriff auf den Polizeiposten in Naranjito im Departement Canindiyú fordert 3 Todesopfer. Nach dem Angriff auf einen Polizeiposten in Naranjito im Departement Canindiyú hat Generalstaatsanwalt Emiliano Rolón ein Sonderermittlungsteam eingesetzt. Die Ermittlungen werden nach Angaben von Ultima Hora vom Staatsanwalt Oscar Paredes geleitet und von spezialisierten Staatsanwälten unterstützt. Hintergrund ist der Verdacht, dass die Guerilla-Gruppe EPP oder die kriminelle Bande des mutmaßlichen Drogenhändlers Felipe Santiago Acosta, genannt Macho, hinter dem Angriff stehen könnten.
Rund 20 schwer bewaffnete Männer in Tarnkleidung sollen den Polizeiposten in der Nacht gestürmt haben. Dabei wurden zwei Polizisten und ein ziviler Mitarbeiter erschossen. Ein weiterer Beamter überlebte verletzt und wird in Asunción behandelt. Auf ihrer Flucht warfen die Täter einen Molotow-Cocktail auf den Polizeiposten. Durch die Explosion stürzte das provisorische Gebäude ein und ging in Flammen auf. Die Ermittlungen über den tödlichen Angriff laufen weiter. Das Ministerium für Kinder und Jugendliche verurteilt Einsatz von Kindern bei illegalen Pferderennen. Nach dem Tod eines 8-jährigen Jungen im Departement Caaguazú am Wochenende hat das paraguayische Ministerium für Kinder und Jugendliche, MINA, den Einsatz von Minderjährigen als Jockeys bei illegalen Pferderennen scharf verurteilt. Darüber berichtet die Tageszeitung OI. Nach Ermittlungen von Staatsanwaltschaft und Polizei wurde festgestellt, dass der verunglückte Junge regelmäßig gegen Bezahlung an den Rennen teilnahm. Nach Angaben von MINA-Minister Walter Guterres nutzten die Veranstalter das geringe Gewicht der Kinder aus, um den Pferden einen Wettbewerbsvorteil zu verschaffen. Er sprach von Ausbeutung zum finanziellen Gewinn und betonte, dass der verstorbene Junge kein Einzelfall gewesen sei. Das Ministerium fordert die Bevölkerung auf, solche Fälle den Behörden zu melden, um diese gefährliche Praxis zu beenden.

Lokale Anzeigen. In Philadelphia wurde eine Tasche mit einer blauen Jacke mit dem Zeichen Coop El Sabor de la Familia und einer schwarzen Jacke mit grauen Ärmeln und ein paar grau-goldene Damenschlorren der Marke Grinda gefunden. Abzuholen sind diese Sachen im Radio ZB 30 Philadelphia bei der Rezeption. Gezeichnet Adelheid Bergen.

Es folgt eine Todesnachricht aus Leopoldshöhe, Deutschland. Herr Aaron Dück aus Leopoldshöhe, Deutschland dürfte heute am 22. Juli in den frühen Morgenstunden heimgehen. Er erreichte ein Alter von 92 Jahren. Es trauern um ihn seine geliebte Frau Anna, der Sohn Berthold mit Frau Nathalie und Miriam. Die Abschiedsfeier für Herrn Aaron Dück findet am 4. August in Deutschland statt. Gezeichnet im Namen der Geschwister Lenchen Born. Von Radio ZB30 aus wünschen wir den Familienangehörigen Gottes Frieden und Beistand in dieser Zeit des Abschiednehmens. Auf Wunsch spielen wir nun das folgende Lied.

Es folgt eine Todesnachricht aus dem Pflegeheim in Lolita. Frau Margareta Thiessen-Denissen vom Pflegeheim in Lolita ist heute, den 22. Juli um 8.10 Uhr nach schwerem Leiden und einem erfüllten Leben zu ihrem Herrn heimgegangen. Sie erreichte ein Alter von 93 Jahren und 8 Monaten. Die Begräbnisfeier für Frau Margarete Thiessen-Denissen findet Donnerstag, den 23. Juli um 15 Uhr in der Kirche der MG Lolita statt. Es wird eine Livestream-Übertragung geben. In dankbarer Erinnerung die Großfamilie Giesbrecht und Niesen. Gezeichnet der Ehemann Johann Niesen. Von Radio ZB30 aus wünschen wir den Familienangehörigen Gottes Trost und Beistand in dieser Zeit des Abschiednehmens. Auf Wunsch der Familie spielen wir das folgende Lied.

Wir wiederholen eine Todesnachricht aus Philadelphia. Es hat dem himmlischen Vater gefallen, Herr Erich Wieler-Stahl am Montag, den 20. Juli um 22.30 Uhr zu sich in die Ewigkeit zu rufen. Er starb im Alter von 77 Jahren. Die Abschiedsfeier für Erich Wieler-Stahl findet am Freitag, den 24. Juli um 9 Uhr morgens in der Kapelle auf dem Friedhof in Philadelphia statt. Es wird gebeten, Stühle mitzubringen. Es trauern um ihn seine Ehefrau Hildegard mit Kindern und Großkindern. Gezeichnet Hildegard Wieler mit Kindern. Auf Wunsch der Familie spielen wir das folgende Lied.

Luftfeuchtigkeit liegt bei 74% und der Luftdruck beträgt 1017 Millibar. Der Wind weht aus südwestlicher Richtung mit einer Geschwindigkeit von Moment 7 Stundenkilometern. Die Höchstgeschwindigkeit des Windes betrug 41 Kilometer pro Stunde. Die Wetteraussichten. Der Donnerstagmorgen beginnt mit Temperaturen von 16 Grad Celsius und erreicht ein Tagesmaximum von angenehmen 23 Grad Celsius. Der Himmel zeigt sich größtenteils bewölkt und der Wind kommt aus südöstlicher Richtung, später zeigt er sich unbeständig. Am Anfang des Tages ist noch mit etwas Feuchtigkeit zu rechnen. Noch einige Regenmengen. Aus Fernheim. In Hohenau 10 mm, Friedensfeld 8 mm. Aus Nordmenno. Bergtal 12 mm, Schwarzwald 6, Neuanlage 6 mm. PSM Boo 10 mm.

Eine geschäftliche Anzeige, eine Einladung an alle Theaterfreunde. Am kommenden Wochenende soll das Theaterstück unter dem Titel »Das ist Chefsache« aufgeführt werden. Im Originaltitel »Das ist Chefsache«, einer Komödie in drei Akten von Elke Woltering, übersetzt von Susanne Reinhardt. Die Aufführung findet am Freitag, den 24. und Samstag, den 25. Juli im Czortitzer Kulturzentrum statt und beginnen jeweils um 19 Uhr. Eintrittskarten erhält man an der Abendkasse zu 30.000 pro Person. Gezeichnet im Auftrage der Gruppe Kerstin Neufeld.

zu den Devisenkursen. Der Dollar stand im Ankauf auf 6.000 und im Verkauf auf 6.090 Guaranis. Der kanadische Dollar im Ankauf auf 3.500 und im Verkauf auf 5.100 Guaranis. Der Euro wurde mit 6.850 zu 7.350 Guaranis gehandelt. Der Real lag im Ankauf bei 1.100 Guaranis und im Verkauf bei 1.210 Guaranis. Der Peso Argentino stand zu 3 zu 6 Guaranis. Der Finanzabteilung Fernheim gilt unser Dank für die Zustellung dieser Daten.

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1: Werte Hörer am Radio, heute lese ich aus dem Buch von John Drescher. 7 Dinge, die Ihr Kind braucht, 8 Dinge, die Ihre Familie braucht. Wie finde ich einen Erziehungsstil, der Kindern hilft, reife und selbstständige Persönlichkeiten zu werden? Um diese Frage geht es in dem ersten Buch von John Drescher. Er behandelt 7 grundlegende Bedürfnisse des heranwachsenden Kindes. Wertachtung, Sicherheit, Annahme, Liebe, Lob, Disziplin und Glaube. Ob diese Bedürfnisse erfüllt werden oder nicht, hat Auswirkungen auf das ganze Leben Ihres Kindes. Die Familie gehört zum großartigen Schöpfungsplan Gottes. Ja, zur heutigen Sendung lese ich eines dieser Bedürfnisse, und da geht es um das Bedürfnis nach Wertachtung. Dazu eine kleine Geschichte. 3 Vorschulkinder spielen zusammen. Eine ganze Weile beschäftigen sie sich mit großem gemeinsamen Interesse. Doch dann gingen 2 weg, ignorierten das dritte Kind und spielten ohne es weiter. Es dauert nicht lange, und das alleingelassene Kind begann zu schreien. Ich bin hier, seht ihr denn nicht, dass ich hier bin? Obwohl der kleine Junge nicht fähig war, über seine Situation zu philosophieren, auch nicht seine Reaktion psychologisch zu analysieren, noch theologisch zu formulieren, brachte er ein universelles Bedürfnis zum Ausdruck. Er wollte als eine wertvolle Person bemerkt und erkannt werden. Ein gesundes Selbstwertgefühl ist sehr wichtig. Es ist fast unmöglich, wirklich zu leben, wenn wir uns als minderwertig empfinden oder wenn wir uns nicht leiden können. Ein Mensch, der sich als ein Niemand fühlt, wird nur wenig zum Leben beitragen. Das muss mit allem Nachdruck betont werden, denn Minderwertigkeitsgefühle beginnen früh im Leben. Als menschliche Wesen brauchen wir Beachtung, Anerkennung und geliebt werden, so wie wir sind. Nur dann können wir unseren persönlichen Wert erkennen. Eines Tages wurde eine Gruppe Erstklässler durch eine Molkerei geführt. Am Schluss der Führung fragte der Leiter: Gibt es noch irgendwelche Fragen? Eine kleine Hand erhob sich. Haben Sie meinen neuen Pullover schon gesehen? Auf diese Weise suchen kleine Kinder Aufmerksamkeit. Wenn das Kind bei normalem Verhalten nicht erreicht, beachtet zu werden, versucht es möglicherweise Aufmerksamkeit zu erregen, indem es die Milch verschüttet, Gegenstände auf den Boden wirft oder auf irgendeine Art zerstörerisch wird. Lieber lässt man sich schlagen, als ignoriert zu werden, stellte jemand fest. Es kann sein, dass ein Kind nicht anständig ist. Es hat nämlich gemerkt, wenn es eine Kleckerei veranstaltet, dass die Eltern viel Aufhebens davon machen. Das Kind freut sich über die ihm zugewandte Aufmerksamkeit. Ignoriert man seine durchschaubaren Taktiken, wird es nicht lange dauern, bis es wieder normal ist. Das eine Kind bekommt vielleicht Wutanfälle und verdirbt gemeinsame Spiele, um sich mit Gewalt in den Mittelpunkt zu stellen, während ein anderes zur richtigen Zeit bei den richtigen Leuten weint und schreit, um beachtet zu werden. Wenn dieses Verhalten gleichzeitig mit der Kindheit aufhören würde, könnten wir es vielleicht ertragen und brauchten uns wegen dieser wenigen Jahre nicht zu sorgen. Aber der Jugendliche, der als Kind kein gesundes Selbstwertgefühl entwickeln konnte, versucht diesen Mangel mit einer waghalsigen Fahrweise, leichtsinnigen Streichen, lautem Reden und auffälliger Kleidung auszugleichen oder fordert auf dutzenderlei Weise andere Aufmerksamkeiten. Erwachsene fordern ebenfalls Beachtung und haben den Wunsch, als Persönlichkeiten anerkannt zu werden, doch wird es meistens in einer mehr unauffälligen Weise versucht. Man stellt zum Beispiel etwas heraus, das man gemacht hat, oder beschreibt, wo man überall gewesen ist. Erwachsene versuchen im Gespräch zu dominieren, kleiden sich übertrieben, fordern Leitung und Position und bemühen sich krampfhaft, verdient oder unverdient, um eine Auszeichnung und Beförderung. Wie aber kann dieses so grundlegende Bedürfnis nach Anerkennung im Leben eines Kindes erfüllt werden? Manchmal beginnen wir mit falschen Voraussetzungen. Da zitiere ich drei falsche Annahmen. Die erste falsche Annahme ist, dass die Eltern-Kind-Beziehung wichtiger ist als die Mann-Frau-Beziehung. Die zweite falsche Annahme ist, dass es dem Kind rechtmäßig zusteht, im Mittelpunkt der Aufmerksamkeit zu stehen. Und die dritte falsche Annahme ist, dass ein Kind so schnell wie möglich in reifere Rollen hineinwachsen soll. Wie können wir dem Kind Selbstwert vermitteln? Erstens, ihre Haltung als ein Elternteil gegenüber sich selbst ist grundlegend und wird die Selbstachtung des Kindes beeinflussen. Wenn Sie als Vater oder Mutter Selbstwertgefühl besitzen, werden Sie es auch Ihrem Kind vermitteln. Zweitens, lassen Sie Ihr Kind bei Arbeiten helfen, die im Hause wo vorkommen. Drittens, stellen Sie Ihr Kind anderen Leuten vor. Viertens, lassen Sie das Kind für sich selbst sprechen. Fünftens, geben Sie dem Kind die Möglichkeit der Wahl und respektieren Sie Ihre Meinung, wann immer es möglich ist. Die Persönlichkeit entwickelt sich, indem man Entscheidungen trifft. Kindern sollten möglich viele Möglichkeiten gegeben werden, zu wählen. Sie sollten auch lernen, mit den Ergebnissen ihrer Entscheidungen zu leben. Sechstens, verbringen Sie Zeit mit Ihrem Kind. Und letztens, fördern Sie das Selbstwertgefühl Ihres Kindes, indem Sie ihm hin und wieder etwas anvertrauen oder zutrauen, worüber es überrascht sein wird. Soweit aus dem Buch. Wenn wir als Eltern oder Erzieher Selbstwert leben, lernt ein Kind. Erziehung erreichen wir nur durch Beziehung. Wenn ein Kind sich geliebt weiß und sein auffallendes Verhalten Konsequenzen hat, wird es Sicherheit erleben. Ich wünsche uns Weisheit, in der uns anvertrauten Aufgabe als Eltern und Erziehern, unseren Kindern gerecht zu werden.
2: Von der Stadtverwaltung Loma Plata werden Straßenverkehrsverhalten durch praktische Übungen durchgeführt. Über eine bereits durchgeführte Übung und über eine weitere sprach unsere Korrespondentin Hildegard Batista mit dem Bürgermeister von Loma Plata, Willi Tüfs.
3: Von der Municipalität Loma Plata wird vor kurzem einmal eine Übung durchgeführt, eine Simulation wurde durchgeführt mit Ambulanz, Feuerwehr und Polizei. Einmal mit den Verkehrsteilnehmern zu üben, wenn man du fährt. Wönt wie die Idee bei dieser Übung?
4: Guten Tag, liebe Zuhörer von Radio Zappadartig. Wie war das denn, dass unsere Menschen sich so ja unsicher wären, wenn die fuhren, wenn die Ambulanz fuhr oder die Feuerwehr fuhr? Wie hatten sie gut in letzter Zeit zwei Fälle, wo die Menschen einfach die Feuerwehr verdrehten? Und der rammt ein Auto ab 100 Kilometer die Stunde. Und dort konnten sie ja gerade die Einleitung geben. Und dann, die Rebel, wenn man wird, was wir tun können, dann doch, wo uns in der Übung kommen, was er redet.
3: In welcher Form haben Sie dort dann zum Beispiel geäuft? Wo wir dort?
4: Na, wie hat er dort organisiert vom Zentrum Loma Plata? Aber die Municipalität vorbei, die Fiva-Grenz, da wangen die dann um und kommen drei. Und wie mögen dort zum Morgens Viertel vor sieben aus der Verkehrt geratzte wir?
3: Und wie fällt die Übung dann aus?
4: Wir wären nicht sehr zufrieden, aber noch nicht das erste Mal. Die Menschen, die gehen allweich auf, aus der Sirene hier, aber die wird von Fähre kommen. Die führen die Rotze ihre Spur wieder. Und dort ist nicht reichse. Also wenn man die Ambulanz hier komme, oder die Feuerwehr, oder den Polizeiwehr, die haben die dort immer bei sich. Und dann soll man eine Bettkonto ab Bankinen abfahren. Und langsam fahren, oder ganz schnell hüllen. Wichtig erst einmal, die haben ja alle den Vorherrschenkursus gemerkt, aber das ist ja noch so, dass das so sehr weitläufig mal ein gerötet Vierjahr wurde, ein Eidlich. Und die Menschen, die sind sich, viele Vorherrscher sind sich unsicher. Und wie möchte du eine Bewusstmachung merken? Also, wie glaube ich dort, dass das recht, recht wahr ist? Die Menschen, die haben reagiert und die haben so ja positiv reagiert auf das Wort, wie einmal geäuft haben.
3: Bedeutet, dass diese Übung wiederholen wurde?
4: Aber ja, wir waren dort nun Freitag, am 24. Juli, wo wir dort wiederäuben, kreuze, als wir dort fertig haben. Und nachher, wo wir dort irgendwann spontan üben, wird die Menschen sich erst sicher sein im Verkehr und dort die Ambulanz kommt oder die Feuerwehr kommt, steht nach ihrem Platz vor, wo die handgerebt worden sind.
3: Was ist, wenn die dort nicht, zum Beispiel nicht respektieren, wie reagiert die Polizei dann darauf?
4: Na ja, wir haben hier eine sehr klare Ordnanz, 2023, und du sagst dort in unserem Artikel 183, dass dort unsere Pflicht ist, dem war ich Friede machen, dem war ich Friede hüllen. Und da wollen wir nur Hand arbeiten. Wie möchte unsere Menschen alle da Hand schreien, wenn die dort hören, dass die Ambulanz kommt, dass die Sirene hören, dass die dem war ich Friede machen dann. Und Verkehrspolizei, die wird dabei sein.
3: Du hast uns bitte erklärt, was man mit Erieke will, aber was ist der Sinn über das Ganze, wenn man das erste noch einfach simuliert?
4: Die Sache ist, wenn diese Fortier hängen weh ist an der Ambulanz oder der Feuerwehr, dann ist immer was. Und dort geht manchmal um Sekunde. Dort geht um rein nichts anderes als um Leben zu raden. Dort ist das höchste Ziel.

0: Sie hörten Bürgermeister Willi Tövs über richtiges Verhalten im Straßenverkehr im Falle von Unfällen und Rettungseinsätzen. Am 1. August soll es die Aktion Amigos Cocinan para Amigos geben, die jährlich zum Tag der Freundschaft organisiert wird. Über die Veranstaltung sprach unsere Korrespondentin Hildegard Batista mit Niki Stöckel.
1: Ende Juli soll es erneut diese Aktion Amigos Cocinan para Amigos geben. Als Gesprächspartner dazu habe ich Niki Stöckel. Niki, Amigos Cocinan para Amigos geht bereits in die 9. Ausgabe. Was macht diese Veranstaltung jedes Jahr zu einem besonderen Treffen für die Menschen hier im Chaco?
2: Amigos Cocinan para Amigos. In der 9. Ausgabe schon. Ich glaube, wir haben inzwischen bewiesen, sagen wir mal, dass wir hier mit dem Ganzen versuchen, durch Gastronomie, durch Essenskultur und Kochkultur die verschiedenen Kulturen im Chaco zusammenzubringen, zu integrieren und damit Freundschaften zusammenbringen, Freundschaften kreieren, Freundschaften schaffen. Das glaube ich persönlich immer, ist ein Hauptpunkt, was man dazu braucht ist oder brauchen kann, ist die Gastronomie.
1: Und der Zeitpunkt, warum ist es jetzt genau an diesem Wochenende vom 1. August?
2: Wir haben mal das Lema Amigos Cocinan para Amigos dadurch erstellt oder hervorgerufen, weil wir das mit dem Tag der Freundschaft in Paraguay zusammenbringen, der am 30. Juli gefeiert wird. Und das Ganze zieht sich immer um diesen Tag. Und wir nehmen dann normalerweise den Samstag, der am nächsten an den Tag der Freundschaft fällt. Also machen wir es in diesem Jahr am 1. August.
1: Wenn du schon sprichst von der Kultur, gibt es jetzt dann auch verschiedene traditionelle Rezepte, die da angeboten werden?
2: Ja, wir haben in diesem Jahr wieder zwischen 20 und 25 Kochgruppen, die freiwillig kommen, das Essen zu machen. Und wir haben verschiedene, dieses Jahr sagen wir mal internationale Küche. Wir haben Freundesgruppen, die kommen zum Beispiel eine Paella Valenciana machen. Wir haben Freundesgruppen, die kommen Anticucho de Corazón, ein peruanisches Essen machen. Wir haben den traditionellen Rindskopf aus der paraguayischen Küche. Wir haben den Batiburrillo aus der paraguayischen Küche. Wir haben den mennonitischen Borscht. Also wir haben, glaube ich, ziemlich verschiedene Kulturen auch in der Gastronomie an unserem Treffen in diesem Jahr beteiligt.
1: Wenn bei dieser 9. Ausgabe, du hast schon erwähnt, die verschiedenen kulinarischen Angebote, die es geben wird, gibt es rundum um dieses ganze Essprogramm noch andere Sachen? Wie sieht so ein Abend aus?
2: Also wir haben seit ein paar Jahren festgelegt, dass unsere Haupteingeladenen, unsere wichtigsten Eingeladenen, die freiwilligen und dienstleistenden Personen aus dem Chaco sind, sagen wir mal angefangen bei der Feuerwehr hier im Chaco, aus dem ganzen Chaco, die kriegen eine spezielle Einladung. Krankenhäuser, Uniese, Salud Familiar, nationale und private Krankenpflegestationen, Lehrer und die Polizei. Das sind unsere Haupteingeladenen, sagen wir mal. Es ist ein Event, der offen für das ganze Publikum, für alle Chaqueños und auch Leute von außen ist, ganz klar. Aber hauptsächlich also unser Hauptprogramm, wir wollen diesen Leuten zeigen, durch unsere kulinarischen Künste, unsere Freundschaft ihnen gegenüber und unsere Dankbarkeit ihnen gegenüber zeigen. Und wollen dann auch, haben da durch verschiedene Sponsoren, das Ganze trägt sich ja durch Sponsoren, haben da auch dann vor, eine Verlosung zu machen mit verschiedenen Premios, sagen wir mal, für diese Leute und aber auch für das ganze Publikum.
1: Gibt es besondere Höhepunkte an diesem Abend?
2: Der Hauptpunkt an diesem Ganzen ist das Essen, was vorbereitet wird von den verschiedenen Gruppen, zu genießen. Wir wollen den Leuten zeigen, was man durch Essen, durch Essensvorbereitung erreichen kann. Das Resultat von dem Kochprozess, die Leute dürfen gerne schon gegen Abend kommen und den Kochprozess von den verschiedenen Gruppen mitmachen, mit anschauen. Wir haben professionelle Leute, die das Essen vorbereiten, die Gruppen, und die wollen den Leuten auch gerne zeigen, wie sie das Essen machen. Aber der Hauptpunkt bleibt dabei, dass die Leute dieses Essen nachher in den Portionen genießen dürfen.
1: Wie viele Gruppen in etwa werden kommen, um all diese Kochkünste zu zeigen und das Essen vorzubereiten, und mit wie vielen Besuchern in etwa rechnet ihr?
2: Also im letzten Jahr war es so, dass wir 20 Kochgruppen hatten und wir haben ungefähr etwas über 3000 Portionen serviert. In diesem Jahr bereiten wir uns vor mit ca. 25 Kochgruppen. Die Idee ist, dass wir 5000 Portionen minimal vorbereiten. Also wir rechnen mit über 4000 Besuchern. Es sind etwas kleinere Portionen, die können dann von einem Stand zum anderen gehen, auch verschiedene Portionen probieren, verschiedene Essenskünste ausfindig machen und probieren. Wir hoffen darauf, dass die Chaco-Bewohner sich an diesem Programm beteiligen.
1: Das Motto lautet Amigos Cocinan para Amigos. Welche Werte stehen hinter diesem Konzept? Geht es vor allem um Gemeinschaft, Tradition oder auch gerade um soziale Unterstützung?
2: Wir haben bis soweit immer das Ganze mit Sponsoren finanziert und haben dann bis zum letzten Jahr immer genommen und wenn die Kosten gedeckt waren, als Gruppe besprochen, weiter wird kein Geld angenommen. Damit ist das gedeckt und fertig. Wir haben in diesem Jahr besprochen, nachdem im letzten Jahr viele Anfragen waren, für Spenden abzugeben, dass wir uns vorher einigen für den Abend, die Spenden, die reinkommen, wo die nachher hingespendet werden. Ja, also indem, dass wir das Ganze jetzt schon, sagen wir mal, immer größer werden lassen, haben wir uns entschlossen, das Ganze auch für entweder oder die Feuerwehr oder Schulen oder irgendwo, wo es fehlen wird, da was übrig bleibt, hinzugeben. Dadurch setzen sich die Werte auch in diesem Jahr etwas mehr auf die Seite. Aber der Hauptwert an dem Ganzen bleibt kulturelle Integration durch Gastronomie.
1: Da laden Sie einmal ein zu dieser Veranstaltung.
2: Also der Event Amigos Cocinan para Amigos wird am 1. August stattfinden, am Samstag, den 1. August, auf dem Expo Rodeo Trevo Gelände im Ruedo Central. Da haben wir genug Parkplatz, wir haben genug Platz für die Leute. Und ja, ich lade alle herzlich dazu ein, die das hier mithören, und auch die Freunde und Familien, dass die an diesem Tag einfach kommen, schauen, wie wir Essen machen, wie die Freiwilligen da ihre Künste beweisen und mit uns zusammen dieses Essen genießen und neue Freunde kennenzulernen. Der Event wird komplett umsonst sein. Man zahlt keinen Eintritt, man zahlt keine Gebühren für das Essen. Wir werden da einen Stand haben, wo man Spenden abgeben kann, aber das werden wir vorher definieren, wo die hingehen, damit die Leute auch wissen, was nachher mit den Spenden passiert. An diesem Samstag, am 1. August, können die Leute gerne schon am späten Nachmittag. Wir wollen das offizielle Programm so wahrscheinlich um 19 Uhr beginnen. Das Essen wollen wir um 20 Uhr, also um 8 Uhr abends, anfangen zu servieren. Es ist verständlich, dass wenn über 4000 Leute zusammenkommen sollten, was wir uns erhoffen, dass die nicht alle zugleich werden essen können. Aber wir verteilen das Ganze schon auf 25 Gruppen, damit nicht so lange Schlange stehen an einer Stelle nur ist, dass die Leute schneller sich verteilen können und schneller an Essen rankommen können. Aber die Leute können gerne schon so ab, ich würde mal sagen, ab 4, 5 Uhr nachmittags kommen und schauen, wie da vorbereitet wird. Eingeladen ist in diesem Falle die ganze Chaco-Gemeinschaft. Wir haben Besucher, die sich schon aus Ostparaguay angemeldet haben. Für den Tag kommen die. Wir haben Besucher aus dem Ausland, die sich anmelden. So, wir freuen uns auf ein wirkliches interkulturelles Zusammenkommen.
1: Sehr vielen Dank, Niki Steckel, über die Aktion Amigos Cocinan para Amigos.
2: Dankeschön.
0: Ich schließe heute das Abendjournal mit dem Bibelwort des Tages und dem Wetter.

0: Hiob 36, Vers 30 bis 31. Siehe, er bereitet sein Licht um sich und bedeckt alle Tiefen des Meeres, denn damit regiert er die Völker und gibt Speise die Fülle.
1: Hier noch einmal das Wetter für Sie. Die aktuelle Außentemperatur beträgt 17 Grad Celsius, die Luftfeuchtigkeit 76%, der Luftdruck 1018 Millibar und der Wind weht mit 8 Stundenkilometern aus südwestlicher Richtung. 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
2: Es ist 23 Uhr.
3: 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Der Mensch Adam sagte: Die Frau, die du mir beigegeben hast, sie gab mir von dem Baum und ich aß. Das sind Worte aus 1. Mose 3, Vers 12. Der andere ist schuld. Adams Antwort auf Gottes Frage, ob er von dem verbotenen Baum gegessen habe, zeigt: Sünde macht feige. Adam hätte einfach zugeben können: Oh Gott, das Schlimmste, was geschehen konnte, ist passiert. Ich habe von dem Baum gegessen, von dem ich nicht essen durfte. Gibt es eine Möglichkeit, das wieder in Ordnung zu bringen? Aber Adam reagiert leider ganz anders. Und darin kommt eine hässliche Eigenschaft der Sünde zum Vorschein, der wir auf Schritt und Tritt begegnen. Man versucht, die Verantwortung für sein falsches Tun auf andere zu schieben. Adam erklärt, dass Eva ihm von der verbotenen Frucht gegeben habe. Und indirekt gibt er Gott die Schuld, indem er Eva als die Frau, die du mir zur Seite gegeben hast, bezeichnet. Dreister geht es kaum. Wie oft haben wir schon Schuld von uns weggeschoben? Wir sind in dieser Hinsicht sehr einfallsreich. Und wie viele Unverfrorenheiten dieser Art haben wir uns Gott gegenüber schon erlaubt? Immer ist der andere schuld. Wie oft passiert das zwischen Ehepaaren, in der Familie oder unter Arbeitskollegen? Man sucht die Schuld nur oder vor allem bei den anderen. Merken wir nicht, dass das Problem oft bei uns selbst liegt? Schuld zu leugnen, sie von sich zu schieben oder anderen zuzuweisen, gehört von Anfang an zum Wesen der Sünde. Das sehen wir an Adams Antwort. Und wie ernst ist es erst, wenn wir Gott die Schuld an allem zuschreiben? Das verbaut uns noch dazu den einzigen Ausweg, denn wir können nur dann von unserer Schuld frei werden, wenn wir unsere Verfehlungen offen vor Gott eingestehen. Er will jedem vergeben, der zu ihm umkehrt. Die Voraussetzung dafür hat er durch den Sühnetod seines Sohnes geschaffen.

Erwartet das tägliche Bibelhörbuch. 23. 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Wir lesen aus der Übersetzung Neues Leben aus dem zweiten Buch Chronik, die Kapitel 8 bis 10. Salomos Verdienste. Nach den 20 Jahren, in denen Salomo das Haus des Herrn und seinen Königspalast errichtet hatte, wandte er seine Aufmerksamkeit dem Wiederaufbau der Städte zu, die er von Hiram erhalten hatte, und siedelte Israeliten darin an. Damals griff Salomo auch Hamat-Zoba an und eroberte es. Er baute die Wüstenstadt Tadmor wieder auf und gründete im Gebiet von Hamat Siedlungen, in denen die Kornvorräte gelagert wurden. Salomo befestigte das obere und das untere Bet-Horon, zog Stadtmauern hoch und ließ Tore einsetzen, die verriegelt werden konnten. Baalat wurde wieder aufgebaut, dazu Siedlungen, in denen große Kornspeicher waren, und andere, in denen seine Streitwagen und Pferde stationiert waren. Überall in Jerusalem, im Libanon und in seinem ganzen Herrschaftsbereich ließ er durch die Fronarbeiter Bauten errichten. Noch immer lebten einige Leute im Land, die keine Israeliten waren, darunter Hethiter, Amoriter, Perisiter, Hiviter und Jebusiter. Sie waren Nachkommen der Völker, die Israel nicht ganz ausgerottet hatte. Diese verpflichtete Salomo als Fronarbeiter, und so ist es bis heute. Die Israeliten dagegen verpflichtete Salomo nicht zur Fronarbeit, sondern wies ihnen Aufgaben zu als Krieger und Schreiber und Offiziere in seinem Heer, zum Beispiel als Befehlshaber über die Streitwagen und Wagenlenker. 250 von ihnen ernannte Salomo zu Oberaufsehern über das Volk. Salomo brachte seine Frau, die Pharaonentochter, aus der Stadt Davids in den neuen Palast, den er für sie gebaut hatte, denn er sagte: Keine Frau soll im Palast Davids, des Königs von Israel, wohnen, denn dort stand die Bundeslade des Herrn. Es ist heiliger Boden. Dann opferte Salomo dem Herrn Brandopfer auf dem Altar des Herrn, den er vor dem Eingang des Tempels errichtet hatte. Er tat dies gemäß den Geboten für jeden Tag, die Mose dem Volk gegeben hatte, am Sabbat, zu den Neumondfesten und den drei Jahresfesten, dem Fest der ungesäuerten Brote, dem Wochenfest und dem Laubhüttenfest. Bei der Einteilung der Priester zu ihrem Dienst hielt Salomo sich an die Vorschriften seines Vaters David. Auch die Leviten bestellte er, damit sie Gott durch ihren Gesang lobten und den Priestern bei ihren täglichen Pflichten halfen. Die Torhüter wies er je nach ihren Abteilungen bestimmten Toren zu, auch dabei hielt er sich an die Vorschriften Davids, des Mannes Gottes. Und die Anordnungen des Königs bezüglich der Priester, Leviten und Schatzkammern wurden in allen Punkten erfüllt. So wurde Salomos ganzes Werk ausgeführt, von dem Tag der Grundsteinlegung des Hauses des Herrn an bis zu seiner Vollendung. Schließlich war das Haus des Herrn fertig. Danach wandte Salomo sich den Städten Esjon-Geber und Elat zu, die im Edom an der Küste des Meeres lagen. Hiram stellte ihm Schiffe und erfahrene Seeleute zur Verfügung. Sie segelten zusammen mit Salomos Männern nach Ophir, kehrten mit 450 Talenten Gold zurück und brachten es König Salomo. Der Besuch der Königin von Saba. Als Salomos Ruhm bis zur Königin von Saba drang, machte sie sich nach Jerusalem auf, denn sie wollte ihn mit Rätseln auf die Probe stellen. Sie zog mit großem Gefolge in die Stadt ein, begleitet von einer mit Balsamöl, Gold und kostbaren Edelsteinen reich beladenen Kamelkarawane. Als sie zu Salomo kam, sprach sie mit ihm über alles, was sie sich vorgenommen hatte. Salomo beantwortete alle ihre Fragen. Nichts war so schwierig, dass er es ihr nicht erklären konnte. Als die Königin von Saba die Weisheit Salomos erkannte und den Palast sah, den er gebaut hatte, war sie außer sich vor Staunen. Sie bewunderte auch die erlesenen Speisen, die vor ihm aufgetragen wurden, seinen geschickten Umgang mit seinem Gefolge, die prächtige Kleidung seiner Sekretäre und ihr Auftreten, seine Mundschenke und die Brandopfer, die Salomo im Haus des Herrn darbrachte. Sie sagte zum König: »Alles, was ich in meinem Land über deine Fähigkeiten und deine Weisheit gehört habe, ist wahr. Ich habe es nicht geglaubt, bis ich hierher kam und es mit eigenen Augen sah. Dabei wurde mir nicht einmal die Hälfte davon berichtet. Deine Weisheit ist noch größer, als man mir sagte. Wie glücklich dieses Volk sein muss.
Welch ein Vorrecht für deine Minister, dir Tag um Tag zu dienen und deine Weisheit zu hören. Der Herr, dein Gott, sei gepriesen, der Freude an dir hat und dich auf den Thron gesetzt hat, damit du in seinem Namen herrschst. Weil dein Gott Israel so sehr liebt und weil er will, dass dieses Reich für immer besteht, hat er dich zum König gemacht, damit durch dich Recht und Gerechtigkeit herrschen. Dann schenkte sie dem König 120 Talente Gold, große Mengen Balsamöl und kostbare Edelsteine. So wohlriechende Öle, wie sie die Königin von Saba Salomo schenkte, hatte es noch nie im Land gegeben. Auch die Schiffsmannschaften von Hiram und Salomo brachten mit dem Gold aus Ophir große Ladungen Sandelholz und wertvolle Edelsteine mit. Aus dem Sandelholz ließ der König Stufen für das Haus des Herrn und den Königspalast sowie Harfen und Zithern für die Sänger anfertigen. Nie zuvor hatte es so erlesenes Sandelholz in Juda gegeben. König Salomo gab der Königin von Saba alles, was ihr gefiel und worum sie ihn bat, zusätzlich zu seinen Geschenken, mit denen er sie großzügig bedachte. Dann brach sie mit ihrem Gefolge auf und kehrte in ihr eigenes Land zurück. Salomos Reichtum und Größe. Salomo nahm alljährlich 666 Talente Gold ein, nicht mitgerechnet die Abgaben der Kaufleute und Händler. Auch die Könige Arabiens und die Statthalter des Landes brachten Salomo Gold und Silber. Der König ließ 200 große Schilde aus getriebenem Gold anfertigen. Für jeden wurden 600 Schekel Gold verarbeitet. Außerdem ließ er noch 300 kleinere Schilde aus getriebenem Gold herstellen, von denen für jeden 300 Schekel Gold gebraucht wurden. Und er ließ sie in das Libanon-Waldhaus bringen. Dann ließ der König einen mächtigen Thron aus Elfenbein bauen und mit reinem Gold überziehen. Der Thron hatte 6 Stufen und einen Fußschemel aus reinem Gold. Auf beiden Seiten des Sitzes befanden sich Armlehnen und rechts und links davon stand die Gestalt eines Löwen. Und 12 weitere Löwen wurden zu beiden Seiten der 6 Stufen aufgestellt. Kein Thron auf der ganzen Welt war vergleichbar mit diesem. Sämtliche Trinkgefäße König Salomos waren aus Gold, ebenso wie alle übrigen Gerätschaften im Libanon-Waldhaus. Sie waren nicht aus Silber, denn dieses war zur Zeit Salomos nichts wert. Der König besaß eine Flotte von Tarsisschiffen, bemannt mit Hirams Seeleuten. Alle 3 Jahre kehrten die Schiffe zurück, beladen mit Gold, Silber, Elfenbein, Affen und Pfauen. So übertraf König Salomo alle anderen Könige der Erde an Reichtum und Weisheit. Die Könige aller Völker kamen zu ihm, um ihn zu sehen und Zeugen der Weisheit zu werden, die Gott ihm verliehen hatte. Jahr um Jahr brachten ihm alle, die ihn besuchten, Geschenke, silberne und goldene Geräte, Gewänder, Waffen, Balsamöle, Pferde und Maultiere. Salomo hatte 4000 Stallplätze für Pferde und Streitwagen und 12.000 Pferde. Er stationierte sie in den Garnisonsstädten und auch in seiner unmittelbaren Nähe in Jerusalem. Er herrschte über alle Könige vom Euphrat bis zum Land der Philister und im Süden bis nach Ägypten. Der König sorgte dafür, dass es in Jerusalem so viel Silber gab wie Steine. Und Zedernholz war so verbreitet wie das Holz der Maulbeerfeigenbäume, die im Hügelland wachsen. Salomos Pferde wurden aus Ägypten und vielen anderen Ländern eingeführt. Zusammenfassung von Salomos Herrschaft. Die übrigen Ereignisse während Salomos ganzer Herrschaft sind im Bericht des Propheten Nathan, in der Weissagung Ahias aus Silo und in den Visionen des Sehers Jedo gegen Jerobeam, den Sohn Nebats, beschrieben. Salomo regierte 40 Jahre von Jerusalem aus über ganz Israel. Als er starb, wurde er in der Stadt seines Vaters David begraben. Nach ihm wurde sein Sohn Rehabeam König. Aufruhr in den Städten des Nordens. Rehabeam machte sich auf den Weg nach Sichem, denn ganz Israel hatte sich dort versammelt, um ihn zum König zu krönen. Als Jerobeam, der Sohn Nebats, die Nachricht vom Tod Salomos erhielt, kehrte er aus Ägypten zurück, wohin er vor König Salomo geflohen war. Die führenden Männer Israels ließen ihn holen und er und das ganze Volk Israel traten gemeinsam vor Rehabeam. »Dein Vater war ein sehr strenger Herrscher«, sagten sie.
Von dir hoffen wir, dass du unseren Dienst erleichterst und das schwere Joch, das er uns auferlegt hat, dann werden wir dir treu dienen. Doch Rehabiam antwortete, kommt in 3 Tagen wieder zu mir. Damit zog das Volk ab. König Rehabiam besprach sich mit den erfahrenen Beratern, die schon seinem Vater Salomo zur Seite gestanden hatten, als er noch lebte. »Was ratet ihr mir?« fragte er. »Was soll ich dem Volk antworten?« Sie entgegneten, »Wenn du dich dem Volk freundlich und wohlgesinnt zeigst und ihnen gibst, worum sie dich bitten, werden sie dir treue Untertanen sein.« Doch Rehabiam verwarf den Rat der erfahrenen Berater und holte stattdessen die Meinung der jungen Männer ein, die mit ihm aufgewachsen waren und ihm jetzt dienten. »Was ratet ihr mir?« fragte er sie. »Was soll ich dem Volk antworten, das von mir verlangt hat, erleichtere uns das Joch, das dein Vater uns auferlegt hat?« Die jungen Männer, die mit ihm aufgewachsen waren, antworteten, »Du solltest den Leuten, die sich über die harten Lasten deines Vaters beklagt haben, antworten, »Mein kleiner Finger ist dicker als die Taille meines Vaters. Mein Vater hat euch schwere Lasten auferlegt, aber ich werde noch viel mehr von euch verlangen. Mein Vater hat euch mit der Peitsche bestraft. Ich werde eine Peitsche mit Stacheln verwenden.« 3 Tage später kehrte Jerobeam mit dem ganzen Volk zurück, um Rehabiams Entscheidung zu hören, wie es der König angekündigt hatte. Da fuhr Rehabiam sie schroff an, denn er hatte sich dem Rat der älteren Berater verschlossen und folgte stattdessen dem seiner jüngeren Ratgeber. Er antwortete dem Volk, »Mein Vater hat euch schwere Lasten auferlegt, aber ich werde noch viel mehr von euch verlangen. Mein Vater hat euch mit der Peitsche bestraft. Ich werde eine Peitsche mit Stacheln verwenden.« Und so weigerte sich der König, der Bitte des Volkes nachzukommen. Auf diese Weise erfüllte sich die Botschaft des Herrn an Jerobeam, den Sohn Nebats, die ihm der Prophet Ahia aus Silo überbracht hatte. Als die Israeliten erkannten, dass der König ihre Bitte ablehnte, riefen sie, »Was haben wir mit David zu schaffen? Dieser Sohn Isais geht uns nichts an. Lass uns heimziehen, Israel. Sorge selbst für dein Haus, David.« Und sie kehrten nach Hause zurück. Rehabiam herrschte jedoch weiter über die Israeliten, die in den Städten Judas lebten. Der König schickte Adoniram, den Aufseher der Fronarbeiter, doch er wurde von den Israeliten zu Tode gesteinigt. Und König Rehabiam sprang auf seinen Streitwagen und floh nach Jerusalem. Bis heute weigern sich die nördlichen Stämme Israels, einen Nachkommen Davids als König anzuerkennen. Aus der Übersetzung das Buch lesen wir aus Römer 8, die Verse 18 bis 30. Die allumfassende Hoffnung. Ich komme nämlich zu dem Urteil, dass die Leiterfahrungen, die wir hier und jetzt auf uns nehmen müssen, nicht der Rede wert sind angesichts der wunderbaren Herrlichkeit, die sich in ihrer ganzen Schönheit in uns entfalten wird. Ja, die gesamte erschaffene Welt erwartet voller Sehnsucht den Augenblick, an dem die Söhne und Töchter Gottes sichtbar werden. Die geschaffene Welt ist ja im tiefsten der Bedeutungslosigkeit unterworfen. Das geschah nicht aus freiem Willen, sondern durch den, der sie dieser Vergänglichkeit unterworfen hat. Und doch lebt in ihr die Hoffnung. Sie hofft darauf, dass die erschaffene Welt selbst von der Versklavung an die Vergänglichkeit befreit wird und Anteil an der strahlenden Freiheit der Kinder Gottes gewinnt. Wir wissen ja, dass die gesamte Schöpfung zusammen seufzt und zusammen in den Geburtswehen liegt, bis in die Gegenwart hinein. Und nicht nur sie, sondern auch wir, die wir das Begrüßungsgeschenk des Gottesgeistes bekommen haben, wir seufzen auch und erhoffen den Augenblick, wo wir endgültig als Söhne und Töchter Gottes eingesetzt werden. Das ist der Augenblick, in dem wir die vollständige Erlösung unseres Körpers erleben werden. Denn wir sind schon gerettet, aber so, dass wir noch hoffen müssen. Eine Hoffnung, die wir schon erfüllt sehen, ist ja keine Hoffnung mehr. Das ist doch klar. Wer etwas sieht, muss nicht mehr darauf hoffen. Wenn wir nun auf das hoffen, was wir noch nicht sehen können, dann erwarten wir es ja voller Ausdauer. Genauso hilft der Gottesgeist uns in unserer Schwachheit auf. Denn wir wissen ja überhaupt nicht, wie wir beten sollen. Doch er selbst, der Gottesgeist, kommt uns immer wieder mit seinen unaussprechlichen Seufzen zu Hilfe. Und Gott, der die Herzen durchleuchtet, der kennt das Denken des Gottesgeistes genau.
Ja, und er, der Geist, setzt sich für die ein, die ganz und gar zu Gott gehören, und tut das im Sinne Gottes. Wir wissen ja, dass für die, die Gott lieb haben, alle Lebensumstände am Ende zum Guten zusammenwirken. Für die, die nach dem schon vorher gefassten Beschluss Gottes von ihm berufen sind. Denn Gott hat die Menschen, auf die er schon vorher seinen Blick geworfen hat, auch schon vorher dazu bestimmt, dass sie dem Bild seines eigenen Sohnes gleich werden sollen. Auf diese Weise wird er, Jesus, zum Erstgeborenen unter vielen Geschwistern. Und die, die er schon vorher dazu bestimmt hat, die hat er auch zu sich gerufen. Und die, die er gerufen hat, die hat er auch gerecht gemacht. Und die, die er gerecht gemacht hat, die hat er auch mit seinem herrlichen Lichtglanz erfüllt. Aus der Übersetzung Das Buch lesen wir aus Psalm 18, die Verse 17 bis 35. Aus der Höhe streckte er seine Hand aus und ergriff mich. Er zog mich heraus aus den Wassermassen. Er rettete mich vor meinem mächtigen Feind, vor denen, die mich hassen, denn sie waren stärker als ich. Sie stürmten auf mich ein am Tag meines Unglücks, doch da hielt der Herr mich aufrecht. So führte er mich hinaus ins Weite. Er befreite mich, weil er sich an mir freute. Der Herr handelt so an mir, weil ich gerecht lebe. Weil meine Hände rein sind, beschenkt er mich. Denn ich habe mein Leben nach dem Willen des Herrn geführt und mich nicht selbstherrlich vor meinem Gott abgewendet. Ja, alle seine Vorschriften sind mir vor Augen und seine Ordnungen habe ich nicht von mir gewiesen. Ja, untadelig bin ich vor ihm und hüte mich davor, schuldig zu werden. Darum belohnt mich der Herr, weil ich gerecht lebe, weil meine Hände rein sind vor seinen Augen. Dem Gottesfreund erweist du Freundschaft. Ohne Tadel bist du für den, der untadelig ist. Dem, der rein lebt, begegnest du rein, aber von dem, der Verkehrtes tut, kehrst du dich ab. Ja, du rettest die, die unterdrückt sind, doch die Selbstherrlichen zwingst du zu Boden. Du lässt mein Lebenslicht aufstrahlen. Der Herr, mein Gott, macht meine Dunkelheit hell. Denn mit dir überrenne ich feindliche Horden, ja, mit meinem Gott springe ich über Mauern. Gott, sein Weg ist vollkommen. Was der Herr sagt, ist ganz und gar zuverlässig. Ein Schild ist er für alle, die bei ihm Zuflucht suchen. Denn wer ist Gott außer dem Herrn? Und wer ist ein Fels als nur unser Gott? Gott ist es, der mich umgürtet mit Kraft und der meinen Weg gerade macht. Er macht meine Füße den Rehen gleich, er stellt mich auf die Berghöhen. Meine Hände lehrt er zu kämpfen, meine Arme spannen selbst den Bronzebogen. Aus Sprüche Kapitel 19 lesen wir Vers 26 aus der Übersetzung Das Buch. Ein Mensch, der seinen Vater misshandelt oder seine Mutter verjagt, ist eine Schande, für die man sich schämt.

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1: Herzlich willkommen zu einer weiteren Ausgabe der Sendereihe Durch die Bibel. Wir machen weiter mit unserer Betrachtung des Römerbriefes. In den Kapiteln 12 bis 16 geht es schwerpunktmäßig um das praktische Verhalten eines Christen. Grundlage auch dafür ist, was Paulus am Anfang seines Briefes herausgestellt hat. Die Bereitstellung einer Gerechtigkeit des Menschen kommt einzig und allein von Gott. Das wird im zweiten Teil des 12. Kapitels nun weiter ausgeführt und setzt sich noch fort im 13. und 14. Kapitel. Gleich am Anfang des heutigen Abschnitts nimmt uns Paulus mit hinein in die Bedingungen des Christseins auf dieser Erde. Und das hat viel mit dem zu tun, wie wir als Christen miteinander umgehen. Zu Beginn von Kapitel 12 war vom vernünftigen Gottesdienst die Rede. Christen sollen ein echtes Leben führen, in der Kraft des Heiligen Geistes, mitten im Alltag. Als nächstes, nachdem der Apostel Paulus die ersten Sätze über das praktische Leben der Christen zu Papier gebracht hat, kommt er auf ein spezielles Thema zu sprechen, und das befasst sich mit der Beziehung zu anderen Christen. Die Liebe sei ohne Falsch, hasst das Böse, hängt dem Guten an, Römer 12, Vers 9. Die Liebe sei ohne Falsch, das heißt ohne Heuchelei. Klopfen Sie keinem anderen Christen auf die Schulter und sagen dann etwas, was Sie nicht meinen. Liebe soll ohne Falsch sein. Hass das Böse bedeutet, den Hass auf das, was böse ist, zum Ausdruck zu bringen. Wenn Sie irgendein Unrecht in der Gemeinde finden, machen Sie die zuständigen Leute darauf aufmerksam. Wenn Sie im Gemeindevorstand sind und feststellen, dass da manches geschieht, was nicht ehrlich ist, sollen Sie sich für die Wahrheit einsetzen. Es gibt zu viele Leute ohne Rückgrat, Menschen, die keine Kraft haben, für das, was ehrenhaft ist, gerade zu stehen. Das ist der Grund, weshalb viele gute und auch evangelikale Kirchen in Schwierigkeiten geraten. Wir brauchen Männer und Frauen mit Charakter, die ihren Hass gegenüber dem, was böse ist, zum Ausdruck bringen. Hängt dem Guten an, hängen an etwas ist die Fähigkeit zu kleben wie Klebeband, verschweißt werden oder zusammengekittet sein mit dem Guten. Der Christ sollte immer mit Gutem gleichgesetzt werden und nie mit dunklen oder fragwürdigen Praktiken. Paulus fährt fort: Die brüderliche Liebe untereinander sei herzlich. Einer komme dem anderen mit Ehrerbietung zuvor. Seid nicht träge in dem, was ihr tun sollt. Seid brennend im Geist. Dient dem Herrn. Römer 12, Vers 10 bis 11. Das sind gute Hinweise. Einen Ehrenkodex haben

und glühen im Geist Gottes. Lassen Sie niemals nach im Eifer. Bewahren Sie eine Begeisterung für Jesus Christus. Die brüderliche Liebe untereinander sei herzlich. Mit anderen Worten, in puncto brüderlicher Liebe sollen Sie eine familiäre Zuneigung untereinander haben. Der anglikanische Schriftsteller Frederick William Farrar formulierte: Liebe die Brüder im Glauben, als wären sie Blutsbrüder. Ein Beispiel. Drei Männer sitzen beieinander. Zwei davon sind eineigige Zwillinge. Einer davon ist ein Christ, der andere nicht. Bei ihnen sitzt ein Christ aus Afrika, dessen kultureller Hintergrund und Sprache ganz anders sind. Seine Hautfarbe ist anders, aber er kennt den Herrn als seinen Erlöser. Der Zwilling, der Christ ist, steht dem Mann von Afrika eigentlich näher als seinem leiblichen Zwillingsbruder. Sie sollten netter zu Mitchristen sein, weil sie die ganze Ewigkeit mit ihnen leben werden. Also lieber gleich anfangen, mit ihnen auszukommen und sich mit ihrem komischen Verhalten abfinden. Allerdings werden die Mitchristen dort einen neuen Leib haben und ihre alte Natur los sein, und sie ebenfalls. Das macht die Sache für sie beide besser. Nicht träge in dem, was ihr tun sollt, kann auch übersetzt werden mit: Lasst nicht nach im Eifer. Setzt euch unermüdlich für Jesus Christus ein. Seid brennend im Geist oder glühend vom Geist deutet an, dass unser Eifer und unsere Begeisterung unter der Kontrolle des Heiligen Geistes sein sollen. Dient dem Herrn, weist alles im Verhalten eines Christen auf diesen entscheidenden Punkt hin. Paulus fasst nun das Verhalten eines Christen in einer einprägsamen Aufzählung von Anweisungen zusammen. In Vers 12 bis 14 heißt es: Seid fröhlich in Hoffnung, geduldig in Trübsal, beharrlich im Gebet. Nehmt euch der Nöte der Heiligen an. Übt Gastfreundschaft. Segnet, die euch verfolgen. Segnet und flucht nicht. Fröhlich in Hoffnung sollte das Los jedes Christen sein. Die Umstände des Lebens mögen vielleicht ein Fröhlichsein nicht gewährleisten. Anscheinend trifft eher das Gegenteil zu. Aber der Christ sieht die Zukunft. Und er kann sich in der Hoffnung in einer anderen Situation sehen, die günstiger ist. Ich denke an einen Christen unten in den Südstaaten. In einem Gottesdienst sprachen die versammelten Gemeindeglieder über ihre Lieblingsverse aus der Bibel. Er stand auf und sagte, sein Lieblingsvers sei »It came to pass«, was übersetzt zweierlei heißen kann, eigentlich »und es begab sich«. Für diesen Christen aber hatte es die Bedeutung »es kam, um vorüberzugehen«. Jeder der Anwesenden war jedenfalls überrascht. Der Prediger stand auf und sagte: »Bruder, wie können die Worte »It came to pass« Ihr Lieblingsvers sein?« Seine Antwort war: »Wenn ich Ärger oder Schwierigkeiten habe, dann lese ich die Worte »It came to pass« und dann weiß ich, dass mein Problem gekommen ist, um vorüberzugehen. »It hasn't come to stay«, und das heißt auf Deutsch, es ist nicht gekommen, um zu bleiben. Er hielt Ausschau nach einem neuen Tag, und das hatte Paulus im Sinn, als er sagte, seid fröhlich in Hoffnung. Beharrlich im Gebet heißt, dass man ein Mann des Gebets oder eine Frau des Gebets ist. Nehmt euch der Nöte der Heiligen an. Das heißt, dass man das Lebensnotwendige mit bedürftigen Christen teilt. Eine große Anzahl von Kirchen machen viel Wesens darum, dass sie Armenkassen eingerichtet haben, aber wie oft machen sie davon Gebrauch? Gott erwartet von uns, dass wir das, was er uns gegeben hat, mit anderen Christen teilen, die in Not sind. Wenn Paulus sagt, übt Gastfreundschaft, dann heißt das eigentlich, strebt nach Gastfreundschaft. Das bedeutet, wir sollen uns nach anderen Christen umschauen, denen wir Gastfreundschaft gewähren können. Vielleicht gibt es in Ihrer Nachbarschaft oder sogar in Ihrer Gemeinde jemanden, der in sich gekehrt und zurückgezogen lebt, aber doch Verlangen nach christlicher Gemeinschaft in sich trägt. Wir sollen ihn aufsuchen und ihm unsere Gemeinschaft anbieten. Segnet, die euch verfolgen, scheint eine unnötige Aufforderung unter Christen zu sein. Sicher wird ein Christ keinen anderen verfolgen, oder doch? Es ist schwer, den zu segnen, von dem man getreten wird. Aber wir sollen segnen und nicht fluchen. Weiter mit Vers 15 und 16. Freut euch mit den Fröhlichen und weint mit den Weinenden. Seid eines Sinnes untereinander. Trachtet nicht nach hohen Dingen, sondern haltet euch herunter zu den Geringen.
haltet euch nicht selbst für klug. Freut euch mit den Fröhlichen. Der Leitsatz der Welt lautet: Lache und die Welt lacht mit dir, weine und du weinst allein. Aber das gilt nicht für einen Christen. Wir sollen uns einfühlen in die Freuden und Sorgen anderer Christen. Weint mit den Weinenden. Seid eines Sinnes untereinander bedeutet nicht Übereinstimmung des Denkens, sondern dass wir gemeinsam die Gesinnung Christi haben sollen. Christen sollten lernen, sich in das Leben anderer Glaubensgeschwister einzufühlen. Ich denke, das ist etwas, was Christen so großartig macht. Trachtet nicht nach hohen Dingen, sondern haltet euch herunter zu den geringen. Davor lassen sie uns nicht zurückschrecken. Es bedeutet, dass wir uns auf die gleiche Stufe mit ganz einfachen Menschen stellen und uns mit Dingen befassen, die wenig gelten. Paulus sagte den Philippern: Ein jeder sei gesinnt, wie Jesus Christus es auch war. Philipper 2, Vers 5. Was für eine Art Gesinnung hatte Christus? Eine demütige Gesinnung. Haltet euch nicht selbst für klug. Mit anderen Worten, gebt es auf, eurer Meinung nach weise zu sein. Was für ein Befehl ist das? Sehr viele Christen denken, sie seien geistliche Riesen, aber das ist nicht so. Salomo, ein mit Gottes Weisheit gesegneter Mann, brachte dazu einen sehr interessanten Hinweis. Wenn du einen siehst, der sich weise dünkt, da ist für einen Toren mehr Hoffnung als für ihn. Sprüche 26, Vers 12. Ich würde nicht wagen, so etwas zu sagen, aber Salomo tat es. Sie und ich leben in einer Welt von Nichtchristen. Wie sollte unsere Beziehung zu ihnen aussehen? Vergeltet niemand Böses mit Bösem. Seid auf Gutes bedacht gegenüber jedermann. Ist's möglich, so viel an euch liegt, so habt mit allen Menschen Frieden. Römer 12, Vers 17 und 18. Vergeltet niemand Böses mit Bösem. Dahinter steht der Gedanke, dass der Christ von den Händen der Welt Böses zu erwarten hat. Doch sollen wir nicht zurückschlagen. Es gibt nichts, was der Sache Christi mehr schaden kann, als ein Christ, der Böses tut. Der Nichtchrist interessiert sich nicht für die Lehre, die sie vertreten, wie sie zum tausendjährigen Reich stehen oder ob sie an die Erwählung oder an die Willensfreiheit glauben. Aber er möchte wissen, ob sie Gutes tun oder nicht und ob sie ihre Schulden bezahlen und ihren Verpflichtungen nachkommen. Kann man sich auf sie verlassen? Gutes gegenüber jedermann zu tun, ist erheblich besser als religiöse Blättchen zu verteilen. Ich will Ihnen ein Beispiel dazu erzählen. In Memphis, Tennessee, gab vor einigen Jahren ein Christ einem anderen Mann ein Traktat, eine Broschüre mit christlichem Inhalt. »Was ist das?« fragte der Mann. »Es ist ein Traktat und ich möchte, dass Sie es lesen.« »Ich lese sowas nicht«, erwiderte der Mann, »aber ich will Ihnen sagen, was ich tue. Ich werde Ihr Leben lesen.« »Ja, genau so ist es. Die Welt interessiert sich für Ihr Verhalten, nicht für die Schriften, die Sie weitergeben. Aber missverstehen Sie mich bitte nicht.« Zum Glauben einladendes Material zu verteilen, ist wichtig. Nur, wenn Sie so etwas verteilen, dann sollten Sie auch ein Leben führen, das den Inhalt der Verteilschriften bestätigt. Ist's möglich, so viel an euch liegt, so habt mit allen Menschen Frieden. Das gefällt mir. Denn es gibt Leute, mit denen man nicht auskommen kann. Sie verhindern es, dass man mit ihnen auskommt. Eine allein lebende, liebenswerte Dame, eine feine Christin, rief mich eines Tages an. Sie war sehr beunruhigt, weil sie eine Nachbarin hatte, mit der sie nicht zurechtkam. Sie wollte wissen, ob ich kommen und mit ihrer Nachbarin sprechen könnte. Als ich dorthin fuhr, dachte ich, diese Dame könnte ja, weil sie alleine lebte, obwohl sie Christ war, selbst ein bisschen schwierig sein. So fuhr ich dorthin und sprach mit ihrer Nachbarin. Nun, die Nachbarin erzählte mir, was sie von mir und auch von dieser netten Dame hielt. Ich kam mit diesen Informationen zurück zu der liebenswürdigen Christin und sagte, ich glaube, Sie brauchen sich keine Gedanken mehr darüber zu machen, wenn Sie mit ihr nicht in Frieden leben können. Niemand kann sich mit dieser Frau vertragen. Die Bibel sagt, so viel an euch liegt. Sie sagt nicht, dass Sie mit ihr auskommen müssen. Versuchen Sie, so gut wie möglich mit ihr auszukommen. Zurück zu Paulus. Er schreibt in den Versen 19 und 20, Rächt euch nicht selbst, meine Lieben, sondern gebt Raum dem Zorn Gottes. Denn es steht geschrieben, die Rache ist mein, ich will vergelten, spricht der Herr. Vielmehr, wenn deinen Feind hungert, gib ihm zu essen.
dürstet ihn, gib ihm zu trinken. Wenn du das tust, so wirst du feurige Kohlen auf sein Haupt sammeln. Das ist eins der wichtigsten Grundsätze im Wort Gottes. Und doch ist es das Schwierigste, was ein Christ zu tun hat. Wenn sie von jemandem auf die eine Backe geschlagen werden, dann ist es schwierig, die andere Backe hinzuhalten. Ich kann da von mir selbst sprechen, denn ich bin so wie jener Ire, der auf eine Backe geschlagen wurde und aufstand und die andere Backe hinhielt. Diesmal traf ihn der andere so stark, dass er ihn niederschlug. Dann stand der Ire auf und machte den anderen fix und fertig. Jemand fragte ihn, wie konntest du das nur tun? Nun, sagte er, die Bibel sagt, man soll die andere Backe hinhalten, und ich hatte nur eine andere Backe. Der Herr sagte mir nicht, was ich dann tun sollte. Deshalb tat ich, was ich meiner Meinung nach zu tun hatte. Das ist es, was die meisten unter uns tun. Es fällt uns schwer, nicht zurückzuschlagen. Aber sobald wir die Sache in unsere eigenen Hände nehmen, sieht das so aus. Wir versuchen, die Sache zu regeln, indem wir so feste zuschlagen, wie wir können. Und damit haben wir die Sache Gott aus der Hand genommen. Und wir handeln nicht mehr aus Glauben. Gott sagt uns aber, lebe mit mir aus dem Glauben und lass mich die Sache für dich machen, denn ich werde sie richtig handhaben. Wenn diese Person dich verletzt hat, dann werde ich mich um sie kümmern. Sie und ich können solche Angelegenheiten in Gottes Hand legen, und das sollten wir auch tun. Ich kann Ihnen wohl sagen, was Sie tun sollten, aber ich bekenne, dass es mir selbst oft äußerst schwer fällt, das auch zu tun. Aber es ist schon ein- oder zweimal so vorgekommen, da habe ich es dem Herrn überlassen. Und dann war ich sehr erstaunt, wie gut er es geregelt hat. Er macht es erheblich besser als ich. In einer der Gemeinden, in der ich arbeitete, gab es einen Mann, der mich sehr verletzt hat und mir furchtbar Unrecht getan hat. Meine erste Reaktion war, ich hätte ihn gern verprügelt, aber ich dachte an diese Bibelstelle. Ich wandte mich im Gebet zum Herrn Jesus Christus und sagte ihm Folgendes: Herr, ich würde gerne zurückschlagen, und ich kann es auch, aber ich glaube, ich will das lieber nicht tun. Ich werde ihn dir überlassen, und ich erwarte, dass du dich mit ihm befasst. Nun, ich habe diesen Mann vor kurzem gesehen. Ich habe noch nie jemanden angeschaut, der so unglücklich war wie dieser Mann. Er hat Probleme, wirklich. Als ich in sein Gesicht sah, da konnte ich nicht anders, als ihn zu bemitleiden. Ich würde gerne sagen können, dass ich immer all diese Angelegenheiten dem Herrn übergebe, aber ich bekenne, dass ich manchmal zurückschlage. Schließlich gibt Paulus noch folgenden Rat: Lass dich nicht vom Bösen überwinden, sondern überwinde das Böse mit Gutem. Römer 12, Vers 21. Mit anderen Worten, wir werden hier dazu aufgerufen, mit dem Bösen keine Kompromisse einzugehen. Ich möchte Ihnen das persönlich ans Herz legen. Hören Sie auf damit, sich vom Bösen überwinden zu lassen. Überwinden Sie das Böse mit Hilfe des Guten. Auf seinem Weg durch diese böse Welt mit ihrem satanischen System kann der Christ nicht auf sich gestellt im Kampf bestehen. Er kann sie, die Welt, nicht selbst bekämpfen. Wer versucht, dieses satanische System zu bekämpfen, den wird es besiegen. Sie können sich nicht die gleiche weltliche Taktik des Hasses und der Rache zu eigen machen. Wenn Sie das tun, dann werden Sie unweigerlich verlieren. Überwinde das Böse mit Gutem. Gott hat dem Christ den Guten gegeben, nämlich den Heiligen Geist. Christen sollen im Geist leben. Dazu äußert sich Paulus im Galaterbrief, im 5. Kapitel. Ich sage aber, lebt im Geist, so werdet ihr die Begierden des Fleisches nicht vollbringen. Galater 5, Vers 16. Paulus fährt in Vers 25 fort, indem er ein Fazit zieht. Wenn wir im Geist leben, so lasst uns auch im Geist wandeln. Wir haben es im 12. Kapitel des Römerbriefes zu tun mit dem Leben der Christen. Es soll bestimmt sein von Gottes Maßstäben, und zur Erfüllung derselben lässt uns Gott nicht allein. Er hat uns seinen Geist zugesagt. Diese Tatsache wird uns auch noch in den folgenden Kapiteln beschäftigen. In der nächsten Ausgabe der Sendereihe durch die Bibel steht der Rest des 12. Kapitels des Römerbriefs im Mittelpunkt. Bis dahin auf Wiederhören und Gott befohlen.